0: Ja, die Mauer fiel nicht direkt wegen der Demos, sie fiel wegen einer Fehlkommunikation bei einer Pressekonferenz. Schabowski verlas Reisregeln, aber die gar nicht sofort gelten sollten. Die Bewegung hat den Druck erzeugt und das ist auch sehr wichtig, aber den Zeitpunkt hat einer für sie bestimmt. Bei Gandhi, zum Beispiel viele Historikerinnen streiten bis heute, ob Großbritannien wegen der quasi moralischen Kraft der Gewaltlosigkeit gegangen ist oder weil das Imperium nach zwei Weltkriegen schlicht zu erschöpft war. Und Gandhi selbst war kein Heiliger. Das alles sagen wir nicht, um gewaltfrei klein zu reden, aber ich sage, das ist, ich glaube, sehr wichtig zu denken, weil diese Bewegungen sind deradikalisiert danach in der Historie und die radikale Bewegung sind komplett genommen raus von der Geschichte. Und dann denken wir, dass alle dieser Erfolg ist nur mit etwas nicht Gewalt oder gewaltfrei gemacht. Das heißt, ich glaube, das ist auch sehr gut für den Staat zu reden. Okay, Leute, wann die haben etwas dagegen. Die einigen sehen, dass sie können theoretisch machen, ist gehen zur Straße und sagen, okay, wir sind nicht zufrieden. Aber keine radikale Stimmen, keine Radikalisierung. Nur sagen, okay, wir sind nicht ganz zufrieden und ja, wir wollten etwas anderes. Das ist sehr gut für Staat, dass Leute denken, dass gewaltfrei ist nur eine Strategie.
1: Ja, genau. Und aus diesen historischen Beispielen resultiert sich eine Frage, na, eine ganz logische Frage. Was passiert, wenn die andere Seite das nicht mitmacht? Was passiert, wenn du zum Beispiel friedlich demonstrierst und die andere Seite Raketen auf deinen Staat schießt? Das ist keine rhetorische Frage, das ist gerade die Situation in der Ukraine heute. Und ich finde das faszinierend, also im schlechtesten Sinne faszinierend, wie viele Menschen in Deutschland oder in ganz Westeuropa sich hinstellen und sagen, Dialog, Verhandlung, Frieden und so weiter. Und damit meinen sie, die Ukraine soll aufhören, sich zu verteidigen. Und das nennen sie Pazifismus. Aber das ist kein Prinzip. Das ist eine Forderung an andere, die Konsequenzen dafür zu tragen.
0: Genau. Und da kommen wir zum Kern, den ich Pazifismus als Privileg nennen würde. Die Formulierung kommt direkt von einer ukrainischen Neofeministin namens Anna Syablikova. Sie kämpft gerade als Sanitärin und Schützin in der Ukraine. Und sie hat gesagt, ich paraphrasiere, weil wir ja, hier können sie es machen, aber der Kern ist unverändert. Sie hat gesagt, ihr könnt ein sehr guter Mensch sein und alle Regeln befolgen, aber eine russische Rakete trifft euch trotzdem. Die Menschen im Westen verstehen das nicht, glaube ich. Sie verstecken sich hinter dem Pazifismus, Krieg ist schlecht, als wäre das eine Antwort. Und Leute in der Ukraine mögen Krieg auch nicht. Ich glaube, niemand in der Ukraine will diesen Krieg. Sie wollen diesen Krieg zu stoppen. Deswegen, das ist sehr komisch zu hören. Weil wenn deutsche Linke sagen, sie sind pazifistisch und sie sind gegen den Krieg, aber Ukrainerinnen sind nicht so, weil ich meine, das macht keinen Sinn.
1: Ja, und das ist auch für mich sehr persönlich, dieser Unterschied zwischen privilegierten Menschen, die diese Wahl also haben, und zum Beispiel Menschen in der Ukraine, die diese sehr schwierige Entscheidung treffen müssen. Und wenn ich dann in Hamburg jemandem zuhöre, der sagt, aber Gewalt ist nie die Lösung. Und ja, denke ich, ja, okay, klar, da habe ich auch gedacht. Aber okay, ganz ernst. Wir beiden sitzen gerade in einem Café. Du und ich haben eine Tasse Kaffee vor und alles ist ruhig. Wir sind in der Sicherheit. Und wir werden ja nie bombardiert. Wir haben keinen Krieg. Und deswegen ist es sehr leicht, diese Entscheidung zu treffen. Also es ist sehr leicht, Pazifisten zu sein. Wir müssen eigentlich keine Entscheidung zu treffen. Und das wahrscheinlich ist unangenehm zu hören, aber ich sagte ganz gerade, diese Position ist sehr bequem. und ja, bequem.

0: Entscheidungen in der Politik sollten uns immer misstrauisch machen.
1: Auf jeden Fall. Und das ist für mich auch ein wichtiger Punkt. Ich glaube, manchmal russische Propaganda funktioniert besser. Es gibt zum Beispiel Forschung dazu, und Russland hat keine seiner Propagandastrategie explizit auf verschiedene Zielgruppen zugeschnitten. Für die Rechten, sie sagen Nationalismus, quasi traditionelle Werte, gegen LGBT-Propaganda und so weiter. Und für die Linken, sie sagen Anti-Imperialismus, Pazifismus, Anti-USA-Bewegung und NATO-Proxy-Krieg. Das heißt, beide Botschaften haben das gleiche Ziel, die Unterstützung für die Ukraine zu untergraben. Und die linke Version funktioniert bei uns, bei Linke, weil wir die Sprache kennen, weil wir Anti-Imperialismus hören und sofort quasi nicken. Weil wir kompetent sind, NATO zu kritisieren, was es auch recht ist, würde ich sagen. Wir können auch NATO kritisieren, aber hier, sie benutzen diese manchmal gute Kritik nur dazu, Ukraine-Krieg zu weiter.
0: Ja, genau, das ist tatsächlich sehr wichtig. Das wollte ich schon immer sagen, wenn ich sowas höre. Anti-Imperialismus ist gut und wir müssen aber gegen alle imperialen Projekte sein, oder? Nicht nur gegen westliche. Russland ist eigentlich und auch Sowjetunion war sehr imperialer Staat und dieser Krieg ist auch sehr imperialistisches Projekt. Und das ist nicht, dass ich etwas plötzlich sagen, dass nicht alle wissen. Das ist ja kein Geheimnis. Putin hat darüber auch selber erzählt und er hat gesagt, sowas wie Ukraine ist keine echte Nation. Ukrainerinnen sind eigentlich Russinnen, die quasi befreit werden müssen und so weiter und so fort. Das ist Kolonialismus. Wir wissen das alle. Und wenn die linke Menschen sowas nicht erkennen oder schlimmer, wenn sie sagen, ja, aber NATO. Und dann hat sie aufgehört, antiimperialistisch zu sein, aus meiner Sicht. Oder okay, antiimperialistisch, aber so selektiv. Und ich bin gegen so selektiver Antiimperialismus, weil für mich das ist so ein bisschen wie eine andere Form vom Imperialismus.
1: Ja, das stimmt. Ich meine, ich hatte auch gesehen, dass diese zwei Zielgruppen quasi von russischer Propaganda ist manchmal, kann man merken, in Hamburg. Zum Beispiel die Organisation, dass manchmal pro russische Demos haben. Manchmal haben sie diese Demos in der Stadt und sie sagen, okay, wir sind gegen NATO, wir sind gegen LGBT, wir sind für traditionelle Werte, wir sind für quasi unsere Religion. Und sie haben diese Plakate, das Regenbogen stören und sagen, okay, wir sind anti-LGBT. Und dann die gleiche Organisation, das sagt Russland, Frieden mit Russland, sie machen auch eine Soli-Aktion auf 8. Mai mit Studierenden von Uni Hamburg. Und da sagen sie, wir sind gegen Nazis, wir sind gegen Faschismus, wir sind gegen NATO. Sie sagen nicht, dass sie gegen LGBT-Leute sind, weil das ist quasi nicht gut für Linke und für Studierende in der Uni. Aber das ist gleiche Organisation. Das ist so komisch, das finde ich so komisch. Quasi unsere Feinde von unserer Feinde ist quasi unsere Freund, aber das ist nicht immer so. Russland vielleicht ist ein Feind von USA, aber das bedeutet nicht, dass das ist ein Freund von queeren Leuten oder Linke ist.
0: Es Es ist wichtig wahrscheinlich zu sagen, dass wir hier und ich persönlich möchten nicht Pazifismus zu verteufeln. Und ich möchte nicht sagen, dass wir müssen Waffen und Krieg unterstützen. Nein, gar nicht. Ich will das nicht. Und ich bin auch gegen Krieg. Das ist, hoffe ich, klar. Was ich versuche zum Beispiel zu sagen, dass wir hier, wenn wir aus sehr sicherem Ort sprechen, können nicht aus meiner Sicht die gleichen Forderungen an Menschen stellen, die bombardiert werden, wie auch an uns, die nicht bombardiert werden. Das heißt, wir haben keine Konsequenzen, wir bekommen keine Konsequenzen von unserer Entscheidung. Und für mich Solidarität bedeutet, also echte Solidarität bedeutet, zuzuhören und nicht vorzuschreiben, was sie als Menschen unter Bomben glauben müssen.
1: Und dann kommen wir zu unserer quasi Theorieblock, weil nach meiner Meinung im Anarchismus gibt es eine lange Tradition und das ist eigentlich nicht Pazifismus. Die anarcho-syndikalistische SNT in Spanien in 1936, war sie pazifistisch?
0: Ich würde sagen, nicht.
1: Ja, sie haben gegen Franco gekämpft und ehrlich gesagt mit Waffen. Und das war die große anarchistische Gewerkschaft in der Geschichte. Hunderttausende Tausende Mitglieder, wirklich eine Massenbewegung. Und sie hatten sich entschieden, gegen die faschistische Armee von Franco zu kämpfen. Und ich glaube, das ist auch eine gute Strategie, wenn sie sagen, okay, wir wollen Faschismus nicht. Und wir gehen in der Straße mit Tauben oder so. Ich glaube, diese Strategie würde nicht so erfolgreich sein.
0: Ja, das stimmt. Ein gutes Beispiel. Und ich habe noch ein Beispiel. Und viele kennen den Namen. Nestor Makhno, der ukrainische Anarchist und sehr berühmter Anarchist, der mit seiner Schwarzen Armee, das ist aus aufständische Armee der Ukraine, und diese Armee hat gleichzeitig gegen die Rote Armee, also Sowjetunion damals, und gegen die Weiße Armee, also das imperialistische Armee damals, und gleichzeitig auch gegen die deutsche Besatzung gekämpft. Und Nestor Makhno ist wie eine Ikone der anarchistischen Bewegung. Und auch, ich glaube auch, weil er verstanden hat, in bestimmten historischen Momenten ist leider bewaffnete Selbstverteidigung nicht der Verrat anarchistischer Prinzipien, sondern ein Muss. Und ja, das ist Schlussfolgerung aus unseren Prinzipien, weil Freiheit ohne Verteidigung ist keine Freiheit. Das ist nur Pause von nächsten Unterdrückung.
1: Auf jeden Fall. Aber du sagst, Nestor ist bekannt. Ich hoffe ja, aber ich bin nicht sicher. Also ich meine, ich glaube, Kropotkin, so Anarchist aus Russland, ist sehr bekannt. Aber ich würde auch gerne das Nestor Makhno. Ich auch sehr bekannt, weil das war auch eine praktische Bewegung, was finde ich super wichtig und auch eine große Tradition von Anarchismus in der Ukraine. Deswegen ich glaube, wir müssen ein bisschen mehr über Nestor reden, so Leute in die linke Bewegung in Hamburg vielleicht mehr über diese Person wissen.
0: Genau. Ja, ich glaube, du hast recht. Hier im Westen Menschen mögen eher die Theorie und Kropotkin, aber manchmal kennen die Praxis nicht, die auch Wahrheit. Ja, genau. Ja, und von damals zu heute, weil es wichtig zu verstehen, heute ist keine Geschichte, das passiert gerade mit ganz echten Menschen, die heute existieren. Und zum Beispiel Solidarity Collectives, das ist ukrainischer Anarchist.
1: Und es gibt noch etwas, das ich gerne ansprechen möchte, weil es manchmal als Argument gegen bewaffneten Widerstand gebracht wird. Das Argument lautet aber, das Militär ist doch hierarchisch. Du übernimmst eine Struktur, die Befehl und Gehorsam reproduziert. Und manchmal Leute denken, dass Anarchisten Teil von diesem System sein können nicht. Und das ist eine, ich glaube, Spannung, die ukrainische Kämpferinnen, die aus anarchistischer Bewegung kommen, leben diese Spannung jeden Tag. Das heißt, manchmal hierarchische Struktur ist quasi etwas, das kann kritisiert werden, aber es gibt jetzt keine perfekte Lösung. Wenn du willst eine andere Armee haben und gleichzeitig gegen Staat und quasi russische Regierung kämpfen, das bedeutet, sie sind ermordet sehr, sehr schnell.
0: Ja, genau. Und wahrscheinlich auch solche Fragen wurden damals in, auch heute in Rojava gestellt. Ich habe sowas gelesen, dass viele fragen sich, okay, wie kann man für Anarchismus innerhalb einer militärischen Struktur kämpfen? Wie funktioniert das? Und ich glaube, ja, mit Kompromissen, die Menschen wahrscheinlich auch hassen. Die versuchen, seine Prinzipien, ihre Prinzipien zu bewahren. Aber man muss auch dieses Dilemma, diese Alternative zu verstehen. Entweder wir machen diese Kompromisse oder unser Feind gewinnt. Zum Beispiel in der Ukraine, Russland gewinnt. Und dann ist es nicht nur über Prinzipien.
1: Stimmt. Und jetzt möchte ich zu einer Frage kommen, warum manchmal in dem Gesellschaft oder in der linken Bewegung gibt es viele Sympathie zu Russland, aber vielleicht nie so viele für die Ukraine. Und zuerst möchte ich sagen, dass das war auch für mich interessant und ich bin keine deutsche Person. Das heißt, ich lerne das auch gerade. Deswegen ich versuche zu verstehen, warum die deutsche Linke so reagiert, wie sie reagiert. Aber auch, ich muss sagen, nicht alle, sonst hatte das diese Reaktion gesehen. Deswegen, manchmal, wenn man von außen kommt, sieht man Dinge, die von innen in diese Linke schwer zu sehen sind. Nicht, weil ich klüger bin, aber sondern einfach, weil ich bin mit anderer Winkel. So, manchmal Leute sagen, nie wieder Krieg, dieser Satz. Es kommt, glaube ich, auch Konzentrationslagen. Buchenwalde in April 1985. Behalte Haftlinge haben Schilder hochgeladen in vielen Sprachen gleichzeitig. Das heißt nie wieder, never again oder никогда больше in Russisch. Das war quasi kein politisches Statement. Das war nur ein Schrei, weil die Situation war so traurig. Das war Schmerz in der Sprache. Und dann hat Deutschland, Westdeutschland vor allem, diesen Satz genommen und versucht, eine politische Identität daraus zu bauen.
0: Ja, ich kann verstehen, dass wenn dein Land sowas getan hat, sogar die ganze Generation war getroffen. Natürlich wahrscheinlich bekommt man diesen Wunsch, niemals wieder Teil davon zu sein. Das kann ich verstehen, ehrlich. Aber was ich sagen möchte, es gibt auch eine Frage dann, aber was, damit Deutschland nie wieder aggressor ist? Und die Antwort ist dann nie wieder Krieg vom deutschen Boden. Logisch, das kann ich verstehen. Das ist sogar richtig, wenn wir diese Frage stellen.
1: Stimmt. Aber ich glaube, das beantwortet die andere Frage überhaupt nicht. Und die Frage ist, was man tut, wenn jemandem anderes der Größe ist. Zum Beispiel, was tust du, wenn die Massaker nicht von Deutschland ausgeht, sondern vor deinen Augen passiert? Nie wieder Krieg sah dir nichts darüber. Weil dieser Satz ursprünglich kein universeller Friedensprinzip war. Er war eine deutsche Selbstverpflichtung. Er war wie nie wieder, nicht niemand je wieder. Also für mich das war auch sehr strange zu erkennen, dass Leute in Deutschland, die sind gegen gegen Faschismus so stark gekämpft hat, jetzt sagen nie wieder zu einer Stadt, die quasi für mich sehr faschistisch ist, das heißt zu Russland. So, ich meine, auf meine Augen, Russland ist jetzt faschistische Staat und wir müssen nie wieder zu Russland sagen.
0: Ja, genau. Und wenn wir schon darüber sprechen, über deutsches Kriegsgedächtnis, da habe ich was Interessantes gesehen. Es gibt eine Studie, die genau danach gefragt hast. Und da war eine Frage, welche Länder verbinden die Deutschen am stärksten mit dem Zweiten Weltkrieg? Und sehr viele Menschen, die meisten sagen Frankreich, auch viele, 60% sagen Polen, 36% sagen Russland. Und dann ganz am Ende Ukraine 1% und Belarus 0,1%.
1: Ja, so 1%.
0: Ja, das ist für uns, das ist fast unmöglich. 1% und 0,1%. Und das ist keine statistische Ausreißer. Das ist das Gedächtnisproblem und sehr großer Maßstab. Denn Zweiter Weltkrieg hat nicht hauptsächlich in Frankreich stattgefunden. Nicht nur in Polen. Und die Zweite Weltkrieg, Holocaust, Wehrmacht, Einsatzgruppen, das alles hat zu einem sehr riesigen Teil genau in der Ukraine abgespielt. Und auch in Belarus. Und das Komische ist, dass diese Länder kommen im deutschen Gedächtnis praktisch gar nicht vor.
1: Ja, das ist auch interessant. Ich frage mich, ob es gibt historische Gründe dafür, weil für mich zum Beispiel, ich hatte in Russland Studie gemacht und für mich das war auch nicht klar, was genau tatsächlich passiert in der Ukraine. Das war kein Teil von unseren Schulbüchern und ich glaube, das hat politische Gründe dafür.
0: Ja, bei uns war das ganz umgekehrt. Ungeachtet Lukaschenko und sein Regime, wir haben doch sehr viel in der Schule gelernt und zwar tatsächlich mehr über die Ukraine und Belarus. Das war für uns mehr unsere Geschichte als Kampf von Sowjetunion und zum Beispiel sehr wichtiger und schwieriger Punkt war Babin Yar. Das ist ein Ort in der Ukraine und da hat ein sehr schwieriges Ereignis passiert. 1941 haben deutsche Soldaten, das war bestimmte Einsatzgruppe und Sonderkommando, und sie haben in 2 Tagen 33.000 Menschen erschossen. Das alles war Jüdinnen und Juden aus Kiew, weil Kiew, das ist neben dem Babin Yar, das ist neben Kiew. Und das ist größte einzelne Massaker der Holocaust. Und Nazis haben diesen Ort auch 2 weitere Jahre benutzt, bis zur Rückeroberung durch die Rote Armee. Und da waren insgesamt für diese Jahre mehr als 100.000 Menschen ermordet. Judinnen und Juden, Roma, auch ukrainische Nationalistinnen, ukrainische Menschen, sowjetische Kriegsgefangene, Patienten einer psychiatrischen Klinik. Das war also größte Massengrab Europas in Kiew, in der Ukraine.
1: Und das ist auch interessant, dass Historiker Timothy Snyder, ich glaube, man kann sein Buch Bloodlands lesen. Er sagt, das ist schwere Lektüre, aber ich glaube, das ist wichtiger. Also er sagt, ohne die Nazi-Idee, die Ukraine zu kontrollieren, hat es den Holocaust nie gegeben. Die Ukraine war nicht der Schauplatz des Krieges, aber sie war der Grund quasi des Krieges. So Hitlers Lebensraum, Fantasie war konkret ukrainisches Land, Getriebe, ukrainische Ressourcen. Das koloniale Projekt des Dritten Reichs war auf die Ukraine ausgerichtet und in diesem Kontext hat der Holocaust in der Ukraine eine spezifische Form angenommen, der Holocaust durch Kugeln. an fast 1000 verschiedenen Orten in der Ukraine. Das war Waldaden, in Schultern, in Feldern. Schätzungsweise würden zwischen 900.000 und 1,6 Millionen ukrainischen Jüdinnen und Juden so ermordet. Und das ist auch, glaube ich, für uns noch einmal etwas, das wir, ja, so für mich, ich meine, dass ich gelernt haben. Und das war kein Teil unserer Bildung. Russland war nur eine Macht, das gegen Deutschland gekämpft hat. Ukraine spielt in unseren Büchern keine Rolle. Deswegen glaube ich, für mich das war nicht artig, dass ich hatte das nie gelesen, weil das ist quasi Teil von Propaganda von unserer Stadt. Aber ich wundert mich, warum das in Deutschland nicht so gut bekannt ist. Und sie sind denken, dass Russland ist Opfer von Nationalismus, von Faschismus der deutschen Regierung. Aber warum nicht die Ukraine? Das frage ich mich.
0: Ja, ich glaube, es ist sehr verständlich aus propagandistischer Sicht, warum es ist sehr günstig für Russland, sich nur Russland als einzige Opfer zu nennen. Das ist klar. Aber tatsächlich, deine Frage, warum Deutschen das nicht wissen, das ist tatsächlich eine sehr wichtige Frage. Warum nur 1%? Wie konnte sowas passieren? Aber ich glaube, die Antwort ist auch hier Russland. Oder ja, damals, das war Sowjetunion. Und genau, ich habe gerade über Babyn Yar erzählt. Und wichtig ist, dass jahrzehntelang hat die Sowjetunion diesen Ort gar nicht als jüdisches Massaker anerkannt. Sie haben gesagt, dass die Opfer wurden Sowjetbürgerinnen. Der spezifisch jüdische Charakter der Massenmorders, sie haben dann unterdrückt. Und wer dagegen protestiert hat, wer versuchte darüber zu erzählen, diese Menschen wurden verfolgt. Und es gab sogar 1961 ein berühmtes Gedicht von Jewgeni Jewtuschenko, Babyn Yar, das diese sowjetische Unterdrückung, diese Erinnerung anklagte. Und ja, er wurde dafür angegriffen. Der Grund ist natürlich, was wir schon mehrmals gesagt haben, die Sowjetunion wollte keine spezifisch jüdische, keine spezifisch ukrainische Erinnerung haben. Sie wollten diese Idee haben. Es gibt nur sowjetische Erinnerungen.
1: Und dann gibt es noch den Holodomor. Das ist die Hungersnot von 1932 bis 1933, Stalin erzwungene Kollektivierung, die in der Ukraine eigene gezielte Hungersnot ausgelöst hat. Schätzungsweise 3 bis 5 Millionen Menschen sind gestorben. Sie sind alle Ukrainerinnen. Und das war auch in Friedenszeiten vollgemerkt. So, das war kein Krieg, aber staatliche Politik. Und die Sowjetunion hat das so tief tabuisiert, dass Generationen von Menschen damit aufgewachsen sind, ohne es zu wissen. Das heißt, das ist auch eine Form von Auslöschung, aber nicht von Menschen, sondern auch von Erinnerungen.
0: Ja, und jetzt sind wir zu etwas Interessantem gekommen, zu dieser Verbindung zur Gegenwart. Und jetzt sieht er wahrscheinlich auch, dass Deutschland hat Geschichte über den Zweiten Weltkrieg zu einem bedeutenden Teil durch diese sowjetische Linse gelernt. Sie haben das durch Kontakte mit Sowjetunion, Ostpolitik und natürlich Kaltkrieg. Sie haben dieses Bild von Russland, dass Russland ist das Opfer. Und Russland war antifaschistisch und hat Faschismus gekämpft und andere Länder wie Belarus oder Ukraine, wir müssen darüber nicht reden. Das war einfach Teil der Sowjetunion. Das war die Propaganda.
1: Putin hat diese Erbe bewusst übernommen und aktiv weiterentwickelt. Die russische Staatspropaganda nutzt das Bild des großen Vaterländischen Kriegs permanent. Putin spricht davon bei jeder Gelegenheit. Die behauptet, die Ukraine sei voller Nazis, ist nur dann irgendwie lesbar, wenn man die sowjetische Erzählung akzeptiert. Wenn Russland gleich Antifaschismus ist, und die Ukraine kein eigenes Kriegsgedächtnis hat, keine eigenen Opfer, keine eigene Geschichte, dann kann man Russland als Befreier verkaufen. Das ist Propaganda. Aber es ist Propaganda, die in einem Gedächtnisvakuum landet, das schon vorbereitet wurde.
0: Ja, und jetzt wieder Gegenwart. Ich werde, ja, ich versuche es nach milderen Wort zu suchen, finde es aber nicht. Ich sage einfach so direkt, in März 2022 haben russische Raketen Babin Yar getroffen. Den Ort, wo deutsche Soldaten 1941 über 33 Menschen in zwei Tagen geschossen haben, Nazis. Und Russland hat Babin Yar bombardiert. Und das Schlimmste ist, sie haben dabei behauptet, Nazis zu bekämpfen. So eine verdrehte, optionale Logik, dass man, ich muss kurz aufhören, um das wirklich zu erfassen.
1: Ja. Und was hat ein Teil der deutschen Linken in diesem Moment gesagt? Sie hatten gesagt, keine Waffen, wir müssen Dialog mit Russland haben, keine Eskalation und nie wieder Krieg. Und damit meinte sie, wir müssen, das bedeutet tatsächlich, Schutz Russland von Konsequenzen. Nicht explizit so formuliert natürlich, aber das ist, was das bedeutet. So, nie wieder der Satz, der aus dem Schmerz der Opfer entstanden ist, würde verwendet, um den Angriffer auf die Orte dieser Opfer zu schützen. Das ist keine böse Absicht, aber eine Tragödie der falsch gelernten Geschichte.
0: Ja, genau. Es gibt auch noch ein Beispiel, das ist wirklich absurd und ist leider aber real. Ein SPD-Parlamentarier hat kurz nach dem Einmarsch 2022 hat gesagt, ich paraphrasiere, dass die Opfer des Zweiten Weltkriegs aus der Sowjetunion verpflichten uns, also die Deutsche meinte er, zu Putin zu sagen, nie wieder Krieg. Die Opfer der deutschen Aggression in der Ukraine werden also zitiert, um Russland, das jetzt diese Ukraine angreift, vor Druck zu schützen. Ja, das ist dieselbe Ukraine, in der deutsche Soldaten diese Opfer eigentlich gemacht haben. Ich glaube, das war kein böser Wille von diesem Politiker. Das ist nur eine Konsequenz aus dieser falschen Geschichte, dass Opfer sowjetisch sind. Und das ist fast gleich wie russisch. Also, dass es irgendwie dazu führt, Russland muss geschützt werden.
1: Ja, und ich sage nicht, dass, weil wir über Deutschland unterteilen wollten, ich sage es, weil ich glaube, dass Solidarität echtes Wissen erfordert und echtes Wissen über den Zweiten Weltkrieg scheißt die Ukraine ein, über Holocaust, über Holodomor, Babi Yar und die Besatzung, die Kolonisierung, die Vernichtung. Wir können nicht sagen, dass USSR Linke ist, deswegen, das ist immer gut und immer gut gemacht. Und das ist nicht immer schwarz und weiß. Und ich glaube, die müssen auch darauf beachten, dass Russland ist auch ein Staat. So, da sage ich für deutsche Anarchistinnen. Und das heißt, ein Staat mit propagandistischen Maschinen. Und ich glaube, wir müssen immer uns selbst fragen, warum denke ich so? Bin ich korrekt? Gibt es andere Geschichte dafür? Und für wem das ist wichtig, soll ich so denken? Das ist, glaube ich, die große Frage. Und ich glaube, die größte Ironie dieser Geschichte ist Russland benutzt manchmal nie wieder als auch Angriff. So, es gibt zum Beispiel Leute, die auf diese Propaganda denken und denken, dass russischer Staat ist antifaschistischer Staat. Sie sind für Menschen. Sie kämpfen in Ukraine gegen USA, dass Ukraine ist von Kapitalismus von USA getroffen ist und deswegen Russland muss da kommen, Ukraine befreien von, ich weiß nicht von wem, aber von Nazis, von USA und wie immer. Und ich glaube, das muss auch Leute verstehen, dass Russland zuerst, das ist keine USSR. Russland ist quasi kapitalistisch plus es gibt sehr viele sehr reiche Leute in Russland und sie wollen ihre Macht haben. Deswegen Russland zu vertrauen und denken, dass Russland bedeutet, USSR bedeutet antifaschistisch, das ist nicht recht. Russland verfolgt Antifaschistinnen sehr stark. Wir schreiben jeden Monat in unserer Kollektive schreiben Briefe für politische Gefangenen, für Antifaschistinnen und Anarchistinnen, die sind in Gefängnis in Russland, weil sie sind Anarchistinnen und Antifaschistinnen. Und diese Situation ist nie so, wie das in russischer propagandistischer Medien bekannt ist. Deswegen auf jeden Fall Russland kämpft nicht als antifaschistischer Staat.
0: Genau, und ich möchte uns allen mich auch daran zu erinnern, dass nie wieder war immer ein Versprechen, unser Versprechen an die Opfer. Aber heute sagen die Opfer zu uns sehr laut, dass es passiert schon, gerade jetzt, wenn wir das Ganze anschauen. Und wir müssen, ich glaube, wir alle müssen darüber nachdenken. Also, wer sind diese Wir in Nie wieder? Und wann haben wir das versprochen? Und wer entscheidet das? Und wer doch diese Opfer sind?
1: Genau so. Und jetzt kommen wir dann zu unserer Gespräch mit Leuten, die sind in der Ukraine jetzt. Wir sprechen mit einer anonymen Aktivistin der Solidarity Collectives. Für die Solidarity Collectives noch nicht kennen, das ist eine anti-autoritäres Willensnetz, das 2022 entstanden ist. Ukrainische AnarchistInnen und Anti-Autoritäre, die sich zusammen getan haben, um KämpferInnen an der Front zu unterstützen und ZivilistInnen zu helfen, die vom Krieg betroffen sind. Sie arbeiten in den Bereichen militärische Unterstützung, humanitäre Hilfe und Medienarbeit, und das finde ich besonders wichtig. Ein Großteil der Mitglieder sind Frauen. Das ist kein Zufall, und kein Zufall, dass wir darüber reden.
0: Genau, und sie spricht anonym, und wir möchten das benennen und zu respektieren. Und das war keine Ahnung, PR-Entscheidung oder so. Das ist nur Sicherheit, weil Menschen, die in anti-autoritären Netzwerken in einem Kriegsland aktiv sind, können sich keine öffentliche Identität leisten. Und das, finde ich, sagt schon etwas aus über diese Situation, ne? Und über die Realität, in der diese Menschen arbeiten. Und auch über den Preis, den sie zahlen, einfach um das zu tun, was sie jeden Tag tun.
1: Ja. Sie ist eine Feministin, sie spricht für das Kollektiv, nicht als Einzelperson, sondern als Stimme einer Bewegung. Und wir haben ihr die Frage gestellt, die uns wirklich beschäftigen. Was bedeutet nie Gewalt, wenn die andere Seite Raketen schießt? Wie lebt man anarchistische Prinzipien innerhalb einer Armee? Und wofür kämpft man eigentlich nicht nur dagegen? Und wir sprechen, unsere Sprache ist auf Englisch.

0: 11.04.2026 einen Aufruf in Prag zum Protest zu kommen gegen die sogenannte Lebensschützerbewegung. Die hatten für diesen Tag ihren jährlichen Marsch für das Leben geplant und ein Interview mit einer Person, die dem Aufruf von Praha Feministica gefolgt ist und von ihren Eindrücken erzählt, hört ihr jetzt hier im Folgenden.
1: Am 10. April waren die rechten antifeministischen Pius-Brüder in Freiburg und verbreiteten ihre antifeministische und rechte Ideologie. Darüber haben wir hier im Flintermura schon berichtet. Und einen Tag später, am 11.04., war in Prag ein Riesenaufmarsch, der Marsch fürs Leben, aus dem gleichen rechten antifeministischen klerikalen Spektrum. Das ist ein europaweit vernetztes Spektrum, ein international vernetztes Spektrum bis rein in die USA, die sogenannte Lebensschutzbewegung. Sowohl in Freiburg als auch in Prag stellten sich Feministinnen ihnen entgegen. Wie gesagt, darüber haben wir auch schon letzte Woche berichtet. Und jetzt in Prag mobilisierte das feministische Netzwerk Prag ist feministisch, Praha je Feministica dagegen. Und du, unsere Studiobesuchende hier jetzt, guten Morgen.
2: Guten Morgen.
1: Du warst in Prag und deshalb haben wir dich eingeladen und deshalb habe ich jetzt auch eine Menge Fragen. Wer war da? Wer war auf der Gegendemo? Wie war es überhaupt? Magst du einfach erzählen?
2: Ja, dann fange ich mal an zu erzählen. Genau, ich finde es spannend, weil du gesagt hast, die FundamentalistInnen sind international vernetzt und zum Glück sind wir das als FeministInnen auch. Und genau, wir wurden von tschechischen GenossInnen eingeladen, die so auch viel in so Blockadekontexten, wie wir es kennen, von Ende Gelände oder Widersetzen unterwegs sind und auch in der Hinsicht dort eine Blockade zu machen. Genau, und vor Ort waren natürlich die Fundis und Abtreibungsgegner, aber auch ein sehr großer und vielfältiger Protest, feministischer Protest. Und es gab sowohl eine Demo als auch so drei Finger, die sich in der Stadt bewegt haben, also je so 1000 Leute, die probiert haben, die Fundis dann auch zu blockieren. Und man kann sich das so vorstellen, die haben eine große Messe am Morgen auf der Prager Burg.
1: Diese sogenannten Lebensschützerbewegung. Genau. Vielleicht noch einen kleinen Schlenker dazu. Also mit dieser internationalen Vernetzung, die sind halt wirklich sehr erstarkt auch in den letzten Jahren. Und die haben unglaublich viele Gelder nach Europa gekriegt. Also in den letzten 5 Jahren 1,2 Milliarden Gelder auch für Kampagnen gegen Gendergerechtigkeit und so weiter. Also die sind schon richtig starke rechte Akteure. Das nochmal so zur Erläuterung, weil wir das vorher noch nicht gesagt hatten.
2: Ja, ich glaube, das wurde uns auch erzählt, dass sie über die letzten Jahre so sehr auch die Bewegung so angestiegen ist von den Abtreibungsgegnern und Leuten fürs Leben. Und aber auch der Protest dann angestiegen ist. Also vor ein paar Jahren waren das wirklich eine Handvoll Leute, die angefangen haben, diesen feministischen Protest zu organisieren. Und dann ist der feministische Protest auch wirklich sehr groß geworden. Und genau das, was ich gerade so erzählt habe von diesem Bild, die haben den Gottesdienst in dieser Kirche auf der Burg und dann sind sie die letzten Jahre mit tausenden Leuten mit dieser Prozession, diesem Umzug sozusagen auf einen Festplatz in der Stadt gezogen. Und das wurde die letzten Jahre sehr aktiv blockiert, sodass die sich dieses Jahr überlegt haben, nicht mehr diesen Prozessionszug machen zu können, weil sie halt einfach nicht mehr ungestört dorthin gekommen sind und sozusagen ihre Festivität verändert haben und jetzt gesagt haben, die Leute sollen in kleinen Gruppen sozusagen, also in ihren Familien kann man das auch nennen, von dieser Burg zu diesem Festplatz kommen. Und das würde ich sagen, ist auf jeden Fall ein großer Erfolg schon mal von diesem Protest, dass sie sozusagen das nicht mehr so durchziehen können. Gleichzeitig war das jetzt dieses Jahr halt viel schwieriger, das zu blockieren, weil sie halt nicht mehr in einer Gruppe dort waren. Genau, man kann sich das so vorstellen, auf einem großen Platz in Prag, es ist Samstag, es ist Mittag, also es ist ja auch einfach ein touristischer Ort. Und da geht es so bergauf und oben ist das große Nationalmuseum und unten, das war wirklich ein Banner, der war wirklich so gigantisch groß, also apropos Gelder, man kann sich kaum vorstellen, da war so eine schwangere Frau drauf und ein Kind und die hatten und es war aber eher so ein bisschen wie aufgemacht wie so ein Volksfest, da waren so Bierbänke und Tische, die haben da gegessen, die hatten immer so Luftballons und riesen Fahnenwimpel mit halt so Silhouetten von schwangeren Frauen und Föten und damit sind sie auch so durch die Gegend gezogen, aber es waren wirklich, ja, es waren halt echt richtig viele einfach Familien und Kinder und auch echt so junge, jugendliche Leute, die so sehr überzeugt waren und auch die Gegendemo sehr provoziert haben in ihrem so selbstbewussten Auftreten bezüglich ihrer Tradition und Gläubigkeit. So. Ja,

0: Ich habe auf Insta auch Bilder und Videos gesehen, dass dann auch FeministInnen auf der Straße saßen und dieses Lied gesungen haben, El Velado Eres Tú, also aus Chile auch dieses Protestlied, und dann auch diese Reaktionären aufgehalten haben.
1: Genau, das gab es auf jeden Fall auch. Also es hat geklappt, sozusagen die auf dem Weg teilweise zu blockieren, und dafür waren diese Fingerstruktur, also großen Umzüge von blockierungswilligen Leuten mit so 1000 Leuten unterwegs. Aber es war natürlich viel schwieriger, weil sich alle so in der ganzen Stadt verteilt haben und die Polizei auch einfach probiert hat, die Gruppen sehr voneinander zu trennen. Und es gab aber immer wieder auf jeden Fall Kontakt. Und ich fand es dann spannend, als wir dann dieses Festgelände sozusagen erreicht haben, waren echt so viele Leute da, dass ich dachte, dass man dort hätte auch nochmal blockieren können. Und gleichzeitig hatte ich nicht ganz verstanden, was sozusagen die tschechischen Genossinnen für ein Aktionsbild geplant haben. Und es war super bunt. Es waren auch nochmal, würde ich sagen, mehr so verschiedene Subkulturen als in Deutschland so da. Sehr verkleidete Menschen und so. Und ich glaube, dass ich so verstanden habe, dass sie auch die letzten Jahre so probiert haben, voll die gesellschaftliche Mitte auch noch mitzunehmen. Weil, das wusste ich vorher auch nicht, häufig so das Bild auch von Tschechien besteht, dass sie so, keine Ahnung, Abtreibungsrechte haben wie in Polen und dass sie so rechts wären. Und das war den Leuten sehr wichtig zu sagen, dass eigentlich Tschechien sehr pro-choice ist. Und dass es jetzt aber eine neue rechte Regierung gibt und sie Sorge haben, dass sozusagen die Gesetze kippen, und dafür setzen sich halt diese FundamentalistInnen halt auch ein. Aber dass eigentlich die Mehrheitsgesellschaft für Abtreibungsrechte ist. Und ich glaube, deswegen war es auch so, es war sehr laut, es war sehr präsent, es wurde blockiert, aber es wurde nicht so deeskaliert, dass es so abschreckend war, weil es waren halt auch einfach super viele Kinder dort und so. Es war schon sehr spannend.
0: Kannst du die Atmosphäre noch mal ein bisschen ausführen, die jetzt auch von feministischer Seite? Wie hast du das erlebt?
1: Ich fand es sehr stark, also so powerful. Und ich habe halt leider wirklich die Sprechhöre nicht alle verstanden. Manche konnte ich mir natürlich so ein bisschen zusammenreimen. Und dann aber auch natürlich habe ich auch die Reden von dieser Bühne, von diesem Fest da auch nicht verstanden. Aber ich würde sagen, es war wirklich super lebendig, auch in der Stadt. Man konnte halt überall so Verbündete sehen, die dahin unterwegs waren. Und so wie ich es auch verstanden habe, war es so ein, okay, wir sind über Jahre gewachsen und wir müssen halt immer wieder unsere Strategie anpassen, aber es ist irgendwie ein voller Erfolg, weil, von den Zahlen, also ich fand es jetzt spannend, ich habe dann nochmal in der Zeitung auch nachgelesen, aber auf diesem Festplatz waren bei Weitem unter 1000 von diesen FundamentalistInnen und von der Demonstration auf jeden Fall wesentlich mehr.
0: Ah, das ist interessant, weil ich habe auch gelesen und habe auch die Berichte vom letzten Jahr gelesen. Da waren die Zahlen nämlich nochmal anders. Ja,
1: weil, also ich hatte, also so wie ich es verstanden habe, waren erst wenige organisierte Abtreibungsgegner, dann sind sie in den letzten Jahren sehr viel mehr geworden. Der Protest ist auch mehr geworden. Der Protest war sehr erfolgreich. Und uns wurde erzählt, dass es halt zum Beispiel echt für viele eher so aus Osttschechien und vom Land kommen sie halt nach Prag für diese Festivität. Und dass aber zunehmend dieser Charakter von einem Familienausflug geschmälert wurde, weil es halt so viel Störung und Protest gab, sodass die Zahlen sehr abgenommen haben. Ich weiß jetzt nicht, ob bei dieser Messe zum Beispiel noch wesentlich mehr Leute waren auf diesem Festplatz, aber auf jeden Fall unter 1000.
0: Und das Netzwerk Praha Je Feministica schreibt auch, dass sie das als Erfolg sehen. So habe ich das verstanden.
1: Und es hat sich auf jeden Fall so auch angefühlt. Also auf der Suche nach einer großen feministischen Bewegung war das auf jeden Fall so ein Gefühl von, hey, wir sind überall und wir sind mega stark.
0: Ja, ich finde das schon auch total interessant. Eben einen Tag hatten wir vorher hier die Pius-Brüder und auch mit diesen Protesten. Und die waren ja auch sehr knackig und lebendig und entschieden und in Prag auch. Also das, was wir am Anfang hatten, auch so zu spüren, ist, also diesen rechten Akteuren wird auch von feministischer Seite was entgegengesetzt und auch erfolgreich. Das finde ich schon auch einfach was zum Festhalten.
1: Genau, dieses Gefühl hatte ich aber auch von so ein, aus Freiburg das mitzubekommen, auf dem Weg nach Prag zu sein und zu merken, hey, wir sind überall.
0: Hey, ich danke dir, dass du gekommen bist und uns das erzählt hast.
1: Gerne.
0: Dankeschön.
1: Ja, danke auch.

0: Ihr hört jetzt als nächstes einen Mitschnitt von Radio Korax zum Thema und zwar geht es über das Buch Die Worte gehören uns. Es gibt ein Theaterstück perspektivisch in Leipzig oder gibt es schon in Leipzig, und zwar von der Theaterregisseurin und Übersetzerin Ebru Tatisi Borchers. Sie hat ein Theaterstück gemacht aus dem Buch von Yade Yasemin Önder, oder aus dem Stück von Yade Yasemin Önder, Die Worte gehören uns. Bußesler Bisim. Und dieser ein Satz aus dem Stück: Wir wohnen irgendwo in Deutschland, so beginnt nämlich Yade Yasemin Önders Stück. Und er scheint scheinbar normal zu sein, dieser Satz. Und dieser Satz aus Die Worte gehören uns beschreibt aber das Gegenteil einer Normalität. In dem Land, das für die Familie von Lale und Lilo ein Zufluchtsort ist, scheint im familiären Mikrokosmos nichts zu stimmen. Mama liegt nur noch auf der Couch, seit Papa ihr das Schreiben verboten hat. Und Ebru Tatisi Borchers, geboren in Hatay in der Türkei, hat Schauspiel an der Bilkent-Universität in Ankara studiert, sowie Schauspielregie am Thomas-Bernhardt-Institut der Universität Mozarteum in Salzburg. Und für ihre Tätigkeit als Übersetzerin deutschsprachiger Dramatik ins Türkische erhielt sie 2023 den Preis der Autorenstiftung. Seit 2024 ist sie als Hausregisseurin des Oldenburger Staatstheaters tätig, und Bußesler Bisim ist ihre erste Arbeit am Schauspiel Leipzig, wo das Stück gezeigt wird. Radio Korax hat mit ihr ein Gespräch geführt.
1: Ja, jetzt bin ich im Gespräch mit der Theaterregisseurin und Übersetzerin Ebru Tatisi Borchers. Du arbeitest als Hausregisseurin am Oldenburgischen Staatstheater in Leipzig. Am Schauspiel wird nun das Theaterstück Bußesler Bisim, Die Worte gehören uns, von Yade Yasemin Önder in deiner Regie inszeniert. Und am 17. April war da die Premiere. Wie ist es denn dazu gekommen, dass du dir diesen Theatertext von Yade Yasemin Önder vorgenommen hast?
2: Also Schauspiel Leipzig hat eine Zusammenarbeit mit Wiener Wortstätten seit 2017, und die geben gemeinsam alle zwei Jahre einen Exildramatikerinnenpreis. In 2024 hat dieses tolle Stück tatsächlich diesen Preis bekommen von Yade, und dann war ich dazu eingeladen, diesen Text zu inszenieren. Ich glaube, weil die Kolleginnen über Bescheid wussten, dass ich eine große Interesse an Mehrsprachigkeit, politischer Verfolgungsgeschichten und auch Poesie und poetischer Texte habe. Und das waren tatsächlich auch für mich die Gründe, womit ich dann auch sofort zugesagt habe. Und ich bin auch nach wie vor sehr froh, dass ich das machen durfte und dass wir auch eine tolle Produktionszeit mit diesem Text haben konnten.
1: Das ist ja sehr faszinierend. Es geht um die türkische und um die deutsche Sprache so ein bisschen, um Sprachlosigkeit auch vielleicht, um kindlichen Spracherwerb auch und wie Kinder dann sich so zwei Sprachen aneignen. Und die Probleme der Erwachsenen spiegeln sich auch in den Kindern wieder im Stück. Wie würdest du das handelnde Personal im Stück beschreiben?
2: Absolut. Also das war schon eigentlich tatsächlich eine richtige Beschreibung, würde ich sagen. Also es ist eine junge Familie, und die Mutter von beiden Kindern ist eine Journalistin, vermutlich auch von meiner Generation. Und der Papa hat einen Friseurladen und versucht im Moment gerade alle und alles zusammenzuhalten. Einerseits so im Alltag, dass die Kinder weiterhin zur Schule gehen, ihre Hausaufgaben machen, und andererseits aber auch, dass sie möglichst weiter mit mentale und emotionale Situation das Leben genießen können, oder dass die Familie weiterhin zusammen bisschen so Freude im Alltag haben kann, was gerade ihnen aber auch überhaupt nicht leicht fällt, weil die Mutter, die Journalistin, darf nicht mehr politische Artikel in türkischer Sprache schreiben, und in dieser Verlust aber verschwindet sie Stück für Stück. Sie ist die ganze Zeit da, sie ist die ganze Zeit auf der Couch im Wohnzimmer, aber sie wird total abwesend für alle anderen Ausfallen und ihre Abwesenheit ist gerade fast eine größere Lücke oder steht viel größer in dem Raum als ihren eigentlichen Körper. Deswegen ist es halt eine Überwindungszeit oder eine Zeit, wo sie versuchen, wieder eine Lösung zu finden, einen Neuanfang oder halt eine Widerstandsentwicklungsprozess, könnte man halt auch sagen.
1: Du arbeitest ja auch selber als Übersetzerin von Theatertexten irgendwo zwischen dem Deutschen und dem Türkischen, bist auch selber in der Türkei geboren. Konntest du dich irgendwie auch selbst in diesem Stück wiederfinden?
2: Leider muss ich sagen, absolut ja. Also das ist zum Glück nicht immer die Voraussetzung oder es ist nicht immer der einzige Grund, warum man sich für einen Text entscheidet. Aber ich konnte oder musste mich tatsächlich wiederfinden in diesem Bedürfnis von Mutter, die sie ihre Stimme in der eigenen Sprache nicht verlieren möchte und auch unbedingt weiterhin schreiben und sprechen muss und das auch unbedingt in türkischer Sprache machen muss. Ich hab schon immer das Gefühl gehabt, dass die türkische Sprache mein Zuhause ist, wo ich mich am wohlsten oder stärksten oder am nachdenklichsten fühle. Natürlich liegt es auch dann daran, dass man so die Ängste sowie auch die Wünsche am besten beschreiben kann in der Muttersprache. Und ich habe halt in jeder Seite, wo sie gar keinen Satz oder Wort wirklich mit ihrer eigenen Sprache zu uns sagt oder das nicht hören lässt, ihre Sehnsüchte immer wieder lesen und hören können. Und diese Sehnsucht wäre auch am besten in ihrer eigenen Sprache beschrieben, was tatsächlich durch sie nicht vorkommt, sondern durch die Dialoge von den anderen Familienmitgliedern in diesem Text.
1: Das Stück verfügt ja auch über eine gewisse sprachliche Dynamik, die den Kindern auch zu eigen ist. Die sprechen nun mal halt auch, wie Kinder eben sprechen. Und die irgendwie abwesende Mutter spielt natürlich auch eine Rolle, die dann mit so bildhaften Motiven im Stück doch präsent ist. Es regnet zum Beispiel Buchstaben. Ihr habt auch Videoelemente von Christian Borchers mit eingearbeitet. Welche Rolle spielen im Stück diese Videoarbeiten und die eher bildhaften Elemente?
2: Also ich hatte schon, seitdem ich das zum ersten Mal gelesen hatte und aber auch bis zur Premiere immer stärker das Gefühl, dass das Ganze, was in diesem Stück passiert, so wie ein Tagestraum oder Albtraum von Mutter ist, währenddessen sie auf der Couch die ganze Zeit rumliegt und ihre Gedanken im Kopf hat, ihre Sorgen und ihre Fragen und nebenbei aber auch noch die Gespräche von ihren Kindern zuhört und manchmal die Sätze von ihren Kindern selber vervollständigt oder manchmal sogar, dass sie genau wegen ihrer Sorgen unvollständig bleiben. Und es wird viel erlebt miteinander in Dialoge von diesen beiden Geschwister, aber auch innerhalb der Familie, wo aber man für das Ganze nie exakt sagen kann, wann das real und wann das gerade in der Imagination von Familienmitgliederinnen stattfinden. Und das Ganze auch, so wie auch die Dialoge, ist so eine Mischung, genau wie die Träume immer entstehen, eine Mischung aus diesen Gedanken, Sorgen, Wünsche und Ängste. Und da haben wir uns tatsächlich auch dann entschieden, diese, was sich so oft wie eine Reise anfühlt, dieses ganze Erlebnis wirklich so halb realistisch und halb abstrakt mitzugestalten, damit man nicht immer genauer sagen kann, wann sind wir in der Erinnerung, wann sind wir in der Zukunft und wie viel davon passiert wirklich und wie viel davon vielleicht wünschen die Kinder sich, dass das halt passiert. Und da haben tatsächlich die Videos extrem geholfen. Manchmal sind sie Stadtteile, so wie die Kinder sie mal erlebt haben oder gesehen haben. Und manchmal sind sie halt nur Farben, die gerade ein bisschen auch Raum anbieten für eigene Gedanken. Und genau, und ich glaube, dass das macht so das Erlebnis insgesamt auch ein bisschen verstärkt am Ende.
1: Hast du im Rahmen der Arbeit an der Inszenierung auch mit Yade Yasemin Önder gesprochen über das Stück? Also habt ihr euch darüber ausgetauscht?
2: Also wir hatten tatsächlich Kontakt seit dem ersten Tag, also seitdem wir beide dann Bescheid wussten, dass ich den Text inszenieren werde. Und ich würde sagen, wir waren auch eigentlich nach meinem Gefühl das perfekte Match, weil Yade hat von vorne uns ein großes Vertrauen geschenkt und auch dann aber auch gesagt, dass sie immer offen wäre für die Gespräche, aber schon sich auch gerne so ein bisschen überraschen lassen will, oder das war halt so ein bisschen, was ich so davon verstanden hatte. Und ich mag das auch total, dass man sich manchmal tagelang über eine kleine Frage so Kopf machen muss oder durch ausprobieren oder durch 10-mal dieselbe Stelle wieder zu lesen, entdecken muss, was das eigentlich bedeuten soll oder könnte. Und deswegen hat es eigentlich sehr gut gepasst, dass wir immer im Kontakt waren, aber nicht so viele Fragen gegenseitig so gestellt haben und erst tatsächlich nach der Premiere ein bisschen ausführlicher darüber geredet haben. Und das hat mich natürlich auch sehr erleichtert und gefreut zu sehen, dass sie auch glücklich war. Hatte mir das die ganze Zeit auch gehofft und war ich selber natürlich ein bisschen nervös, bevor sie sich das halt angeschaut hat. Aber ich wusste auch tatsächlich, dass sie so mit einem offenen Herz und Kopf da reingehen wird.
1: Denkst du, Kinder und Jugendliche können auch was mit eurer Inszenierung anfangen?
2: Ich glaube sogar wahrscheinlich schneller oder facettenreicher als das erwachsene Publikum. Also wir hatten auch ein Testpublikum während der Proben drinnen, das aus jungen Zuschauerinnen bestanden ist. Die waren so 13, 14 jährige Jugendliche und wir waren sehr fasziniert davon, obwohl sie nur Ausschnitte gesehen haben, ohne die Verbindung zwischen den Bühnenszenen mitzubekommen und ohne das Ganze zu sehen, wie viel und wie schnell sie daraus so lesen konnten und an welche Kleinigkeiten sie schon sofort gesehen und verarbeitet haben. Und ich habe das Gefühl, weil diese Poesie in dem Text, weil das Ganze ist wie ein Gedicht geschrieben, auch so spielfreudiger ist, aber auch so viel Raum für eigene Vorstellungen auch dann da offen lässt, ist es da drinnen für die Kinder und Jugendliche viel mehr zu entdecken als die Erwachsene, die schon sofort das, was gerade erzählt wird auf der Bühne, auf eigene konkrete Beispiele oder Erfahrungen fixieren werden.
1: Ja, vielleicht können wir jetzt auch nochmal die Termine durchsagen. Am Donnerstag jetzt, am 30. April, wird es ja nochmal aufgeführt in der Diskothek im Schauspiel in Leipzig um 16 Uhr. Dann kommt es auch nochmal im Mai, nämlich am Freitag, dem 15. Mai ab 20 Uhr ebenfalls in der Diskothek. Und Näheres kann man auch erfahren auf der Seite des Schauspiels, schauspiel-leipzig.de, dass das auch nochmal alles en Detail aufgeführt. Und auf deiner Seite kann man auch erfahren, was du sonst noch so machst. An latepro.com ist das. Ja, was machst du? Du bist in Oldenburg, ja. Was inszenierst du da sonst oder was machst du sonst gerade im Moment? Was beschäftigt dich sonst?
2: Gerade proben wir Der blinde Passagier von Maria Lazar und es ist auch eine politische Verfolgungsgeschichte und in Oldenburg tatsächlich genieße ich jedes Mal die große Interesse vom Publikum alle Theaterproduktionen, eigentlich insgesamt auch von allen Sparten, haben wir hier ein tolles Publikum, das sich immer darüber informiert, was sie machen und danach ihre Meinung teilt und mit uns immer ins Austausch kommt. Und deswegen weiß man auch, dass es am Ende jegliche Datei nicht egal wird, wie es halt entstanden würde, dass man darüber auch Gespräche führen wird. Und mit dem Ensemble arbeite ich auch schon zum 7. Mal hier und das ist natürlich auch eine tolle Vertrauensbasis direkt von Anfang, womit man auch sofort irgendwie ins Action gehen kann. Und das macht auch großen Spaß, hier zu arbeiten mit allen Gewerken und Spielerinnen auf der Bühne.
1: Ich habe ja sehr gerne die Romane von Emine Sefki Östermark gelesen. Der hat auch den Theaterbetrieb so ein bisschen in Deutschland beschrieben in ihren Romanen. Kennst du diese Romane? Und der, die beschreibt ja auch so ein bisschen, dass man als in der Türkei geborene Autorin oder auch Schauspielerin oder ja, Theatermensch auch ein bisschen auf Klischees festgelegt wird. Glaubst du, das hat sich geändert? Also ist das, fühlst du dich wohl in Oldenburg? Oder ja, wie ist das, als jemand, der in der Türkei geboren ist und im Theaterbetrieb in Deutschland sich befindet?
2: Also ich kenne ein paar Theatertexte von Emine Sefki Özdemir und ich mag sie auch total gerne. Ich habe das Gefühl, dass gerade meine Generation, also die in ihrer 30er oder 40er sind und eben auch wie ich erst später nach Deutschland gekommen sind. Also ich bin erst seit, also was heißt erst, aber ich bin seit 2015 hier und habe noch nicht mehrere Jahrzehnte hier verbracht. Und ich habe aber das Gefühl, dass da in meiner Generation die Immigration nicht wegen der Wirtschaft oder Wirtschaftskrisen entstanden ist, sondern durch die wegen der aus eher politischen Gründen oder aus eben wegen Verfolgungsgeschichten, dass später, nachdem die Künstlerinnen sich erstmal ausgebildet und sogar auch ein bisschen gearbeitet haben, dann halt wieder hier die Sprache gelernt haben und hier das, die Karriere halt fortsetzen. Und weil es jetzt sehr viele davon gibt, wissen, glaube ich, jetzt mehr Leute über die aktuelle Schritte der türkischen Theaterszenen halt Bescheid, weil es vergleichsweise vielleicht wie es vor 20 Jahren gewesen sind. Und es gibt ja auch viele Künstlerinnen zum Glück, die auch jetzt die Texte aus der Türkei mitnehmen, übersetzen lassen und inszenieren oder mit dem Publikum Austausch darüber haben. Ich fühle mich tatsächlich in ganzen Deutschland und auch in Österreich, wo ich bisher so gearbeitet habe, was diesen Punkt angeht, habe ich mich immer wohlgefühlt. Aber ich weiß auch, dass ich auch großes Glück hatte und dass es nicht immer so ist. Ich sehe aber die positiven Entwicklungen in der Gesellschaft und auch in der Theaterszene. Ich bin da zuversichtlich. Mir machen halt eher die Schritte der Regierung ein bisschen so Sorgen und die ganze negative Entwicklungen sowie die Kürzungen in der Theaterszene und immer weniger politische Unterstützung und immer weniger Verständnis darüber, was das Theater eigentlich für die Gesellschaft bedeutet und auch für unsere gemeinsame Zukunft. Aber an den Menschen habe ich ein großes Vertrauen und da denke ich, dass es immer mehr Verständnis und immer mehr Wissen übereinander da sein wird.
1: Ja, am Donnerstag könnt ihr nochmal das Theaterstück Buzesler Bizim, die Worte gehören uns, von Yade Yasemin Önder im Schauspiel Leipzig sehen. Und inszeniert ist das Ganze von Ebru Tatisi Borchers, mit der ich gesprochen habe. Ich bedanke mich sehr fürs Gespräch.
2: Ich bedanke mich auch sehr. Dankeschön, danke für die Interesse.

0: Ihr hörtet jetzt den Rest der Platte von Jay LaMotta Suzum. Und im Folgenden hört ihr hier bei Revolte Radio einen Mitschnitt von Radio Korax zu einer Ausstellung in der Kinemathek Berlin, Inventing Queer Cinema. Und zwar wird im Berliner E-Werk von der Kinemathek vom 7. Mai bis zum 13. September die Ausstellung Inventing Queer Cinema stattfinden. Es wird also nächste Woche eröffnet und ist immer donnerstags bis sonntags von 10 bis 18 Uhr geöffnet. Radio Korax sprach mit Helene Gerritsen, die künstlerische Direktorin der Kinemathek, darüber, was man in der Ausstellung erleben kann und was hinter dem Begriff Queer Cinema überhaupt steckt.
1: Was kann man denn in der kommenden Ausstellung erleben, wenn man da hingeht?
2: Ja, also das E-Werk, wer schon mal da war, weiß, das ist ein industrielles Denkmal, ein ehemaliges Abspannwerk. Und in einer großen Halle, die 9 Meter hoch ist, haben wir so eine Art visuelle Skulptur aufgebaut. Es ist ein Wald bestehend aus Text- und Bildtafeln, aus der man rudimentär ja eigentlich die Geschichte von Queer Cinema nicht nur in Deutschland, sondern auch drumherum erfahren kann. Und wir konzentrieren uns da eigentlich auf der Zeit ab den 70er Jahren. Weil davor, also erst in 1969 wurde ja der Paragraph 175 abgeschafft. Ne? Das war dieser Paragraph, der Homosexualität strafbar gemacht hat. Also eigentlich war erst danach war es möglich, legal Filme zu queeren Themen zu machen. Und da ist die Figur Manfred Salzgeber, der ein Filmverleiher war, Filmkritiker, und der ist da sehr zentral in der Ausstellung. Also das ist kurz zusammengefasst. Es gibt als emotionales Herzstück gibt's eine großflächige Videoinstallation mit Höhepunkten aus dem queeren Cinema. Es gibt auch einen sogenannten Prolog, wo wir eingehen auf die Zeit vor den 1970ern. Es gibt Zeitzeugeninterviews und es gibt die sogenannte Schatzkammer, wo wir auch Objekte und Originaldokumente gesammelt haben. Weil es war uns auch wichtig, so ein bisschen auch in ikonischen Bildern und Objekten diese doch immer noch sehr unterbeleuchtete Teil der Filmgeschichte zu erzählen.
1: Das hört sich ja nach einer schönen medialen Vielfalt an. Ich würde gerne einmal auf die Begrifflichkeit Queer Cinema eingehen. Ja, ich habe tatsächlich den Begriff so davor noch nie gehört, bevor ich mich mit dem Interview auseinandergesetzt hat. Ich kann mir natürlich vorstellen, dass es um Kino und Filme aus der queeren Perspektive geht. Gibt's aber denn noch irgendwelche anderen Unterscheidungsmerkmale von Queer Cinema zu anderen Formen des Kinos?
2: Ja, das ist immer wieder die große Frage. Und was der Titel ist natürlich auch, das ist auch eine Behauptung, ne? Wenn man sagt Inventing Queer Cinema, das ist eine aktive Form des Verbes, also das ist auch ein Begriff, der immer weiterentwickelt wird. Aber ganz wichtig ist dieser Satz von uns vor uns, also es sind Filme aus der Community entstanden. Queere Menschen waren ja sehr lange marginalisiert und das ist eine Gruppe, die sich einfach nicht abgebildet gesehen hat in Mainstream-Filmen und dann irgendwann gesagt hat, da machen wir es einfach selbst. Ich glaube, das ist der Kern dieses Begriffs, aber darüber hinaus gibt es natürlich einen enormen Kosmos an Vielfalt und man muss auch sagen, wenn man historisch arbeitet mit diesen Begriffen, queer war ja früher ein Schimpfwort, was dann irgendwann hat man sich das angeeignet und jetzt ist man stolz darauf, aber früher hat man natürlich mit ganz anderen Begriffen gearbeitet, die man auch bei uns in der Ausstellung dann wiederfindet, wie schwules Kino, lesbisches Kino, also das waren tatsächlich andere Begriffe, die genutzt wurden, aber es ist uns natürlich auch wichtig zu zeigen, dass an sich Queerness nichts Neues ist. Es ist keine westliche, transatlantische, anglosächsische Erfindung, die uns aufgedrückt wird, sondern nein, das gab es schon immer und es geht auch darum, die Menschen, die im queeren Cinema gearbeitet haben, zu würdigen, weil die haben tatsächlich auch einen sehr wichtigen Beitrag zur deutschen Filmgeschichte insgesamt geliefert.
1: Ja, du hast den historischen Kontext schon so ein bisschen mit angeschnitten. Als ich mir den Text für die Ausstellung durchgelesen habe, bin ich ganz verwundert gewesen, weil da hieß es, dass es anscheinend auch schon Beispiele für Queer Cinema seit den 1910er Jahren gibt. Also wirklich schon sehr, sehr früh. Ja, da habe ich mich tatsächlich direkt gefragt, wie sehen denn solche sehr frühen Formen des Queer Cinemas aus? Kannst du das so ein bisschen beschreiben?
2: Ja, also es ist natürlich die große Frage, ob man das auch tatsächlich unter diesen Nenner packen möchte, ne? Aber es gibt zum Beispiel, es gibt lesbische Küsse, es gibt ja den berühmten Film aus 1931 von Leontine Sergan, Mädchen in Uniform, wo es auch um unter anderem um lesbische Beziehungen geht. Dann gibt es natürlich so Crossdressing gab es ganz oft und ab 1920 war Berlin natürlich auch ein Ort für, also das war ein Zentrum für queere Kultur, sage ich jetzt mal, auch in den Kabarets und so. Und da gibt es Verwechslungskomödien, wo Männer Frauenkleider und anders herum tragen. Also das sind alles Sachen, die man da erwähnen kann. Und ganz wichtig ist auch die Figur Magnus Hirschfeld, der das Institut für Sexualkunde in Berlin gegründet hat in 1919 und sich schon sehr früh zum Beispiel auch mit Transidentitäten auseinandergesetzt hat. Sein Institut wurde in 1933 von den Nazis zerstört. Aber er ist tatsächlich auch in einem Film aufgetreten, der sich bei uns im Archiv befindet und der natürlich auch thematisiert wird. Und der Film heißt Anders als die anderen. Es ist ein Stummfilm tatsächlich, der ziemlich offen das Thema Homosexualität behandelt und auch die Strafbarstellung davon problematisiert.
1: Ja, krass. Ich frage mich, bei der Ausstellung wird es wahrscheinlich ja ein ganzes Potpourri von medialen Aufbereitungen geben. Gibt es denn auch einen Komplettfilm, den man sich dann dort anschauen kann?
2: Ja, wir haben, das nennt der Hauptkurator der Ausstellung, Björn Koll, der nennt das die größte queere Retrospektive im kleinsten Kino. Tatsächlich, die Kinemathek hat im E-Werk ein neues Kino gebaut mit 28 Plätzen. Und da laufen während der Ausstellungszeit ständig komplette Filme. Das sind insgesamt 93 Filme. Natürlich sind da Klassiker dabei, wie Regisseure wie Rose von Praunheim oder Monika Treut, aber auch Bruce Bruce. Und es ist ein recht internationales Programm. Es sind vor allem Filme, die auch bei Salzgeber im Verleih sind, aber auch Filme aus unseren eigenen Beständen. Also wirklich von Elfie Mikesh bis Abhijat Bung, Vera Setikul und Derek Jarman gibt es da eine ganze Menge zu entdecken. Also auch die Filme, die angesprochen werden in der Ausstellung, die kann man auch alle in voller Länge da sehen.
1: Ach cool, ja, also auf jeden Fall was für FilmliebhaberInnen. Ja, ich bin über einen, wenn man auf der Webseite der Kinemathek liest, dann liest man eben auch, dass Queer Cinema gesellschaftliche Entwicklung begleitet hat oder begleitet, immer noch begleitet, aber was noch viel wichtiger ist, eben auch geprägt hat. Inwiefern beschäftigt sich die Ausstellung eben auch mit dieser gesellschaftlichen Wirkung, wenn man jetzt auch vielleicht auf die Zukunft schaut, dass Queerness schon auch immer mehr auch teilweise wieder verteufelt wird, wie es früher vielleicht war?
2: Ja, also ganz wichtig zu sehen, auch gerade bei der Figur Manfred Salzgeber, ist das, und auch bei Rose von Praunheim natürlich, ist das der Film, also manche Filme haben auch direkt zu Aktivismus geführt, also zu Schwulen- und Lesbenbewegungen damals. Also das war der Fall mit nicht der Homosexuelle ist pervers, sondern die Gesellschaft, in der er lebt. Das ist der klassische Film von Rose von Praunheim, der tatsächlich im Fernsehen ausgestrahlt wurde. Und der auch eine sehr interessante Rezeptionsgeschichte hat. Also der hat wirklich beim Publikum viel bewirkt. Und Rose von Praunheim hatte danach diverse Auftritte auch in Talkshows in der Bundesrepublik Deutschland und hat dann aktiv aufgerufen, auch Bewegungen zu starten. Und dafür war Film so gerade in den 70er und 80er Jahren auch ein sehr, sehr wichtiges Mittel. Und ich glaube, das geht so ein bisschen für alle, ich nenne sie jetzt mal marginalisierte Gruppen, also Gruppe, die gesellschaftlich nicht gut repräsentiert wurden oder auch geachtet wurden aus verschiedenen Gruppen, Gründen. Da gibt es oft so ein Do-it-yourself-Spirit, also dass man ja selbst die Kraft nimmt, sich organisiert und es ist schön zu sehen, wie die Verbindungen zwischen Film und Aktivismus tatsächlich immer waren in der Bewegung.

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0: Vor zwei Wochen ungefähr stellte Justizministerin Hubig von der SPD den Gesetzesentwurf gegen digitale Gewalt vor. Mit dem neuen Gesetz soll das Strafrecht verschärft werden. Und dabei werden unter anderem sogenannte sexualisierte Deepfakes in den Blick genommen, um Lücken im Strafrecht zu schließen. Außerdem sollen Opfer digitaler Gewalt über das Zivilrecht selbst leichter gegen Urheber vorgehen und gerichtlich auch Accountsperren erwirken können. Hintergrund dessen ist der Fall Fernandes Ulmen, wo es um mutmaßliche digitale Gewalt geht. Doch es gibt auch Kritik an dem Gesetzesentwurf und nach Ansicht des Deutschen Anwältevereins schießt Hubig damit mit diesem Gesetzentwurf übers Ziel hinaus. Auch die Linke kritisiert das Vorgehen und aus diesem Grund sprach Radio Korax mit der Bundestagsabgeordneten Sonja Lemke von der Partei Die Linke.
1: Ich würde gleich mal einsteigen mit dem, die Linkspartei kritisiert diesen Gesetzesentwurf auch. Die Formulierung ist, es hilft den Betroffenen nicht. Warum ist aus Ihrer Sicht das Ganze unzureichend?
2: Also erstmal ist es sehr gut, dass Strafbarkeitslücken geschlossen werden. Aber ich glaube, was vor allen Dingen fährt, ist eine Unterstützung von den Betroffenen. Weil wir wissen ja, dass es jetzt schon so ist, dass zum Beispiel Vergewaltigungen ja auch strafbar sind. Das heißt aber nicht, dass ein Großteil der Vergewaltigungen verurteilt wird. Die meisten Vergewaltigungen bleiben eben straffrei. Und das Gleiche wird, glaube ich, auch bei diesem Gesetz passieren. Wenn wir nicht gleichzeitig Betroffenenverbände unterstützen, wenn wir nicht gleichzeitig dahin gehen, die Polizei weiterzubilden, die Justiz weiterzubilden, damit sie diese Fälle auch wirklich gut bearbeiten können und die Betroffenen vor allen Dingen auch gut unterstützt werden. Also das ist, glaube ich, so der zentrale Punkt, die Unterstützung von Betroffenen.
1: Das heißt, die Unterstützung von Betroffenen fehlt. Es ist weniger die Strafverschärfung, die im Fokus steht. Gibt es noch andere Bereiche, wo Instrumente Betroffene tatsächlich besser schützen würde als diese Strafverschärfung?
2: Also wir sehen ja auch gerade, dass gerade Geld für alle möglichen Organisationen gestrichen wird, die das tut. Das ist, glaube ich, das ist der entscheidende Punkt. Und dann ist das Zweite natürlich, dass wir natürlich auch über die Regulierung von Plattformen gehen. Weil gerade wenn wir jetzt gucken, dass wir einzelne Accounts damit gerichtlich gegen vorgehen, das ist ja häufig nicht das Problem. Das Problem ist, dass ich große Shitstorms habe, dass ich unglaublich viele Kommentare habe, häufig auch autogenerierte Kommentare, wo vielleicht gar kein Mensch mehr hintersteckt. Und ich glaube, da müssen wir hinkommen, dass wir auch Plattformen stärker regulieren und dass wir dort auch das Content-Moderation stärken. Also gerade Content-Moderation ist ja unglaublich wichtig. Da müssen die Plattformen zu verpflichtet werden und da müssen auch die Menschen, die diese Content-Moderation machen, gestärkt werden und ja, dass sie gute Arbeitsbedingungen haben, dass das als Berufsberuf anerkannt wird und dass wir auch da nochmal stärker Plattformen regulieren und Content-Moderation stärken.
1: Das heißt, Sie sehen momentan noch nicht genügend Verantwortung bei den Plattformen selbst, wenn ich das da richtig raushöre.
2: Ja, auf jeden Fall. Also da ist ja, passiert ja ziemlich wenig. Da haben wir die richtigen Ansätze mit dem Digital Service Act und man hofft jetzt, dass mit dem Digital Fairness Act das Ganze nochmal verstärkt wird. Also ich glaube, da müsste man auf jeden Fall nochmal ansetzen, um wirklich gegen digitale Gewalt vorzugehen.
1: Ich würde nochmal ein bisschen auf die Instrumente, die in dem Gesetzesentwurf jetzt drinstehen, eingehen wollen. Unter anderem ist da ja mit drin, dass IP-Adressen nötig wären, um Täter identifizieren zu können. Also dass IP-Adressen gespeichert werden, um dann in einer Strafermittlung zu wissen, die Person hat das von dem Anschluss gemacht, der gehört der Person. Das heißt, man kann dann einen Brief hinschicken oder Hausdurchsuchungen einleiten und dergleichen. Jetzt ist das ein Punkt, der auch stark kritisiert wird, dass IP-Adressen massenhaft gespeichert werden ohne Anfangsverdacht, was ja notwendig ist, damit die dann zur Verfügung sind in dem Moment aus der Logik heraus, wie es da drin steht. Wie könnte man tatsächlich aber Täter verfolgen, ohne diese IP-Adressen massenhaft zu speichern?
2: Ja, das sind ja zwei Gesetze, sag ich mal. Also das digitale Gewaltgesetz bezieht sich ja auf das IP-Adressenspeicherungsgesetz, was ja nochmal ein getrenntes Verfahren ist. Und das sorgt halt, ne, IP-Adressenspeicherung ist ja dieses täglich grüßt das Murmeltier, das wurde schon mal vom Verfassungsgericht gekippt. Und jetzt geht es ja quasi in die Detaildiskussion, wie lange darf man IP-Adressen speichern, aber es ändert halt nichts daran, dass es eine totale Massenüberwachung ist. Es gibt ja schon Verfahren, Quick Freeze und ähnliches, die helfen, aber ich glaube, dass man häufig auch gucken muss, dass digitale Gewalt ja häufig Gewalt ist, die auch im realen Raum passiert und eben auch diese digitale Komponente hat. Und ich glaube, deshalb ist es vor allen Dingen auch mal wichtig zu gucken, wie man die Täter, also vor allen Dingen Täter, zum Teil auch Täterinnen, auch ja, über reale Räume bekommt. Und ich glaube, das ist ziemlich wichtig und darüber brauchen wir halt auch die Unterstützung von Betroffenen und eben auch, dass die Justiz und die Polizei Betroffene ernst nimmt.
1: Das heißt, an und für sich ist diese massenhafte Speicherung eigentlich nicht notwendig, um Täter zu verfolgen?
2: Ich glaube, es ist in den meisten Fällen wirklich unnötig und es ist vor allen Dingen auch nicht verhältnismäßig. Also wir müssen ja immer auch überlegen, wie verhältnismäßig sind Mittel. Und um ein paar Täter zu finden oder vielleicht auch nicht zu finden, auch die IP-Adressenspeicherung ist ja unglaublich unsicher und auch da kann ich ja mich drumherum arbeiten, wenn ich das wirklich will. Und dafür dann komplett alle Menschen zu überwachen in ihrem kompletten Internetverhalten, ist einfach in keiner Weise mehr verhältnismäßig, sondern ist halt wirklich eine Massenüberwachung.
1: Der Deutsche Anwaltverein, der ja auch Kritik geäußert hat, bezieht sich bei dem Gesetzesentwurf auch auf dieses Erstellen von Deepfake-Inhalten, dass diese nach dem Gesetzesentwurf strafbar wären und kritisiert, dass das zu einer Überlastung von Ermittlungsbehörden führen könnte. Wie stehen Sie dazu, zu diesem Punkt?
2: Also für mich ist es schwer einzuschätzen, ob es jetzt eine tatsächliche Überlastung ist, aber ich glaube, dass das ein Punkt ist, der wirklich strafbar sein sollte, eben weil er ein krasser Einschnitt ist auch für die Betroffenen und ziemlich krass belastend auch einfach ist. Und ich glaube, dass wir da gucken müssen, dass wir vor allen Dingen auch die Weiterbildung stärken und auch die Behörden stärken, die das Ganze dann behandeln. Das muss, glaube ich, immer miteinander zusammengehen, dass man das auch tut. So. Aber ich glaube, dass es schon wichtig ist für Betroffene, dass das Erstellen von Deepfakes, gerade von sexualisierten und erniedrigenden Deepfakes, auch strafbar ist.
1: Jetzt haben wir ja bisher so ein bisschen drüber gesprochen, was in diesem Gesetzesentwurf steht, also was sich vor allem ändern soll. Aber vielleicht mal noch ganz kurz der Schritt zurück. Es gibt ja, also der Gesetzesentwurf kommt ja nicht aus dem luftleeren Raum, sondern es kommt ja aus so einem Bedürfnis, dass irgendwelche Lücken geschlossen werden sollen. Wie groß würden Sie aktuell diese Lücken bei Polizei und Justiz im Umgang mit digitaler Gewalt einordnen?
2: Also wie schon gesagt, die Lücken sind in erster Linie mit dem Umgang von Betroffenen. Also wir sehen ja, es gibt ja zum Teil jetzt schon Bereiche, die strafbar sind. Also ich bin jetzt auch keine Juristin, also diese ganzen. Aber es ist häufig so, dass wenn Betroffene zur Polizei gehen, dass sie dort nicht ernst genommen werden, dass sie etwas angezeigt haben wollen, was mit sexualisierter Gewalt zu tun hat und dass sie in der Polizei nicht angemessen behandelt werden, dass sie nicht ernst genommen werden und diese Verfahren dann, also die Ermittlungen dann häufig nicht aufgenommen werden. Und ich glaube, das ist wirklich der entscheidende Punkt, dass wir dorthin gehen und die Ausbildung von PolizistInnen und von JuristInnen stärken.
1: Das heißt, das wäre auch der Bereich, wo es dringend eigentlich eine Reform dann bräuchte bei den Ermittlungsbehörden selbst, wie digitalisierte Gewalt verfolgt wird.
2: Auf jeden Fall. Also das ist, glaube ich, wirklich wichtig. Und da geht es nicht nur um digitalisierte Gewalt, sondern auch um reale sexualisierte Gewalt.
1: Vielleicht an der Stelle auch einfach noch die Nachfrage, wenn sowas per Gesetz ja nochmal verschärft wird, ist es etwas, was dann auch bei den Ermittlungsbehörden ernster genommen wird? Hat es vielleicht da doch einen positiven Effekt oder bräuchte es eigentlich nochmal eine ganz explizite Reform in dem Bereich?
2: Also es ist zu hoffen, dass es den Effekt hat, aber ich glaube, dass es nicht ausreichend wird. Also das wird nicht weit genug gehen. Also wir brauchen das zusätzlich, die Verstärkung der Ausbildung.
1: Ja, dann wenn dieser Gesetzesentwurf jetzt so kommt wie geplant, also der wird ja dann nochmal im Bundestag beraten und dann potenziell beschlossen. Welche Folgen würden Sie jetzt erwarten, was das verändert in dem Umgang, was wir da sehen werden?
2: Also es ist zu hoffen, dass es natürlich jetzt stärker verfolgt wird. Ich glaube, dieses ganze Freiklagen von IP-Adressen, das wird, glaube ich, nicht viel bringen, einfach weil es auch zivilrechtliche Verfahren sind und da natürlich das unglaublichen Aufwand für Betroffene bedeutet. Also ich glaube nicht, dass das der große Wurf sein wird, der Betroffenen irgendwie hilft, weil es eben langwierige Verfahren sind und weil man, wenn man in so einer Situation ist, natürlich in erster Linie möchte, dass es schnell irgendwie endet und da, glaube ich, in den wenigsten Fällen die Zeit und Geduld hat, sich da in langwierige Gerichtsverfahren einzusteigen. Deshalb glaube ich, dass da die Wirkung ziemlich gering sein wird.
1: Ich habe ja ganz am Anfang gesagt, die Linkspartei kritisiert den Entwurf. Jetzt, wo wir so ein bisschen genauer wissen, welche Aspekte davon, würde mich noch kurz interessieren. Ist es insgesamt ein Gesetzesentwurf, dem die Linkspartei zustimmen kann, vielleicht auch unter Vorbehalt mancher Änderungen? Oder ist es etwas, was abzulehnen ist und wo eine Alternative her muss?
2: Das wird jetzt ein bisschen darauf ankommen, wie das im Detail aussehen wird. Also ich glaube, es ist ja jetzt gerade erst der Referentenentwurf, der muss ja noch vom Kabinett beschlossen werden. Das ist gerade, glaube ich, noch ein bisschen schwer abzusehen, ob wir dem Ganzen zustimmen können. Da würde ich jetzt noch nicht festlegen wollen. Das hängt dann von vielen, vielen Details ab, wie sie dann aussehen.
1: Vielleicht auch unter anderem dann die IP-Adressenspeicherung als
2: ein wichtiger. Genau, das wird ein entscheidender Punkt und wie das Ganze dann ausgeführt sein wird und wie stark es in diesem Gesetz dann tatsächlich vertreten sein wird. Das ist noch ein sehr entscheidender Punkt und das wissen wir noch nicht, weil wir noch keinen Kabinettsentwurf haben.

Und bevor wir jetzt die Radiosendung hier komplett beenden, bei Revolte Radio am ersten Sonntag im Monat, möchte ich noch auf eine Veranstaltung hinweisen. Mein Leben zwischen den Grenzen am 5. Mai, das ist der kommende Dienstag um 19.30 Uhr in der GWA St. Pauli am Hein-Köllisch-Platz, gibt es eine Buchpremiere mit Benazir Hosseini. Benazir erzählt von ihrer mutigen Fluchtgeschichte als sehr junges Mädchen und ihren jahrelangen Versuchen, bevor sie es endlich mit 15 Jahren geschafft hat, in Europa anzukommen. Sie sagt, ich schreibe, um nicht zu vergessen und damit nicht vergessen wird, was geschehen ist und was noch immer geschieht. Benny war sehr jung, als sie das erste Mal mit ihrem jüngeren Bruder aufbrach, um aus dem Iran über die Türkei nach Griechenland und damit nach Europa zu kommen. Sie beschreibt im Buch ihre dreimal erfolglosen und gefährlichen Versuche mit großer Klarheit und der unerschütterlichen Haltung, sich von den Verhältnissen nicht unterkriegen zu lassen. Am Ende erreicht sie mit ihrer ganzen Familie Griechenland, wo sie nach einiger Zeit Teil des Netzwerks Experts of the World Unite wird. Dieses Buch, was sie aus ihren Erinnerungen und Erfahrungen geschrieben hat, hat sie erst auf ihrem Mobiltelefon auf Farsi geschrieben. Dann wurde es von ihr selber ins Englische übersetzt, dann von der Historikerin Simone Borgstede ins Deutsche übertragen und mit Zeichnungen von Mareli Strux ergänzt. Es erscheint im neu gegründeten Busy Shadows Verlag. Der Veranstaltungsort ist das Kölibri am Hein-Köllisch-Platz. Mein Leben zwischen den Grenzen wird am Dienstag, den 5. Mai um 19.30 Uhr dort vorgestellt.

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0: Hallo.
1: Ja, hallo. Hier ist das Freie Senderkombinat aus Hamburg, Beatis Ampel. Wir sind verabredet für eine Radiosendung. Mit wem spreche ich denn da jetzt?
0: Ja, hallo. Hier ist Ingo M. Ebert aus Osnabrück. Aber du kannst mir auch gerne Ingo nennen.
1: Das ist schön. Dann nenn mich mal einfach Beate.
0: Super, Beate.
1: Also, wir senden heute auf UKW 93,0 Megahertz Antenne. Das kann man dann aber nur in Hamburg hören. Oder eben auf 101,4 Megahertz Kabel oder im Kanal 12C DAB Plus. Kann man uns auch noch hören und man kann uns natürlich weltweit hören. Wir wissen, dass wir in Chile und in Peru Zuhörerinnen haben, sogar in Mexiko. International kann man uns wie immer hören über unsere Homepage fsk-hh.org Livestream. Ingo, das ist super, dass du Zeit für uns hast und dass du jetzt hier mit uns sprechen kannst. Magst du dich kurz vorstellen?
0: Ja, gern. Also wie gesagt, ich bin Ingo aus Osnabrück. Ich bin verheiratet, wir haben zusammen drei Kinder und ich bin ein Kinderbuchautor, aber nur nicht hauptberuflich, sondern eher nebenberuflich, eher als Hobby. Aber es entwickelt sich langsam und ein bisschen mehr. Ansonsten arbeite ich immer als Reiseverkehrskaufmann in einem großen Unternehmen.
1: Also wir haben ja 2 Stunden Zeit für diese Sendung und die Idee ist, dass wir sozusagen dein Buch oder die Geschichte von Schaf Rosa liebt Rosa in der zweiten Hälfte hören, sodass ich mich zunächst doch nochmal gerne mit dir als Person beschäftigen würde. Also vielleicht kannst du was Berufliches erzählen, wie zum Beispiel als was du arbeitest oder ob du Betriebsrat bist und so.
0: Ja, kenne ich, klar.

0: hoffe auch ganz fest, dass ich die Stimmen bekomme und weitermachen kann für die nächsten 4 Jahre. Mhm.
1: Wie groß ist denn euer Betriebsrat?
0: Wir sind 7 Betriebsratmitglieder und wir haben auf der Liste aktuell 8 stehen. Das heißt, wir hatten sogar dieses Jahr einen Ersatzmitglied. Oh. Das war nicht immer so, aber die letzten 4 Jahre anscheinend haben was bewirkt. Wir waren auch sehr fleißig und haben den Betriebsrat auch sehr oft präsentiert im Betrieb. Also deswegen haben wir diesmal auch ein bisschen mehr Feedback bekommen und auch Interesse wecken können bei den einzelnen Kollegen und Kollegen. Mhm.
1: Habt ihr auch sowas wie einen Gesamtbetriebsrat und Konzernbetriebsrat?
0: Also wir haben einen Konzernbetriebsrat, mhm, tatsächlich, da sitzt in Hannover oder tagt in Hannover einmal im Monat. Und ich hatte auch die Option und auch die Gelegenheit, als Ersatzmitglied da auch schon mehrfach in Hannover dabei sein zu können. Das ist immer dann 2 Tage und es ist immer richtig spannend, weil wir dann dort auch mit dem Vorstand teilweise auch sprechen. Und die kommen dann zu uns in den Betriebsrat und den Konzernbetriebsrat, stellen Zahlen vor, stellen sie auch unseren Fragen. Und wir sind natürlich da immer sehr bemüht, auch da ein bisschen was für unsere Kolleginnen und Kollegen mit rein oder rauszuholen.
1: Kannst du den HörerInnen, so viel können wir ja beraten, die ganze Bundesrepublik verraten, die ganze Bundesrepublik macht ja gerade Betriebsratswahlen. Aber wir wissen natürlich alle, dass nur in 20% aller betriebsratsfähigen Betriebe überhaupt Betriebsräte gewählt werden. Und wir haben jetzt ganz sicher jemanden hier am Zuhören, der möglicherweise oder die möglicherweise überlegt, oh ja, ein Betriebsrat könnte ich ja auch irgendwie gut haben. Magst du uns erzählen, wie so eine Wahl abläuft? Was muss man denn da machen?
0: Also wenn man sich nicht damit vorher beschäftigt hat, ist es, glaube ich, ganz schön schwierig, weil es gibt ein richtiges Wahlgesetz, wo man sich dann darauf vorbereiten sollte. Ich würde auch empfehlen, dann vielleicht über eine Gewerkschaft oder über ein Bildungsinstitut so eine Schulung daran teilzunehmen, so wie ich das auch gemacht habe. Und da kriegt man das Handwerkszeug und es gibt da wirklich konkrete, feste Regeln, die man einhalten muss, um einen Betrieb zu gründen. Aber Voraussetzung ist natürlich, dass man eine gewisse Anzahl von Kolleginnen und Kollegen im Betrieb hat, um einen Betriebsrat gründen zu können.
1: Mhm, 5 Stück. 5 Stück, genau. Meinem Kenntnisstand nach.
0: Mhm. Ja, da geht schon los. Dann ist man ein Ein-Mann-Betriebsrat. Mhm. Das geht schon, das stimmt.
1: Also ein Personenbetriebsrat, das stimmt. Ja. Ja, und dann gibt es da so eine Staffel im Paragraph 9 Betriebsverfassungsgesetz, da kann man mal reingucken, wie viele Beschäftigte man haben muss, genau, und wie groß dann der Betriebsrat wird. Und dann gibt es ein sehr aufwendiges tatsächlich Wahlverfahren und das muss man gnadenlos so anwenden. Glaubst du, dass man sich das selber beibringen kann oder erlesen kann?
0: Also erlesen kann ich mir vorstellen, dass das geht, definitiv. Also es gibt so tolle Unterlagen, also bei den einzelnen Bildungsträgern, aber auch bei der Verdi habe ich das gesehen. Also man kann da schon auch sich mit Hilfe von diesen Formularen da durchkämpfen, also denke schon.
1: Also wenn man die Formulare hat, ne?
0: Ja, genau.
1: Das ist ja ein ganz, hast du mal so eine Wahlvorstandsphase mitgemacht?
0: Also meinen Betriebsratswahl habe ich noch nicht mitgemacht, das ist jetzt meine allererste tatsächlich, weil beim ersten Mal bin ich da so reingerutscht. Aber ich habe eine Aufsichtsratswahl mitgemacht und ich denke mal, die wird zu ähnlich sein.
1: Nee, schon auch nochmal anders.
0: Hat mir doch was anderes. Ja, okay. Dachte ich so, okay, das ist zu ähnlich. Weil, ja, man muss ja erst quasi einen Wahlvorstand gründen. Dann Wahlvorstand hängt dann quasi die wahlberechtigten Teilnehmenden aus. Da muss eine Liste erstellt werden und dann gibt es bis einem bestimmten Zeitpunkt, wo dann die Kandidaten sich selbst oder entsprechend vorschlagen können mit einer Unterschriftenliste, Unterstützerliste und sich dann zur Wahl stellen. Und dann muss der Wahlvorstand schauen, dass alle diese Unterlagen sauber ausgefüllt worden sind, die Termine eingehalten worden sind. Und dann kann man dann schon einen Wahlzettel vorbereiten.
1: Wusstest du, dass es 4 Wahlverfahren gibt zur Betriebsratswahl? 4 unterschiedliche?
0: Ja, ich kenne das vereinfachte Wahlverfahren und das normale Wahlverfahren. Mhm. Aber dass es 4 verschiedene sind, ist so nicht klar.
1: Es gibt sozusagen im vereinfachten Verfahren gibt es 3 unterschiedliche.
0: Ah, okay.
1: Das zweistufige Wahlverfahren, das zweistufige einstufige Wahlverfahren und das einstufige Wahlverfahren.
0: Spannend. Das wusste ich nicht.
1: Also das zweistufige, einfache Wahlverfahren setzt voraus, dass irgendwie ist es halt überhaupt, damit das in Gang kommt, dass im Betrieb nicht mehr als 100 Beschäftigte

0: tätig sind und entweder gründet die Gewerkschaft den Betriebsrat oder den Wahlvorstand, in dem sie eine Wahlversammlung macht. Das ist aber immer höchst unwahrscheinlich, weil die Arbeitgeber die Gewerkschaft nicht einfach so in den Betrieb lässt, ja. Oder, und dann kann man natürlich irgendwie ganz wunderbar, also man kann das Arbeitsgericht irgendwie, kann den einklagen lassen, den Wahlvorstand. Und dann findet sozusagen im ersten Schritt diese Wahlversammlung statt, wo man einen Wahlvorstand wählt. Und der hat dann die Betriebsratswahl zu machen.
1: Vorzubereiten.
0: Und zweistufig, einstufig ist dann, dann hat es mal einen Betriebsrat gegeben, dann hatten die wieder keine Lust, dann hat es wieder keinen gegeben. Ja. So, aber man hat sich schon längst dran gewöhnt, sowas geht ja mit so einer Wahlversammlung. Dann rufen die Beschäftigten zu einer Wahlversammlung auf. Und dort wird ein Wahlvorstand gewählt und der macht dann die Betriebsratswahl. Und einstufig ist es, jetzt habe ich so einen kleinen Betriebsrat und die Amtszeit läuft ab. Und dann ist es so, dass der Betriebsrat den Wahlvorstand bestellt. Und die machen dann im Schnellverfahren irgendwie diese einfache Wahl. Einfach ist das natürlich nicht, weil ich sage mal, das normale Wahlverfahren dauert ja 10 Wochen. Und die müssen das dann sozusagen in 2 Wochen schaffen. Und dann hapert das immer mit diesen Betriebswahlen, weil Kollegen, die nicht da sind, haben ja einen Anspruch auf Wahlunterlagen.
1: Richtig.
0: Ja, und dann hast du deine Wahl und dann muss der Brief dahin. Einen Tag vor der Wahl kann man noch sagen, dass man Briefwahlunterlagen haben will. Kann man die ja in die Hand gedrückt kriegen, aber dann dauert das ja manchmal eine Woche, je nachdem, wo du wohnst, bis der Brief wieder zurück ist. Ne? Das kann man mit Genehmigung des Arbeitgebers, kann man so ein einfaches Wahlverfahren, das macht natürlich nicht ganz so viel Trouble, also die Unruhe im Betrieb ist dann einfach kleiner, ne? Oder kürzer als beim normalen Wahlverfahren, wo alle irgendwie, ich sag mal, in der Kernzeit dauert das irgendwie 6 Wochen mit Wahlkampf und allem drum und dran, dass also auch die Kandidaten für sich wählen, also Werbung machen dürfen und dergleichen, bis es dann zu so einer Auszählung kommt und zu konstituierenden Sitzungen und so. Bis 200 Mitarbeiter können die sich ja auch für so eine einfache Wahl entscheiden.
1: Hört sich spannend an. Ja,
0: hört sich spannend an, ne? Also, ja. Wenn man das nicht weiß, ich sag mal, dass man irgendwie gucken muss zwischen, bin ich jetzt hier im einfachen Wahlverfahren oder bin ich im normalen Wahlverfahren, dann habe ich ja das Problem, dass ich gar nicht auf diese Feinheit gucke oder komme.
1: Das wäre ja meine Empfehlung zu sagen, holt euch Hilfe oder holt euch da Hilfe und macht das gemeinsam mit einer Gewerkschaft, genauso ist es.
0: Weil wenn man da Fehler macht, kann die Wahl für nichtig erklärt werden oder angefochten werden. Dann hat man auch nichts davon. Dann hat man
1: vor allem nichts getan.
0: Einen kleinen Referenzschaden oder sowas. Ne? Mhm. Sag mal, weißt du denn, was so ein Betriebsrat alles machen kann? Machst du das den Hörern auch noch erzählen?
1: Also der Betriebsrat hat dann die bestimmte Rechte laut Betriebsverfassungsgesetz, dass quasi er dann angehört werden muss oder informiert werden muss, für wenn es bestimmte Sachen gibt, die im Betrieb sind. Ja, also der Betriebsrat wird auf jeden Fall gehört, dann, wenn es den gibt, bei Einstellungen. Geht es darum, wie wird der Kollege oder die Kollegin eingruppiert, wenn es einen Tarifvertrag gibt, also in welcher Stufe. Dann ist da natürlich auch mit im Boot, wenn es darum geht, andersrum den Kollegen oder die Kollegin wieder rauszubringen aus dem Betrieb durch eine Kündigung. Oder auch bei einer Arbeitszeitverkürzung oder einer Arbeitszeiterhöhung muss jedes Mal der Betriebsrat informiert werden und da muss das abnicken.
0: Also zustimmen oder widersprechen oder sowas, ne?
1: Widersprechen, ja, das ist auf jeden Fall eine ganz wichtige Geschichte. Dann macht der Betriebsrat auch Betriebsvereinbarung, nennt sich das. Also dann gibt es dann solche, wo man sich mit dem Arbeitgeber einigt, bestimmte Zeiten oder Betriebszeiten, Arbeitszeiten. Wir haben bei uns zum Beispiel auch noch einen Notdienst, eine Rufbereitschaft. Also das wird alles mit dem Betriebsrat verhandelt und da hat immer ein Auge drauf, dass eben halt die Arbeitszeit eingehalten wird, die gesetzliche, dass die Pausenzeiten eingehalten werden und dass man dann die Überstunden entsprechend abbauen kann oder beziehungsweise dass es ausgezahlt wird. Also da sind wir schon immer sehr hinterher.
0: Was habt ihr dann in den letzten 4 Jahren verhandelt? Habt ihr da irgendwas verhandelt?
1: Ja, tatsächlich. Wir haben verhandelt die die Betriebs-, tatsächlich die Arbeitszeit haben wir verhandelt. Wir hatten vorher Arbeitszeiten gehabt, die auch in teilweise bis ins Wochenende eingegangen sind. Jetzt haben wir das anders geregelt. Wir haben normale Arbeitszeiten, die in der Woche sind, und dann das andere nennt sich dann Sonderzeiten oder Notdienste. Da haben wir auch eine extra BV dafür gemacht, mhm, und das auch nochmal abgesichert, dass man auch, wenn man am Sonntag arbeiten muss, entsprechenden Aufschlag bekommt. Mhm. Das haben wir verhandelt. Dann haben wir eine Betriebsvereinbarung Altersteilzeit.
0: Ah, was ist das, Altersteilzeit?
1: Ja, das ist so eine Geschichte, dass die Kolleginnen und Kollegen, die etwas schon älter sind, kurz vor der Rente stehen, dass die so eine Art Ansparplan machen können, dass man quasi sagt, 2 Jahre arbeite ich voll weiter, nehme aber einen Teil von meinem Gehalt, dass das vom Betrieb aus angespart wird, und kann dann 2 Jahre früher zu Hause bleiben und bekomme trotzdem immer noch 3/4 meines Gehaltes weiter, wo ich jetzt in 2 Jahren eigentlich gar nicht mehr arbeite.
0: Mhm. Nehmen das Leute bei euch in Anspruch?
1: Das, also bei uns im Betrieb hat 1 oder 2 nehmen das in Anspruch. Aber der Bedarf kommt wahrscheinlich auch erst, wenn wir in das Alter kommen. Wir sind momentan noch nicht so viele alte Leute bei uns im Betrieb.
0: Mhm. Okay.
1: Aber es ist eine spannende Geschichte, ja.
0: Mhm.
1: So, und dann haben wir auch eine Betriebsvereinbarung, das nannte sich Arbeits-, Jobrat, nicht Arbeits-, Jobrat.
0: Oh, was ist das?
1: Das ist dann, dass der Arbeitgeber also direkt vom Gehalt schon eine Leasingrate für ein Fahrrad abzieht, ah, und nicht versteuern muss, und dass wir dann dort das Fahrrad nutzen können, um damit zur Arbeit zu kommen.
0: Mhm.
1: Das ist auch so eine Vereinbarung.
0: Und wird das dann auch gewartet oder kriegst du ein neues, wenn das kaputt ist? Oder wie ist das dann?
1: Also da bin ich noch nicht so reingestiegen. Also man kann es auf jeden Fall privat nutzen. Das ist nicht nur für die Arbeit gedacht. Aber wie der Leasingvertrag genau aussieht, weiß ich nicht, weil ich habe einen Homeoffice-Vertrag.
0: Ah.
1: Ich brauche keinen Jobrat, deswegen weiß ich es auch wirklich nicht.
0: Ah. Und habt ihr auch was zum Thema Gesundheit gemacht?
1: Also da gibt es keine Betriebsvereinbarung, aber wir haben natürlich alle 2 Jahre so eine Umfrage zum Thema Gesundheit. Und anschließend wird dann die ausgewertet mit dem Betriebsrat zusammen, und da werden dann Maßnahmen ergriffen oder Maßnahmen gemacht, die das verbessern sollen. Also wie bessere Verlüftung oder Untersuchungen oder am anderen Arbeitsplatz, bessere Beleuchtung am Arbeitsplatz. Also sowas gibt es ja schon. Also es ist da ein Ausschuss, den es da gibt. Da wird auch vom Betriebsrat mit betreut.
0: Und machen die auch in deinem Homeoffice Mitbestimmung oder ist dein Zuhause dann...
1: Nee, das Homeoffice wurde auch mitbestimmt, und da wurde auch festgelegt, was gestellt werden muss. Also sprich die Technik, der Schreibtisch. Und dann theoretisch könnte auch jemand kommen und sich dann nochmal kontrollieren, ob der auch richtig eingerichtet ist, also von der Höhe her, von der Beleuchtung her. Aber da gibt es dann auch Weiterbildungen, die dann online gemacht werden können, wo man selbst das auch einrichten kann.
0: Hat dein Arbeitgeber dir das ganze Studio eingerichtet oder musstest du das selber kaufen?
1: Nee, das hat er mir ja komplett zur Verfügung gestellt. Hm. Inklusive Schreibtischstuhl.
0: Echt?
1: Ja.
0: Und kriegst du auch Stromkosten erstattet und Heizung?
1: Wir kriegen eine Pauschale. Einmal im Jahr kriegen wir eine Pauschale, eine Summe, die dann das mit abdeckt.
0: Und deckt das ab?
1: Ich habe noch nicht ausgerechnet, aber ich bin froh, dass ich das kriege.
0: Okay. Und was macht denn nun der Konzernbetriebsrat?
1: Der Konzernbetriebsrat kümmert sich um Geschichten, wie zum Beispiel auch dieses Thema Altersteilzeit, wurde am Anfang ja erst im Konzernbetriebsrat für alle Konzernteile vereinbart. Und dann geht er dann runter in die einzelnen Betriebe. Und der Betriebsrat kommt nochmal drüber und sagt, okay, das können wir 1:1 übernehmen. Oder wir haben bei uns andere Bedingungen, wie zum Beispiel die TUI-Fly. Wir haben ja auch bei uns die TUI-Fly. Die Piloten und das Bordpersonal hat andere Bedingungen. Die kann man da auch, kann man auch noch zusätzlich was vereinbaren und machen oder dran basteln an diesem Vertrag. Also der Konzernbetriebsrat schafft quasi erstmal die Grundvoraussetzung für solche Geschichten in der Regel.
0: Also hat er so eine Rahmenkompetenz, ne?
1: Richtig, so eine Rahmenkompetenz.
0: Richtlinienkompetenz, ne?
1: Ja, das hört sich gut an, genau.
0: Mhm.
1: Machen wir gerade eine sogenannte Transformation durch, und wir wollen es ein bisschen besser aufstellen für die Zukunft. Und das hat auch der Konzernbetriebsrat für alle Betriebe verhandelt, dass es einen sogenannten Kündigungsschutz gibt, eine Arbeitssicherheit gibt, dass es einen Sozialplan gibt. Und da braucht er nicht der einzelne Betriebsrat verhandeln. Und das ist auch ganz gut so, weil die haben wirklich einen sehr guten Deal da gemacht mit den Arbeitgebern. das hätten wir als Kerner Betriebsrat gar nicht durchsetzen können, glaube ich.
0: Das machen ja auch manchmal örtliche Betriebsräte, die am Standort irgendwie mit ihrem Arbeitgeber nicht klarkommen, dass sie tatsächlich das Thema in den Konzernbetriebsrat delegieren, damit das dann auf Unternehmensebene geklärt wird.
1: Ja, und das ist dann, und ist auch irgendwie auch ein bisschen gerechter, finde ich, weil das ist ja dann, man weiß, das hat der Konzernbetriebsrat verhandelt, das ist dann für alle gleich. Mhm. Na, also dann, heißt das nicht, na, nur weil die besser gestellt sind, haben die bessere Bedingungen bekommen oder so, sondern so ist es dann für alle fair und in Ordnung. Das finde ich gut. Das ist eine gute Geschichte. Also ich muss sagen, toi, toi, toi, also wir haben ein sehr, sehr gutes Verhältnis zu unserem Vorstand, auch im Konzernbetriebsrat. Die sind da wirklich regelmäßig zu Gast, fragen auch und stellen das vor. Also das ist wirklich ein gegenseitiges Geben und Nehmen. Ich muss da mal sagen, ich war angenehm überrascht, wie das dort auf sachlicher und guter Ebene da geklärt worden ist. Also selbst bei diesen schwierigen Themen, wo es darum geht, uns ein bisschen zu verkleinern oder bestimmte Sachen anders zu machen, Hotels zu schließen oder einzelne Standorte zu schließen, das war immer eine sehr faire und offene Geschichte gewesen. Muss ich mal meinen Arbeitgeber loben, wenn ich das darf an der Stelle.
0: Ja, ich vermute einfach mal, es liegt auch daran, dass ihr Dienstleister seid. Also ja, also so ein Dienstleistungsunternehmen ist eben was anderes als Lager und Logistik.
1: Ja, ich meine, es gibt ja auch Probleme, keine Frage. Ne? Aber man hat gemerkt, es ist immer besser, wenn man was mit dem Betriebsrat dann in die Öffentlichkeit bringt, als wenn man sagt, wir setzen das durch und der Betriebsrat läuft dagegen Sturm. Mhm. Das ist ja dann auch für das Unternehmen bequemer und einfacher, da eine Lösung gefunden haben, wo alle dahinter stehen. Ne? Also es ist ja, eigentlich ist es ja auch ein Vorteil vor dem Arbeitgeber, dass der weiß, da muss ich damit nicht rumschlagen mit jedem einzelnen Betrieb, sondern dass er sagt, das ist einmal geregelt, dann ist es durch, das Thema.
0: Ich meine, oder das muss man den Arbeitgebern ja auch sagen, seid dankbar, wenn ihr Betriebsräte habt, mit denen ihr euch regeln könnt, sonst kommt jeder einzelne Mitarbeiter auf die Idee, Mitarbeiterinnen auf die Idee, ins Arbeitsgericht zu laufen und sich das einzuklagen.
1: Nur so, genau.
0: Ja, das kann man ja, also wenn man mal die Vorteile sich anguckt, die so ein Betriebsrat fürs Unternehmen oder für den Betrieb hat, ist, es gibt da kollektive Vereinbarungen, die gelten dann eben für alle gleichermaßen. Und nicht jede einzelne Arbeitsperson rennt ins Arbeitsgericht und holt sich, was sie braucht.
1: Genau so. Das ist schon eine klare Regelung, ist das schon gut, da haben wir schon viel geregelt. Also allein schon, wenn man weiß, man hat so und so viele Tage Urlaub, ne? Also mehr als nur der Grundurlaub, und das ist schon schön. Mhm. Eine Sache. Und wenn du feste Arbeitszeiten hast, dann weißt du, kannst dich darauf verlassen, dass das passt. Ist schon schön, eine tolle Sache. Übrigens, hattest du gewusst, dass die Betriebsräte eigentlich keine Erfindung der Arbeiter sind, sondern dass das eigentlich mehr von den Unternehmern mal ausgegangen ist? Ursprünglich?
0: Ja, also das Betriebsverfassungsgesetz ist ein FDP-CDU-Gesetz, aber erzähl doch mal, was weißt du denn da?
1: Also ist angeblich, also das ist nicht angeblich, das ist auch so, ist das entstanden in einer Tuchmacherfabrik irgendwo in Sachsen, und da hat der Leiter sich die zwei ältere Leute rangeholt und hat gesagt, so, das läuft so nicht, das müssen wir anders regeln. Wie denkt ihr denn, dass das gemacht werden sollte? Und da haben die das so gesagt. Und dann haben die gesagt, okay, das lassen wir so um. Und dann ist er effektiver gewesen, als wenn er einfach was gemacht hätte. Und dann hat er dann quasi die zwei Leute als Vertreter für die Arbeiter bestimmt. Mhm. So hat es angefangen.
0: Und hast du da eine Jahreszahl?
1: Da müsst ihr jetzt nachsuchen, aber es gibt dann tatsächlich auch eine Jahreszahl, irgendwas mit 1800 noch was.
0: Genau.
1: Das war länger, ja.
0: Ja, das ist sozusagen der Beginn von Gewerkschaften. Ne? Also das müssen wir ja den ZuhörerInnen auch immer sagen. Es hat es immer gegeben, dass es auch Arbeitgeber gab, die eng mit ihren Beschäftigten zusammengearbeitet haben, keine Frage. Aber tatsächlich Ende des 18. Jahrhunderts ging das los mit der Industrialisierung, und tatsächlich ist ja das ganze Arbeitsrecht, das gibt es ja erst seit 1952, also das, was wir heute als Betriebsräte kennen, das gibt es erst seit 1952, und das ist immer eine andere Erzählung. Du hast ja erzählt, du hast so eine Ostsozialisation, ich habe da natürlich jetzt hier als gebürtige Hamburgerin eine Westsozialisation. Das finde ich arbeitsrechtlich immer spannend, dass wir sozusagen unterschiedliche Geschichten der Arbeit kennen.
1: Ja, das stimmt.
0: Ja, also du erzählst was von den Tuchmachern und meine, willst du hören? Soll ich mal erzählen? Meine Geschichtskenntnisse? Ja. Also meine Geschichtskenntnisse basieren darauf, dass eben mit Beginn der Industrialisierung, ne, also früher gab es ja nur die Lehnsherren und alle waren irgendwie Landarbeiter, bis sie dann da von ihrem Land auch nicht mehr leben konnten und sind sie in die Städte gezogen, Industrialisierung beginnt und dann gab es unwürdige Arbeitsbedingungen, also wirklich menschenunwürdige Arbeitsbedingungen. Und dann haben sich immer wieder kollektiv die ArbeiterInnen zusammengeschlossen und haben gestreikt, haben die Arbeit niedergelegt oder haben, ich sag mal, am 8. März gibt es ja auch noch so eine Geschichte von Näherinnen, die irgendwie ihre 16 Stunden da am Tag arbeiten mussten, 14, 16 Stunden und dann ihren Haushaltskram nicht mehr auf die Reihe kriegten und die haben dann einfach mal ihre Arbeitszeit bei Tageslicht irgendwie genutzt, um ihre Privatkleidung irgendwie zu flicken. Und das haben dann alle mal gemacht, beispielsweise. Das waren so immer kleine Arbeitskämpfe. Also es gab die Zeit der vielen, vielen Arbeitskämpfe. Und dann fing das ja Anfang des 20. Jahrhunderts an mit den Gewerkschaften, dass sich dann Genossenschaften gebildet haben. Am Anfang haben die ja sich noch nicht mal Gewerkschaft genannt, sondern waren irgendwie soziale Projekte oder dergleichen. Und bis 1933 hatten sich Gewerkschaften auch etabliert und dann gab es nur Tarifverträge. Also es gab gar keine Betriebsräte, sondern wie überall auf der Welt haben Arbeitnehmer dann über die Gewerkschaft Tarifverträge abgeschlossen und das war dann sozusagen das Arbeitsrecht.
1: Das ist ja noch bis heute so.
0: Das ist noch bis heute so. Und dann gab es ja 1933, dann wurden Gewerkschaften verboten und dann gab es einen Betriebsführer und dann gab es ein Reichsarbeitsministerium und dann gab es irgendwie Betriebsführer und Betriebsgefolgschaftsmitglieder. Das stand lange Zeit noch im Arbeitszeitgesetz. Es stand immer, man muss dem Betriebsführer gehorchen und man sprach nicht von Beschäftigten, sondern da ging, glaube ich, erst 2000 kam das mal aus dem Gesetz raus, dass sie dann mal Arbeitspersonen geschrieben haben und nicht mehr Gefolgschaftsmitglieder. Und nach 1945, und ab jetzt wird es irgendwie spannend, 1945 bereits im Januar hatten sich Alliierte mit Partisanen, gewerkschaftlichen Partisanen darüber verständigt, dass wenn der Krieg gewonnen wird, dass dann die Arbeitgeber wegen erheblicher nationalsozialistischer Belastung erstmal alle in den Knast kommen. Und die Arbeiter oder die Gewerkschaften, die bilden dann in den Betrieben Betriebsräte, jetzt kommt dieses Wort, im Westen taucht dieses Wort auf, Betriebsräte bilden dann Betriebsräte und die führen dann den Betrieb. Da gibt es so ein Buch, wie alles begann, aus dem VSA-Verlag, da sind diese vier Betriebsvereinbarungen, die Alliierten jeweils mit ihren Standorten abgesprochen haben. Die haben da tatsächlich auch zusammengearbeitet. Die unterscheiden sich nicht inhaltlich nicht sonderlich voneinander, außer dass der sowjetische Sektor irgendwie mehr gegeben hat als der amerikanische. Also die Amerikaner wollten das Modell nicht, aber alle anderen Alliierten, Engländer, Franzosen und Sowjets haben gesagt, genau so machen wir das. Und dann haben sie sich da mal angeschlossen. Und dann sind tatsächlich im Mai 1945 sind dann die Arbeitgeber erstmal alle verhaftet worden, in unserem Clearing-Verfahren unterworfen worden. In Hamburg sind die alle ins Konzentrationslager Neuengamme gekommen, weil das haben die Nazis nicht geschafft, das irgendwie zu vernichten und platt zu machen. Also haben sie da erstmal alle eingesperrt. Und dann irgendwie geguckt, wie nah und fern die Beziehung dann nun zur NSDAP war. Auch weil das natürlich für sie gefährlich war, muss man ja sagen. Ja? Und man kann sich das gut, bei YouTube gibt es so einen ganz wundervollen Film, einen Dokumentarfilm von Willy Bleicher. Also muss man eingeben, Willy Bleicher. Eigentlich kommt er dann auch sofort und ansonsten heißt der Film noch, du sollst dich nie vor einer lebenden Person bücken. So. Und der beschreibt das so. Der ist nämlich Buchenwald-Überlebender gewesen. Der war vor 33, war irgendwie auch Gewerkschafter und im IG Metall, also Metallarbeiter-Gewerkschafter in Leitung in Stuttgart und ist dann verhaftet worden und in die Konzentrationslager gekommen und war dann Kapo im Buchenwald. Und der hat das tatsächlich überlebt und dann fängt der Film so an, dass er halt sagt so, ja, wir haben so bis Juli gebraucht, um zu begreifen, dass wir jetzt wirklich frei sind. Und dann sind sie, ja. dann sind sie alle wieder nach Hause gegangen und dann kamen sie in Stuttgart an und dann war alles kaputt. Häuser kaputt, Fabriken kaputt, Arbeitgeber waren weggesperrt. Und dann haben die Arbeiter angefangen, die Betriebe wieder aufzubauen. Und man muss ja wissen, erst 1948 gab es im Westen Geld. Das heißt, die haben dann ohne Geld gewirtschaftet, alle irgendwie kollektiv miteinander. Und er sagt das so, die Betriebe waren Versorgungsgemeinschaften. Das heißt, die haben getauscht.
1: Ach, Hammer.
0: Hammer, ne?
1: Diese Geschichte kenne ich noch nicht.
0: Also, das kann man sich im Internet angucken. Das ist ein Zufallsprodukt mit Willy Bleicher. Da haben sich dann nämlich Filmemacher, die sollten irgendwie für ihre Diplomarbeit an der Uni, die mussten eine Dokumentation schreiben und die beiden Männer, die wollten sich das irgendwie leicht machen. Das ist über den WDR, haben die ihr Praktikum gemacht. Oder da haben sie ein Praktikum gemacht und wollten sie halt einen Dokumentarfilm irgendwie drehen. Und dann sind sie einfach zu Willy Bleicher gelaufen. Der war dann nämlich wieder IG Metall-Leiter in Stuttgart und haben einfach mal die Kamera auf ihn drauf gehalten und haben ihn so erzählen lassen. Und tatsächlich ist das das einzige Dokument, was diese Zeit so beschreibt. Und er erzählt dann halt, wie das so ging mit der Versorgung und so. Und 1952 oder in den 50ern kamen ja die Arbeitgeber, die ersten kamen irgendwie 48 wieder frei und auch bittere Erfahrungen, ne? Die Fabriken wieder aufgebaut und dann musst du Schlüssel und Kasse ihm wieder übergeben und dann haben die versprochen irgendwie, dass sie ab jetzt irgendwie freundlich zu allen sind und so. Aber dann ging das auch sofort wieder los mit den Aussperrungen und Arbeitskämpfen und so. Und dann ist 1952, der Bundestag war ja gebildet, hat die CDU irgendwie dem Treiben, dem betrieblichen Treiben, weil es gab harte Kämpfe zwischen den Beschäftigten mit ihrem Arbeitgeber, harte Streiks auch, die kann man dann auch im Film irgendwie da irgendwie sehen, wie die Demos alle aussahen und so. Da hat sich natürlich nicht jede Belegschaft irgendwie mit angefreundet, dass sie jetzt sich wieder beherrschen lassen muss und Untertan spielen muss und weisungsgebunden arbeiten muss. Die wollten natürlich ihre Mitbestimmung auch gerne weiterhin behalten. Und dann hat der Bundestag entschieden oder beziehungsweise haben die sich auf den Weg gemacht und haben halt irgendwie gesagt, ja, dann machen wir das jetzt, regeln wir das jetzt mal gesetzlich.
1: Ja, da regeln wir das.
0: So regeln wir das und dann haben sie gegen die Stimmen der Gewerkschaften und gegen die Stimmen der SPD und KPD aber ihr Gesetz durchgesetzt.
1: Hört sich gut an. Wie, auf jeden Fall, guck ich mal.
0: Wie war dann das in der DDR?
1: Also wir hatten ja auch einen freien Gewerkschaftsbund, nannte er sich.
0: Ja, aber ihr hattet keine Betriebsräte, ne?
1: Also nee, nicht, dass ich wüsste, nee. Aber bei uns hat ja auch die Arbeiterregierung regiert. Also wir brauchten ja, hatten ja auch keine bösen Kapitalisten, die uns irgendwie was schlecht gemacht haben. Das waren ja alles volkseigene Betriebe. Das war nicht alles, aber die größten schon. Also ich weiß noch, selbst diese kleineren Handwerksbetriebe, die dann, sage ich mal, nur mit 10 bis 15 wurden dann auch nach und nach alle dann verstaatlicht. Ne? Die wurden dann oder wurden umgewandelt in eine Produktionsgenossenschaft, in eine BGH.
0: Mhm.
1: Ne? Nee, also da wüsste ich nicht, dass es da irgendwie sowas gegeben hätte. Also spannenderweise gab es dann, als dann diese Übergangslösung war von 89 bis 90, da gab es dann sogar in der Armee sogar wieder Soldatenräte. Das fand ich auch spannend. Das hätte ich auch nicht gedacht, dass es in der Armee einen Soldatenrat gibt. Und da musste der Kapitän den Soldatenrat auf dem Schiff fragen, ob wir heute auslaufen können. Und da hat er gesagt, nee, wir laufen heute nicht aus, weil heute ist das Europapokalspiel.
0: Ah.
1: Das war dann spannend. Und da habe ich dann so gesagt für mich, jetzt ist der Punkt erreicht, wo ich denke, jetzt bist du falsch an diesem Platz.
0: Warum?
1: Das als Offizier.
0: Nee, ach, als Offizier. Du warst Offizier. Ja. Okay.
1: Offizier. Und er sagt, wie kann das sein? Also irgendwo, meine, das ist ja nun kein Kindergartenverein, so eine Armee. Ne? Also da musst du schon klare vorgesetzten Verhältnisse geben und ich weiß nicht. Das war dann so ein Punkt, wo ich sage, das möchte ich nicht mehr mitmachen.
0: Naja, man muss da nochmal zur Bundeswehr sagen, natürlich haben die auch Betriebsräte oder Personalräte.
1: Tatsächlich, das muss
0: ja
1: auch nicht.
0: Ja, doch, natürlich. Ja? Und die haben auch ihre gesetzlichen Vorgaben und tatsächlich ist verwaltungsrechtlich, also für die Personalräte, die haben dann Personalräte, sind diese Bundespersonalräte, das ist Bundespolizei, Bundeswehr und die Bundesministerium sowie die Bundesagentur für Arbeit, also das sind diese Bundesbetriebe oder Dienststellen, die wir haben, tatsächlich sind die am innovativsten.
1: Ach, spannend.
0: Also vielleicht erinnerst du das irgendwie beim Afghanistan-Einsatz, als Frau von der Leyen irgendwie noch Verteidigungsministerin war. Erinnerst du das? Die war Verteidigungsministerin und plötzlich kam ja das Thema auf Vereinbarkeit Familie und Beruf und da ist sie ja im Internet ist sie ja richtig abgestraft worden, weil sie dann Vereinbarkeit Familie und Beruf eben für die Belegschaft, also für die Soldaten und für den Verwaltungstrakt irgendwie das Thema Vereinbarkeit Familie und Beruf irgendwie geregelt hat, wo alle gedacht haben, weil die ja mal Familienministerin war, Bundesfamilienministerin, die kommt aus ihrer Rolle nicht raus und dann wurde sie da so ausgelacht, ja, also stell dir vor, es ist Krieg und du musst dein Kind erst wickeln, also so, alle haben sich irgendwie richtig über sie amüsiert, aber tatsächlich war das so, es war dieser Afghanistan-Einsatz, der war ja hoch umstritten. Da hatten wir einen Bundespräsidenten Horst Köhler, vielleicht erinnerst du das noch.
1: Ja.
0: Ja, der hat ja den Einsatz nicht unterschrieben. Das ist ja in unserem Gesetz so, also im Gesetzgebungsverfahren, tierischen Einsatz muss ja am Ende, und wenn er nur dafür da ist, hat der Bundespräsident oder die Präsidentin das Go dafür geben. Und er hat ja gesagt, irgendwie, nee, wir sind nicht angegriffen worden, die haben uns nicht mal gerufen. Wir machen jetzt hier gar nichts in Afghanistan. Und dann hat er ja da noch die Klatsche für gekriegt und ist ja dann zu Recht, oder mir hat das leid getan, ich fand ihn großartig an der Stelle, dann ist er ja zurückgetreten und war einfach erschüttert. Sozusagen die Presse und der Bundestag und Bundesrat, was er da so an Dresche gekriegt hat. Auf jeden Fall war es dann aber so, dass eben auch die sogenannten Soldatenräte, die ja jetzt Personalräte waren, sich gedacht haben, nee, scheiße, wir wollen auch nicht irgendwie da einfach jetzt nach Afghanistan, wer weiß, was da passiert, wir haben ja Kosovo gerade überlebt und so, und sind da, haben genügend traumatisiert, wir wollen das jetzt auf jeden Fall so nicht. Und dann sucht man ja nach einer Begründung, wie man das herauszögern kann. Und dann sind die Personalräte, haben den Antrag auf Mitbestimmung gestellt zur Vereinbarkeit Familie und Beruf.
1: Spannend.
0: Und die Ministerin konnte sich natürlich nicht in die Presse stellen und irgendwie sagen, ich scheiße hier mal auf das Bundespersonalvertretungsgesetz oder meine Personalräte, ich muss mich mit denen irgendwie unterhalten. Das ist ja eine interne Angelegenheit. Die hat das dann auch vertreten. Man hat gesagt, ja, für die Bundeswehr muss es irgendwie Vereinbarkeit von Familie und Beruf geben. Ja. Das ist natürlich, ich meine, klar, wenn du dann angegriffen wirst, ja, wir stellen uns das mal so vor, im Krisenfall, dann wird irgendwie der Notstand ausgerufen und dann wird das natürlich irgendwie alles auch zurückgefahren. Aber in Friedenszeiten und wir werden nicht angegriffen, haben die analoge Rechte wie die Betriebsräte. Na, selbstverständlich. Das sind ja auch, sind ja Mitarbeitende. Und vielleicht hören die uns ja zu, und das wäre ja mal was jetzt, wo wieder irgendwie Wehrpflicht in Gang gesetzt wird und dergleichen. Dann kann man ja nur den Soldatinnen empfehlen, ja, geh doch mal in den Personalrat und dann verhandel doch mal Dienstvereinbarungen zum Thema Gesundheitsmanagement.
1: Ja, sehr gute Idee.
0: Ist doch eine Idee. Ja, also,
1: definitiv.
0: Also ich meine, nur weil die verwundet sind, sind sie ja nicht gleich entlassen.
1: Nee, richtig.
0: Also da könnte man ja ganze Interventionsketten in Gang setzen, wie die geheilt werden sollen und so weiter und so weiter.
1: Und ich glaube, das hat man auch, glaube ich, lange Zeit auch immer unterschätzt. Ach, nach Afghanistan kam das ja auch so, dass es doch eine ganz schöne psychische Belastung ist. Also eine extreme psychische Belastung ist.
0: Das will ich mal meinen. Also ich möchte das nicht erleben.
1: Nee, das möchten wir alle nicht. Nee, deswegen.
0: Okay, das ist ja für mich ganz spannend, hier mal mit einem ehemaligen Offizier zu telefonieren. Das wusste ich ja noch gar nicht von dir.
1: Ja, siehste.
0: So, jetzt aber mal Zeit, ein bisschen Musik zu machen.

0: bei den Betriebsräten waren. Bist du eigentlich Gewerkschaftsmitglied?
1: Ich bin Gewerkschaftsmitglied, ja. Ich bin in der Verdi. Und wir hatten ja auch dieses Jahr das erste Mal die Gehaltstarifverhandlung seit langer Zeit in der Tourismusabteilung. Und war mir das besonders wichtig, dann auch da zu sagen, jetzt hier, wir müssen was tun, sonst sind wir doch irgendwo auf verlorenem Posten unterwegs. Also wir sind ja nicht so stark wie die IG Metall oder wie die Piloten oder wie die Bahner. Und da war mir das schon ganz wichtig, dann auch da ein bisschen Werbung zu machen für die Verdi. Und da muss man natürlich auch selbst auch Verdi-Mitglied sein, sonst macht das ja keinen Sinn. Mhm. Man kann ja nicht andere davon überzeugen, die Verdi einzutreten, damit die für uns was verhandelt, wenn man selbst nicht drin ist. Also das macht ja keinen Sinn.
0: Warst du in der Tarifkommission?
1: Nein, war ich nicht.
0: Ah. Wie sind dann die Tarifergebnisse bei euch irgendwie hin und her kommuniziert worden?
1: Die sind kommuniziert worden, erstmal per Mail von seitens der Verdi und auch intern haben wir die durch die Tarifkommissionsmitglieder, die haben das dann bei uns im Intrex auch regelmäßig immer auch kommuniziert, was gerade auf dem Tisch liegt, was wichtig das ist. Wir haben auch einmal einen kleinen Ausstand gemacht, so einen Warnstreik, sage ich mal, für 2 Stunden, wo wir uns dann so ein bisschen Mut gemacht haben gegenseitig. Aber es war leider von seitens vom DER, der doch den höheren Anteil hat, diesen beim Deutschen Reisebüroverband, da war nicht so viel Feedback. Also die haben sich da nicht so sehr engagiert, ehrlich gesagt.
0: Habt ihr gestreikt oder habt ihr einfach unterschrieben?
1: Nein, wir haben nicht gestreikt, also wir haben keinen richtigen Streik gemacht, also weil wir gemerkt haben, die Leute gehen da nicht mit. Der Streik würde nicht stattfinden, würde nicht durchziehen, haben wir das.
0: Moment, die Beschäftigten würden nicht mitstreiken, oder was?
1: Ja, genau.
0: Was?
1: Ja, wirklich wahr.
0: Ja, ich meine, das muss man ja den Leuten auch nochmal erzählen. Tarifverträge werden erstreikt. Ja?
1: Ja. Ja.
0: Einfach mit der Gewerkschaft um die Ecke kommen und sich hinlegen und sagen, jetzt unterschreib mal, passiert nichts, ne?
1: Ja, und das Lustige war ja auch tatsächlich, dass dann einige sich gesagt haben, wir sind von der Verdi enttäuscht, wir treten wieder aus, ihr habt das nicht für uns ausgehandelt. Und da haben die gesagt, Moment, Leute, die Gewerkschaft ist nur so stark, wie die Mitglieder zeigen, bereit sind, was dafür zu tun.
0: Ja, und wenn die alle gegen den Streik stimmen, dann müssen sie sich nicht wundern, dass es keinen Tarifvertrag gibt.
1: Ja, es gibt einen Vertrag, aber nicht so, wie sie sich das erhofft haben, wie sie es gewünscht haben. Ne?
0: Hier in Hamburg haben wir ja gerade einen sehr spürbaren Streik durch den öffentlichen Nahverkehr. Also Busse und U-Bahnen und sowas sind jetzt hier am Streiken. Und das wird kontrovers in der Stadt irgendwie diskutiert. Also einmal sind das sehr viele, die kriegen es tatsächlich hin, dass sie haben so einen Notdienst eingerichtet, ja. Aber ganz rudimentär. Aber wenn du dann so hörst, wer sich darüber alles aufregt, dass er jetzt mit dem Fahrrad irgendwie fahren muss und dass er irgendwie mal ein bisschen zu Fuß gehen muss von der S-Bahn aus oder sowas, ja. Und bei denen ist es so, die haben eine hohe Streikbereitschaft und die kämpfen ja nur, die wollen 7,9% meines Wissens, und die kämpfen ja nur für den Inflationsausgleich. Die wollen noch nicht mal was mehr haben, sondern die sagen, wir wollen in der Tarifrunde einfach mal den Inflationsausgleich haben.
1: Ja, das haben wir nicht geschafft bei uns.
0: Nee, aber da bin ich mal gespannt, ob sie das schaffen, ja, und wie sich diese Stadt irgendwie verhält. Ich habe da ja überhaupt kein Problem mit. Ich fahre hier Fahrrad oder wenn ich dann weiter weg muss, macht man einfach Fahrgemeinschaften. Also hatte ich vor 2 Wochen, hatten wir, oder vor 3 Wochen haben die ja schon mal gestreikt, war ich dann auch betrieblich unterwegs. Und dann haben wir uns kurzerhand irgendwie, ne, an Ecken getroffen, wo mancher mit dem Fahrrad hingefahren ist, sein Fahrrad festgemacht hat, bei mir ins Auto gestiegen ist, weißt du so. Dann haben wir einfach Fahrgemeinschaften gemacht. Aber diese Bequemlichkeit, dass sich da Leute aufregen darüber, dass ihr Leben ein wenig unangenehm wird, weil der Streik Auswirkungen hat auf ihr Leben.
1: Ja.
0: Und das sind sie richtig sauer.
1: Ja, das hat ja unseren Leuten geht's, also den Leuten geht's so gut, die sich da aufregen. Die haben auch kein Verständnis dafür. Aber wie gesagt, das ist von alleine passiert da nichts. Ne?
0: Mhm.
1: Wie du schon sagst, also das wird nicht einfach von heute auf morgen gesagt, bumm, kriegst du 7 oder 8% mehr Gehalt.
0: Nee.
1: Warum sollen die das machen? Macht keiner.
0: Mhm. Also ich persönlich finde das ja eine Riesenunverschämtheit, dass Tarifverträge auch gelten für Menschen, die nicht Mitglieder einer Gewerkschaft sind.
1: Das finde ich auch nicht so optimal gelöst, ehrlich gesagt. Aber das hängt ja damit zusammen, dass die Arbeitgeber dann sagen, wenn ihr das aushandelt, dann machen wir das für alle, weil sonst würden sie ja alle in die Gewerkschaft treiben.
0: Genau, das machen sie sozusagen arbeitsvertraglich. Das steht dann im Arbeitsvertrag, dass man irgendwie Tariflohn bekommt. Ja?
1: Richtig, genau.
0: Und das ist ein arbeitsvertraglicher Anspruch, aber kein tariflicher. Und der Tarifvertrag gilt ja nur für die Gewerkschaftsmitglieder in Verbindung mit dem Arbeitgeber.
1: Eigentlich schon. Ne?
0: Und eigentlich schon. Und das, was er da macht, ist eigentlich ein Vertragsbruch und ein Fall von ungerechtfertigter Bereicherung. Ja, ich meine, ich kann auch nicht in deinem Reiseunternehmen, wo euch am Tresen stehen und sagen, einmal La Gomera, ne, Exklusivhotel, gebt mir das. Und ihr werdet auch immer von mir irgendeinen Preis verlangen, dass ich, damit ihr mir die Reisepapiere aushändigt.
1: Ja, das stimmt.
0: Aber die Leute begreifen es nicht. Man kann auch kein Auto kaufen und dann zur Versicherung gehen und sagen, hier gib mir die Versicherungszusage für mein Auto, weil ihr seid ja die Autoversicherung. Das kriegen die Leute noch in ihrem Kopf, dass das tatsächlich nicht geht. Damit haben sie sich abgefunden. Aber tatsächlich sich die tariflichen Leistungen abzugreifen, noch nicht mal Gewerkschaftsmitglied zu sein, den ja die Gewerkschaftsmitglieder, wenn man es jetzt mal ganz brutal runterbricht, sich gekauft haben.
1: Ja, finanzieren, genau.
0: Mit ihren Mitgliedsbeiträgen. Das heißt, du gibst von deinem Nettogehalt, gibst du 1% von deinem Bruttolohn ab in die Gewerkschaftskasse. Ja? Und damit diese Streiks durchgeführt werden, die geben gar nichts, holen sich dann aber diese tarifliche Leistung und dann meckern sie auch noch über den Abschluss.
1: Ja, genau, das ist das Allerbeste. Ja, das stimmt. Da sagen sie, ja, wieso, ihr habt ja doch mal ein bisschen mehr raushandeln können.
0: Ja. Also ich weiß auch nicht, ich frage mich ja manchmal, ob die alle ein bisschen blöd sind oder sowas. Ja? Was ist mit der Gesellschaft los, dass sie die Zusammenhänge nicht mehr begreift, ja, und dass sie wirklich einfach eigentlich dabei sind, abzugreifen, sich ungerechtfertigt zu bereichern. Man, sie müssten ja eigentlich so viel Ehre haben, dass sie sagen, wenn sie schon immer alle über die Gewerkschaft schimpfen, dass sie sagen, nee, ich will diese Tariferhöhung nicht, ich bin einverstanden mit meinem niedrigen Lohn und mit dem, was mir arbeitsvertraglich zusteht. Also, dass sie eben nicht die Urlaubstage nehmen, sondern gnadenlos bei 24 Tagen Urlaub im Jahr bleiben. Dass sie sich nicht Altersteilzeit nehmen, dass sie sich nicht Weihnachtsgeld nehmen, Urlaubsgeld und so weiter und so weiter. Weil das sind ja alles tarifliche Leistungen.
1: Ja, ja. Und es nicht einfach so gekommen sind.
0: Genau. Ja, so, das war jetzt ja mal ein schönes Plaudern über die Gewerkschaft, das finde ich ja ganz schön, weil man muss das, glaube ich, auch senden, weil die Leute wissen es tatsächlich nicht mehr.
1: Das ist genau das Problem, das glaube ich auch, ja. Also das muss dann auch müssen mal ein bisschen näher gebracht werden, dass es keine Selbstverständlichkeit ist in der heutigen Zeit. Ne?
0: Nö. Und das hängt ja auch von der Regierung ab. Ja, also ich meine, wir hatten das ja schon mal. Es gibt ja dieses wundervolle Beispiel mit der Lohnfortzahlung im Krankheitsfall. Da hatte doch die CDU, hatte doch dann, als sie lange, nachdem sie die SPD da abgelöst hatte, haben sie doch irgendwie wild mit der FDP koaliert und dann irgendwie wieder Karenztage eingeführt. 10 Tage, die ersten 10 Tage sollte man keine Lohnfortzahlung im Krankheitsfall kriegen. Und das haben sie dann auch umgesetzt, also tatsächlich. Das Entgeltgesetz wurde dann umformuliert mit Karenztagen. Aber es hatte ja faktisch keine Auswirkung, weil ja die meisten Betriebe entweder in Anlehnung an Tarifverträge bezahlen, arbeitsvertraglich, oder tatsächlich auch tarifgebunden sind. Und in den Tarifverträgen war ja die Lohnfortzahlung drin.
1: Richtig.
0: Ab den ersten Tag. Das heißt, selbst wenn wir jetzt hier, die AfD will ja das ganze Arbeitsrecht irgendwie abschaffen, mal angenommen, die schaffen das, die werden hier die stärkste Partei, ja, dann könnten die natürlich das Arbeitsrecht abschaffen, aber dann würde das an Arbeitsrecht erhalten bleiben, was tariflich ausgehandelt ist. Und wenn das Arbeitsrecht abgeschafft wird, dann wird ja auch die Möglichkeit abgeschafft, dass die Arbeitgeber sich das vertraglich sichern können. Das heißt, dann wäre das Schlag auf Schlag so, dass nur noch die Gewerkschaftsmitglieder Anspruch hätten auf diese tariflichen Leistungen.
1: Das ist aber auch noch nicht so richtig klar bei allen anscheinend.
0: Nee, und dann müsste so eine Regierung, so eine AfD-Regierung, müsste dann Gewerkschaften verbieten. Und dann gibt es aber Krach hier, glaube ich mal. Ja, Ingo, das macht echt Spaß, mit dir zu reden. Jetzt habe ich.
1: Ja, okay.

0: Wir reden jetzt einfach mal über Ingo. Ingo M. Ebert, die private Person. Vielleicht hast du Lust, uns zu erzählen, wie kommt dann nun so ein Marineoffizier, der jetzt im Reisebusiness arbeitet, wie kommst du auf die Idee, Bücher, Kinderbücher zu schreiben?
1: Ja, das ist eine ganz interessante Frage und eine interessante Geschichte. Ich habe immer schon gerne mal was aufgeschrieben. Also gerade auch so, was mir so passiert ist, gerade, sage ich mal, in dem Rahmen meiner Reisetätigkeit als Reiseverkehrskaufmann. Und wenn ich das dann immer so am Biertisch erzählt habe, dann haben die gesagt, Ingo, das sind Geschichten, das glaubt dir keiner, das musst du aufschreiben. So. Und so ist dann endlich mal die Idee in meinem Kopf entstanden, zu sagen, ich schreibe mal ein Kurzgeschichtenbuch über meine Erlebnisse. Das soll heißen, das wahre Leben. Mhm. Und dann habe ich so gedacht, okay, dann kam Corona 2020, jetzt habe ich die Zeit dafür, jetzt schreibe ich die Geschichten auf. So, und dann habe ich angefangen aufzuschreiben, dann habe ich gemerkt, es ist einfach nur runterschreiben, ist die eine Sache, aber irgendwo ein bisschen Rüstzeit oder so ein bisschen Handwerkskunst wäre schon nicht schlecht. Und dann habe ich mich an der Volkshochschule in Osnabrück bei dem Schreibkurs Hämmern und Sägen und Feilen am Text eingetragen oder eingeschrieben. Und haben dort quasi angefangen, nochmal die Schulbank zu drücken und ein bisschen zum Schreiben zu lernen. Und habe mich dann dort in diesem Rahmen dieser Schule ausgetobt. Also ich habe Gedichte geschrieben, ich habe Krimi-Geschichte geschrieben, ich habe eine 100-Wort-Geschichte geschrieben, ich habe eine Fantasy-Geschichte, ich habe einen Thriller geschrieben. Und dann habe ich irgendwann mal auch gesagt, okay, eine Kindergeschichte hast du noch nicht geschrieben. Mhm. Und habe eine Kindergeschichte geschrieben, das hieß das kleine Sandkörnchen.
0: Oh Gott.
1: Sandkorn, und dann habe ich das vorgelesen und alle sagten, Ingo, das ist das Beste, was du bis jetzt geschrieben hast. Du bist der geborene Kinderbuchautor. Mhm. Und da habe ich dann so gedacht, ach, sie erzählt. Das sind alles erwachsene Leute, ihr habt ja keine Ahnung. Und habe dann diese Geschichte meiner Arbeitskollegin mitgegeben, die soll das ihrer Tochter mal abends vorlesen, dass mein richtiges Kind mal sagt, das ist gut oder das ist schlecht. So, und dann kam sie noch wieder und sagte, Ingo, ich habe das vorgelesen, das fand er so toll, die Geschichte, und fragt, ob du noch eine Geschichte schreiben könntest. Mhm. Und da habe ich für die Tochter meiner Arbeitskollegin noch eine zweite Geschichte geschrieben, das Maiskörnchen.
0: Mhm. Mais?
1: Mais, wie heißt Mais? Ah, okay. Maiskörnchen. Mhm. Und da, wir haben bei uns hier in der Ecke ein Maislabyrinth, und das hat mich da ein bisschen so daran dafür inspiriert, für diese Geschichte. Und dann sagst du, noch eine, und dann habe ich noch eine Geschichte geschrieben mit Kater Levi. Das ist ein existierender Kater von meiner Tochter. Der will immer abhauen. Und dann, was heißt, was wäre, wenn der eines Tages abhaut? Und so bin ich so in diese Schiene so langsam reingerutscht. Da habe ich Kindergeschichten geschrieben. Mhm. Bis meine Frau gesagt hat, du schreibst doch nicht nur für eine einzige Person Kindergeschichten. Mach da mal ein Buch draus. Mhm. Ja, und dann habe ich angefangen, das mal selbst einmal zu drucken. Habe dann das mal so meinem Bekanntenkreis verteilt. Alle sagten, Ingo, das ist super, mach weiter. Und dann bin ich so reingerutscht. Mhm. 2020 erst. Also wie gesagt, und mein Buch, das wahre Leben, habe ich immer noch nicht geschrieben.
0: Okay. Und dass du Schaf Rosa liebt Rosa vorliest. Und das könnten wir doch gleich machen. Und jetzt könnte der Moment gekommen sein, wo du uns einfach diese Geschichte Schaf Rosa liebt Rosa vorliest, die ich übrigens ganz bezaubernd finde.

0: sind mit Urlaub und allem drum und dran und auf eine andere Art und Weise durch ihre Arbeit leiden, aber zumindest abgesichert sind, in Anführungsstrichen. Also ich meine jetzt wirklich so die, die wirklich gut verdienen. Und dann, dass dann eben KünstlerInnen so gesagt wurde, dass sie so ein Vorurteil oder halt auch irgendwie so eine, sag ich mal, sehr toxische Einordnung von, du darfst das ja machen und deswegen, warum nimmst du dann Geld oder warum geht's dir dann ums Geld und so weiter. Also dieses, erinnerst du dich an die Gespräche, ja, ja, die eins am Anfang führen musste? Na, also gerade wenn du dann anfängst auch durch irgendwelche künstlerischen Sachen loszulegen und eben auch zum Beispiel, und das zieht sich auch durch politische Arbeit, politische Bildung, Gruppenbildung, Kollektive bilden und so weiter und so fort, dass das teilweise sinnvoll erscheint, das jetzt eben nicht mit Lohnarbeit zu vertauschen und teilweise nicht sinnvoll erscheint, dass dafür keine Ressourcen da sind und dass das eben irgendwie nebenbei in Anführungsstrichen gemacht werden soll, was, ne, was ja auf viele Sachen, die wir jetzt auch eingehen werden, zutrifft, ne? Also Care-Arbeit, Beziehungsarbeit und so weiter. So.
1: Ja, das ist ja irgendwie die also eine Voraussetzung, die mitzudenken ist, ist natürlich, was definiert ein kolonial-patriarchal-kapitalistisches System als Arbeit? Also was ist gültig, was ist ungültig? Genau, wann und wem wird aufgrund, sag ich mal, auf welcher Position was als Arbeit anerkannt und was nicht? Das ist ja, sag ich mal, auch die historisch auch die eine zentrale feministische Debatte, genau, oder ne, zu, eben aber auch eine postkoloniale Debatte, genau, wo wird über Arbeit überhaupt auch anerkannt und darüber auch Teilhabe gegeben, also auch in so einem reformistischen Ding zu fragen, genau, wer arbeitet hier und wer darf überhaupt auch irgendwas bestimmen, das sind Aspekte. Was mir sofort auffällt, ist eben diese vielfältige Bestimmung dessen, was dann Arbeit eben in dieser Ordnung ist. Das ist so ein bisschen das, was ich auch am Anfang meinte, aber genau, es ist so, weil du gerade über Künstlerinnen gesprochen hast und genau, wird dann einerseits wird deren Arbeit als Nicht-Arbeit dann irgendwie als purer Spaß glorifiziert, andererseits hat die freischaffende Künstlerin auch so eine, wird ja auch teilweise sozusagen als Vorbild einer sozusagen neuen Prekaritätselite gehandelt, sozusagen als Vorbild für dieses, genau, ich bin immer flexibel von einem Job in den nächsten, ich suche mir meine Projekte, also auch diese, so eine unheilige Allianz zwischen so einem neoliberalen Ideal von freigesetzter Arbeiterin und gleichzeitig genau diesem eher poetischen Ideal des Müßiggangs und der Vorstellung, dass eben Arbeit da, ja, wie soll ich sagen, dass es eigentlich eine Arbeit in Nichtarbeit eben auch ist. Also dieser Slogan, nee, nie wieder Arbeit, ist ja auch irgendwie auch im Rahmen auch entstanden, um genau dieses Element zu zeigen, auch zu sagen, nie wieder Lohnarbeit, aber genau gleichzeitig arbeiten die Leute an revolutionären Veränderungen. Also es ist nicht, genau, wir können den Begriff nicht so eindeutig jetzt auf die eine oder andere Seite schlagen, aber genau, ich dann ziehe ich mich halt auf physikalische Arbeit zurück, dieses, wie heißt das, Strecke mal Weg ist Arbeit oder so. Arbeit ist irgendwie wichtig, darüber nachzudenken, aber andererseits verstehe ich absolut, dass in einer Welt, in der es so einen Arbeitsfetisch gibt, einen Arbeitszwang gibt, Arbeit eben eigentlich als Unterdrückungsmechanismus verwendet wird und auch als Identitätskriterium und so weiter, dass es immer erstmal einen, ja, sich sozusagen eine Abgrenzungstätigkeit braucht, um überhaupt über irgendwie eine sinnvolle Form von Arbeit zu reden und nicht in so, dass eben wieder vielleicht zurück zur Kunst, geht's ja auch schnell dann in so idealistischen Projektionen zu landen und dann eben zu denken, ja, ich arbeite halt umsonst, weil das ist ja für die Schönheit oder eben, wie du gesagt hast, in Politkontexten dann für die gute Sache arbeite ich mich halt kaputt, dass da entstehen schwierige Momente.
0: Ja, vor allem ist es auch, wenn ich das jetzt auf die Erfahrung beziehe, wenn du zum Beispiel in der Kunst arbeitest, was aber auch übertragbar ist auf andere Fälle.

0: Felder, auf jeden Fall. Gerade mit marginalisierten Personen, dass es durch diese neoliberale Ordnung, was sozusagen, wenn du nur genug hart und viel arbeitest, erreichst du auch deine Träume und dein Ziel, was ja so ein Versprechen ist, was in sich zusammenbricht, also woran denke ich mal, die meisten jetzt hier, die zuhören, jetzt nicht unbedingt glauben oder wissen, dass das nicht stimmt. Und dass dabei auch noch das so ist, dass marginalisierte Personen da besonders viel, also noch mehr, doppelt und dreifach arbeiten müssen, um zu gelingen. Und das ganz oft Personen, die ich kenne, na, die eine Fluchtgeschichte haben, in prekären Verhältnissen kommen und so weiter und so fort, dass es oft so diese eine Möglichkeit gibt, wirklich Einserschülerin zu sein, komplett, also so immer so best of the best zu sein, sich kaputt zu arbeiten, um überhaupt aufzufallen, sozusagen. Also das ist dann, und dann werden diese Leute so druckmäßig oft auch so vorgehalten, was sie dann alles erreicht hätten. Und das ist auch außerordentlich, aber das, ne, das, also ich will den Personen das jeweils nicht wegnehmen. Es geht eher darum, wie das funktioniert hier, so dass das halt erstmal so über extrem viel Vorarbeit überhaupt funktioniert, gesehen zu werden und gültig zu sein und rezipiert zu werden oder eine Wirkkraft zu haben. Und das ist, finde ich, eine sehr, also sehr toxischer Kreislauf, weil du dann einerseits auch diese Personen hast, die dann auch nur eine Handvoll sind, oft in den jeweiligen Bereichen, die als Role Models, als Vorbilder fungieren, die aber eigentlich auch gleichzeitig, also deren Weg auch etwas vorlebt, was ja toxisch ist, was irgendwie einerseits damit zu tun hat, Dinge erreicht zu haben, und das können teilweise auch gute Dinge sein, aber genau, eigentlich wird da etwas vorgelebt, was, verstehst du, was ich meine?
1: Ich verstehe, also erstmal verstehe ich, ja, wer reich und privilegiert ist, der braucht eigentlich kaum Finger krümmen und gilt als erfolgreich und ist sichtbar. Und wie du richtig sagst, je weiter an den Rand gedrängt es ist, desto mehr ist überhaupt der Weg, sich sozusagen, also an Gesellschaft beteiligen zu dürfen, als, wie heißt es so schön falsch, Arbeitnehmerin. Genau, da sich da erstmal hinzuarbeiten, überhaupt arbeiten zu dürfen. Und das ist ja, genau, da sind unterschiedliche Ausschlüsse, jetzt ableistische Ausschlüsse ja zum Beispiel auch ganz deutlich, aber ja, wie du auch rassistische und so weiter. Und das ist mir sehr deutlich, das erinnert mich, genau, habe ich so ein bisschen die Assoziation zu eben so einem Girl-Boss-Feminism, kriege ich da auch schnell als Stichwort in den Kopf, genau diese Idee, also wir hatten das mal und das, also ne, ja, wenn man manchmal blättert man so Magazine auf, die auch so feministisch sind, und dann geht's die ganze Zeit nur um Erfolgsgeschichten hier, Erfolgsgeschichten da und so, und immer dieses, genau, jetzt dürfen wir uns freuen, dass es irgendwer auch geschafft hat, aufs Cover hier, aufs in die Führungsetage da. Das erzählt immer wieder, lässt es diesen völlig irrsinnigen Mythos aufleben, dass diese Erfolgsgeschichten von einzelnen Personen nicht etwa auch zu einem wesentlichen Teil davon bestimmt werden, wie die jeweiligen situativen Voraussetzungen sind, was manche Leute dann auch Glück nennen oder so, sondern immer wieder genau dieses Bild, muss ich an Lady Gaga-Konzert denken, wie sie so da steht und sagt, oh, ich hatte davon geträumt, hier zu stehen auf dieser Riesenbühne, und ihr könntet das alle auch. Und ich denke so, irgendwie ist das die ganze Konzept von Startum missverstanden, wenn man sagt, ihr könntet das alle auch. Das ist gerade der Punkt, dass eine gewinnt und die anderen die angötzen. Insofern, ja, dieses Prinzip wird oft erst gar nicht gesehen. Das Gewinnen der einen ist das Verlieren der anderen. Und ja, Leistung als Kriterium funktioniert eben überhaupt nicht in einer Gesellschaft, die so unterschiedlich Zugangsbedingungen diktiert und auch über Eigentum, auch intergenerationales Eigentum, also Erbe und so weiter, die Zugänge zu dieser Gesellschaft halt über völlig andere Sachen strukturiert als über die Frage von Arbeit. Es ist halt sehr, wie soll man sagen, ja, ungenießbar, sich das ständig anhören zu müssen, wie Leute von genau dem reden, von diesem, wir müssen alle nur hart arbeiten. Aber das passiert Leuten biografisch irgendwann manchmal.
0: Was besonders perfide ist, wenn du zum Beispiel in Bereichen arbeitest, wo genau inhaltlich diese Sachen thematisiert werden, also Work Ethic, Formen von Bildung, andere Formen von Bildung, also sozusagen institutionskritische Arbeit dafür zu arbeiten, dass es nicht einen Kanon gibt und hegemoniale Stimmen, sondern eben auch andere Stimmen, andere Erzählungen. Und wenn du dann, wenn ich an Beispiele denke von Menschen, gibt es ja auch unendlich viele, die dann aber in Institutionen zumindest immer wieder eingebettet sind, um eben davon zu erzählen, dass das einen Widerspruch aufmacht, ganz oft, weil das dann auch gerne von den Institutionen wiederum eingehegt wird, diese Debatte. Es fällt mir auch immer wieder auf in Ausstellungskontexten, wo zum Beispiel kollektive Arbeit und andere Formen von sich gegenseitig bilden, also politische Bildung und sag ich mal parainstitutionelle Konstellationen im Sinne von, wenn wir, das ist ja auch etwas, womit ich mich viel beschäftige und was ich irgendwie nach vorne bringen will, ist es ja, dass wir nicht so zentralisiert an bestimmten, sage ich mal, elitären Orten Formen von Diskurs, Auseinandersetzung und Bildung anbieten, sondern dass das dezentralisiert wird und aufgeteilt wird. Das greift in viele Bereiche ein, in denen eins tätig sein kann, wo es darum geht, Aufklärung und Auseinandersetzung zu suchen, die eben nicht nur über die großen Institutionen stattfindet. Und das ist ganz spannend zu beobachten oder eben auch ja traurig zu sehen, wie viel Arbeit das dann für die Personen bedeutet, die das anders haben wollen. Weil diese Institutionen nun mal extrem viele Ressourcen haben. Also wenn wir zum Beispiel an Universitäten denken oder Kunst- und Kulturorte, die zum Beispiel über dekoloniale Praxis sprechen, andere Bildungsorte, die das machen, die halt schon lange existieren und vom Staat gefördert sind oder so, ne? Und die und auch private, wie heißt das, so Mäzenien und also so Förderung bekommen von teilweise auch sehr fragwürdigen Institutionen und Firmen und so weiter. Und dass da dann diese Debatten stattfinden und da so ein riesen Widerspruch aufgemacht wird. Also weil die einzelnen Praxen, die ich mir dann angucke, also sowas wie, I don't know, Open Libraries, Temporary Libraries, die überall rumstehen, verschiedene Gruppen, die sich selber zusammentun, ne? Also einfach auch sowas wie Lesegruppen und also all diese Formen von sich gegenseitig auseinandersetzen und voneinander lernen, wie das eben dezentral funktioniert, heißt dann für die Leute, die das umsetzen, eben extra Arbeit. Ne? Weil da einfach so viel neu erarbeitet werden muss. Ja. Und die Strukturen, das ist auch viel schwieriger dann, an bestimmte Strukturen dran zu kommen. Das heißt, da ist noch sehr viel Vorarbeit da.

0: Ja, es ist eben, ja, diese Selbstwidersprüche, die haben mich, die sind echt super ätzend. Genau, diese wie du es genannt hast, Einhegung in diese institutionellen Kontexte, wo dann, genau, während, ich habe da auch so anekdotische Erinnerungen, während, was weiß ich, mir die drei Festangestellten gegenüber sitzen und mir dann erklären, was irgendwie jetzt gerade okay wäre, noch an extra Arbeit jetzt hier bitte reinzubringen oder so. Also allein zum Beispiel solche Momente gar nicht zu sehen und zu verstehen, sich da rein zu versetzen, genau, wie, was heißt frei arbeiten, was heißt eben angestellt zu sein, was heißt einen festen Arbeitsvertrag zu haben oder in der Probezeit sein. Viele machen sich außerhalb ihrer eigenen Praxis, educaten sich da jetzt nicht so gut. Und der, ich finde auch, um diesen Selbstwiderspruch irgendwie auszuhebeln, das geht halt nur, indem wir, also entweder uns sozusagen wirklich abgrenzen und Praxen schaffen, in denen die sich per se emanzipatorisch nennen und auch so handeln. Das ist vielleicht dann eher das, was Leute so unter revolutionären Organisationen verstehen, die klares Verständnis sagen, nee, das machen wir alles gar nicht mit. Und wenn es aber in solchen Kontexten ist und also Kontexten, die eben halb gebunden auch sind an diese Ordnung durch Geld und Strukturen und so weiter, dann ging es ja eben darum, genau das alles offen zu legen, also diesen Bühnenvorhang zu lichten und zu sagen, ja, das sind halt die Bedingungen, ich mach das, ich muss, keine Ahnung, meine kranke Mutter pflegen, deswegen brauche ich ein bisschen mehr Geld als du, ich mach das, ich mach jenes, das ist mein Background. Also es müsste halt ein, ganz im Gegenteil jetzt zu dieser, sag ich mal, Art, wir reden nicht über Geld, ganz im Gegenteil eine ganz offene Kultur, also eine Umgangsweise geben und das auch immer als, auch eben als eine Grundlage zu sehen, wie können wir daran arbeiten und wie können wir dann auch miteinander arbeiten, weil diese unterschiedlichen Arbeitsbedingungen ja eben auch Asymmetrien erzeugen, die dann auch immer so weggewischt werden sollen mit so, ja, wir arbeiten ja alle an derselben Sache für die Kunst, für dieses oder jenes. Und ja, diese Offenheit ist aber, da setzen halt oft sehr starke Abwehrmechanismen ein, weil, ja, könnte es positiv eben, was heißt positiv? Also klar, die Existenzangst spielt eine entscheidende Rolle, aber bei anderen ist es eben auch sehr stark, dass die Identitätskonstruktion an, sag ich mal, den Privilegien hängt, die einem auch einen Beruf gewährt und dann fühlt man sich in der Rolle auch wichtig und kann die eben nicht mehr, sag ich mal, brechen und sagen, ja, ich arbeite hier heute als Kuratorin, aber das heißt nicht, ich bin jetzt keine Kuratorin, sondern das ist eine gewisse Arbeit, eine gewisse Praxis, über die können wir sprechen. Das erfordert, und da kämen wir dann vielleicht auch gleich im nächsten Schritt zu, entweder Beziehungsarbeit, Arbeit an den Beziehungen zwischeneinander und auch an den Beziehungen sozusagen nach innen, an den gedanklichen Beziehungen zu den eigentlich inneren Objekten, also zu dem, wenn man vielleicht so verdinglichte Erfahrungen nennt, eben identitäre Konstruktionen und so weiter. Und das ist auch das zweite Spektrum sozusagen, wo ich heute eben auch hin will, ne? Also genau dieses Arbeit an Beziehungen und eben auch Arbeit an sich selbst sozusagen. Aber vielleicht können wir auch dazwischen nochmal einmal, weil du auch eine Care Work erwähnt hattest und so diese Übergänge vielleicht von sichtbarer und unsichtbarer Arbeit, das passt ja auch in diesen Kontext von, wovon du gerade gesprochen hast, in so institutionellen Kontexten, wo dann ja die viele dahinter liegende Arbeit oft eben auch nicht mitgesehen wird, die Repro-Arbeit, die Care-Arbeit, die Beziehungsarbeit, die wird einfach in guter patriarchaler Tradition als Privates outgesourced.
1: Ja, und ergänzend möchte ich noch zu den Gedanken, die wir gerade aufgeführt haben, sagen, dass gerade außerhalb von, würde ich jetzt sagen, sonst ergänz mich, wenn du das anders siehst, aber außerhalb von explizit politischen Gruppen, die das als Thema haben, ne? Also die Form von Socialism und Intersectional Feminism oder irgendeine Form von, also die genau diese Sachen auch mit bedenken wollen, zumindest jetzt mal, irgendeine Form von Praxis haben, was das angeht oder haben möchten. Außerhalb davon ist es auch nochmal besonders schwierig, also was so mainstreamig, sage ich mal, so, wenn, was ich zum Beispiel auch an Institutionen wie an Unis und so weiter erfahren habe, oder auch in Produktionen, in denen ich selber gearbeitet habe, dass es für viele Menschen auch sehr fremd wirkt, diese Praxis immer irgendwie für sich zu haben. Das heißt, außerhalb von vorgegebenen Rollenverteilungen und Hierarchievorstellungen solidarisch zu sein miteinander und sich gegenseitig zu helfen und sich auszutauschen, ohne immer irgendeinen direkten Mehrwert zu haben, der von Institutionen gemessen wird. Und da drin eine Stärke zu sehen, dass zum Beispiel in der Art und Weise, wie dann eine Filmproduktion stattfindet, eine Theaterproduktion stattfindet, irgendeine Art von Kunstausstellung oder Festivals oder wie auch immer, dass da, dass es da je institutionalisierter der Kontext ist, desto schwieriger wird es, andere Herangehensweisen überhaupt zu artikulieren beziehungsweise diese durchzusetzen. Da gibt es nämlich, auch bestimmte Vorstellungen von Professionalität und Professionalisierung und professionell sein, die sehr viel mit den vorgegebenen Werten zu tun haben. Was ich damit meine ist, in vieler Hinsicht ist es zum Beispiel, wenn du jetzt künstlerisch arbeitest, so was heißt das da, professionell zu sein? Das könnte bedeuten, dass du an einer Kunsthochschule studiert hast. Das heißt, du musst eine bestimmte Form von Bildung nachweisen, die genau dem entspricht. Dann könnte das aber auch heißen, wie du dich gibst, weil, ne, also so wie du dich verhältst. Am meisten ist mir das bei einer Filmproduktion aufgefallen, weil das genau wie Theaterproduktion auch eine relativ, sage ich mal, klassische Formen und Vorstellungen davon gibt, also auch so gewerkschaftlich und so weiter, wer was macht und wer welche Position hat. Der Witz daran ist aber, dass es eben sehr viele kleine Produktionen gibt und freie Produktionen, die diese Struktur nicht haben und das gar nicht nachmachen können genau so. Was auch schon nochmal, sage ich mal, vielleicht ein Problem ist, aber eben auch dann zum Problem wird, wenn du anders arbeiten möchtest, also wenn die Rollen anders verteilt sind und da eine Vorstellung von, also mir ist dann zum Beispiel aufgefallen, dass wenn ich als Regisseurin und Ideengeberin für ein Projekt, also in einem Projekt arbeite, dass es dann eben Vorstellungen darum gab, wie ich mich zu verhalten hätte. Und das waren nicht unbedingt immer nur positive Eigenschaften, die von mir erwartet wurden, sondern eben auch das, was eins Durchsetzungsvermögen nennt, was ja an sich nichts Schlimmes ist. Aber wenn das verbunden wird mit einer gewissen, sage ich mal, autoritären Haltung, weil du in einer gewissen Position bist, wo das von dir fast schon erwartet wird, es ist doppelt und dreifach schwierig, also ne, da zu kommunizieren, dass du zwar die Person bist, die das initiiert hat und vielleicht eine Vorstellung davon hat, wie das Projekt werden soll oder das Ergebnis oder wie auch immer, oder halt auch der Prozess, dass aber gleichzeitig eins dann nicht die üblichen Arbeitsweisen reproduzieren möchte.
0: Ja, das ist
1: Weil Professionalität, ich rede mal weiter, weil Professionalität zum Beispiel in künstlerischen Arbeiten und auch da finde ich, kann das auf ganz viele andere Bereiche übertragen werden, entsteht hauptsächlich, wenn eins überhaupt mit diesen Begriffen spielen und arbeiten möchte, was ich sowieso nicht so gerne mache, diese Professionalität entsteht durch verschiedene Faktoren. Eines davon ist, wie häufig, also es kann daraus entstehen, dass du dich professionalisierst eine Anhäufung, also eine Quantität fast. Also je öfter du die Möglichkeit hast, etwas zu machen, also sollen wir ein einfaches Beispiel nehmen, ich weiß nicht, keine Ahnung, Was?
0: Singen?
1: Wenn du jetzt, genau, wenn du jetzt irgendwie einen Solo-Sing-Act hast, ne? Mhm. Und dann kannst du eigentlich dich nur professionalisieren, indem du klar eine Zeit lang geübt hast und irgendwie deinen Style herausgefunden hast, wie das ist. So, und vielleicht musst du dafür bestimmte Sachen noch üben, weil du da noch nicht so gut drin bist, aber du hast das irgendwie schon drauf, das irgendwie hinzukriegen. Und dann ist aber dieser andere Aspekt, dass du möglichst viel auftrittst. Weil erst darüber kannst du es lernen. Erst dann wirst du in der echten Situation sein, wo du singen musst und vor Publikum. Und dann wird dir vielleicht nochmal auffallen, was du eigentlich sagen willst und dass es vielleicht gar nicht rübergekommen ist in dem Act, wie du es vorher hattest. Musst du vielleicht nochmal umschreiben. Dann fällt dir auf, dass wenn du 3 Songs hintereinander singst, dir die Stimme einfach nicht mehr, also nicht mehr genug Luft hast. Und dann musst du das noch mehr machen, um zu üben, also ne, also dann übst du halt und das wäre dir vielleicht vorher nicht aufgefallen, weil du bei den Proben immer so viel Pause gemacht hast zwischen den Songs, im Set und dann nicht gemerkt hast, dass wenn du die Songs irgendwie durchratterst, dass es dann gar nicht funktioniert mit deiner Stimme. Und das ist alles, das hat damit zu tun, wie oft du arbeiten kannst. Und dann ist die Frage, ihr hört schon, arbeiten kannst. Und dann ist natürlich auch die Frage, welche Form von Auftritten möchtest du überhaupt haben oder musst du haben? Na, einerseits, ne, bist du vielleicht in einer Situation, wo du davon leben musst, also wo das dann auch übergeht zu Lohnarbeit, dein Singen. Oder du arbeitest halt doppelt und dreifach, hast eigentlich noch einen anderen Lohnarbeitjob und singst dann dazu. Und dann kommst du aber auch wieder in diese Bredouille, was erwartet wird, zum Beispiel von Leuten, die eigentlich tendenziell hustlen sollen in ihren Jobs, nämlich dass du dauernd reist, dass du sonst wo übernachtest. Das sind ja alles so Sachen, die dann auch, ne, wo dann, wenn du eine bestimmte Form, ne, von Ableism ist da drin und was weiß ich, was da noch ist, ne? Also so, was dann alles von dir erwartet wird. Und das ist halt, das ist eine Sache, die dich aber, ja, die irgendwie was mit Professionalisierung zu tun hat. Das heißt, die Erfahrung, die du gemacht hast mit deiner Profession. Das kann aber auch sein, dass es etwas ist, also es kommt wirklich, es ist halt sehr spezifisch, was du machst. Das heißt, und da wird's halt schwierig, davon zu sprechen, wer jetzt hier eigentlich professionell ist. Wenn jetzt jemand 10 Jahre lang, da kenne ich auch Menschen, oder über 10 Jahre lang Auftritte und verschiedene Formen von Performances und experimenteller Kunst und Social Art Experiments machen in einem nicht unbedingt institutionalisierten Kontext. Das heißt, deren Arbeit ist vielleicht nicht so gut dokumentiert worden, da sind vielleicht nicht so elitäre Preise, da wurden keine Preise gewonnen, weil die Person erst gar nicht angetreten ist in bestimmten Bereichen und so weiter. Diese Person hat aber trotzdem 10 Jahre lang Erfahrung damit, eine Veranstaltung auf- und abzubauen, kennt sich mit Soundtechnik aus, kennt sich mit allen möglichen Dingen aus, wird aber dann zum Beispiel in einem bestimmten Kontext überhaupt nicht als professionell angesehen, weil dann einfach dieser vorgegebene Lebenslauf nicht da ist. Nur mal so. Und vielleicht hat die Person dann auch eine andere Arbeitspraxis, weil diese Person vielleicht eher eine kollektive Form von Arbeit glaubt und das eher praktiziert. Ne? Zum Beispiel. Und dann wird, genau, und das meine ich nur, also wie viele Stufen es gibt von Arbeitspraxis. Und das gibt es in den Naturwissenschaften auch. Da haben wir zum Beispiel neulich, willst du davon erzählen?
0: Puh, ich fand, das war so turbulent. Du hast so viele Aspekte aufgebracht. So ich und ja, ich, bevor ich jetzt genau das irgendwie versuche noch zu analogisieren, finde ich, genau, was ich jetzt viel aus dem heraus höre, oder was für mich die Assoziationen sind, die ich zu dem habe, was du sagst, sind erstens, genau, geht's für mich wieder um diese Frage von Gültigkeit und Zugang. Und das ist eben, genau, etwas, was, sag ich mal, einer weißen, mittelständisch, aufwärts, able-bodied, im besten Fall auch noch hetero-Person nicht besonders so stark vielleicht auffällt, weil für die genau das ist alles selbstverständlich. Dann, also die sind sozusagen in diesem, sag ich mal, Hashtag FDP-Style der Meinung, sie brauchen eigentlich jetzt nur anfangen, was zu arbeiten und dann läuft das halt für sie. Aber genau, worüber du ja gesprochen hast, ist eben, dass es sehr viel unterschiedliche Zugänge gibt und dass es eben auch einen sehr großen Unterschied macht, ob man zum Beispiel jetzt aus also sozusagen aus dem, in das, was man hineingeworfen wurde, also aus dem Vorgefundenen heraus keinen Zugang hat. Also, ne, ich bin in einer arme Familie geboren und mehrfach diskriminiert auf verschiedenen Ebenen. Oder eben sozusagen über eine politische Sozialisation zu dem Moment kommt, zu sagen, ich lehne diese Form ab. Was aber zum Beispiel oft noch bedeuten kann, ich habe aber eine materielle, sozusagen nicht vielleicht, dich nicht auf Tasche, jetzt die 1000 Euro immer dabei, aber ich könnte jemanden anrufen. Das heißt, es gibt zumindest eine prinzipielle Sicherheit und eine Rückversicherung, dass genau dieses, ich bin Teil von dieser Gesellschaft, kann ich immer wieder einlösen, zur Not. Also ich kann mich zwar rausziehen, aber ich kann es immer wieder einlösen, was schon mal einen ganz anderen Umgang macht und eben dann auch diese, wenn wir, also für mich zum Beispiel auch in der Frage, was bedeutet dann irgendwie Arbeit an sich selbst und an Beziehungen, eine ganz andere Frage aufwirft, ob man das aus dem Moment heraus macht, ich habe mich aus einer politischen Kritik dem entzogen und mache jetzt sozusagen Arbeit an mir selbst, weil ich geprägt bin durch Privilegien, insbesondere deshalb muss ich da jetzt mit arbeiten und meine Beziehung umstrukturieren, oder ob ich eben aus der Position, ich muss mich hier raushasseln, sage ich jetzt mal in Anführungszeichen, daran gehe, das macht schon mal einen großen Unterschied. Und dann werden auch die Sachen, die du gesagt hast, haben die auch unterschiedliche Bedeutungen. Genau, ist der, wenn wir über Professionalität und Dilettantismus zum Beispiel reden, also die Freude am auch Nicht-Können von etwas, was ja auch was man auch sehr, also in dem Sinne professionalisieren kann, ist, dass man es natürlich auch über Jahre verfeinern kann. Aber auch da natürlich sich die Frage stellt, mache ich das jetzt, weil ich keinen Zugang zur Institution habe, oder mache ich das, weil ich mich gegen die Institution wehre? Und diese spezifischen Momente mögen jetzt, ne, wenn wir sozusagen es ist natürlich in politischen Fragen manchmal nicht unbedingt die Lösung, nur die biografischen Aspekte zu verstehen, sondern man will natürlich auch die gemeinsamen Momente entlarven und an denen arbeiten. Aber für das, was Beziehungsarbeit und Care-Arbeit bedeutet, ist es unverzichtbar, das wirklich diskret zu machen, also spezifisch zu machen, wo bin ich gerade in meiner Geschichte? Und das können auch unterschiedliche Geschichten sein, aber nicht das immer alles miteinander zu vertauschen. Und das ist erstmal das, was ich sehe, weil sonst, und ich glaube nämlich, woran das dann nämlich aufgeht, ist letztlich in dieser allgemeinen Konkurrenz, in der diese Sachen dann versucht werden, unter dem, was sozusagen hegemonial Status quo ist, wird das versucht, alles als das Gleiche eben zu verhandeln, nach dem Motto, genau, du hast so viel gearbeitet und du so viel, alles wird vergleichbar gemacht, aber eben aufgrund falscher Voraussetzungen. Und das höre ich in deiner Rede eben auch aus, diesen Ärger und diese, ja, eine gewisse Ohnmacht auch darüber, dass, ja, diese, dass die Welt, wie sie eingerichtet ist, so kommt es bei vielen halt rüber, denen man dann gerade in diesem, was ich als professionalisierte Institutionen begreife, die Welt wird einem so verkauft, als sei es eben die beste aller möglichen Welten. Und genau, wer es hierin schafft, der hat es auch vor Gott geschafft. Also so ähnlich kommt es mir dann teilweise immer noch vor. Also wie dieses, wer Geld hat, dem gibt die Geschichte recht, oder dem gibt die heilige Göttin natürlich nicht, sondern der heilige Herrgott recht. Und das ist genau dieses Bewusstsein, dieses Identischsein, dieses unkritische sich eins machen mit den Institutionen und das auch nicht aufdecken zu wollen, wo ich natürlich nur noch Wut kriege. Wir können auch gleich zur Naturwissenschaft
1: springen. Ergänzend zu dem, was du gesagt hast, und vor allem auch zu dem, was ich vorhin gesagt habe über Professionalität und dann eben das, was du gesagt hast bei Dilettantismus. Die Arbeit darin, also was ich gerade meinte zum Beispiel mit der Situation, eine Variante vermeintlich professionell zu sein, könnte sein, dass du das eins viel die Arbeit ausüben kann, diese Tätigkeit ausüben kann. Das hat aber viele Voraussetzungen, das überhaupt machen zu können. Und du kannst oft, entweder du machst das under the radar, also ohne Institution oder wenig Institution und so wie du dir das einrichtest eben, oder du versuchst eben, das innerhalb von Institutionen zu machen und so eine allgemeine Anerkennung für das zu bekommen und dich hochzuarbeiten, in Anführungsstrichen, was eben auch sehr viele Voraussetzungen hat, die extrem, die wir hier in Frage stellen, sage ich mal. Und was daran wichtig ist, ist für mich und für das, was ich mache, ist Trial and Error ein wichtiger Vorgang. Das heißt, bestimmte Erkenntnisse und Auseinandersetzungen und Erfahrungen kann ich nur dann zuordnen und vielleicht auch nur temporär, möchte ich vielleicht auch nur temporär zuordnen können. Das heißt, immer so in einer Form von Bewegung zu sein, um auf Dinge zu stoßen, die eben nicht diesen hegemonialen Kanon wiedergeben. Dafür muss ich Trial and Error machen können. Und das wird dir aber sehr oft nicht gewährt. Das ist etwas, was sehr oft nur dann stattfindet, wenn du es dir selber einrichtest. Entweder ne, mit eigenen Gruppen, in eigenen Kontexten, die eben auch kritisch arbeiten. Und das ist etwas, was, glaube ich, eben auch so, sage ich mal, Menschen, die potenziell das Ganze, wie die Welt gerade läuft, auch bezogen auf Arbeit und Leistung, grundsätzlich auch scheiße finden. Aber den Sprung nicht schaffen, das anders denken zu wollen und da auch vielleicht was anderes zu artikulieren, sei es einfach, weil sie zu sehr in so einer Mühle drin sind und das erst gar nicht können, weil da einfach ne, zu viel Druck da ist. Oder sei es, weil sie eben privilegiert sind und das dann letzten Endes nicht so sehr nötig haben, das Ganze zu kritisieren, weil sie eben doch eher davon was haben, als dass sie nicht was davon haben. Ich glaube, dass aber diese Forschung darum, was gut und richtig ist, wie jemand sich zu verhalten hat in den jeweiligen Berufen, in Anführungsstrichen, ich sage da ganz speziell Berufe, und dann weiter in der Arbeit und in der Lohnarbeit, also was Hierarchien angehen, was Codes angehen, was Verhaltensweisen angehen, was die Geste ist, ne? Also ob du eher unterwürfig handeln sollst oder eben überlegen, was für eine Sprache du benutzt, welche Referenzen du hast, je nachdem, welchen Bereich du arbeitest, ne, welche Geste du hast, welchen Background du hast. Und ich glaube, das sind alles so Sachen, die, und das ist dann eben die Arbeit, die an jeweils einem selber erstmal hängt und in der Hoffnung, dass dann auch Leute um dich herum da sind, die solidarisch mit dir sind und Lust haben, auch was zu verändern, dass dort genau, dass es einfach so Forschung davon gibt, wie Dinge zu sein haben, an einer Stelle, wo eigentlich schon extrem viele Leute festgestellt haben, dass sie so eigentlich nicht richtig sind. Ja. Und trotzdem werden eben bestimmte Rollen weiterhin reproduziert. Auch von Leuten, die eigentlich davon selber darunter selber leiden.
0: Ja, dass der autoritäre Charakter oder diese Reproduktion von der Unterdrückung in einem selbst ist, also das hattest du ja vorhin, also in dem Beispiel, genau, wo du über Filmproduktion und genau diese Erwartungen dann aneinander, wo du darüber gesprochen hast, das kam mir da auch in den Sinn, wie es ist eben auf einer Ebene, wie ich es betrachten kann, ist es eben ein recht komplizierter Moment. Also so fing die Sendung ja auch an. Genau, es geht, du kritisierst Arbeit in einer Weise, dann dekonstruierst, dann ist eine Arbeit an sich selbst, in der die Arbeitsbegriff und der Arbeitsfetisch oder die Zurichtung durch Arbeit reflektiert wird, die aber in praktischen Zwängen sich immer dann wieder wiederholt. Also, und dieser Loop aus sozusagen, also ne, ich sag nicht so gerne so Detox, Retox, sondern eher so dieses, ne, diese paradoxe Des- und Reintegration oder dass da immer wieder auch ein zyklischer Moment ist, sich durch diese Widersprüche durchzubewegen. Also dass dieser Prozess auch nie aufhört, weil genau, solange die Bedingungen so sind, dass diese Erwartungen gestellt werden, das haben wir ja bei anderen Momenten auch, zweigeschlechtliche Ordnung, ethnokoloniales, rassistisches, imperiales Regime und so welche. Denn die Sachen hören ja nicht auf. Dementsprechend, das ist ja auch das, wenn wir über strukturelle Momente reden, sie kann die eben in die Affekte permanent auch ein oder spiegeln sich insoweit darin, dass eben genau diese Konkurrenzen, diese Abneigung, Aversion, diese habituellen Momente, die einem den Eindruck geben, jetzt sei man irgendwie besser oder schlechter. Also, und auch immer wieder dieser Wunsch, sich über Abgrenzung definieren zu müssen. Ja, und da, schlecht, genau, um den Satz irgendwie zu beenden. Aber, und ich glaube, das ist das, was mich, sag ich mal, gedanklich umtreibt, was ich so schwierig finde. Und das kann man an dem Arbeitsbegriff, finde ich, oder eine Arbeit als, erstmal als Feld, gut sehen. Genau, wenn wir einfach sozusagen sagen, nee, Arbeit ist scheiße, genau, was im ersten Moment genau meint, diese Arbeit, die mir zugemutet wird, ist scheiße, da mache ich besser keine. Um dann im nächsten Moment zu sitzen und zu sagen, weiß ich, mit meiner Beziehungsperson, Partnerin, wir müssen an unserer Beziehung arbeiten. So, und jetzt ist es irgendwie dasselbe. Das eine ist halt gezwungen, das andere will ich irgendwie machen. Und jetzt reintegriere ich das wieder. Und das sehe ich, das ist einfach ein super, für mich ein super, ja, etwas, was sehr lange erlernt werden muss für mich. Ich genau dieses Abreißen und dabei wieder aufbauen und dann wieder abreißen und wieder aufbauen. Also da kommt mir dieses Wort dieser Anarchitektur, das ist so eine Künstlerinnengruppe mal gewesen, die, wo sozusagen aus eingerissenen Häusern dann wieder halb bewohnbare Häuser gebaut wurden. Und dieser Prozess, das, ja, weil oft sehe ich eine Tendenz, sozusagen zu hoffen, man könnte es einfach alles abschaffen. Was auch richtig ist, man kann viele Zurichtungen und Zumutungen abschaffen, nur die Affekte und die Sehnsüchte und die Lüste und die Wünsche, die darunter liegen, diese lassen sich nicht abschaffen. Also die Neugier, etwas kennenzulernen, die Lust, mit Menschen zu sein, die Freude an Musik, ich meine, Sachen, die mir jetzt einfallen, das lässt sich in dem Sinne nicht abschaffen. Trotzdem ist das in dieser Art, wie die Gesellschaft eingerichtet ist, auch eingebettet und lockt uns und sagt uns, guck mal, mit einem richtigen Job, dann kannst du auch sinnvoll die Welt verändern. Und das ist, glaube ich, nur um darauf zurückzukommen, deswegen widersprüchlich. Es ist halt alles sehr widersprüchlich. Und es kommt eben auch darauf an, aus welcher Geschichte heraus man einzig gerade in diese Situation bewegt. Welche Geschichte erzähle ich gerade in dieser Institution? Und die kann sehr unterschiedlich sein. Die ist eben nicht moralisch normativ in dem Sinne von, ja, du hast jetzt aber ein halbes Jahr bei McDonald's gearbeitet, deswegen bist du jetzt böse, oder du bist eine Künstlerin, deswegen bist du snobbig. Nein, sind die Frage, wenn wir wirklich uns dafür interessieren, wie wir uns verbünden wollen, dann müssen wir fragen, an welche Geschichte erzählst du da gerade? Und dann kann man immer noch rausfinden, ob die Person dann sagt, genau, nur wer jeden Tag 40 Stunden sich zu Tode rackert, ist ein guter Staatsbürger. Dann, das ist die Geschichte, die wir kritisieren und der wir auch feindlich begegnen können. Die Aussage könnte auch sein, ich bin eben hier, weil ich, meine Schwester braucht dringend Unterstützung, ich brauchte schnell einen Job, jetzt bin ich hier. Genau, und dieser auf einen Blick alles eingeordnet Modus, der funktioniert schlecht in der Absicht, solidarisch, transformatorisch, emanzipatorisch, revolutionäre Beziehungsweisen aufzubauen.

0: Ein Aspekt, den ich jetzt noch unbedingt unterbringen will, immer wieder in der Ansprache an die ganzen Privilegierten, ist genau diese Arbeit an sich selbst und den inneren Objekten, weil in dem Moment, wo wir Zugang zu der herrschenden Ordnung bekommen und wo wir eben nicht subaltern ausgesperrt daneben, jemand hört zu, nein, jetzt hört uns jemand zu, dann fangen wir, in Anführungszeichen, die dann, nämlich dieses Wir der staatsbürgerlichen Reproduktion bilden, wir, fangen dann an, diese Zurichtung eben, und darüber hast du gesprochen, in sich selber als innere Objekte zu verdinglichen. Also, ne, was bei Marx Fetischkapitel heißt, aber das ist ein ganz wesentlicher Punkt. Diese inneren Objekte sind, und das will ich, sage ich jetzt einfach mal vielleicht ein bisschen kurz gefasst, die sind genauso aufwendig zu bearbeiten wie die äußeren Objekte. Und da, das ist oft etwas, wo Leute denken, hä, wieso? Also ganz leicht zum Beispiel jetzt mal ein Schwenk zu dem Thema zum Beispiel bei Männlichkeit, bei angelernter Männlichkeit gut zu erkennen. Die Leute denken, wenn es dann darum geht, dieses Privileg zu kritisieren, das wäre sozusagen sowas, was man im Nachmittagsbereich in der Stunde mal nebenbei so macht. Ne? Während, wenn du jemandem sagst, hey, du musst dieses ganze Haus demontieren da hinten, da steht eine riesige Industrieanlage, du sollst sie jetzt alleine abbauen, nur mal so, dann würde niemand sagen, ach ja, mache ich mal einmal in der Woche mittwochs, sondern würde ich denken, oh, fuck, okay, das ist richtig viel Arbeit. Und das, auch wenn das hier nur in aller Kürze steht, möchte ich auf jeden Fall untergebracht haben, die Zerstörung, der Abriss, der Umbau, die transformatorische Arbeit an identitären Konstruktionen, also an der Verinnerlichung der Zumutung, unter denen wir leiden. Und je länger die da schon liegen, desto massiver sind die. Und genau, und die bauen sich auch noch ständig wieder auf, weil sie von außen inspiriert ständig wieder den Impuls kriegen, oh, es wäre doch ganz sinnvoll, wenn du so eine innere Architektur hast, in der du auch von deiner Männlichkeit, Weisheit, deiner Klasse und so weiter profitierst. Und ja, da würde ich heute ein bisschen mehr Wut reinlegen, damit klar, weil ich oft den Eindruck bekomme, die Leute denken irgendwie, die Arbeit an Innenwelten wäre irgendwie sowas, ja, blub, blablu, da träumt man ein bisschen vor sich her. Und auch da gibt es sehr, sehr viele unterschiedliche Geschichten. Ich glaube, die habe ich gestern wieder bei Social Media gelesen, if it stick, let it sink in oder so, also ja, wen es betreffen mag, der möge oder die möge darüber nachdenken. If it don't apply, let it fly. Das ist, glaube ich, die Gegenformel. Es ist natürlich ein bisschen tricky, wenn man herumargumentiert und immer sagt, tja, das erinnert mich natürlich jetzt böse an, die Leute sagen, ja, habe ich wohl einen wunden Punkt getroffen, ne? Jetzt habe ich, glaube ich, zu viel assoziiert und gesprungen. Lass uns zurück. Du wolltest unbedingt noch unseren Freund, den Fun Guy, unterbringen, den, da blenden wir jetzt mal kurz einen Ausschnitt draus ein. Das ist ein Video von einem. Er stellt sich selber vor.
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1: And William continues telling these stories through his research into mushrooms and exploration of the mushroom community.
2: 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The mycelium doesn't just put all of its energy into the center. It's all distributed throughout as an individual that looks to mimic nature, mimic natural designs that have been perfected over millions of years. I think that working with these types of systems that we see with the mushrooms may prove to be very effective for some of our human systems that have been very flawed.
0: Yeah. Ich glaube, was mich an diesem, ich glaube, wir haben das beide geguckt, dieses Video, das ist ein super süßes Video von, also wenn ihr es in Gänze guckt, er sagt da am Ende ja auch, um damit andere auch mit mir reden, also aus dem eigennützigen Interesse, dann gibt's mehr Nerds, die mit mir darüber sprechen und ja, das
3: über
0: war für
3: das,
0: mich,
3: was mich interessiert und richtig. Auch eine Herangehensweise haben, die vielleicht oder meine Herangehensweise nicht komplett abschreiben.
0: Ja.
3: Also dieses gegaslightet werden auch dauernd und Imposter-Syndrom haben, in Kontext, in, wo eins in Kontexten ist, wo in denen vielleicht, in denen eigentlich schon die eigenen Themen behandelt werden. Und da eigene Kontexte zu suchen und aufzumachen und sich gegenseitig zu unterstützen und gegenseitig auch ja, diesen Raum für Trial and Error and Experimenting zu geben, um zu lernen und um zu bilden. Also, ne, also sowohl so mit den Händen, also faktisch als auch geistig, sag ich mal, dass ja, ich glaube, da ist für mich die Betonung drauf. Ne? Also so, weil wir auch viel über dieses Imagining Otherwise, so anders, Dinge anders imaginieren, um sie dann zu manifestieren oder in die, im Sinne von, jetzt nicht in so einem esoterischen Sinne zu manifestieren, sondern in die Greifbarkeit zu bringen, in eine Greifbarkeit zu bringen oder greifbar zu machen, ist an der Stelle, das ist zumindest mein jetziger Stand, sehr viel auch Arbeit, die in mir stattfindet. Und auch so, wie Xenia das gerade angedeutet hat, ne? Also dieses, damit ist jetzt nicht eine komplett, ja, so eine komische Innerlichkeit oder sowas gemeint. Es hat eben viel mit den eigenen Strukturen und Mustern zu tun, mit der Art und Weise, soweit es einem möglich ist, Beziehungsarbeit, Care-Arbeit, emotionale Arbeit, all diese Formen anders zu denken, das, genau, ist selber Arbeit. Ja. Weil da die ganzen, also da nicht zu reproduzieren oder an Stellen, wo einem vielleicht so aufgegangen ist, dass das vielleicht anders sich lohnen würde, das zumindest mal auszuprobieren, weil so ist es ja relativ zermürbend. Genau dafür die Fühler auch auszufahren, um Gleichgesinnte oder Leute, die ähnliches sagen, aber vielleicht nicht direkt dieselbe Geste haben wie einen selbst, trotzdem denen erstmal so zuzuhören und sich gegenseitig zu unterstützen. Also so, das ist etwas, was mir wichtig ist, was ich noch zum Schluss sagen möchte. Und jetzt.
0: Ja, each one teach oneself, teach one in a million. Blah. Ja, ich fand es schön zu planen, ging schnell vorbei. Wir haben viel zu sagen zum Thema und ich hoffe, ihr konntet den Sprüngen gut folgen. Ja, ich danke fürs Zuhören und dir, Rosch, für deine Ausführung. Fand ich sehr interessant.
3: Ja, und was auch immer ihr jetzt gerade gemacht habt, aufräumen, Kaffee trinken, nur so halb zuhören. Wir melden uns hier wieder und sagen hu.
0: Bye.
3: Bye. Bis bald.
0: Bis nächsten Monat.
3: Yes. Bye-bye.
0: Ciao.
4: In einer dichten Folge von Gesprächen das zu tun, was die geschichtliche Stunde jetzt möglich macht. Verbesserungen, die den Menschen in beiden Teilen Deutschlands zugutekommen sollen.
5: Hunderte Bürger applaudieren, als ein rechtsextremer Mob tagelang gegen die wenigen Ausländer in der Stadt wütet.
6: So im Namen ja auch aller zu sprechen, dass wir froh sind, dass die raus sind hier, die Ausländer.
7: Wenn es nicht mit politischen Mitteln geht, muss es halt mit Gewalt umgehen.
5: Im August 1992 spielen sich in Rostock Szenen ab, die an ein Pogrom erinnern. 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
15: Sichtlich stolz bringt Innensenator Udo Nagel heute das Projekt auf den Weg, das ihm schon seit Monaten unter den Nägeln brennt.
16: Der eine Ansatz ist der präventive Ansatz, der ja auch noch ausstrahlt in die anderen Bereiche. Es gibt keine Verdrängung. Der präventive Ansatz zu sagen, die Kriminalität geht dort zurück. Der zweite Ansatz ist aber auch für mich diese Meile hier mit dem Hintergrund. Der Polizeibeamte sitzt vor dieser Videowand, sieht drauf, stellt fest, da hinten bewegt sich was, da ist Unruhe. 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
2: Ach, immer wieder eine Freude hier, immer noch mal einen kleinen Tipp nochmal zu bekommen. Und das ist Part 1, das heißt, dann ist auf der B-Seite wahrscheinlich Part 2. Sehr schön.
3: Da gehe ich von klasse,
2: von 65 übrigens.
3: Ja, also, ich sage mal so, ich habe mir überlegt, wenn es Wolfman Jack Jr. auch recht ist, dass wir die heutige Sendung, die Mai-Sendung, mit einem Klassiker von Jerry Lee Lewis starten. Allerdings wird Jerry Lee nicht der Interpret sein, sondern niemand anders als die weltweit bekannte und grandiose One-Man-Band namens Hazel Atkins.
2: Ja, ich bin am Überlegen. Ich bin mir noch nicht so ganz sicher, ob ich das Ding durchgehen lasse. Das ist ja... Ich sag mal, guck mal, ich drück mein Auge zu.
3: Das ist die Version von High School Confidential. Hier ist Hazel Atkins. Viel Spaß.
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0: Yeah, geht also auch ohne Piano oder Stöckkummel, ne?
1: Aber absolut. Ich würde auch absolut. Sagen. Der Hazel Herzauf. Als ich das erste Mal gehört habe, habe ich gedacht, nee, Freunde, das kann nicht sein.
0: Dieser Mensch ist nicht von diesem Planeten.
1: Nee, großartige, grandiose Version, ja.
0: Absolut. St. Hazel wurde uns gesagt.
1: St. Hazel.
0: St.
1: So.
0: Hazel.
1: Ja, bei mir fährst du auf.
0: Ja, bei mir wäre das auch ein bisschen crazy risen. Und zwar The Gorries von 2014, auch schon wieder ein paar Tage alt.
1: Das ist ein bisschen her.
0: Mit der B-Seite On the Run.
1: Na.
0: On the Run, die Gorries.
1: Ich matze es.
0: Matze es mal einfach. Ich habe gar nicht weitere hier mal die. Wir hören das jetzt einfach mal.

0: Ja, das waren The Gorries mit On The Run, eine Eigenkomposition von Collins & Crowher aus dem Jahre 2000.
1: Sehr schön. Hat mir sehr gut gefallen. Kannte ich nicht. Be Nice kenne ich, die andere Seite, aber das kannte ich noch nicht. Ja. Du, da passen super hinter The Cave Ghouls. 1, 2, 3 Damen aus den USA, die sich auch des 60s Garage Sounds verschrieben haben. Ich weiß jetzt gerade nicht, von wann diese Single ist. Das ist aber auch, glaube ich, nicht wichtig.
2: Aber auch so Anfang Mitte 90.
1: Ja, ich denke auch. Das muss irgendwie so in die Richtung Mitte 90. Liegst du, glaube ich, gar nicht verkehrt. Und die haben eine wunderbare EP rausgebracht. Ich hatte die schon mal mit. Von denen hatte ich mal diese Jazz Out of Reach, die Zombies nochmal haben sie gecovert, habe ich von denen mal gespielt. Heute spielen wir für euch da draußen ein Cover, was im Original von den Hollies ist, Little Lover. Das haben die Hollies auf ihrer ersten LP gehabt. Das ist eine Nummer von 1964 hier in der Version der Cave Ghouls.

0: geil.
1: Jo. Sehr schön.
2: Die Cave Ghouls.
1: Der hätte auch eine Dolby Chrome Kassette keinen Zweck gehabt.
2: Nee.
1: Das hat ganz schön gerauscht da im
2: das
1: Studio.
2: Das hat ganz,
1: ne,
2: schön gerumpelt und gerauscht. Herrlich. Aber so ein bisschen, wie du schon sagst, ein bisschen Head Cody Sound.
1: Ja, ne? Finde ich auch. So ein bisschen so wie Head Cody's Live, finde ich, klang das. Ne? Sehr schön. Ja, wir machen gleich weiter. Heute ist ja der 1. Mai. Das ist ja der Sommeranfang, all der Freunde der Naturreligion. Heute ist Pagan Day und deswegen hören wir jetzt Twin Temple aus den USA.
2: Mit
1: ihrem Stück Burn Your Bible. Ich vermute, da sie ja Satanisten sind, dass sie ihre Satansbibel jetzt verbrennen möchten. Das dürfen sie auch gerne. Tja, dann würde ich mal sagen, lasst es knistern, ihr Twin Temples. Und viel Spaß bei dem herrlichen Gürtsound.

0: Ja, sag mal, da geht das gleich ins nächste Stück über. Das kann natürlich zu Hause beim gemütlichen,
1: wenn du zu Hause
0: dieser Platte irgendwie gefallen, aber doch aber hier nicht im Studio, sag mal, Leute. Das ist ja, ja satanisch, was ihr hier macht.
1: Aber.
0: Womit geht das ja so?
1: Ich habe darauf die passende
0: Antwort. Hast du eine schöne Antwort darauf? Da bin ich ja mal gespannt.
1: Ein Interpret namens Jerry Irby sagt mir gar nichts.
0: Jerry Irby, der legendäre Jerry Irby.
1: Legendäre, weiß ich nicht.
0: Nee, keine Ahnung.
1: Aber er hat eine super Single gemacht, die da heißt The Night I Whipped the Devil. Musikalisch wie textlich, super. Die eben gehörte Nummer von Trilltrack, genau.
2: Yes.
1: Ab geht's.
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0: Ja, Bruder Gerd, das war aber eine schöne kleine...
1: Das war sowas wie das vorgezogene Wort zum Sonntag.
0: Das war der Song zum Sonntag. Der ZDF-Maxime.
1: Ja, herrlich, oder?
0: Ja, wunderbar. Passt
1: doch super dahinter. Unser Freund hier, Jerry Irby, The Night I Whipped the Devil. Allein der Titel ist schon die halbe Miete.
0: Warum hat er denn den Teufel irgendwie den Popo versohlt? Das würde ich auch gerne mal wissen.
1: Wahrscheinlich hat ihm das Devil's Brew nicht mehr so geschmeckt. Ich hab keine Ahnung.
0: Vielleicht hat ja jemand an dem Pudel von dem Devil gespielt. Pudel? Ja, das so wie Johnny Bucket das ja immer gerne macht.
1: Let me play with your poodle.
0: Ist ja ein ganz großer Pudel.
1: Ja, stimmt. Ne? Ja.
0: Insofern würde ich mal sagen, ja, Johnny Bucket.
1: Na? Johnny
0: Bucket, lass mich doch mal an deinem Pudel spielen. Deinem Pudel spielen.
1: Ich mach's schon.
0: Ja, da freue ich mich doch mal. Denn rock mal die Hürde, Jungs.

0: Ja, klar, der Johnny, von dem ja, wie ich auch gerade wieder erfahren musste, Hippie in a Blunder ist.
1: Ja.
0: Auch ein großartiges Country-Stück.
1: Genau.
0: Sehr schön.
1: Geile das ist Nummer. Auch ganz, ganz cool. Anders als das. Das ist ja seine billigste Nummer, sag ich mal, billigste
0: ja,
1: Nummer.
0: Ja, ist sie auch, die ist richtig.
1: Billig. Nicht billig, sondern billig.
0: Ja.
1: Du weißt, was ich meine.
0: Ja. Rocky.
1: Rocky, ja. Machen wir einen Sprung aus den USA, gehen rüber nach Neuseeland. Da gab es jemanden, den würde ich würde es fast wagen, ihn als den neuseeländischen Elvis zu bezeichnen.
0: Oh ja, den kenne ich.
1: Weil der hat ja auch viele Songs von Mr. Presley gecovert, soweit ich weiß. Allerdings auch so Obskuritäten wie Straight Skirts von Gene Summers, wo ich mich frage, woher kennt er die Platte? Oder wie kommt er an diese Nummer? Egal. Er hat auch gecovert und das hat er sehr gut gemacht. Obwohl ich muss sagen, ich bevorzuge immer noch das Original ein Ticken besser. Peanuts Wilson, Cast Iron Arm. Wir sprechen hier von Johnny Devlin and His Devils aus Neuseeland. Rausgekommen 58, seine Version von Cast Iron Arm.
0: Auch ein obskures Stück, eigentlich auch nicht so. Für einen Elvis Impersonator eigentlich auch ungewöhnlich.
1: Ungewöhnlich, aber top gemacht. Viel Spaß.

0: ebenbürtig, finde ich, ne?
1: Absolut.
0: Absolut.
1: Top gemacht, Johnny Devlin und Cass Iron Arm.
0: Sehr schön. Geile Nummer. Jo. Wir bleiben im Rock'n'Roll Rockabilly-Feld und hören jetzt eine Coverversion von Deep Dark Jungle.
1: Und von?
0: Und zwar von den Meteors und einer John Peel Session aus dem Jahre 1984. Und das sind so die Dinger, wo ich immer sage, warum haben sie das nicht mal als schönes Single damals rausgebracht?
1: Tja, war nicht interessant genug.
0: Wir wollten wahrscheinlich lieber Eigenkompositionen.
1: Logo, gerade zu der Zeit, wo die auf dem Peak waren.
0: Ja, natürlich, ist ja klar. Komm mal, hau mal rein, die Rille hier, ne? Mhm.

0: Ja, schade ist hier natürlich, dass Nigel Lewis nicht mehr im Bastard da ist, aber ich habe so ein kleines Déjà-vu. Dieser Rick Ross, erinnerst du den noch, wie er in der Markthalle, in der Fabrik stand? Und genauso wie die jetzige Begleitband, wie die jetzigen Meteors, soll ich sagen, von People Vanish, steht ja auch eher so ein bisschen so gerade im Raum und zupft an seinem Bass so ein bisschen.
1: Genau,
0: rum, so,
1: und ich wollte gerade sagen, die Version jetzt hier, Deep Dark Jungle, kann ich mich gut erinnern, auch in der Markthalle 84, diese Rockpalast-Aufzeichnung, kannst du dich dran erinnern?
0: Ja, ja, klar.
1: Da kam die aber auch ganz gut rüber. Das war ja die gleiche, das war ja auch mit dem Rick Ross am Bass, der stand ja immer nur so, genau.
0: Ist ja der alte
1: Neue. War nett, live war's toll. Geil.
0: Ja, auf jeden Fall, aber trotz allem, Nigel Lewis. Ja, eben die geile.
1: Dann, das ist die bessere
0: Band.
1: Du, ich habe ausgegraben, entdeckt auf der EP Girls in the Garage 5,5 gibt es eine Interpretin namens Meredith McRae. Und das ist quasi eine spätere TV-Hostess gewesen und scheinbar Tochter von einem vom Schauspieler namens Gordon McRae. Sagt mir gar nichts.
0: Sagt mir auch so gar nichts.
1: Sagt mir überhaupt nichts. Und soll immer am Strand abgehangen haben, zusammen mit Candy Johnson. Und die war immer Tanzgirl in ganz vielen Surffilmen.
0: Ah, ja.
1: Aber ich kann mich so schwach dran erinnern, an diese Dance-Filme, Surf-Movies.
0: Aber die sind meistens die doch das, recht namenlos. Die sind
1: auch
0: in dem Abspann, da sollst du wissen, wer der da ist.
1: Candy Johnson, keine Ahnung, sagt mir gar nichts. Allerdings hat die eine Single rausgebracht, die da heißt Time Stand Still und die erinnert mich ziemlich an Joe Meek-Produktionen, muss ich sagen. Wirst du gleich hören.
0: So,
1: von 64, Super Girl, Garage Girl Group, sage ich einfach mal, Meredith
0: Perfekt.
1: McRae,
0: Perfekt.
1: Time Stand Stills. Dann mach das doch mal bitte. Ja.

0: Ja, totaler Joe Meek-Style, ne? Mit diesem.
1: Absolut, oder?
0: Dum-dum-dum-dum-dum.
1: Das ist doch bisschen komplett ja. Meek. Also so, ja. Obwohl es ist keine Joe Meek-Produktion.
2: Definitiv nicht, aber voll also inspiriert.
1: Hat mich ne? so voll dran erinnert.
2: Absolut ähnlicher Sound. Geile Nummer.
1: Womit geht's weiter?
0: Weiter geht's mit der kleinen Erinnerung, dass ihr, wer alle nicht, die ihr alle nicht dabei wart, letztes Wochenende am Samstag, beziehungsweise ab Freitag ja schon, war das Garage World Festival in Hamburg. Und am Samstagabend hat. Dann haben dann die Staggers gespielt. Mit Wild Knievel kennt ihr ja auch mit. Und der hatte dann tatsächlich eine so geile Lederjacke an. Auf der Rückseite, groß in schöner Schrift geschrieben, stand One Ugly Child.
1: Wo von, so,
2: genau.
1: Ah, das ja. sind Australier. Aber es gibt's auch von Downliner Sect.
0: Und von denen hören wir das jetzt. Und da dachte ich mir, geil, die Nummer musst du auch spielen. Hat er natürlich auch gecovert, One Ugly Child. Geile Nummer.
1: Ja, absolut. Gut.
0: Dann hat er Lutz Räuber gewidmet, fand ich auch sehr witzig.
1: Den Soundflatman.
0: Den Soundflatman. Und das Ding hören wir jetzt.
1: Na,
0: One
1: gut.
0: Ugly Child von den Downliner Sects.

0: 1964, Downliner sagt One Ugly Child.
1: Schön, sehr schön. Ja, ich habe eine Nummer von Frankie Ford gerade aufgelegt. Du weißt, das ist der Sea Cruise Man.
0: Ja. Ja,
1: ich The Sea Cruise Man, so, okay, richtig, genau. Und der hat ja, nein. Jetzt kommt eine wunderbare Nummer von ihm namens The Watchdog.
0: The Watchdog.
1: Ja, ja. Watch, nicht The Watchdog, sondern nur Watchdog.
0: Bin ja mal gespannt.
1: Hier ist Frankie Ford.
0: Frankie G. Ford?

0: Frankie Ford mit einem ganz abrupten Ende. Jetzt haben wir beide nicht aufgepasst, weil wir gerade schon wieder dran waren, die nächsten Scheiben rauszusuchen. Ja, Frankie Ford war das, der Mann, der sein Hit war, wie gesagt. Won't you take me on a sea cruise, kennen wir alle. So, was hast du jetzt rausgesucht?
1: Jetzt habe ich rausgesucht. Was habe ich denn rausgesucht? Nee,
0: du musst schon hier reinsprechen, dann hört man nicht auch.
1: Matt Curtis, If I Had Me a Woman.
0: Wunderbar.
1: Fand ich auch, kann man nichts anderes sagen.
0: Kann man nichts falsch machen.
1: Damit, also, Mac, wird schon.

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1: Yeah, Mac Curtis.
2: Mac Curtis.
1: Und von Mac Curtis springen wir gleich rüber zu, der ist ja auf King Records gewesen, davon moven wir jetzt zu Sun Records, kommen zu Gene Simmons und seiner Nummer I Don't Love You Baby. Das ist ein Soundtrack, der damals unveröffentlicht geblieben ist. Aber in Ende der 70er war das, kam die Single raus auf dieser Sun, in der Sun 600er Serie.
2: Aus Frankreich.
1: Das haben ja die Babat Brothers initiiert, dass diese ganzen Sachen damals rausgekommen sind. Ja, letztens habe ich diese Single bekommen. Nun schon könnt ihr sie alle hören. Hier ist Gene Simmons.

0: Ja, geile Nummer von Gene Simmons.
1: Genau, Gene Simmons.
0: Richtig schön. Ja, man fragt sich wie immer mal unser alters, sinnierendes Selbstgespräch hier schon fast. Warum haben sie das nicht in den 50er Jahren schon rausgebracht?
1: Keine Ahnung, die Veröffentlichungspolitik von Sam Phillips ist vielen ein Rätsel.
0: eine Facebook-Gruppe.
1: Weil wenn man sieht, was dieser Output, der halt da ist und ja, was das alles gibt, was so denn in den späteren Jahrzehnten rausgekommen ist, was sie noch gefunden haben an Bändern und nachdem dieser Shelby Singleton das Zeug alles aufgekauft hatte, dann das durchgeforstet wurde, ist doch Wahnsinn, was dabei ist. Das Wahnsinn, ist doch alles, was Rang und Namen hat, irgendwie ist da auch vertreten. Also
0: ich war ja heute auf dem Flohmarkt in Altona und dann war da so ein Typ und zog sich 2, 3, 4 Country-Platten raus und fangen dann tatsächlich an, mit dem Handy jedes Stück dieser Platten irgendwie abzuspielen und sagte nach jedem Stück, oh, auch gar nicht so schlecht. Oh, auch gar nicht so schlecht. Oh, auch gar nicht so schlecht. Und am vierten Stück meine ich so, aber richtig geil irgendwie auch nicht, ne? Kommt er mich nur dudelig an, aber ich dachte auch so, Alter, ist ja gut so. Oh. Meine Scheiße. Ja, bei mir geht das jetzt weiter mit einem Klassiker.
1: Ja.
0: Wir hören jetzt Buddy Holly, The One, in der Stereo-Version, ohne Orchester-Hintergrund, ohne Streicher. Hört sich schön primitiv an, aber schon Stereo aufgearbeitet und ein bisschen Echo mit drin.
1: Gut.
0: Aber geiler Sound. Schöner Sound. Viel Spaß mit Buddy Holly.

0: Puh, schlimm ausgespult, ausgefadet ist das richtige Ding. Aber ist das nicht ein herrlicher, super Echo-Sound? Und es sind ja eigentlich original Studio, nee, keine Studio-Tracks, sondern so Home-Aufnahmen, die dann hier später retrospektiv veröffentlicht worden sind und dann einmal mit Geiger und frag mich nicht, mit unterschiedlichen Hintergründen rausgebracht worden.
1: Wunderbar, aber zu kurz.
0: Ja,
1: ne? Das ist der Gezack.
0: Ja, ne? Wenn ich hier noch am Schnacken, das war ja keine 2 Minuten, das Ding.
1: Und ich sag noch, ich muss vorhören. Und schon, ja, du Klassiker, ich auch Klassiker.
0: Sehr schön.
1: Setz einen hinterher, zwar nicht aus dem Jahr, in dem diese Buddy Holly Aufnahme entstanden ist, aber aus dem Jahr 1981, zu der Zeit, wo wir die Band alle wahnsinnig abgefeiert haben und wir alle in der Markthalle waren, auf der ersten Tour, beim ersten Konzert, wo die Steinwand im Hintergrund
0: ja,
1: war. Rede ist natürlich von den Stray Cats, die damals gerade ihre erste LP raus hatten und für mich immer noch das beste Album von ihnen. Und wir hören uns davon an, ihre Interpretation und Version von Warren Smith's You Bangy Storm. Und das haben wir richtig schön gemacht.
0: Sehr schön.
1: Mats up, boy.

0: Ja, crazy rhythms from the jungle, würde ich mal sagen.
1: Ja, herrlich.
0: Wie bist du den Typen jetzt am Telefon losgeworden, der gerade eben anrief, weil er das Stück nochmal hören will?
1: Ich habe gesagt, geht leider nicht. Unsere anderen Hörer haben auch ein Recht, andere Songs zu hören.
0: Finde ich auch. Aber deswegen haben wir uns gedacht, kriegt er mindestens ein Stück von Warren Smith und kein Original, sondern es geht jetzt weiter mit dem Uranium-Rock.
1: Uranium-Rock, das ist doch ein unveröffentlichtes Warren Smith-Stück.
0: Ja, also ich habe dieses schöne Uranium-Rock von Warren Smith wieder veröffentlicht. Interessant. Aber nicht in den 50er Jahren.
1: Stimmt.
0: Egal. Hier hören wir von den Cramps in einen schönen schrottig Sound aus den Ohio-Tapes. Lass uns mal ein bisschen Bass reinhauen und ihr...
2: Das kriegen wir hin.
0: Haltet mal die Hörgeräte ein bisschen runter, damit das nicht so piept gleich.

0: Auch für Demos, muss ich sagen, hat das doch schon ganz ordentlichen Wumms. Ja, ich höre schon, da höre ich nichts, aber
1: was?
0: Da kommt er denn doch auch noch endlich mal aus seinem Körbchen gekrochen.
1: Ja, der Kopfhörer hat leider nur, man hört ihn nur auf einer Seite. Und da wir hier natürlich im Studio auch laute Musik hören, ja, ist es echt schwierig.
0: Ist man etwas, gerade, ist man leicht eingeschränkt in seine Hörfähigkeit. Ja,
1: so, ein bisschen, würde ich mal sagen.
0: Aber da wir ja fast ausschließlich Mono hier spielen, haben wir uns dann entschlossen.
1: Passt schon. Da keine langen Technik-Kommentare. Es geht
0: das Ding spielt
1: weiter.
0: Schon wieder nur einseitigen
1: es geht
0: Kanal.
1: Weiter.
0: Also, Werner, da müssen wir nachher nochmal rüber.
1: Wir kommen zu, oder wir hören jetzt die, wie sprechen die sich aus? Ich würde sagen, Bunaras. Eine Garagen-Girl-Truppe aus den 90ern. Aus der Ecke Wuppertal, Dortmund da, diese ganze.
0: Wuppertal.
1: Ja, so die Ecke, da kommen die her. Und die haben einen ganzen Haufen Platten rausgebracht. Ja. Ich glaube, dass diese Platte, die ich jetzt aufgelegt habe, ist ihre zweite EP, worauf sich zwei Coverversionen befinden und zwei eigene Stücke. Und bei den Coverversionen, das ist sehr schön gemacht, gibt es ihre Interpretation eines Songs der Children of Darkness. Der heißt ja eigentlich She's Mine, ist auf Back from the Grave 2. Genau. Und die Bunaras haben daraus gemacht My Boy.
0: Anstatt She's Mine,
1: sondern haben es auf Jung umgemünzt. My Boy, wunderbare Version. Super. Lasst euch überraschen. Das haut gut rein. Satter Sound, tolle Band.
0: Das inspiriert mich direkt sogar ein Nachfolgestück.
1: Na, jetzt fahr das erstmal ab.

0: Ja. Jo, die Bunaras. Ich finde diese Idee auch super charmant, diesen Children of Darkness Song She's Mine umzuwandeln als My Boy. Das ist astrein, Alter. Besser geht's doch gar nicht. Als Girl Garage Truppe suchst du dir einen schönen Song raus und sagst, okay, machen wir das mal so. Perfekt,
1: drehen wir mal um das Teil. Ne?
0: Richtig, fand ich richtig gut. Aber die waren auch live, ich habe die zweimal live gesehen. Wirklich toll, tolle Truppe. Hat immer wahnsinnig Spaß gemacht. Jetzt frage mich nicht, die habe ich einmal irgendwie in Altona irgendwo gesehen, glaube ich. Und das zweite Mal, oh,
1: das ist keine Hamburger Band.
0: Nein. Ich sag, die kommen alle aus dieser Ecke Duisburg,
1: ja, okay, Wuppertal. Ich war eben gerade noch hier am Gucken, habe ich nicht mitgekriegt.
0: Da kommen die her.
1: Okay, siehst du wohl, ja, sehr schön.
0: Genau, die haben auch einen ganzen Haufen Veröffentlichungen.
1: Sehr schön.
0: Ich glaube, die gibt es immer noch, aber ich glaube, die spielen nur noch so sporadisch mehr oder minder.
1: Die haben auch eine geile Live-LP rausgebracht, dachte ich. Das Cover, total schick, super. Hab das Ding im Plattenladen bei Zardos in der Hand. Denk, leg mal auf, hör mal rein, nicht blind kaufen. Alter, so grottenschlecht vom Sound her. Du konntest es nicht hören. Und selbst ich, der gewillt ist, auch mal so miesen Sound zu kaufen und den irgendwie aufzupeppen oder so, ging nicht. Das war wirklich so wie hinten im Saal mit einem, weiß ich, mit Sony Walkman aufgenommen oder so. Ja. Schlecht. Naja, egal. Weiter geht das jetzt hier mit kleinen Lieblingen von uns, nämlich zwar dem Bang Bang.
0: Ah, ja.
1: Wo kommt die eigentlich noch her? Das habe ich schon wieder vergessen. Die war jetzt nicht eine Südamerikanerin?
0: Ja, ich glaube ja.
1: Ja, ne? Aus Chile, meine ich.
0: Chile, ja, das kann sein.
1: Eine ganz klasse Frau, richtig super. Und hat auch das Hazel-Atkins-Syndrom.
0: Ja.
1: Sie haut die Drums, sie spielt Gitarre, sie singt und auch andere Instrumente. Und wir hören jetzt so einen schönen Klassiker, Up on the Roof. Schöner, würde ich schon bald sagen, Golden Oldie, ne?
0: Na, fast.
1: Was ist das? Guck mal, ich habe voll dir noch nachgucken.
0: Oh, das kann ich dir jetzt nicht sagen. Aber
1: sowas
0: ist ein Cover, meine
1: ich. Das ist so ein Klassiker, würde ich mal sagen.
0: Okay.
1: So, fangen wir mal an.

0: Das war natürlich original eine Nummer von den Drifters und eine Komposition von Carole King, der großartigen Carole King.
1: Wunderbar. Herrliche Nummer.
0: Irgendwie so, ich weiß auch nicht, nicht Drifters, ich hatte irgendwo was anderes, aber so auch so eine.
1: Ja, es ging
0: so
1: in die
0: Richtung. So eine Soul-Truppe hatte ich irgendwie schon so wie Under the Boardwalk.
1: Ja, genau. Ja, da bist du
0: von
1: ja
0: wem ist das eigentlich?
1: Ist das nicht von den Drifters?
0: Egal. So, womit Spaß, geht das weiter, Gummel? Rockst du wieder in die Hütte? Weckst du die Leute auf, die ich gerade eingeschniefert habe?
1: Ich versuch's. Ich war ja, du weißt es ja, ich war ja vor kurzem gerade für ein paar Tage in London und habe dann natürlich auch einen Abstecher nach Brighton gemacht, weil da ist es immer ziemlich cool und außerdem war 24 Grad blauer Himmel und Sonne.
0: Und ist doch nur wieder Mods verprügelt.
1: Es waren keine da. Nein, aber es waren Ferien und es war wie in einem britischen Seebad wahnsinnig voll. Aber Schwalbe und ich haben trotzdem unseren Spaß gehabt und in Brighton gibt es tatsächlich dieses Fiddlejar The Lanes und da gibt es auch noch einige schöne kleine Plattenläden, so wie man die mag, wo dann auch unter den Tischen alles voller Singles steht in irgendwelchen Pappkartons und pipapo. In dem Laden habe ich nichts gekauft, aber in einem anderen Laden bin ich fündig geworden und habe die erste Single der, ich glaube, sie kommen aus Glasgow, der Shaken Pyramids mir gezogen. Die wollte ich schon immer haben.
0: Ja.
1: Und jedes Mal, wenn ich sie kaufen möchte, siehst du denn ja nur UK, UK mit VAT-Steuern und hier und Zoll und Versand 14 Euro. Bla. Ja. Hast du denn keine Lust, wenn die Platte denn soll in 7 Pfund kosten und denkst da auch, nee. Jetzt habe ich sie wirklich toll, ich glaube, für 5 Pfund gekriegt. In tipptopp Zustand. Ich habe mich wahnsinnig gefreut.
0: Du durftest dir kein Brighton-Souvenir mitnehmen, sondern hattest die Single.
1: Ich hatte ja die Single auf dem Cuba Libre-Label und wir machen jetzt keinen Rockabilly-Boogie, aber wir machen den Reefer-Boogie Billy Boogie von den Shaken Pyramids.
0: Schmaggelsackel.
1: Ja, skin him up.

0: sein. Gutes Reefer, dass die Jungs so gut abgegangen sind.
1: Auf
0: hier, ne?
1: Jeden Fall. Sehr eine schön. Tolle Scheibe.
0: Ja, geil. Ja, ich freue mich, dass sie die Straßenmusiker.
1: Das waren ursprünglich Straßenmusiker, ja. Aus Glasgow sind die, aus Schottland.
0: Geile Nummer.
1: Und die haben dann ja diese, wie heißt denn die EP? Skin 'Em Up heißt die EP, ne?
0: Ja, richtig.
1: Genau. Die ist ja sogar auf Virgin. Das Zweitwerk von denen war dann nicht mehr gut.
0: Ja, ne?
1: Und dann haben die irgendwie nochmal, es gab doch, diese Single ist doch jetzt neu raus. Auf der einen, die hast du dir da auch geholt, wo Ducktail und Pretty Bad Blues. Die sind ja beide auf der ersten EP, aber es ist natürlich super, die als 45 zu haben.
0: Also wenn du die 45 hast, dann brauchst du die Platte. Die Platte brauchst du nicht. Es sei denn, du bist Fan, ne? Ja. Finde ich auch.
1: Aber tolle Truppe. Ich hätte die auch gerne mal, ich habe mir ein paar Videos reingezogen auf YouTube von denen. Da gibt es ein paar lustige Sachen.
0: Ja, klasse.
1: Absolut. Und
0: das hat mich gerade dazu inspiriert, auch mal so ein bisschen so Straßenmusik-Sound irgendwie aufzulegen. Und wir hören jetzt Jerry Reed mit US Mail.
1: Aber Jerry Reed ist ja kein Straßenmusiker.
0: Nein, aber so vom Sound her auch so, weißt du.
1: Bluesy,
0: natürlich. Aber das ist jetzt hier so eine schöne Akustikgitarre, wie man sie auch in der Spitaler Straße hören könnte. Das meinte ich.
1: Da, wo du früher auch deine Groschen verdient hast.
0: Natürlich, weil ich durfte das Geld für die Band einsammeln.
1: Siehst du, ich wusste es
0: doch. Sehr schön. Guck mal, Jan. Hau mal runter hier den Tonträger.
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0: US Mail. Hatte natürlich auch wer gecovert, Gummel?
1: Dieser Vogel aus Tennessee da.
0: Richtig. Gut erkannt, sehr schön.
1: Aber später, nee, 68 oder Ende 60, ne? US Mail. Ich meine ja, so mein 68 oder 69 hat Elvis das gemacht. Ja, gibt's, das gibt's auch als Single, ja.
0: Ja, gibt's, stimmt.
1: Ja, von Jerry Reed kommen wir zu, wir gehen wieder nach Britain.
0: Alright.
1: Great Britain, UK. Zu John Layton. Und das ist jetzt wirklich eine Joe Meek-Produktion. Weil vorhin hatten wir ja Meredith McRae, wo ich sagte,
0: so eine Fake-Joe Meek-Produktion.
1: Könnte eine sein. Jetzt kommt eine echte Joe Meek-Produktion. Ich fasse mich kurz. Hier ist John Layton mit seinem zweitgrößten Hit nach Johnny Remember Me, Wild Wind. Und ich finde diese Platte viel, viel besser als die Johnny Remember Me.
0: Na, man hat sie nicht so oft gehört, ne?
1: Mm, ja.
0: Johnny Remember Me.
1: Hau rein, das Ding.
0: Los.

0: Ja, John Layton und Wild Wind von 1961.
1: Sehr schön.
0: Joe Meek. Echter Hit.
1: Produktion.
2: Doch, richtiger Hit.
0: Auch ja.
2: Geiler Typ, Joe Layton, muss ich sagen.
0: John, nicht John. Joe.
2: Hab ich gesagt.
0: Joe ist der Produzent, John ist der Sänger. herrlich.
2: Joe, du, ich sag's dir. Ja, weiter geht das jetzt nochmal mit dem King of Rock'n'Roll.
0: Charlie Feathers?
2: Ja, natürlich. Der war nämlich Gasthörer, als dieses Stück aufgenommen wurde.
0: Okay.
2: Und hat es auch maßgeblich inspiriert. Ohne Charlie Feathers wäre dieses Stück wahrscheinlich nie auf die Schande gekommen.
0: Nein, du mach.
2: Weil er nämlich Elvis auch beigebracht hat, wie man Rockabilly richtig singt und spielt.
0: Gut.
2: Das wissen wir ja alle.
0: Ja.
2: So,
0: also und mir musst du es nicht erzählen.
2: Ja, wir haben das Publikum
0: ja,
2: hier. So, und jetzt hören wir die B-Seite von Milkau Blues Boogie, Your Heartbreaker.
0: Sehr schön.
2: Schöne, echohallige Nummer.
0: Jo.
2: Und geiler Text. Guter Spaß, guter Rock'n'Roll, guter Rockabilly. Viel Spaß damit.

0: ja, Knistel, Knastel, Knustel, so ist das, wenn man hier die Originalplatte aus dem Jahr 1973 spielt. Nein, das ist natürlich kein Original, die würde wahrscheinlich eingerahmt oder im Tresor liegen.
1: Meinst du?
0: Ja, in dem Zustand auf jeden Fall. Die werden ja mittlerweile schon gehandelt, das ist ja schon nicht mehr feierlich.
1: Ja, die Wilco Blues Boogie ist von den Sun Singles von den 50 teuerste, ja.
0: Ja, auch die gesuchteste natürlich,
1: ja.
0: Ne?
1: Ja.
0: Ist ja klar.
1: Frag mich nicht warum, weil Heartbreaker ist ja eigentlich auch Lokalhit gewesen, aber wegen, ist aber, glaube ich, hat sich nicht so verkauft wie die, wie zum Beispiel That's Alright Mama oder sowas.
0: Ich habe die neulich gesehen in Good oder noch weniger in Poor für $500.
1: Ja, das ist ja noch billig. Ich habe die gesehen in VG Plus für 4.900.
0: Ja, gut, aber ich rede jetzt vom Zustand, Alter. Das,
1: ja,
0: das kannst du,
1: aber ich meine, es ist doch keine Relation mehr. Also
0: nee,
1: ich meine,
0: das ist recht irre, ne? Total irre. Aber es gibt einfach so viele Elvis-Fans auf diesem Planeten, die auch sehr viel Schotter in der Tasche haben, ne?
1: Jo.
0: Wollen sie machen. Sollen okay. Sie so, weiter geht das jetzt weiter mit schönem Rockabilly-Gummel oder was?
1: Ja,
0: hast du,
1: ja, wir hören uns was Entspanntes, Rockabilly-mäßiges. Ja, Rockabilly will ich gar nicht mal unbedingt sagen. Wir kommen zu Ray Kondo und his Hard Rock Gunners. Und die haben auf ihrer ersten LP, die übrigens wunderbar ist, haben sie eine Version von den Crazy Teens von Crazy Date aufgenommen.
0: Oh, das ist
1: und
0: schon
1: das,
0: mal ein guter Track, ja.
1: Das ist auch eine richtig schöne Version geworden. Ich kenne noch eine andere Coverversion von, wie heißen die Franzosen denn noch? Jetzt komme ich nicht auf den Namen, von so einer französischen Garage Rockabilly Rock'n'Roll Truppe. Die haben das auch gecovert, auch sehr gut. Ja. Aber die Ray Kondo-Truppe hier hat das auch wirklich schön gemacht. Hauptsächlich ist da eine prima Fiedel mit drin. Es kommt
0: das
1: sehr gut.
0: Das ist wieder was für dich. Keine Querflöte und kein Akkord.
1: Keine Akkorde,
0: aber wenn
1: eine Fiedel.
0: Fiedel, ne?
1: So.
0: Ich bin schon, aber Leute, ganz ehrlich, hättet ihr das Cover gesehen, ihr hättet die Platte nicht mitgenommen.
1: Du nicht.
0: Ich nicht. Also wahrscheinlich so, ich hätte mein Handy rausgenommen, hätte mir es angehört.
1: Ja, toll.
0: Sehr gut.
2: Fahr, look.

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1: Yo, Ray Kondo und his Hard Rock Gunners oder Gunners, nee, Gunners.
2: Aus welchem Jahr sind die ungefähr?
1: Aus den 80ern. Ende, glaube ich, Mitte bis Ende.
2: Sind mir noch nicht mal über den Weg gelaufen.
1: Du hast doch auch dieses Buch mit erzieherischem Wert, die Goldgräber der 90er. Und da wird diese Platte auch erwähnt. Die ist sogar abgebildet in dem Buch.
2: Alles klar.
1: Ich sehe also, du hast das Buch nicht wirklich gelesen.
2: Wie du auswendig gelernt.
1: Okay. Ja.
2: So, weiter geht es mit dem Mann, dessen Name nur von Gummel ausgesprochen werden kann, weil er einfach das bessere Französisch.
1: Monseigneur Geoffrey Evans.
2: Richtig.
1: Monseigneur.
2: Monseigneur Geoffrey Evans mit Lafont bringt uns jetzt seine Version
1: von
2: Shake Rattle.
1: Ich hab's gewusst. Ich wusste, du nimmst nicht Whistlebait. Sehr schön.
2: Whistlebait ist mir ein bisschen zu karakteristisch.
1: Sehr schön.
2: Ist auch gut, aber Shake, Rattle and Roll rockt die Hürde, ne?
1: Ich habe gehofft.
2: Ja, natürlich. Jetzt hören wir Shake, Rattle and Roll.

0: Ja, da waren sie noch nicht das 68 Comeback. Da waren sie noch.
1: Das war kurz davor oder dazwischen? Das war
0: kurz davor, richtig. Oder genau. Wahrscheinlich einfach mal eine andere Zusammenstellung, andere Schlagzeugerin dabei oder sowas.
1: Ich glaube, das Lafong ist jemand ganz anders. Na? Das ist irgendwie eine ganz andere Band mit dem, so einem Projekt einfach. Ja, komm, wir machen zwar schnell zwei Songs und Sympathy for the Record Industry. Sagt, oh komm, wir nehmen gleich auf, mach oranges Vinyl.
0: Super, genau.
1: Genau, richtig. So machen wir das. Ja. Oh, zu der nächsten Truppe, die wir jetzt gleich hören werden, habe ich echt eine kleine, schöne Geschichte. Vorhin noch gerade gesagt, dass ich ein paar Tage in London war. Das war ja der 40 Years Anniversary Trip mit meinem Kumpel Schwalbe. Wir waren ja zusammen 86 in London, wollten das ja immer mal wieder machen. Und 26
2: Jahre gedauert. Ja?
1: Naja, jedenfalls, also damals, als wir 86 in London waren, gab es ja noch in Toxica Records, der Portobello Road. Ja. Den Laden gibt es immer noch, aber da kannst du nur auf Appointment rein. Das heißt also, du musst anrufen und Termine abmachen, bla, sonst verkaufen die online halt nur und so.
0: Okay.
1: Aber der Witz an der Sache ist, damals war das ja noch ein normaler Laden, also wir denn da rein. Und ich habe mir dann da so, das 60s Garage Original Singles gefragt und der Typ, der da verkauft hat, der war vielleicht 14 oder 15, und hat mich dann gefragt, oh ja, 64, 65 oder 66. Ich sag, wow, ja, alles, geh alles, mal her. Ja. So, ich durchforste da die Platten und suche mir ein paar Sachen raus. Die waren auch relativ so 3 Pfund, 4 Pfund und so. Und während der Zeit hat dieser kleine Verkäufer, da hat er ja Singles aufgelegt und dann hat er eine Platte aufgelegt, die wir gleich hören werden. Und ich so, boah, bang, was ist das?
0: Ja.
1: Er zeigt mir die Platte. Ich so, wow, sag ich, ist die auch zu verkaufen? Ja, die ist auch zu verkaufen. Ich sag, was würde die denn kosten? Ja, sagt er denkt auch so 3-4 Pfund, aber er kann sie mir nicht verkaufen, weil ist noch nicht ausgepreist und noch nicht durchgecheckt.
0: Ah, ja,
1: der Typ ist ja der heutige Besitzer von dem Laden.
0: Ja,
1: ich habe diese Platte mittlerweile. Nicht das Original, aber eine wunderbare, ich glaube sogar kanadische Nachpressung davon auf Ugly Pop Records. Es geht um eine australische Band, es geht um die Masters Apprentices und ihre erste Single Undecided. Und Leute, das ist ein R&B Garage Punk Hammer vor dem Herrn. Also ich würde mal sagen, ihr lehnt euch in euren Sesseln zurück, schnallt euch an und ab geht die wilde Fahrt. Wolfman, mach mal.
3: Los.

0: absolut richtiger Kracher, muss ich sagen.
1: Ja, absolut.
2: Sehr schön. Brennt die Hütte, sagt man so. Und für Sucher, Sammler, ihr werdet es nicht glauben, das Ding ist sogar in Deutschland auf Metronom veröffentlicht worden.
0: Unglaublich.
2: Warum auch immer?
0: Boah, so Plattenfirmen-Connection wahrscheinlich.
2: Keine Ahnung, weil das Ding war hier. Das Ding war hier komplett unbekannt.
0: Ja, klar, aber hätte ein Hit werden können, finde ich.
2: Ja, absolut.
0: Ja, hat Hitpotenzial.
2: Gibt es tatsächlich als deutsche Metronom.
0: Sehr schön. Ja, ich würde sagen, da lege ich mal gleich einen hinterher. Die Billy Childish and the. Wie heißen sie noch? Ja, es ist ja immer hier dieses Buchstaben. CTMF.
2: Das hätte ich dir sagen können.
0: Billy Childish and the CTMF bringen jetzt Shape of Things.
2: Ja, das Jagdbärtstück.
0: Das Jagdbärtstück.
2: Na dann.
0: Genau.
2: Auf geht's, die Zeit läuft.
0: Los, runter.

0: Ja, das war natürlich nicht Wild Billy, sondern Wild Billy an der Gitarre gesungen hat das Juju, seine
1: Gattin.
0: Seine Gattin, ja. Genau. Und Wolf wollen wir auch nicht unerwähnt lassen, der hat hier die Felle gestochen.
1: Aber das macht er ja die ganze Zeit. Das macht er
2: der,
1: ja
2: eigentlich der Wolf.
0: Der Wolf, ne?
1: Der Wolf, das Wölfchen.
0: Das Wölfchen.
1: Ja, ich würde sagen, wir machen nochmal eine Rockabilly mit Rave Miss, gehen zu Sun Records und hören uns Shake Around an.
0: Das ist eine gute Idee.
1: Ja.
0: Rockabilly habe ich auch noch was.
1: So, genau. Und genau das passiert jetzt. Hier ist Rave Miss.

0: Jo, Ray Smith und Shake Around und hier auch wieder auffällig die Veröffentlichungspolitik von Sam Phillips. Das Thema hatten wir vorhin ja schon mal, auch diese Nummer ist in den 50s nicht veröffentlicht worden, wo ich mich wieder frage, warum nicht? Warum bei dieser nicht? Wildheit und diese grandiose Gitarrenarbeit in dem Song, ja, verstehe ich nicht.
1: Crazy, ja. Super Ding.
0: Genau.
1: Aber vielleicht hat auch Ray Smith zu viele gute Sachen gemacht.
0: Ja, da hat ja Rockin' Bandit, You Need a Hit, das sind schon tolle Sachen. Das passt auch völlig ins Muster rein. Und auch die Rückseite, Willing and Ready, ist ja, das Ding ist ja in der 600er Sun-Serie dann auch in Ende der 70er rausgekommen.
1: Naja. Die Zeit hat es gebracht. Wunderbar.
0: Genau.
1: Ja, es geht weiter mit Crazy Wilden Rockabilly aus Frankreich von den Wild Gunners. The Wild Gunners sind ja eine super Truppe rund um Olivier Laporte oder Laporte. Und das ist ihre erste Single, ja? Ich frag mich nicht, ist es aus dem Jahr 91?
0: Ich weiß es jetzt nicht. Ich weiß, dass es die erste Single ist, ja.
1: Und da hören wir eine Pet Cup Cover, Do Me No Wrong. Und das ist auf seine eigene Art und Weise mindestens genauso geil wie das Original von Pet Cup, würde ich sagen. Do Me No Wrong mit den Wild Gunners.

0: Ja, von denen hieß es ja noch vor einigen Wochen, die würden heute Abend gespielt haben.
1: Die Wild Gunners?
0: Ja, zusammen mit Barons Whitfield im Indra. Dann fiel zuerst, ja doch, hatte ich dir schon erzählt, dass das angekündigt war. Das hat jedenfalls Olivier geschrieben, dass er das wohl so vorhatte. Ist denn aber leider nichts geworden. Da kommt ja auch immer bei den Herren auch mal was dazwischen. Die wohnen ja auch nicht um die Ecke, ist ja auch mal eine etwas längere Anreise. Ist ausgefallen und dann ist sogar heute Abend Barons Whitfield ausgefallen.
1: Ganz toll. Und du?
0: Ja, tja, das war's, würde ich mal sagen.
1: Geld zurück, oder?
0: Ja, ich würde sagen, aber Chance gehabt, heute Abend Radio und Gaba live zu hören, ne?
1: Richtig.
0: Muss man auch mal sehen. Oh, jetzt kommt doch noch mal Onkel.
1: Natürlich, keine Ungaba-Sendung ohne Wild Billy Childish. Wir hatten ihn ja eben an der Gitarre und der Billy, der muss ja auch, oder soll ja auch, mal,
0: auch mal singen.
1: Und deswegen haben wir jetzt hier die Milkshakes aufliegen aus ihrem grandiosen Album. Ich weiß gar nicht, dass wie vielte das ist. The Nights of Trash heißt das Album. Includes the Hit Single Out of Control, Currency auf Ace Records. Tja, was soll ich sagen? Die LP ist natürlich auf Garbo Milkshakes Records, also ihrem eigenen Label, und Out of Control gab es nie als Hit Single, gab es nur auf dieser, ich glaube auf einer EP ist
0: auf
1: das mit
0: EP
1: drauf.
0: Das,
1: auf
0: ja.
1: der Trash on the Tube EP.
0: Richtig,
1: ist das
0: da
1: mit
0: ist
1: drauf.
0: Das drin.
1: Ja, aber es ist nicht eine Hit Single, die ausgekoppelt ist.
0: Nee, ist
1: egal, wir hören diesen Song trotzdem, weil er grandios ist. Hier sind sie. Die Milkshakes und Wild Billy Childish mit, ja,
0: wollen wir I'm noch, out of control. Gerade so in Geschichtenlaune sind, nochmal kurz darauf hinweisen, dass das Cover dieser LP ganz hervorragend ausgezeichnet designt ist und sich an dem Vertigo-Schallplatte, Filmcover,
1: ja, genau.
0: Filmplakat orientiert.
1: Genau, und um das noch zu toppen, haben wir ja hier Music by The Milkshakes, The Man with the Golden Guitars, angelehnt an The Man with the Golden Arm.
0: Ja, genau.
1: Auf geht's!

0: Sehr schön. Das ist ja auch die Nummer von dieser EP 4 by 4 on the Tube als dieses...
1: Trash on the Tube. 4 by 4, Trash on the... Trash on the Tube heißt es, genau. Ja. Da ist die Nummer drauf, ja.
0: Da ist sie drauf. Sag mal, wir haben ja noch gar nicht das erste Mal hier politisch gespielt. Deswegen gibt es jetzt endlich mal von Danny Johnson and the Rhythm Makers Tired of Working for the Other Man, was so viel heißt wie, ich habe die Schnauze voll für den Boss zu arbeiten.
1: Richtig so. Super Nummer.
0: Super Nummer aus dem Jahre 1963 und Danny Johnson und seine Rhythm Makers zeigen hier mal richtig, was eine Hake ist.
1: Flagge, sagst du. Gute Nummer, gutes Statement.
0: Absolut.
1: Auf geht's.
0: Richtig schön.

0: Ja. Das war Tired of Working for the Other Man.
1: Herrlich. Schöne Nummer.
0: Gute Nummer, muss ich auch sagen.
1: Ja, so langsam sehe ich hier gerade, kommen wir schon wieder zum Schluss von Radio Ungar. Aber es ist schon, ja, die zwei Stunden sind schon fast wieder um. Du hast sicher schon nachgeguckt, wann die nächste Sendung stattfindet. Unsere Juni-Sendung, wann hätten wir die?
0: Die Juni-Sendung meinst du jetzt? Also sozusagen die, die jetzt den nächsten Monat kommt.
1: Ja,
0: du meinst die, die am 5. Juni wäre?
1: 5. wäre es gewesen, genau. Ja. Oder wird es sein, genau. Am 5. Juni gibt es wieder Radio Ungar und jetzt am kommenden Mittwoch, glaube ich, ist die Wiederholung, wenn nicht eine Woche später.
0: Ja.
1: Das variiert manchmal mal ein bisschen. Warum, ist mir nicht bewusst.
0: Guckt einfach mal.
1: Guckt in den Transmitter oder guckt rein, online. Genau. Ja, ich habe noch mal eine Frankie Ford Single habe ich hier.
0: Ist nicht deine Ernst.
1: Ja, ein Fund aus einem Charity Shop in Crouch End in London.
0: Das hat da jemand seine Frankie Ford Sammlung
1: aufgelöst? Nee, da waren aber so scheinbar zwei Single-Koffer mit, die leer waren und die ganzen Singles waren so in so einem Karton gepackt und da, das war da viel, war viel so Soul-Kram, Rock'n'Roll und so, da habe ich so das ein oder andere mitgenommen für 25 Pence pro Stück.
0: Ja, gerade.
1: Ja, nicht ganz so top erhalten, aber
0: knispelt, aber gut. Ne?
1: Aber gut, Roberta.
0: Ja, sehr schön.
1: Kann man nochmal, hier ist nochmal auf die Schnelle Frankie Ford, viel Spaß.

0: Tja, Frankie Ford, Roberta. Ja, liebe Freunde der gepflegten Abendunterhaltung, damit war's für diesen Monat mit Rock'n'Roll vom Radio Ungava. Eine Nummer haben wir noch, die sagt euch der Wuffman gleich an. Wir hoffen natürlich, euch da draußen an den Hörgeräten hat das genauso viel Spaß gemacht wie uns hier im Studio. Wir hatten Spaß. Ja, wir hoffen, euch hat die Mischung, die wilde Ungava-Mischung wiederum gefallen und wir würden uns freuen, wenn wir uns wieder hören am 5. Juni zur gewohnten Zeit von 20 bis 22 Uhr.
1: Genau so ist das. Ja, Leute,
0: das letzte Wort an Reverend Wolfman.
1: Ja, ich würde sagen, nach der Sendung hier von nach unserer Sendung geht das gleich weiter mit No Fish on Friday und Jojo. Und wir hören jetzt als letzte Nummer von Radio Ungava von Fabian für Fabian. Gutsy Feeling, eine Rocky Rock'n'Roll Nummer, die jüngst vor einigen Jahren gepitcht auf dem Bootleg rausgekommen war und wollte man uns wahrmachen, dass
0: das wäre Eddie Cochran. Ich weiß.
1: Immer
0: Story kennen
1: schön, wir. Aber das Ding schrockt jetzt nochmal. Also der letzte Rocker des Abends. Viel Spaß noch. Bis nächsten Monat.
0: Macht's gut und tschüss.

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1: Seit dem Amtsantritt von Trump sorgen dessen machtvolle Initiativen, den Ukraine-Krieg zu beenden und einen Waffenstillstand zu verfügen, für Alarmstimmung in Deutschland. Es droht ein Frieden, der an uns vorbei verhandelt wird. Die politisch Verantwortlichen hierzulande lassen keinen Zweifel daran, dass ein möglicher Friedensdeal, der für Russland erträglich ist, für sie unerträglich ist. Sie sich also von den Verhandlungen umso mehr herausgefordert fühlen, ihre Feindschaft voranzutreiben und dafür zu einer eigenständigen, abschreckungsfähigen Militärmacht aufzusteigen. Zu ihrer Sicht auf die aktuelle Lage und was diese von ihr verlangt, liefert die deutsche Politik Klarstellungen am laufenden Band. Ein Waffenstillstand in der Ukraine bringt keinen Frieden, weil der Feind keinen Frieden zu unseren Bedingungen akzeptiert. Aus der Rede von Boris Pistorius vor dem Bundestag zur Änderung des Grundgesetzes am 18.03.2025. Zitat: Russland stellt mit Abstand die größte Bedrohung für die europäische Sicherheit dar. Putin geht auch nach den Angeboten für Waffenstillstandsverhandlungen und anderem mit unverminderter Härte gegen die Ukraine und ihre Zivilbevölkerung vor. Auch seine öffentliche Reaktion auf die Verhandlungen in Jeddah, also den amerikanisch-ukrainischen Verhandlungen über einen Waffenstillstand im Ukraine-Krieg, Anmerkung der Redaktion, macht deutlich, dass er keinen Frieden will. Jedenfalls keinen, der nicht unter seinen Bedingungen stattfindet. Auch wenn derzeit über eine Waffenruhe diskutiert wird, bleiben der Ausgang dieses Krieges und die langfristige Sicherheit der Ukraine ungewiss. Zitat Ende. Ein Frieden in der Ukraine, der nicht zu unseren Bedingungen stattfindet, stärkt nur den Feind, vergrößert also nur die Gefahr, die von ihm ausgeht. Zitat Friedrich Merz, 17.09.25. Ein Diktatfrieden, ein Frieden in Unfreiheit, eine Kapitulation würde Putin nur dazu ermutigen, sich sein nächstes Ziel zu suchen. Zitat Ende. Die bloße Fähigkeit des russischen Feindes, seine Sicherheitsinteressen gegen uns zu verteidigen, fordert uns zur Kriegsbereitschaft heraus. Aus einem Interview im Handelsblatt mit Pistorius vom 5.10.25. Zitat: Sowohl der BND als auch wir sagen, dass Russland seine Streitkräfte um das Jahr 2029 so weit rekonstituiert haben wird, dass es zu einem Angriff auf NATO-Gebiet in der Lage wäre. Das heißt nicht, dass Putin tatsächlich diesen Schritt geht, aber er könnte es. Deshalb geht es darum, dass wir nicht nur auf den günstigsten Fall hoffen dürfen, sondern uns auch auf den Worst Case vorbereiten müssen. Zitat Ende. Wir müssen also im Verbund mit den europäischen NATO-Partnern so aufrüsten, dass wir eigenständig in der Lage sind, die Friedensbedingungen auf dem europäischen Kontinent zu diktieren. Zitat aus einer Rede von Boris Pistorius vor dem Bundestag zur Änderung des Grundgesetzes am 18.03.2025. Deswegen wird es letztlich auf uns ankommen, auf uns Europäerinnen und Europäer. Wir müssen für unsere eigene Sicherheit und die unseres Kontinents sorgen. Und zwar deutlich mehr, deutlich besser und deutlich geeinter als in den vergangenen Jahrzehnten. Zitat Ende. Nur eine militärische Überlegenheit und kompromisslose Bereitschaft zum Krieg sorgt für Frieden, weil wir nur mit wirksamer Abschreckung unsere Sicherheitsinteressen gegen den Feind durchsetzen können. Aus der Regierungserklärung von Friedrich Merz vom 14.05.25. Zitat: Wir selbst müssen und wir werden unsere eigene Verteidigungsfähigkeit und unsere Verteidigungsbereitschaft beständig weiter ausbauen. Dabei leitet uns ein ganz einfacher Grundsatz. Wir wollen uns verteidigen können, damit wir uns nicht verteidigen müssen. Wir nennen diesen Grundsatz seit Jahrzehnten Abschreckung. Es gibt wenige Lehren aus der jüngeren Geschichte, die sich so passgenau auf die Gegenwart übertragen lassen wie diese. Denn diese Lehre ist einfach. Stärke schreckt Aggression ab, Schwäche hingegen lädt zur Aggression ein. Zitat Ende. Bei einem konventionellen Landkrieg gegen die russische Atommacht im Verbund mit den europäischen NATO-Partnern kommt es in erster Linie auf uns an. Aus dem Tagesspiegel vom 28.08.25. Zitat. Wir werden in den nächsten Monaten und den nächsten Jahren alles tun, um den Frieden, die Freiheit und die territoriale Integrität des Bündnisgebiets zu schützen. Deutschland habe dabei eine außerordentlich wichtige Funktion, sagte Merz. Unsere geostrategische Lage ist die Drehscheibe in Europa, ob wir das wollen oder nicht. Zitat Ende. Gegen Russland kriegsfähig und kriegsbereit. Echt jetzt? Deutschlands regierende Kriegsvorbereiter geben sich redlich Mühe, den einstweilen unerschütterlichen Kriegswillen ihres russischen Feindes nach den Regeln der Kunst staatsbürgerlicher Meinungsbildung zu erklären. Putin, dem Autokraten, geht es um Eroberungen. Um Osteuropa als Einflusssphäre, die er mit niemandem teilen will. Letztlich um die Wiederherstellung des Sowjetimperiums, weshalb vor allem die baltischen Staaten um den Fortbestand ihrer Autonomie fürchten müssen. Er hat es darüber hinaus auf die Einheit der europäischen Nationen abgesehen, auf deren politische Kultur, auf die demokratische Freiheit überhaupt. Wir haben es mit russischem Imperialismus zu tun. Der muss per Abschreckung in die Schranken gewiesen werden. In der Ukraine und auf längere Sicht ganz grundsätzlich durch einen neuen eisernen Vorhang an der NATO-Ostgrenze, weil der blutige russische Angriffskrieg sonst immer weitergeht. Die schrankenlos aggressiven Absichten Moskaus sind an schon laufenden russischen Vorstößen abzulesen, die uns schon jetzt hybrid kriegerisch herausfordern. Drohnen über europäischen Militäranlagen, für die kein anderer als Russland haftbar zu machen ist. Pro-russische Einflussnahme auf Deutschlands freiheitliche Meinungsbildung. Die Gefahr feindlicher Sabotage an der digital vernetzten Infrastruktur überall auf dem Kontinent. Und so weiter. Das Interessante an dieser alarmierenden Diagnose ist die Kaltblütigkeit, mit der die allwissenden Verantwortlichen sie präsentieren. Diagnose und Gelassenheit ihrer Verkünder leben nämlich davon, dass sie sich bei allen Anschuldigungen und Verurteilungen des russischen Kriegswillens die Frage nach dessen Grund ersparen, beziehungsweise durch die Angabe der zweifelsfrei erkannten, bösen, revisionistischen, antifreiheitlichen, Zwecke der feindlichen Kriegsführung so klar beantwortet finden, dass man sie sich vernünftigerweise gar nicht erst zu stellen braucht. Dabei kommt in mancher öffentlichen, sogar amtlichen Befassung mit Putins Kriegswillen durchaus die etwas weiterführende Feststellung vor, dass die russischen Strategen ein sehr substanzielles Problem haben, das sie mit ihrer ausgeuferten sogenannten militärischen Sonderaktion meinen, bewältigen zu müssen. Die haben in der Ausdehnung der NATO nach Osten, speziell in der praktischen Inanspruchnahme der Ukraine durch das westliche Militärbündnis als verbündeter Frontstaat und vorgeschobener Stationierungsort für Waffen von strategischer Qualität, sowie in ihrer Vereinnahmung durch die EU als demnächst zu integrierendes Mitglied, eine nicht hinnehmbare Gefahr für ihre nationale Sicherheit erkannt. Das Dementi von westlicher Seite von irgendwelchen gefahrbringenden, geschweige denn feindseligen Absichten der Allianz der Guten gegen Russland könne wirklich überhaupt nicht die

0: und er ist bekannt für seine sehr poetischen Texte und melancholischen Stimmung. Ich hoffe, ich kann euch hier ein bisschen die melancholische Stimmung mitgeben. Und ja, dann wünsche ich euch schon viel Spaß mit LS in Dialog. Ich hoffe, ich spreche es richtig aus. Ehrlich, das ist schlimm bei mir. Das ist wirklich schlimm. Jo, dann viel Spaß, ne?
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Na, wie hat euch der Song gefallen? Das war Soldi von Mahmoud, ein Eurovision Song Contest Song tatsächlich. Und als nächstes hören wir Akulda vom Plutonio. Der Song kam am 24. Mai 2024 raus und erschien als Single über Bridgetown Records. Also ein bisschen Hintergrundwissen. Der Song ist stark motivationell aufgebaut und es geht um Durchhalten, Erfolg trotz Rückschlägen und darum, an seine Ziele zu denken und zu glauben. Das Musikvideo entstand in Zusammenarbeit mit Sporting CP und erzählt von der Story von Fußballer Jenny Katamo, von seiner Kindheit in Mosambik bis zum Fußballprofi in Portugal. Plutonio und Jenny Katamo teilen mosambikanische Wurzeln. Dadurch wirkt der Song persönlicher und authentischer. Der Titel Acordar bedeutet auf Portugiesisch aufwachen. Im Song steht das symbolisch für Hoffnung, Ehrgeiz und ein besseres Leben. Kurz nach Release war der Song bereits in den portugiesischen YouTube-Trends weit oben. Eine der zentralen Aussagen im Song ist es sinngemäß, Niederlage ist nur sicher, wenn man es gar nicht versucht. Das zieht sich durch den gesamten Songtext. Mit diesem ganzen Grundwissen über den Song könnt ihr jetzt den Song genießen. Ich finde, der ist sommerlich, hat auch im Musikvideo einen sommerlichen Vibe. Und ja, genießt es. Hoffentlich kann ich euch ein bisschen Wärme damit geben. Und viel Spaß!

So, da bin ich wieder. Es ist jetzt 15.55 Uhr. Ich hoffe, euch haben die Songs heute gefallen. Und ja, ich will mich jetzt schon mal verabschieden, auch wenn wir noch 5 Minuten haben miteinander. Ich muss kurz gucken. Ja, 5 Minuten haben wir noch miteinander. Nach dieser Sendung macht dann Werner wieder weiter. Um Punkt 16 Uhr schalten wir dann um. Genau. Ich wünsche euch einen wunderschönen guten Tag noch. Und ja, das war's heute mit mir. Cedric ist raus. Ciao, ciao.

0: Also nee, wir nennen mich jetzt einfach Penelope. Ja. Also warte, für Werner ist das Penelope.
1: Penelope.
2: I remember.
0: Ja, super. Ich bin
1: ja
0: soweit.
1: Ja, es ist umgeschaltet. 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
0: Ja, hallo.
1: Wir machen heute ein interessantes Experiment, ein gemeinsames Nachmittagsmagazin. Das wird hoffentlich jetzt auch häufiger der Fall sein. Und wir begrüßen am Telefon Kar Carter. Guten Tag, Herr Carter.
2: Hallo, ich freue mich sehr, dass ihr das dann vielleicht öfter macht mit dem Nachmittagsmagazin. Und ich freue mich auch, dass wir uns heute zusammen der Krankheit ME/CFS widmen, weil ja gestern auch der internationale Awareness Day war, am 12. Mai. Und jetzt gibt es ja ein bisschen längeres Spezial und ich bin ganz, ganz froh, mit euch auf Sendung zu sein. Ich habe das vermisst und das wäre auch noch in den letzten Wochen mit meinem Zustand absolut nicht möglich gewesen. Und auch heute müssen wir mal gucken, wie lange Konzentration und Stimme so reichen. Das ist auf jeden Fall sportlich, aber ich bin sehr froh.
1: Sportlich? Das steht krass im Widerspruch zu dem, was ich am Wochenende gelernt habe auf der Liegend-Demo.
2: Ja, ich liege hier auch im Bett mit Schlafmaske und Wärmflasche.
1: Krass. Wir wollen vielleicht noch kurz erzählen, wir haben heute eine 3-Stunden-Sendung. Ab 17 Uhr gibt es eine vorbereitete, von DRK vorbereitete Sendung mit Beiträgen aus der Liegensendung und auch weiteren Beiträgen. Willst du das schon mal kurz vorstellen?
2: Ja, eigentlich kann man gar nicht so viel mehr dazu sagen. Also das auf jeden Fall, Beiträgen von der Liegend-Demo und dann auch noch ein Gespräch aus einem schönen Podcast, der auch sehr gut über die Erkrankung informiert. Teepause, unser Leben mit ME/CFS, zwei Betroffene sprechen. Mhm. Den findet ihr auf allen bekannten Podcast-Form und da ist ein Interview mit Grit Buggenhagen. Grit Buggenhagen hat unter anderem die ganze Bewegung Liegend-Demo so sehr stark initiiert und angestoßen. Mhm. Das finde ich mal wichtig.
1: Mhm. Du hast ja ganz kurz jetzt gerade geschildert, dass du betroffen bist. Willst du dazu vielleicht noch sagen, wie lange zum Beispiel? Oder du hast eben auch darauf aufmerksam gemacht, du verbringst große Teile des Tages, überwiegende Teile des Tages mittlerweile im Bett. Mhm. Willst du darüber sprechen oder eher nicht? Keine Ahnung.
2: Ja, voll lieb, dass du das so sensibel einleitest. Also ich bin seit mindestens 15 Jahren von ME betroffen und habe so einen fluktuierenden Verlauf, was tatsächlich auch relativ viele Personen haben. Und von diesen 15 Jahren war ich ungefähr 4 Jahre lang überwiegend bettlägerig und hatte aber auch immer mal so ein bisschen bessere Phasen, wo ich auf jeden Fall mehr auch aus dem Haus konnte und auch aus dem Bett. Und jetzt gerade stabilisiere ich mich wieder so ein bisschen von einer Phase von einem knappen Jahr, wo ich ziemlich doll gecrashed bin und da auch sehr im Bett war und alles sehr unten war.
1: Und Penelope, ich hätte jetzt fast wieder Penelope gesagt.
0: Ja, kein Problem. Wie du willst. So. Ja. Ja, ich finde es interessant. Ich habe auch eine Frage. Ich habe sehr viel auch darüber so jetzt gelesen und auch zum Beispiel habe ich heute in der Uni auch mit jemandem über die Erkrankung ein bisschen geredet und die Person wusste auch gar nichts darüber. Also ich glaube, dieses Thema mit ME/CFS ist, glaube ich, auch noch gar nicht so richtig bekannt. Und was ich jetzt auch gelesen habe, ist, glaube ich, ich weiß nicht, wie deine Erfahrungen sind, dass viele Betroffenen auch gar nicht so richtig dann so ernst genommen werden von ÄrztInnen oder auch vielleicht dem Umfeld, dass eher auf so psychosomatische Symptome irgendwie so schiebt. Ja, ich weiß nicht, wie es bei dir, also vielleicht ist das auch eine sehr offensive Frage. ja, wie das bei dir so war, ist.
2: Es ist auf jeden Fall eine sehr wichtige Frage und auch eine sehr große Frage.
0: Ja.
2: Ich würde jetzt vielleicht erstmal anfangen zu versuchen, das so ein bisschen allgemeiner zu beantworten, gar nicht so sehr auf mich, aber auch dazu lässt sich viel sagen. Und ihr könnt mich dann auch gerne noch unterstützen. Also grundsätzlich wurde, also die Erkrankung ME ist dokumentiert seit den 1930er Jahren. Und seit 1969 ist sie auch als neurologische Erkrankung im ICD aufgenommen von der WHO. Und das ist eine schwere neuroimmunologische Multisystemerkrankung. Und die wurde aber lange Zeit sehr wenig erforscht, sehr wenig behandelt, negiert, psychologisiert, eine ganz, ganz lange Zeit, teilweise auch sehr mit System, was definitiv auch dann so ein bisschen am Gender Health Gap liegt, also daran, dass die überwiegende Zahl der Betroffenen nicht Cis-Männer sind, also Cis-Männer sind nur ungefähr ein Viertel der Betroffenen oder sogar weniger. Und Erkrankungen, die weniger Cis-Männer betreffen, wurden halt oft einfach im patriarchalen System sehr vernachlässigt nur behandelt. Und also es gibt so eine systematische Stigmatisierung. Also alleine zeigt sich das auch schon in dem Namen. Zum Beispiel in den USA gab es einen größeren Ausbruch von ME und CFS 1988 in Nevada. Und dann hat, also früher war die Krankung unter ME, myalgische Enzephalomyelitis, dann bekannt. Und das, also es gibt auch medizinische Unterschiede zwischen CFS und myalgische Enzephalomyelitis, und mir ist das auch wichtig zu sagen, dass ich eben an ME erkrankt bin. Aber
0: und was ist da, was ist da genau nochmal der Unterschied? Also ME und CFS, also das habe ich noch nicht ganz verstanden, wie das zusammen, also wie, oder wie ist das so zusammengekommen? Entschuldigung, dass ich dich unterbreche, aber
2: nein, immer gerne, ja. Immer gerne. Also ME heißt myalgische Enzephalomyelitis, ja. Was im Grunde griechisch dafür steht, dass es eine entzündliche Erkrankung des Gehirns und des Rückenmarks mit Muskelschmerzen ist, ja. Und hat halt sehr viele Symptome, 200 anerkannte Symptome.
1: Und, 200?
2: Ja.
1: Okay.
2: Und das ist halt auch das Krasse. Also es ist wirklich eine Multisystemerkrankung und du spürst das in jedem Organ, am ganzen Körper und immer. Und bei der Erkrankung ist es auch so ein bisschen lächerlich. Letztens war ich bei in einer neurologischen Praxis und da würde ich ausführen, haben Sie Schmerzen von 0 bis 10? Und ich dachte mir so, ironic, ich meine, ich habe so viele Symptome. Ich habe permanent an so vielen Körperstellen so viele unterschiedliche Schmerzen. Also es ist so, ja. Naja, aber CFS steht für Chronic Fatigue Syndrome. Und für beide Erkrankungen gibt es akut, auch wenn jetzt endlich mal vermehrt daran erst geforscht wird, noch keinen richtigen Biomarker. Also man kann sie bis jetzt noch nicht sicher weder im Blut nachweisen noch in bildgebenden Verfahren, auch wenn das sich, denke ich mal, demnächst, demnächst so weit sein wird, dass das geht. Es gibt aber schon auch einige so körperliche Tests, die gemacht werden können, aber in erster Linie werden beide Erkrankungen durch Fragebögen und so Ausschlusskriterien diagnostiziert. Und die Fragebögen von CFS, Chronic Fatigue Syndrome, und die Kriterien da sind halt schon nochmal ein bisschen weiter und ein bisschen anders, und ME ist halt eher diese Multisystemerkrankung, die also CFS hat sehr viel mit Fatigue zu tun, aber ME geht halt noch mal weit darüber hinaus. Also wenn man jetzt so Kreise zeichnen würde, hat CFS, ist halt so ein größerer Kreis, und ME überlappt den fast. Also die Leute, die am ME erkrankt sind, haben fast alles, was die CFS-Personen auch haben, aber eben die haben nicht alles, was die an ME erkrankten Personen haben. Das könnt ihr auch vielleicht noch mal einfacher und besser ausgedrückt bei der Schweizerischen Gesellschaft für ME-CFS nachlesen.
0: Ja.
2: Und labelmäßig ist es so, dass die Erkrankung ist ja eh schon unbekannt. Und wenn man dafür irgendwie Awareness gerade machen will, ist es halt wichtig, weil das sonst gar nicht bekannt ist, im Namen immer zu schreiben ME/CFS, weil sonst erkennen die Leute das gar nicht.
0: Hm.
2: Aber gleichzeitig muss man auch noch mehr dazu sagen, dass dieses Chronic Fatigue Syndrom, das ist halt der Name, den sich dann auch das, also die Gesundheitsbehörde in den USA in den 80ern bei diesem großen Ausbruch ausgedacht hat. Und der, also schon Chronic Fatigue Syndrom klingt ja auch so ein bisschen verharmlosend. Und die deutsche Übersetzung war lange Zeit chronisches Müdigkeitssyndrom. Jetzt wird immer chronisches Erschöpfungssyndrom gesagt, was ja quasi noch so ein bisschen weniger niedlich klingt. Aber das ist also auch schon der Name, trägt ganz stark auch zur Verharmlosung der Erkrankung bei, weil Leute können sich darunter einfach nichts vorstellen. Und tatsächlich ist ja Fatigue, auch krankheitsbedingte Fatigue, eine Sache, die bei sehr vielen Erkrankungen auftritt, also MS, bestimmte

0: auslösen und das tritt zeitverzögert auf, 24 oder 75 Stunden später und kann dann Tage, Wochen oder auch für immer anhalten. Oh. Und das ist eigentlich der Grund, also die Krankheit hat einen großen Range, aber das ist der Grund, warum die Krankheit auch so, also ein wichtiger Grund, warum die Krankheit auch so heftig ist für die Betroffenen, weil zum Beispiel, wenn ich auch ein bisschen bessere Situation hatte, du kannst das einfach nie vergessen. Also es gibt ein Buch über ME, das heißt Das Monster danach. So ist es halt auch so ein bisschen. Also du hast nicht eine Sekunde, in der du mal nicht daran denken musst, dass was, mit was du das wieder bezahlen wirst, was du tust.
1: Ja, krass. Ich habe schon vorher mit Werner ein bisschen darüber geredet, dass ich hatte mal das pfeiferische Drüsenfieber und mir ist jetzt wie Schuppen von den Augen gefallen, irgendwie gestern, glaube ich, als ich mir das alles so durchgelesen habe, dass es sein könnte, dass ich das auch mal für eine Zeit hatte. Also ich hatte jetzt nicht diese krassen Schmerzen, aber ich habe diese unglaubliche Erschöpfung und ich komme gerade darauf, weil ich nämlich auch immer diesen Gedanken hatte, okay, wenn ich jetzt heute kurz rausgehe und frische Luft schnappe oder irgendwas mache, dann bezahle ich wieder damit, dass ich dann wieder mich hinlegen muss. Also das war, ich hatte das glaube ich auch 3 Jahre oder so. Also ich habe mich angesteckt und wusste auch ganz lange überhaupt nicht, was ich hatte. Und wie ich jetzt auch bei der Recherche rausgefunden habe, können ja auch so Viruserkrankungen, auch wie die Corona, also das Coronavirus oder auch Epstein-Barr, also das pfeiferische Drüsenfieber, ME oder CFS oder ME-CFS auslösen. Also so, wie ich das verstanden habe. Und
0: absolut.
1: Genau, und das ist jetzt, also das, ja, also ich weiß
0: nicht. Es
1: könnte
0: voll sein, ja, dass du es mit Zeit lang hattest, auf jeden Fall.
1: Genau, und ich wollte nur diese Erschöpfung, die ich hatte, dass, also ich war dann halt auch ein Jahr in Bolivien, also ich habe so ein freiwilliges Jahr gemacht und da ist es irgendwie nochmal extrem schlechter geworden. Ich weiß nicht, woran es genau lag, vielleicht auch, ich war in La Paz, vielleicht war es auch die Höhe dann zusätzlich und ich weiß noch, dass ich habe an so einer deutschen Schule gearbeitet und ich bin nach der Schule, ich konnte teilweise gar nicht mehr in diese Schule gehen, weil ich so erschöpft war und so verzweifelt und ich bin von Arzt zu Arzt und Klinik zu Klinik gelaufen, weil ich ja auch irgendwie dachte, dass ich vielleicht auch irgendwie Krebs habe oder ich weiß nicht, weil auch niemand rausfinden konnte, was ich eigentlich hatte. Und ich glaube, ich habe das alles auch ein bisschen verdrängt, weil ich hatte es wirklich 3 Jahre, diese unglaubliche Erschöpfung. Und bis dann halt mir eine Ärztin mal gesagt hat, dass ich in meiner Vergangenheit mal dieses pfeiferische Drüsenfieber hatte und dass es quasi noch so Nachwirkungen davon sein können. Aber dieser schwammige Zustand und nicht zu wissen, was es ist und eben auch, dass Leute einem auch nicht richtig helfen können oder auch vielleicht nicht richtig glauben, dass man wirklich einfach nichts anderes machen kann, als sich hinzulegen, weil alles, weil diese Schlappheit, das war unglaublich. Es war wirklich, als wenn jemand mir den Stecker einfach so rausgezogen hat, so. Und ja, es hat sich ein Glück bei mir wieder dann irgendwie erholt oder so. Ich weiß es nicht genau. Ja, das war meine Erfahrung. Also vielleicht hatte ich das oder auch nicht, ja.
0: Also erstmal sehr viel Mitgefühl für die Zeit,
1: ja,
0: und auch sehr gut, dass es dir wieder besser geht. Das klingt ja wirklich auch gar nicht schön.
1: Nee.
0: Und ich glaube, dass das auch, also dass es grundsätzlich auch einer der Gründe ist, dass es einfach sehr viel Aufklärung braucht. Einfach nochmal viel mehr, weil das Problem ist, dass Personen, die die Krankheit entwickeln, wenn sie nicht darauf achten, nicht Pacing betreiben, also Pacing bedeutet, dass sich die Energien sehr stark eingeteilt werden und immer, ja, also immer, dass die Tage, wenn die Tage überhaupt eingeteilt werden können und nicht ein schwerer oder schwerster Zustand vorliegt, dass immer bedacht wird, ein ganz geringes Energielevel, was man dann in so einer Baseline herausfinden kann, nicht zu überschreiten. Das ist total wichtig. Und wenn es da nicht mehr Aufklärung gibt, auch immer noch mehr als jetzt, auch wenn jetzt langsam auch viel passiert, ist es halt auch schwierig, dass viele Personen Anfangsstadien nicht erkennen bei sich selbst und sich dann sehr stark verschlechtern. Und das zurzeit gibt es ja kein wirkliches Heilmittel, sondern nur Medikamente, die Symptome lindern.

0: dann ist das natürlich echt eine große Gefahr. Und halt vor allem auch zum Beispiel, wenn sich Kinder anstecken und ihnen dann vielleicht auch nicht geglaubt wird, sie dann gedrängt werden. Also ganz viele Eltern sind da ja auch ganz, ganz toll mit ihren Kindern und so. In der Liegend-Demo Hamburg war die Erkrankung von Kindern auch so ein bisschen so ein kleiner Schwerpunkt. Das fand ich auch sehr schön und sehr wichtig. Und grundsätzlich ist aber auf jeden Fall das Leitsymptom und auch das Ausschlusskriterium, habt ihr eine zeitverzögerte Zustandsverschlechterung, also PEM, Post-Exertional Malaise, oder eigentlich besser auch genannt PENE, Post-Exertional Neuroimmune Exhaustion. Also PENE wird P-E-N-E. P-E-N-E, ja. PENE geschrieben. Genau, und was ihr machen könnt, sind halt, also wenn ihr euch unsicher seid, ob ihr die Krankheit habt, ist es gut, dass ihr vielleicht auf die Seite der Schweizerischen Gesellschaft für ME/CFS mal geht und da euch Fragebögen anguckt, zum Beispiel die kanadischen Konsensuskriterien oder die internationalen, und das halt ausfüllt und auch so ein sogenanntes PEM-Screening macht, und dann, wenn ihr da hohe Punktzahlen habt und das alles ankreuzen könnt, dann, naja, ist auf jeden Fall der Verdacht da.
1: Ja. Würdest du was sagen, Werner?
2: Nicht unbedingt.
1: Okay. Ja, ich würde nochmal auf die Symptome vielleicht zu sprechen kommen, weil die haben wir noch gar nicht so richtig, also wir haben jetzt über die Erschöpfung, die Schmerzen geredet, aber ich habe auch, also die Symptome können ja auch sehr unterschiedlich sein. Also was ich jetzt so rausgefunden habe, kann es von Herzrasen bis zu Zittern oder auch vor allem diese Schmerzen gehen, und vor allem dann aber auch, das fand ich, da habe ich mir auch so Dokus angeguckt von betroffenen Personen, dass wenn es wirklich im schlimmsten Fall, wenn es sich so doll verschlechtert, dass man ja auch ans Bett gebunden oft ist und auch wirklich jeder Reiz, jedes Licht, jedes Geräusch auch Schmerzen quasi im Nervensystem verursachen kann. Also dass man am Ende eigentlich gar nicht mehr eigentlich, das habe ich auch so gelesen jetzt von den Betroffenen, dass man eigentlich nur noch überlebt und gar nicht mehr richtig existiert, weil man ja gar nichts mehr richtig machen kann und nicht mehr, also im schlimmsten Fall tun sogar schon Gedanken irgendwie so weh.
0: Ich glaube nicht mehr, also existieren tun Leute auch mit sehr schweren Erkrankungen, glaube ich, auch immer noch. Ja. Das ist, also da muss man, glaube ich, ein bisschen vorsichtig sein mit denen. Also ich will jetzt gar nicht also sowas kritisieren, aber...
1: Nee, gern.
0: Ja, es gibt halt vier verschiedene Schweregrade der Erkrankung, und das ist wirklich ein großer, großer Unterschied nochmal dazwischen. Da ist ganz viel dazwischen. Und es gibt viele Dokumentationen über auch schwersterkrankte Personen, die oft auch so sehr reißerisch und angstschürend sind. Gleichzeitig ist es ganz, ganz wichtig, finde ich persönlich auch in erster Linie, auch über schwersterkrankte Personen aufzuklären, weil die einen wirklich dramatisch unversorgten Zustand gerade haben und sich da einfach ganz schnell was ändern muss, und vor allem halt auch, weil Personen so stark auf Reize reagieren, wenn sie schwerst erkrankt sind, dass sie auch eigentlich nur in ihrer eigenen Umgebung noch gepflegt werden können, und auch das nur mit sehr starken Abstrichen, was bedeutet, dass es oft eben nur Angehörige oder denen ganz nahestehende Personen machen können, was halt auch das Leben der angehörigen Personen, also quasi extrem, also die dann ja ganz stark daran bindet, ihre Lieben nur noch zu pflegen. Also Eltern mit Kindern oder PartnerInnen oder so weiter. Das ist halt total heftig. Mhm. Also es ist halt auch so, dass Personen also auf Reize dann so stark reagieren, dass sie auch gar nicht mehr tolerieren könnten, dass eine ihnen nicht sehr nah bekannte Person sie pflegt. Und auch die können quasi nur, also die Personen liegen dann im abgedunkelten Zimmer, die Betroffenen, Schwerstbetroffenen, und die nahen Angehörigen können dann auch nur ganz, ganz kurz vielleicht reinkommen und schnell mal flüssige Nahrung mitbringen. Also flüssige Nahrung können Leute öfters noch aufnehmen, aber im schlimmsten Fall müssen sie auch durch eine Magensonde ernährt werden. Genau, so viel erstmal kurz zu den Schwerstbetroffenen. Also da braucht es dringend Unterstützung und auch finanzielle Unterstützung auch der Angehörigen. Das ist mir halt ganz, ganz wichtig, als so politisch auch zu sagen und als Forderung. Und die Symptome sind halt sehr vielfältig. Also grundsätzlich hat die Krankheit erstens unterschiedliche Verläufe, unterschiedliche Schweregrade und zeigt sich auch individuell sehr unterschiedlich. Aber reizempfindlich sind eigentlich fast alle Personen mit der Erkrankung. Es wird halt nur, je schwerer die Erkrankung ist, desto schwerer. Aber Licht, Geräusche, also Erkrankungen werden ja auch oft damit symbolisiert, dass Leute so eine Schlafmaske tragen oder Kopfhörer. Und das ist auch so. Also ich trage auch, also im Liegen einfach, also ich den meisten Teil des Tages bin ich mit Schlafmaske, weil ich Licht halt auch so wenig toleriere. Und Reize, also Geräusche sind halt auch sehr heftig. Und in erster Linie die meisten Personen haben auch ganz viele grippeähnliche Zustände, geschwollene Lymphknoten, Halsschmerzen, Muskelschmerzen, Nervenschmerzen, Stimmenverlust, Schweratmigkeit, also die Möglichkeit, Sauerstoff zu verarbeiten und umzusetzen, ist halt auch herabgesetzt bei der Erkrankung. Herzrasen ist auch in den meisten Fällen so. Dann gibt es auch Erkrankungen, die sehr oft mit ME zusammen auftreten, also POTS und MCAS vor allem.
2: Was ist das?
0: POTS ist eine, also ich muss das jetzt nochmal nachgucken, wie genau es heißt, weil ich gerade mit der Konzentration so ein bisschen runter bin. POTS heißt posturales Tachykardie-Syndrom. Und das bedeutet, dass ein Herzfrequenzanstieg ist, wenn man sich und ein ohne pathologischen Blutdruckabfall, wenn man einen Lagewechsel hat. Das heißt, es ist Stehen ist kaum noch möglich, selbst wenn es vielleicht von Muskeln her und so noch ginge, aber das Blut rauscht halt in die unteren Körperhälften und das Gehirn ist im Stehen dann kaum noch mit Blut versorgt und auch die ganze obere Körperhälfte. Also deswegen können halt auch viele Leute eben nur noch liegen oder zum Beispiel sitzen mit Beinen auf dem Boden ist dann auch sehr schwer, um sich konzentrieren zu können. Also deswegen liege ich jetzt zum Beispiel auch bei dem Gespräch, weil würde ich sitzen, das würde ich vielleicht noch ein bisschen schaffen, aber ich könnte mich eben noch schlechter konzentrieren als jetzt eh schon. Und was habe ich jetzt alles genannt?
2: POTS.
0: So. Ja, POTS wird POTS geschrieben. Mhm. Es gibt, also die Körpertemperatur ist gestört, Hitze und Kälte werden schlecht vertragen. Es gibt extreme und sehr unterschiedliche Verdauungsprobleme. Man hat ständig geschwollene Lymphknoten und Unverträglichkeit von Nahrungsmitteln, Medikamenten und Chemikalien. Ja.
1: Das ist so, als wenn der Körper sich so richtig wehrt. Einfach, als wenn er echt alle Funktionen auch irgendwie so runterstellt, finde ich. Also wirkt das.
0: Ja.
1: Ja.
0: Ja.
2: Sollen wir eine Musik spielen zwischendurch, damit du dich ein bisschen.
1: Ja. Ja, sag auch Bescheid, wie es dir geht.
0: Ja, machen wir mal.
1: Ja.
2: Ja. Welchen Song?
0: Welchen ihr wollt.
1: Ja. Also ich dachte, ich habe jetzt eine CD mitgebracht von Lily Allen und ich dachte, wir hören den Song Fuck You. Ja, gut.
2: Fuck You, M-E-C-F-S.
1: Ja, genau. Okay, dann...

0: So, wir waren da und wir sind da. Du auch?
1: Mhm. Schön, dass ihr auch da seid.
2: Schön, dass du da bist.
1: Ich würde jetzt noch mal eine Sache nachtragen. Ja. Das ist mir jetzt ein bisschen wieder eingefallen durch die Pause. Also MCAS ist das Mastzellenaktivierungssyndrom und das führt dazu, dass die Mastzellen unangemessen und übermäßige Mediatoren freisetzen und dadurch kommt es auch nochmal stark zu Verdauungsproblemen und Hautreaktionen und Herz-Kreislauf-Beschwerden und allgemein auch zu starken allergieähnlichen Reaktionen und das heißt, dass Personen halt auch Parfum und bestimmte chemische Düfte extrem schlecht tolerieren und diese ganzen Verdauungsprobleme und auch Nahrungsallergien sind halt auch sehr stark. Also ich konnte zum Beispiel eine lange Zeit lang, also wirklich immer weniger Nahrungsmittel vertragen. Ich habe eine lange Zeit lang fast nur mich von hellem Reis und gedünstetem Gemüse und sowas ernähren können und auch nicht mal allen Gemüsesorten, weil ganz viel einfach nicht mehr ging. Aber grundsätzlich habt ihr Lust, vielleicht nochmal so über die Forderungen auch so der Liegendemos und der Community zu reden?
0: Ja, ich wollte tatsächlich vorhin schon, als du die Symptome geschildert hast, sagen, es war wirklich sehr viel zu hören und zu erfahren bei der Liegendemo. Vielleicht kommen wir gleich nochmal zu den Forderungen, wenn ich vorher nochmal ein paar Eindrücke schildern kann. Oder
1: ja, gerne.
0: Ja?
1: Oder?
0: Also du hast beispielsweise ja davon gesprochen, wie betroffen Kinder sind. Es wurden dort zwei Beispiele genannt von Eltern oder von Verwandten, die schildern, wie ihre Kinder, die vorher ein ganz lebendiges Leben geführt haben, zum Beispiel Fußball gespielt haben, im Alter von 10 und 12 Jahren komplett rausgerissen worden sind. Und so leben, wie du das auch für dich geschildert hast, abgedunkelter Raum, nicht bewegen können, Schmerzen bei jeglichem Reiz, pflegebedürftig 24 Stunden am Tag, kaum noch Kontakte in ihre vorherigen sozialen Zusammenhänge, nicht mehr zur Schule gehen können. Ich weiß gar nicht, wir werden ja nachher noch in den 2 Stunden noch einiges hören. Da möchte ich jedenfalls unsere HörerInnen auch nochmal darauf hinweisen, dass das sehr viele Momente nochmal sehr verdeutlichen wird, was nachher in den 2 Stunden zwischen 17 und 19 Uhr zu hören sein wird. Dann auch, zum Beispiel habe ich mich jetzt während des laufenden
1: Darf ich mal zwischendurch noch was sagen dazu?
0: Natürlich.
1: Mit den Kindern ist vor allem auch eine Problematik, weil Kinder dann ja auch nicht mehr zur Schule gehen können in vielen Fällen.
0: Ja.
1: Und als die Erkrankung, also bis heute ist das auch oft noch so, dass Eltern, wenn sie ihre Kinder dabei dann unterstützen, ihren Kindern glauben, dass ja auch total wichtig ist, ihre Kinder pflegen, dass denen dann teilweise vorgeworfen wird, sie würden das Kindeswohl gefährden, weil die Krankheit halt so wenig anerkannt ist und das dann so psychologisiert wird und so gesagt wird, die Kinder würden ja eigentlich nicht wollen. So. Und das ist halt auch einfach ein ganz schlimme Situation.
0: Ja. Dann die Vielzahl von Reaktionen auf jeglichen Reiz. Also zum Beispiel auch gut gemeinten Reiz von außen, der eine Überforderung darstellt, die sofort zu Schmerzen und zum Abschalten führt, auch von körperlichen Funktionen. Auch mehrfach genannt worden auf der Liegend-Demo. Dann aber auch immer so, wie du das jetzt gerade gemacht hast, Kar, immer in Verbindung mit institutionellen und gesellschaftlichen Reaktionen, weil diesen Menschen nicht geglaubt wird, weil sie nicht ernst genommen werden. ihnen mit allergrößtem Unverständnis begegnet wird und noch nicht mal die Frage nach Bedürfnissen aufkommt. Oder die ärztlichen Behandlungen, einschließlich der Forschung, also an all diesen Stellen sind ja dann auch Forderungen genannt worden, ne? Die ärztlichen Behandlungen, die oft so aussehen, dass einfach nur Depressiva verschrieben werden und angeordnet werden, verordnet werden. Und damit, von dir wurde es kurz erwähnt, eine Psychologisierung verbunden ist, die aber den Kern der Krankheit in gar keiner Weise erfasst. Ja, viele solche Momente, der Verlust sowohl bei Kindern als auch bei Erwachsenen der sozialen Verbindungen in die Gesellschaft hinein, der Kontakte, der Freundschaften, der bisherigen Tätigkeiten, nicht nur der Arbeit, sondern auch aller anderen Tätigkeiten, alles, was gesellschaftliches Leben ausmacht, wird quasi auf Null geschaltet. Plus Stigmatisierung im Zusammenhang mit Nicht-Ernst-Nehmen. Ja, das sind so ein paar Eindrücke, die ich dort mitgenommen habe und ein paar Erfahrungen. Und bei den Forderungen...
1: Kann ich dazu ja noch mal was sagen? Also ich erstmal danke. Ich finde, dass du das auch wieder wirklich sehr greifbar und auch bewegend geschildert hast. Und am liebsten möchte ich, also ich könnte jetzt zu allem, was du gesagt hast, ganz viel noch mal ausführen. Kurz gesagt ist mir erstmal noch mal wichtig zu sagen, noch mal zum Verständnis auch der Erkrankung, dass die Erkrankung die Möglichkeit in der Welt zu sein und mit der Welt zu interagieren extrem einschränkt. So in jeder Stufe der Erkrankung. Und genau was du gesagt hast, ist halt auch so heftig daran, dass eben auch jeglicher schöne Moment, auch jegliche positive Emotion führt auch wieder zu einer Überlastung und einer Zustandsverschlechterung. Also auch die muss im Pacing quasi mitbedacht werden, wobei man ja auch nicht nicht vor Emotionen planen kann oder wenn man jetzt eine schlimme Nachricht kriegt, weil Leute mit dieser Erkrankung haben ja nicht nur die Erkrankung, die haben ja schon auch irgendwie Verbindungen, dann, also zum Beispiel deswegen ist Drangsalierung durch zum Beispiel Behörden ja auch so schwierig, weil jetzt konkret gesagt, ich zum Beispiel bin abhängig vom Jobcenter und habe es natürlich extrem schwer mit dem geringen Energielevel und auch den kognitiven Einschränkungen, die habe ich bis jetzt auch zu wenig erwähnt. Also Brain Fog, Benommenheit, extreme Benommenheit und auch extreme Nichtmöglichkeit, sich zu konzentrieren, Wortfindungsstörungen, Verlust von Kurzzeitgedächtnis und so ist halt auch sehr stark bei dieser Erkrankung und die Möglichkeit, sich gegen Behörden zu wehren, die den eigenen Zustand und die eigene Nichtleistungsfähigkeit anzweifeln oder auch gegen GutachterInnen oder auch im Kampf um Pflegegrad und Grad der Behinderung und so, was oftmals auch bis heute nicht anerkannt wird, das bessert sich langsam, aber das ist immer noch eine sehr schwierige Situation und das schränkt die Situation der Betroffenen ja auch immer weiter ein. Also, ja.
2: Ja.
0: Nee, ich frage mal kurz rüber, Penelope, Entschuldigung.
2: Penelope, ja. Ich bin gerade so betroffen einfach. Also es macht mich einfach traurig, so zu hören. Also das ist so eine krasse Lebenseinschränkung ist und ich meine, das haben ja auch nicht wenige in der Gesellschaft. Ich glaube 650.000 in Deutschland oder so, wie ich das jetzt auch nach recherchiert habe. Und noch Dunkelziffern. Es gibt wahrscheinlich noch viel mehr Leute, die das haben, aber die das gar nicht diagnostiziert bekommen aus unterschiedlichen Gründen oder die sich dessen vielleicht auch gar nicht bewusst sind und so.
1: Ja, 1 Million Betroffene ungefähr in Deutschland, also ungefähr jede 80. Person. Und wie du sagst, total hohe Dunkelziffer, weil Sachen nicht diagnostiziert werden und die Leute auch gar keine Energie haben und so. Also wie oft, also Leute überhaupt zu Ärztinnen können, ist ja auch sehr eingeschränkt. Also
2: und dann müssen die ÄrztInnen denen auch noch glauben. Also
0: ja. Und das hatten wir in unserem Vorgespräch vorhin ganz kurz und auf der Kundgebung wurde das auch genannt. Zum Teil fehlt es vollständig in der Medizinausbildung.
2: Ja. Ja, Entschuldigung, ich würde gar nicht unterbrechen.
0: Doch.
2: Nee, ich hab nämlich auch in einem Interview gehört, dass das war nämlich auch bei einer Liegendemo und dann hat eine Ärztin, dessen Sohn auch von der Krankheit betroffen ist, gemeint, dass sie das gar nicht im Medizinstudium damals von dieser Krankheit, sie hat nur durch ihren Sohn durch diese Erkrankung erfahren, obwohl das halt schon, wie du jetzt auch meintest, Kat, seit den 30er Jahren ja schon erfasst worden
1: dokumentiert worden ist,
2: genau. Das ist auch irgendwie erschreckend, dass es da einfach zu wenig Forschung oder zu wenig Aufklärung grundsätzlich gibt in diesem Bereich, ja.
1: Also es kommt, also um das nochmal mit der Forschung und sozusagen, im Medizinstudium kommt es immer noch nicht regulär vor, was halt wirklich auch ein Skandal ist. Ja. Vor allem auch, weil seit der Covid-Pandemie hat sich ja die Zahl der Erkrankten mindestens verdoppelt.
2: Stimmt,
1: also
2: ja,
1: weltweit.
2: Sehe ich auch.
1: Weil zurzeit ist Covid ja schon der Hauptauslöser. Also es sind Infektionen, die es auslösen können, wie du auch gerade sagtest, auch Epstein-Barr und ähnliches. Es können auch Unfälle, Traumata an der Halswirbelsäule und so die Erkrankung auslösen. Aber hauptsächlich zurzeit tatsächlich entweder Covid oder aber auch Impfungen, also das heißt dann Post-Vac. Und immer noch hinkt die Forschung so hinterher und kommt es auch nicht standardmäßig im Medizinstudium vor, weil aus Covid kann sich dann ja auch Long-Covid entwickeln, das kann im schlimmsten Fall in Post-Covid übergehen und Post-Covid, aus Post-Covid können sich auch im schlechtesten Fall die Symptome von so einem Vollbild von ME entwickeln. Und es wurde letztes Jahr von der Bundesregierung so eine Forschungsdekade für postinfektiöse Krankungen, also in erster Linie ME-CSS, auch bewilligt. Und da wurden, ich weiß es gar nicht, ich glaube für 10 Jahre lang jedes Jahr
2: 500.000 für die nächsten 10 Jahre oder so. 500.000,
1: genau.
2: Ja.
1: Genau, Millionen. Aber das, was erstmal hochklingt, aber was einfach dringend nötig ist, weil vor allem, wir dürfen nie vergessen, die Schwerstbetroffenen, die einfach wirklich endlich Hilfe brauchen. Es tut sich jetzt langsam Forschung, also vor allem in Österreich wird auch viel geforscht und so. Es gab gerade aktuell auch in Deutschland eine Konferenz wieder, eine wissenschaftliche Konferenz zur Erkrankung und die älteste Selbsthilfeorganisation Fatigatio e.V. macht auch immer eine große Konferenz jeden September. Und es gibt auch einige Ärztinnen, Fachärztinnen, Neurologinnen und andere, die sich auch super auf die Krankheit spezialisieren und auch ganz viel machen. Also es gibt ja von der Charité Berlin gibt es das Fatigue-Zentrum von Professor Scheibenbogen. Professor Scheibenbogen macht da sehr viel. Und sonst gibt es halt einzelne Ärztinnen, die einfach auch super viel machen und super wichtig sind. Aber Forschung geht ja auch, selbst wenn sie dann mal angestoßen ist, nicht super schnell. Deswegen ist Aufklärung einfach auch so wichtig, um Leute zu schützen, stärker auch in die Erkrankung abzurutschen und auch um die Situation gesellschaftlich der Personen zu verbessern. Und und auch die Versorgung mit Medikamenten, die jetzt zumindest schon erprobt sind, um teilweise Symptome zu verbessern. Also da ist auch nochmal Thema Off-Label-Liste wichtig. Soll ich dazu noch was sagen oder ist
0: ja.
2: Das
0: blöd
2: ja, gerne, gerade? Gerne.
1: Also Off-Label-Medikamente sind Medikamente, die nicht konkret noch nicht für eine Erkrankung zugelassen sind, die aber angeraten werden, die aber noch nicht quasi von gesetzlichen Krankenkassen übernommen werden. Und Es gibt seit längerem schon eine ziemlich gute Off-Label-Medikamentenliste aus Österreich, wo die Forschung auch schon ein bisschen weiter ist zu der Erkrankung. Da stehen, glaube ich, 21 Medikamente drauf, die ziemlich gut auch so zutreffen. Und in Deutschland gab es halt lange keine. Und jetzt in diesem Frühjahr ist eine Off-Label-Medikamentenliste rausgekommen, auf der nur 4 Medikamente stehen. Und was halt sehr stark kritisiert wird von Ärztinnen und von Betroffenen, weil wichtige Medikamente, die wirklich jetzt nicht allen helfen, aber die schon die Situation von einigen Personen also deutlich auch verbessert haben, also die wichtigsten Medikamente dazu nennen, sind Low-Dose Naltrexon, LDN, LDA. Dann gibt es einen Beta-Blocker, der auch sich teilweise wirklich gut auslegt, Nebivolol, Mestinon wirkt sich teilweise auch gut auf und alle diese Sachen stehen nicht auf der neuen deutschen Off-Label-Medikamentenliste. Und man muss sich überlegen, die Betroffenen sind teilweise sozial ja eh sehr doll am Kämpfen, weil sie in den allermeisten Fällen nicht arbeitsfähig sind. Ihre Angehörigen auch. Sie haben extrem große Ausgaben sowieso für die Erkrankung, weil viele auch ganz viel Nahrungsergänzungsmittel nehmen, um überhaupt irgendwie sich stabilisieren zu können und auch auf die Nahrung achten müssen und dann auch nochmal andere Medikamente nehmen. Off-Label-Medikamente werden mit Glück manchmal von der Kasse übernommen, wenn eins Anträge stellt und die bewilligt werden. Aber das Problem ist jetzt, wenn früher ging das so, dass Ärztinnen halt auch einfach sagen konnten, okay, es gibt in Deutschland keine Off-Label-Liste, also verschreiben wir Medikamente von der österreichischen Liste. Aber wenn es jetzt in Deutschland eine Liste gibt, die aber so unzureichend ist, müssen sich die Ärztinnen ja eigentlich auf die berufen. Nur, da stehen halt viele Medikamente, die teilweise gute Effekte liefern, nicht drauf. Was schlecht ist, wirklich schlecht. Und die sind, also ist die Frage, wie gut die jetzt noch verschrieben werden können. Und es ist einfach auch wirklich keine gute Entwicklung. Mhm. Da braucht es schnell eine Erweiterung und Abänderung.
0: An der Stelle will ich nochmal auf das Bild aufmerksam machen, welches sich am Sonnabend bei der Liegenddemo auf dem Rathausplatz gezeigt hat. Das, was dort zu sehen war und zu hören war, ein gut gefüllter Rathausplatz. In der Presse war dann von 800 Personen die Rede. Das könnte die Realität treffen. Zu 3/4 ungefähr war der Rathausplatz besetzt mit Menschen in der Liegenddemo, die über, ich würde sagen, 3 Stunden ausgehalten haben. Gegen Schluss leerte sich das und man merkte, die Erschöpfung greift zu. Und es wurden immer wieder Reden, es waren sicherlich so 10, 12 Reden, unterbrochen auch von künstlerischen Einlagen, wurden immer wieder mit Beifall unterbrochen, wo aus dem herausgesprochen hat, die Dringlichkeit zum Beispiel von Forderungen, jetzt auch, mir fällt das an dieser Stelle ein, weil du die Medikamente genannt hast, aber auch was die Kompetenz von Ärztinnen, von ärztlicher Betreuung sozusagen anbetrifft. Damit hat sich vielleicht sowas wie Bewegung gebildet. Ich weiß nicht, ob das zutreffend ist, aber es hat so ein bisschen den Eindruck gemacht, weil eben doch viele da waren, weil sie entschlossen waren, weil sie nachdrücklich vorgetragen haben und weil sie auch erreicht haben, dass eine Anzahl von PolitikerInnen sich geäußert hat. Linkspartei, Grüne, SPD waren dort zu hören, Jusos waren dort zu hören als politische VertreterInnen.
2: Aber ich glaube auch, weil immer mehr sichtbar wird, wie viele Leute eigentlich davon betroffen sind. Also ich kenne auch eine Person in meinem Umfeld, die auch an den Rollstuhl gebunden ist. Und ich glaube auch deswegen, weil es einfach nicht mehr zu übersehen ist, weil es einfach so viele Personen gibt, die daran erkranken. Ja.
0: Und weil sie sich begonnen haben, sich selber zu organisieren, ja, ne?
1: Obwohl die Erkrankung natürlich unsichtbar ist,
2: ja,
1: man die Leuten halt nicht ansieht, wenn sie nicht Tools benutzen, weil viele Leute eben einfach nur noch drin sind. Und ne, also wenn man mich jetzt sehen würde, ich bin 45, sehe ich halt sehr gesund aus in den meisten Fällen, obwohl, ne? Also aber ich finde das total schön, dass du so positive Erfahrungen gemacht hast auf der Liegend-Demo, und ich möchte der ganzen Initiative Liegend-Demo von ganzem Herzen danken, vor allem, weil das wirklich eine politische Bewegung ist, die in erster Linie von den Betroffenen und auch von einigen engagierten Angehörigen getragen ist. Das hören wir dann später auch noch in den 2 Stunden. Das finde ich super bewegend, weil Leute eben mit ihrer ganz wenigen Energie, und ihr merkt ja jetzt auch gerade, mir fällt auch Sprechen schwer, Denken schwer, das ist bei den Personen ja auch anders. Man hat ja auch durch die Lichtempfindlichkeit extrem wenig Möglichkeit, am Bildschirm zu verbringen oder so, oder sich überhaupt pro Tag zu konzentrieren. Und diese wenige Energie nutzen Leute seit Jahren und speziell nochmal verstärkt auch seit der Covid-Pandemie und den ganzen Post-Covid-Erkrankungen und sich dem daraus entwickelnden, um sich zu organisieren. Also das ist eine ganz tolle, große, es sind eigentlich verschiedene Communities, die viel auf Social Media auch machen, vor allem halt auch sich gegenseitig ganz wunderbar unterstützen, also erstmal auch mit Mitgefühl, was halt auch einfach total wichtig ist, weil wenn Personen nie gehört werden, nie ernst genommen werden, ist das ja auch einfach so ein Verbundenheitsgefühl super entscheidend. Und dann eben auch sich eine ganz große auch medizinische und pflegerische Expertise selbst angeeignet haben, weil halt Ärztinnen eben oft einfach nicht die Ausbildung haben und nicht das Wissen haben. Also es gibt tolle Spezialistinnen in Deutschland und auch im deutschsprachigen Raum und auch weltweit, aber die sind natürlich auch total überlaufen. Es ist extrem schwierig, da einen Platz zu kriegen, da hinzukommen. Das heißt, Leute organisieren sich vom Bett aus und klären sich selber super doll auf, und das ist ganz toll und ganz wichtig. Ich finde es super berührend, bewegend. Wenn ich, also ohne diese Community und diese Aufklärung und diese medizinischen Infos, wüsste ich auch nicht, wo ich mit der Erkrankung wäre. Also alle Tipps habe ich davon.
2: Ja, wie hast du diese Communities gefunden, beziehungsweise hast du auch Unterstützung von deinem Umfeld trotz allem, also auch in Phasen, wo es dir so doll ganz, ganz schlecht ging, wie hast du die Strategien gefunden, wie du trotzdem weitergemacht hast?
1: Ja, ich habe ganz tolle Unterstützung auch von meinem Umfeld, also ich bin eine queere Person und ich habe ganz viel Glück, dass ich alleine wohne gerade, weil ich das reizmäßig einfach nicht schaffen würde, mit Personen zusammen zu wohnen. Ich habe eine lange Zeit, als ich erkrankt war, auch nicht alleine gewohnt, aber gleichzeitig habe ich von meinen engsten, von meinen queeren Netzwerken und auch von meinem engsten Umfeld ganz, ganz große Unterstützung, und vor allem auch das Wichtigste dabei ist auch, dass mir meine engsten Leute, also hier geht ganz viel Liebe an Nelo und an Misha, von Anfang an auch geglaubt haben. Also es war ja von Anfang an auch nicht klar, dass ich ME habe. Das war mir da am Anfang auch noch nicht klar. Aber mir wurde halt auch immer geglaubt, dass ich mein Erleben, also, und das ist super toll und super wichtig.
2: Ja, das ist schon echt richtig wichtig. Damit man sich auch so ein bisschen aufgehoben fühlt, dann.
1: Ja, und ich habe ganz tolle Leute, die für mich einkaufen, für mich kochen,
0: Props.
1: Mir gekochtes Essen in wundervollen Tupperdosen vor die Tür stellen, ohne dass ich mit denen interagieren muss, weil ich das auch nicht könnte. Das würde mich auch total überfordern. Also danke an Martin, Magenna, an Nelo, an alle, die das machen. Das ist ganz wundervoll. Danke an Marlene. Ich kann jetzt ganz viele Namen aufzählen.
0: Props.
1: Aber ich, und das ist super berührend und super wichtig, ich will, glaube ich, aber erst eher nochmal auch ein bisschen weg von mir und einfach auch nochmal gesellschaftlich sagen, dass ich sehr wichtig finde, dass wir Leute ernst nehmen, dass wir auch nicht diese Erzählung brauchen, dass Leute, also dadurch, dass die Erkrankung so verharmlost, nicht erkannt, psychologisiert wurde, müssen Personen halt auch immer ganz stark performen, dass sie, wie produktiv und wundervoll sie vor der Erkrankung waren, und sozusagen, sie müssen sich so als toll inszenieren, damit sie Hilfe kriegen, was man den Betroffenen überhaupt nicht vorwerfen kann. Alle Solidarität damit. Aber was ich dieser Gesellschaft vorwerfe, weil medizinische, adäquate Versorgung und auch Pflege ist ein Menschenrecht. Und das sollte für alle Personen gelten, auch für Personen, die vielleicht, und wenn ich der unproduktivste und unsympathischste Sack vor der Erkrankung gewesen wäre, auch dann muss ich medizinisch versorgt werden und unterstützt werden. Also so, das finde ich, ist einfach wichtig.
0: Mir fällt an der Stelle ein Punkt ein, der auch nochmal mit der Ligand-Demo, mit meinen Erfahrungen dort zu tun hat, wenn das jetzt passt.
1: Klar.
0: Es war durch die ganze Demo hindurch spürbar und in deinen Worten jetzt auch sehr deutlich, dass die Stigmatisierung der Betroffenen und das Nicht-Ernst-Nehmen der Krankheit und damit auch der Personen auch sehr viel mit dem deutschen Arbeitsprinzip und dem deutschen Leistungswillen zu tun hat. Auch die Unterschiede, die international genannt worden sind, die hier in der Sendung teilweise schon aufgetaucht sind. Mein Gefühl ganz deutlich, Menschen, die das merkt man ja nicht nur an der Stelle, sondern auch in dem ganzen Grundsicherungsdiskurs, in dem Rentendiskurs etc. Menschen, die in der üblichen Weise nicht beitragen können zu dem deutschen Bruttosozialprodukt, sind sofort raus.
1: Ja, und das ist ganz wichtig. Also erstens ist das ganz wichtig und selbstverständlich können all die Diskurse um diese Erkrankung nicht getrennt werden. Sowohl von Sozialkürzungen, sowohl von einem deutschen Arbeitsethos, als auch allgemeinen ableistischen Vorstellungen, auch in uns selbst. Also ich kämpfe halt auch total mit meinem eigenen Ableismus immer, weil wir haben das ja so in uns drin. Das geht auch nicht so einfach weg, dass du produktiv auch sein willst. Also abgesehen von den Dinge, die ich vielleicht auch einfach gerne machen würde, muss ich mich ja auch immer vor mir selber rechtfertigen, obwohl ich so krank bin und das auch irgendwie weiß. Aber, ne?
0: Aber auch das, genau das, was du gerade schilderst, ist mehrfach auf der Kundgebung am Rathaus berichtet worden. Genau ja. Das.
1: Und das ist das und das macht ja auch, also die Krankheit wird immer so psychologisiert und das ist sie nicht. Sie hat eine große Differenz zu Depressionen, wobei Depressionen jetzt nicht, das sind auch schwere Erkrankungen und die sollen jetzt auch nicht runtergemacht werden, in keinster Weise, aber die Krankheit ist was sehr anderes. Aber was es psychisch auch mit Personen macht, in diesem System, in einem ableistischen System mit so einem deutschen Arbeitsethos, dann so eine Erkrankung zu haben, über die Jahrzehnte, ist halt auch eine Latte einfach. Das ist auch heftig. Auf jeden Fall. Und was man halt auch, also ich finde auch, trotzdem auch die Erkrankten sind ja auch nicht alle gleich. Also da muss halt auch geschaut werden. Also es gibt ja auch teilweise so sehr viele so Erzählungen, auch wiederum auch aus Communities davon, wie wir jetzt alle heilen könnten. So, es gibt auch so Influencer-Personen, die ja teilweise auch so Heilsversprechen machen, das ja eigentlich auch verboten ist. Und da finde ich, muss halt auch immer bedacht werden, es darf Leuten auf keinen Fall ein Schuldgefühl gemacht werden, wenn sich der Verlauf ihrer Erkrankung eben nicht verbessert, weil das geht da einfach nicht so durch Fingerschnips. Also man kann viele Dinge tun, Atemübungen, Meditation, es gibt da ganz vieles, aber dadurch ist man nicht mit dem Fingerschnips geheilt in der Erkrankung. Und es sind so unterschiedliche Verläufe und das ist ganz, ganz wichtig. Und ich finde, wir müssen mit allen Personen in der Unterschiedlichkeit da auch solidarisch sein und immer auch gucken, was hat eine Person für ein Umfeld? Kann sie zum Beispiel alleine leben oder andererseits wird sie auch von ihrer Familie gepflegt? Hat sie vielleicht auch Angehörige, die Autos haben, sie mit dem Auto irgendwo hinfahren können? Wie sind die? Also das hat ja auch, es war auch eine Frage, ist eine Person auch noch von Rassismus betroffen und erlebt auch rassistische Stigmatisierung bei ÄrztInnen, schwarzen Personen, wird oftmals auch heute noch ihr Schmerzempfinden von vielen medizinischen Strukturen aberkannt und weniger ernst genommen. Und da muss man sich mal überlegen, man hat eine Erkrankung, die eh schon verharmlost wird und psychologisiert wird, und dann wird einem das sozusagen noch mehr aberkannt. Also ich bin eine weiße Person, aber das sind alles Dinge, die nicht zu trennen sind und mitgedacht werden müssen und wo wir uns ja gegenseitig bestärken müssen.
0: Vielen Dank.
2: Ja, vielen Dank, dass du auch also die Konzentration aufbringen konntest und uns gegenüber so offen sein konntest. Das ist sehr spannend.
1: Hören. Ich hoffe, ihr seid genug zu Wort gekommen.
0: Wir sind genug zu Wort gekommen, glaube ich.
2: Ich doch, auf jeden Fall. Ja, also danke auf jeden Fall. Ich fühle mich auch jetzt sehr viel mehr im Thema, durch deine persönliche Erfahrung auch. Und hoffe auch, dass natürlich auch die ZuhörerInnen jetzt auch ein bisschen mehr über die Krankheit erfahren konnten.
0: Ich danke auch. Wir müssen jetzt schnell auf die 17 Uhr Sendung schalten. Und wir hören in der Sendung nochmal sehr viele, sehr Eindrücke, Erfahrungen und einfach auch Wissen. Möchtest du das noch kurz anmoderieren, Kar?
1: Nein, außer ich danke euch von Herzen, euch beiden. Es gibt auch aktuell viele gute Berichte auf freieradios.net. Freie Radios haben sich oft auch von Anfang an besser als andere Medien der Erkrankung gewidmet. Und es gibt tolle Podcasts, Teepause, Unser Leben mit MECFS, die chronisch ehrliche Wahrheit, Faszination, Fatigue, findet viel im Netz von Betroffenen. Und das ist oftmals sehr gut.
0: Okay, wir schalten um. Vielen Dank. Bleibt bitte noch kurz dran, ja?
1: Tschüss, ihr Lieben.
2: Tschüss.
3: Aktiven organisiert. Das sind vier Personen, die auch unter anderem auch von MECFS betroffen sind. Teilweise auch schon seit mehreren Jahrzehnten und von vielen, vielen Helfenden drumherum wird es an dem Tag auch möglich gemacht. Die vier aus dem Kernteam der Liegenddemo Hamburg waren auf meine Anfrage, ob ich sie nochmal konkret benennen sollte, namentlich sehr bescheiden und meinten, nein, sie möchten jetzt nicht rausgegriffen werden. Ich freue mich aber, dass in diesem Mitschnitt, den wir gleich hören, sie selber nochmal ihre Namen sagen. Und da könnt ihr euch auch nochmal drauf konzentrieren, denn ihnen gebührt so viel Dank und Anerkennung. Und zugleich ruft die Initiative Liegenddemo Hamburg das Kernteam auch dazu auf, dass sie noch weitere Unterstützende brauchen. Ihr könnt sie gerne anschreiben über Instagram @liegenddemo.hamburg. Von mir aus geht ganz herzlicher und großer Dank an die Initiative Liegenddemo Hamburg raus. Und auch danke ich Laura Schiefer und Penelope und besonders Werner, der extra ausgeschwärmt ist, um diesen Mitschnitt dieser Aufzeichnung zu machen. Und das war auch nicht das erste Mal, dass Werner für mich Demos dokumentiert hat, da ich ja zurzeit bis auf Ärztiksbesuche hausgebunden bin mit meiner ME-Erkrankung. Und sowieso werde ich seit vielen Jahren und eigentlich auch schon über einem Jahrzehnt von Werner und vielen anderen Aktiven im FSK ganz stark dabei unterstützt, dass ich senden kann, ohne dass ich in den meisten Fällen im Sender vor Ort sein könnte. Danke dafür, das ist für mich total wichtig, durch diese Sendemöglichkeit im FSK auch eine Stimme zu haben, trotz meiner Erkrankung. Rund um den MECFS Awareness Day am 12. Mai gibt es im Mai ein großes Spezial zu ME mit verschiedenen Radioproduktionen. Und am 27. Mai gibt es ab 22 Uhr in meiner Sendung Fiction for Fairies and Cyborgs eine lange Spezialnacht rund um das Thema ME mit ganz vielen verschiedenen Infos und Podcasts und auch einer sehr persönlichen und intimen Sendung von mir als betroffener Person dazu, wie ich meine ME-Erkrankung erlebe und wie ich damit lebe, seit über 15 Jahren. Und auch diese Sendung findet ihr dann später auf freie-radios.net. Schreibt mir gern, an fairies.cybox@gmx.net. Von vielen freien Radios im deutschsprachigen Raum gibt es schon seit längerer Zeit eine sehr intensive Beschäftigung auch mit ME und mit Post-Covid. Rund um den Awareness Day dieses Jahr kamen nochmal geballt mehrere sehr, sehr starke Sendungen heraus, die ihr auf freie-radios.net auf diesem Portal nachhören könnt. Wenn ihr auf freie-radios MECFS in die Suchmaske oben eingebt, dann findet ihr da diverse sehr schöne und wichtige Sendungen. Wir hören jetzt den großen Teil und die allermeisten Redebeiträge der Jugend Demo Hamburg. Wenn ihr sie komplett nochmal nachhören oder auch sogar nachschauen wollt, findet ihr eine Videoaufzeichnung bei YouTube unter Jugend Demo Hamburg. Da könnt ihr auch sehr gerne und gut der Jugend Demo Hamburg folgen und auch, wie schon gesagt, auf Insta @jugenddemo.hamburg. Dann auch gerne @liebendemo allgemein folgen und ihr könnt euch auf YouTube auch den Livestream der Liebenddemo in Berlin dieses Jahr anschauen und auch schon von den vorausgegangenen Jahren. Dieses Jahr sprachen da, das ist nochmal herauszuheben, unter anderem wieder zum wiederholten Mal Professor Scheibenbogen, die ja in der Charité im Fatigue-Zentrum in Berlin seit langer Zeit schon eine medizinische Vorkämpferin für Erkrankungen wie ME und Post-Covid ist. Und dann hat auch Dr. Karczyk, der sich in Münster stark auf ME spezialisiert hat und auch auf Post-Covid, eine sehr mitreißende Rede mal wieder gehalten, in der er die drastische Unterversorgung der Betroffenen anklagt und auch nochmal die neue in Deutschland herausgegebene Off-Label Medikamentenliste kritisiert. Das lohnt sich auf jeden Fall auch nochmal nachzuschauen oder nachzuhören. Die Initiative Liegend Demo Hamburg hat auch dieses Jahr ein wunderbares Programm organisiert mit vielfältigen Reden von Betroffenen und auch sehr engagierten Allies. Unter anderem liegt so ein kleiner Schwerpunkt auf Missing Doctors and Psychotherapists. Das ist so eine Gruppierung. Es sprechen zwei Personen, die auch aus dieser Gruppe kommen. Das ist ja ein sehr wichtiges Thema. Also auch die vielen Betroffenen aus medizinischen und pflegerischen Bereichen, die Post-Covid entwickelt haben und eventuell daraus dann auch das Vollbild von ME. Und zugleich gibt es so ein bisschen einen Schwerpunkt auf an Post-Covid oder ME-erkrankten Kindern. Und das ist ja auch ein sehr wichtiges Thema, was einfach auch ganz viel Aufmerksamkeit braucht. Und bei dem es jetzt ja auch in Hamburg ein Pilotprojekt gibt seit Anfang diesen Jahres, nämlich das CFS Kids Mobil, wo schwer erkrankte Kinder und Jugendliche mit ME, die hausgebunden sind, von einem spezialisierten Team aus KinderärztInnen, Pflegefachkräften, PsychologInnen und TherapeutInnen besucht werden, also die jungen PatientInnen und ihre Familien, und dadurch kontinuierlich begleitet und ganzheitlich versorgt werden können. Weil die Wege in medizinische und therapeutische Praxen und Krankenhäuser einfach nicht mehr zu bewältigen wären. Und das ist so wichtig und vor allem auch die Erfahrung, dass dieses Team sich wirklich auch mit den Erkrankungen auskennt und wertschätzend ist und da dann nicht Stigmatisierung oder Medical Gaslighting passieren, sondern sich wirklich ausgetauscht und gegenseitig voneinander gelernt werden kann. Leider ist aus finanziellen Gründen das Kidsmobil jetzt auch schon wieder gefährdet und wird eventuell auch bald eingestellt, was ziemlich tragisch ist. Denn eigentlich bräuchte es solche mobilen Versorgungsmöglichkeiten dringend für Kinder und Jugendliche, aber auch im ganzen Bundesgebiet für Erkrankte jeder Altersstufe. Und besonders stark und wichtig fand ich auch die Rede von einer Person aus dem Kernteam der Initiative Liegend Demo Hamburg, ganz am Ende. Da hat Chrissy nochmal ganz viel Power und politische Wünsche gebündelt. Grundsätzlich sind die Hauptforderungen oder die Kernforderungen der Liegenddemos zurzeit nach Forschung, Aufklärung und Versorgung. So, und nun mit nochmal ganz viel Dank an die Initiative Liegenddemo Hamburg und speziell auch an meinen Radiokollegen Werner, der Mitschnitt der Liegenddemo.
4: Ich bin Chrissy, ich habe die Demo mitorganisiert, zusammen mit Caro und Lea und Lally. Ich möchte aber tatsächlich nochmal ein ganz großes Lob und ein ganz großes Danke an Caro ausrichten, da Caro als selbst Schwerstbetroffene sehr, sehr, sehr viel Arbeit in diese Demo investiert hat. So, jetzt aber, jetzt darf ich an Frau Dr. Claudia Karnitz übergeben. Frau Dr. Claudia Karnitz ist selbst betroffene Zahnärztin und hat eine Rede vorbereitet, die sie jetzt halten wird.
5: Hallo, erstmal vielen Dank, dass ich heute hier sprechen darf. Danke für die Einladung. Ich finde es auch sehr schön, dass wir von... Ich darf heute hier sprechen als Betroffene, auch als ehemalige Praxisinhaberin und als Mutter. Genau darüber wird eigentlich viel zu wenig gesprochen, was passiert, wenn Ärzte und Ärztinnen selber plötzlich zum Patienten werden. Ich spreche heute zu euch als ehemalige Zahnärztin, Kieferorthopädin mit eigener Praxis und als Betroffene seit 2022. Ich möchte euch kurz mitnehmen, was das bedeutet. Bei mir hat sich die Erkrankung nicht langsam entwickelt. Sie kam nicht schleichend. Sie kam mit einem Schlag, mit einem kompletten Vestibularisausfall. Das heißt, mein ganzes Gleichgewichtsorgan ist auf einmal ausgefallen. Vielleicht hat sich das auch schon vorher angekündigt. Vielleicht habe ich Dinge überhört, ignoriert, weil ich ja immer weiter musste. Ich musste funktionieren, weil ich in der Praxis sein musste, für andere da sein musste. Und dann war plötzlich Schluss. Dann ist bei mir im Hubschrauber der Garten im Garten der Hubschrauber gelandet. Ich konnte nicht mehr laufen, nicht mehr sprechen, ich konnte nicht mehr denken. Schmerzen.

gottes Leben. Und trotzdem hat sich keine Versicherung gefunden, die mir geglaubt hat, dass ich krank bin und ausfalle. Deshalb musste ich meine Praxis schließen. Ja, dann habe ich einfach abgeschlossen und mir selber Antworten gesucht. Ich war schon immer ganzheitlich unterwegs. Ich habe mich mit Atmung beschäftigt, mit Schlaf. Ich hatte sogar einen Therapiehund. Ich habe 2 Studiengänge vorher schon angefangen, die mir geholfen haben. Integrative Medizin und Neuropsychoimmunologie. Komischerweise, manchmal ist das Leben witzig. Also, ich war Atemtrainerin und das hat mir sehr geholfen. Das könnte ich auch jedem empfehlen. Aber ich weiß, wo viele von euch heute stehen bzw. liegen, weil ich daherkomme. Mein Weg war lang oder ist lang und auch noch nicht abgeschlossen. Und ich habe super viel ausprobiert, recherchiert. Ich hatte ein tolles Netzwerk, auch international. Und heute möchte ich aufklären und auch sagen, was mir vielleicht geholfen hat, was nicht unbedingt heißt, dass es anderen auch hilft. Ich nehme heute zum Beispiel regelmäßig Immunsupplemente, mache Breathwork und habe, glaube ich, alle Selbstregulationsmechanismen gelernt. Ich nehme auch tierisch viele Off-Label-Medikamente. Deswegen sitze ich hier. Ich folge sogar Wim Hof und habe ein aufblasbares Eisfass auf dem Balkon. Heute sitze ich hier und gleichzeitig liege ich mit euch, weil das die Realität ist. Wir sind keine Mitstreiter. Wir sind Betroffene, Patienten, Kinder. Und heute sind wir hier. Und genau diese Sichtbarkeit wird uns wieder vorgeworfen. Weil das heißt, dann sind sie ja wieder da. Sie können ja sitzen, sie können ja sprechen, dann brauchen wir ja nicht zahlen.

Sichtbar sein heißt nicht gesund sein. Und sprechen heißt nicht belastbar sein. Und das bedeutet oft für viele von uns danach tagelang zu liegen. Ich habe mein Buch genannt Long Covid Long Story, weil es eine lange Geschichte ist, eine Long Story und für viele eine Never Ending Story. Vor 5 Jahren durfte man Long Covid noch nicht mal aussprechen, ohne dass einem unterstellt wurde, dass man ein Schwurbler ist. Und heute erleben wir, dass selbst Ärzte und Ärztinnen immer noch davon Abstand nehmen, darüber zu sprechen, aus Angst um ihre Zulassung, Reputation oder sonst was. Da frage ich mich, was ist das für ein System? Also die Pandemie hat Schatten hinterlassen und bei allen, die wir hier heute sitzen, das Immunsystem zum Kippen gebracht, zum Shutdown. Für viele ist daraus ME/CFS entstanden als postinfektiöse Erkrankung. Gleichzeitig wächst aber auch die Sichtbarkeit für diese längst bekannten Krankheitsbilder wie ME/CFS, Fibromyalgie oder Long-Covid. Es ist eigentlich egal, wie es heißt, denn diese Erkrankungen gibt es schon lange und werden dann einfach ausgelöst durch postinfektionelle Geschehen zum Beispiel. Und trotzdem wird weiter gezweifelt. Ich behandle Long-Covid, ME/CFS, Post-VAC und Fibromyalgie bewusst zusammen, also auch in einem Topf in dem Buch, weil ich nicht 3 Bücher schreiben konnte, weil es nicht identisch ist, aber viele Ähnlichkeiten hat und der Weg einfach derselbe ist. Dieser Diagnosedschungel, die Nichtdiagnosen über Jahre und Monate, die Unsicherheit, das Medical Gaslighting. Medical Gaslighting ist dieses Belächeltwerden, was auch mir als Kollegin widerfahren wurde. Es ist der Kampf um Anerkennung und ich glaube, wir haben weit mehr als unsere Gesundheit verloren. Es ist derselbe Kampf und ich möchte helfen, alle, die genauso stehen, habe ich hier geschrieben, aber ich ändere das jetzt mal in Liegen. Mein Untertitel ist nicht geheilt, aber zurück. Und das nicht, weil wir wieder funktionieren oder ins alte Leben zurückkommen, keineswegs. Sondern weil wir nicht in der Versenkung bleiben dürfen oder müssen, damit uns geglaubt wird, dass wir krank sind. Uns darf man das Atmen nicht absprechen, uns darf das Sprechen doch nicht abgesprochen werden und uns darf auch das Leben nicht abgesprochen werden. Wir sind fast alle hier berufsunfähig für den Beruf, den wir gelernt haben, für die Berufung, die wir gelebt haben und für die Identität, die wir verloren haben. Und genau das wird bezweifelt oder kleingeredet oder hinterfragt. Wir haben eingezahlt, wir haben vorgesorgt und trotzdem stehen wir vor dem Nichts. Was bedeutet es eigentlich, 4, 5 Jahre krank zu sein? 4, 5 Jahre Unsicherheit, 4, 5 Jahre kämpfen, 4, 5 Jahre warten auf Entscheidungen von Menschen, die diese Krankheit nicht verstehen und trotzdem über die Existenzen urteilen. Die Kosten laufen weiter, Medikamente werden privat bezahlt, Behandlungen werden selber getragen und wir warten. Bis Gutachter und Gremien irgendwann entscheiden, was sie dazu zu sagen haben. Ein Stempel, ein Satz,

0: und ein Leben steht in Frage, ganze Familien, Existenzen. Ich möchte helfen, gleichzeitig kämpfe ich selber darum, das zu bekommen, wofür ich eingezahlt habe, denn ohne meine Familie wäre ich nichts, emotional, finanziell, einfach nichts. Ja. Danke. Dann schauen wir auf andere Erkrankungen, wie Diabetes, was keineswegs so schlimm ist wie das, was wir alle haben. Oder wie HIV, ich nehme auch das als hinkenden Vergleich. Die sind auch nicht heilbar, aber anerkannt. Darum diskutiert kaum noch einer. Die Menschen bekommen Unterstützung, die haben Medikation, Hilfsmittel und sie nehmen am Leben teil. Warum nicht auch wir? Warum müssen wir uns beweisen, dass wir krank sind? Das ist unwürdig. Heute hören wir weitere Stimmen. Betroffene Eltern, Rechtsanwälte und die Missing Doctors, ich bin eine davon. Und mein Appell ist, hört auf, unsere Krankheit klein zu machen und hört auf, sie unter den Teppich zu kehren. Wir sind hier oder liegen und nicht, weil wir uns das ausdenken. Es denken sich nicht Millionen Menschen dieselben Symptome aus, denn so wird es doch oft dargestellt. Ich fordere also entsprechend Gremien und Politik und auch Versicherungen auf, endlich Verantwortung zu übernehmen, denn wir brauchen diesen doppelten Kampf nicht. Mein Name ist Dr. Claudia Karnitz, ich war Zahnärztin in eigener Praxis. Heute bin ich, das so schwer aussprechbare, Neuropsychoimmunologin. Man kann mich gerne ansprechen und auch hier ganz klar, nein, ich habe kein Business. Nein, ich nehme kein Geld dafür und ich spreche und handle aus Sichtbarkeit für Betroffene, nicht aus Berufsfähigkeit. Ich kämpfe für die Anerkennung dieser Erkrankung. Also könnt ihr mich trotzdem kontaktieren. In guten Zeiten antworte ich, manchmal als Sprachnachricht, manchmal diktiert. Beim Tippen würdet ihr nichts erkennen mit meiner Neuropathie in den Händen. Manchmal kurz und manchmal auch später. Ich möchte mich austauschen und ich lasse mir auch nicht verbieten, den Mund aufzumachen. Ihr findet mich auf Instagram unter meinem Namen. Danke.
1: Vielen, vielen lieben Dank. Ich habe noch einen kleinen Aufruf. Eigentlich wollte ich das ganz am Anfang machen, habe jetzt gedacht, ich mache das mal jetzt. Wir haben diese Demo organisiert zu viert. Und es war ein Haufen Arbeit. Und wir würden uns sehr, sehr freuen, mehr Unterstützung zu bekommen fürs kommende Jahr, aber auch für Projekte, die noch dazwischen kommen. Wenn jemand Lust hat, ins Orga-Team zu kommen, sprecht uns gerne an. Wir tragen alle so ein T-Shirt. Schreibt uns auf Instagram, wie auch immer, aber da würden wir uns sehr freuen. Jetzt habe ich die große Freude, Enrique anzusagen. Enrique ist betroffene Mama, hat auch ein betroffenes Kind und sie wird euch jetzt ein bisschen was aus ihrem Alltag erzählen.
2: Hallo. Ich bin Enrique, ich bin 45 Jahre alt und habe ME/CFS. Ich lebe mit meinem Mann zusammen. Er ist 49 Jahre alt und hat ME/CFS. Wir leben gemeinsam mit unserer Tochter zusammen. Sie ist 8 Jahre alt und hat ME/CFS. Es hat uns in der ganzen Familie hart getroffen. Wir versuchen, das Beste draus zu machen, doch die Bedingungen sind gerade undenkbar schlecht. Und über meine Tochter möchte ich mal erzählen. Unsere Tochter war ein fröhliches Mädchen, ist im Wald getobt, auf Bäume geklettert, hat viel gelacht und dann bekam sie das zweite Mal Corona. Sie wurde ruhiger, stiller, ungewohnt ruhig, viel zu ruhig. Sie konnte kaum noch in den Kindergarten gehen. Alles war ihr zu viel, zu anstrengend. Wir haben das als Eltern anfangs gar nicht so verstanden, obwohl wir selber betroffen sind. Wir haben gedacht, unser Kind kann das doch nicht so hart treffen. Doch tut es. Dann begann die Einschulung im Sommer danach. Die ersten Tage verliefen schon sehr holprig. Und sie konnte kaum noch in die Schule gehen. Vereinzelte Tage, halbe Tage und sie baute immer mehr ab. In der Schule wurde gesagt, aber so geht das doch nicht. Das muss doch weitergehen. Es muss doch was getan werden. Sind die Eltern schuld? Nein, sind wir nicht. Dann konnte unsere Tochter gar nicht mehr für ein paar Monate in die Schule gehen. Und wieder hieß es, so geht es doch nicht weiter. Und dann versuchten wir mit unserer Tochter einen neuen Start in der Schule. Sie wiederholte die erste Klasse, weil sie gesagt hat, Mama, Lernen ist so anstrengend, ich schaff das nicht in der zweiten Klasse. Und die Schule hat gesagt, natürlich muss das Kind die erste Klasse wiederholen, obwohl wir mit unserer Tochter zu Hause gelernt haben. Und sie ist eine Pfiffige, eigentlich konnte sie das ein bisschen, aber nicht in dem Tempo, nicht in der Masse. Das zweite Schuljahr verlief für sie ein bisschen besser, zumindest am Anfang. Und die Schule sagte, na also, geht doch. Und die Schule forderte mehr und mehr und mehr. Und dann crashte unsere Tochter. Sie mochte sich wochenlang nicht mit Freunden verabreden. Sie mochte gar nichts mehr. Und dann kam von der Schule die 8a-Meldung, Kindeswohlgefährdung. Wir als Eltern haben gefragt, warum? Für jeden Fehltag haben wir Atteste. Wir lernen zu Hause mit ihr. Wir holen immer den Schulstoff von der Schule. Und die Lehrer sagten, na ja, wir machen uns halt Sorgen um ihre Tochter. Und wir Eltern haben gesagt, ja, wir auch. Aber wir tun was. Wir bringen unserer Tochter Pacing bei. Sie nimmt Nahrungsergänzungsmittel und das ist schon alles, was wir tun können. Es gibt keine Medikamente, keine wirksamen Therapien, die bei ihr bis jetzt gegriffen haben. Und wir haben einiges ausprobiert. Natürlich auf Selbstzahlerkosten. Das kennt ihr alle. Und dann sagte die Schule, ja, aber jetzt muss das doch mal weitergehen. Jetzt ist unsere Tochter für eine Weile zu Hause und das tut ihr gut. Wir lernen nachmittags in ganz kleinen Einheiten und nach dem Sommer wollen wir eventuell eine Wiedereingliederung versuchen auf Druck des Jugendamtes. Es ist so hart zu sehen, wie unsere Tochter abgebaut hat, sich in ganz, ganz, ganz kleinen Schritten wieder hochrappelt und dann kommen die Ämter und wollen dann wieder mit dem Hammer draufhauen. Es ist einfach unfassbar. Unsere Tochter, die bekommt momentan Hausunterricht, was wir mit einem Anwalt durchgekämpft haben. Anders ging es natürlich nicht. Und wir haben auch versucht, Avatar anzuregen oder eine Webschule oder Online-Unterricht. Und es wurde so vieles blockiert. Es ist einfach hart, dass wir für unsere Tochter kämpfen und kämpfen und wir Eltern immer wieder in Frage gestellt werden. Sind die Eltern vielleicht schuld? Nein, nochmal, sind wir nicht. Es fehlt einfach eine gute Versorgung von den Krankenkassen. Die Forschung muss mehr gefördert werden. Medikamente müssen entwickelt werden, damit unsere Kinder und alle erwachsenen Betroffenen überhaupt eine Chance haben. Und dafür wollen wir gemeinsam kämpfen. Wir hatten neulich Besuch vom Kidsmobil und das war ein Lichtblick. Nachdem wir bei einem SPZ gescheitert sind, nachdem wir von anderen Institutionen nicht ernst genommen wurden, da kam das Kidsmobil aus Hamburg zu uns und da standen zwei Menschen, die gesagt haben, natürlich glauben wir Ihnen, das Kidsmobil ist so eine wertvolle Investition, doch die Krankenkassen sagen, ob wir das wirklich weitermachen wollen, wissen wir noch nicht. Und wir kämpfen dafür, dass das Kidsmobil weiter finanziert ist, weil da Ärzte und Sozialpädagogen und andere Therapeuten sitzen, die wirklich Ahnung haben und sich wirklich mit den Menschen auseinandersetzen. So viel Herzlichkeit, Augenhöhe und Respekt. So viel Herzlichkeit, Augenhöhe und Respekt wie vom Kidsmobil haben wir lange nicht erlebt. Und das ist so, so wertvoll. Und das wollen wir fördern. Wir wollen uns hier stark machen für unsere Kinder, für alle Betroffenen. Und ich danke euch, dass ihr hier seid. Alle Selbstbetroffenen, alle Angehörigen, alle Freunde. Danke an euch, dass ihr uns unterstützt. Ich danke euch von Herzen. Thank you.
1: Ich danke dir, liebe Enrique. Als nächstes haben wir einen musikalischen Beitrag, leider auch nicht live. Das Lied heißt Mama, was ist das? Und er wurde geschrieben von einer Selbstbetroffenen. Sie nennt sich auf Instagram Tee mit Molly und hat auch einen Podcast.

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0: Als nächstes haben wir eine Rede von Kerstin Dreger. Sie ist Synchronsprecherin und wird so ein bisschen davon erzählen, wie es ihr geht, selbst Betroffene zu kennen und mit ihnen wahrscheinlich auch zu arbeiten. Sie bekommt Unterstützung. Das Mikro wird für sie gehalten, weil das einfacher ist.
1: Ups, oh ja. Hallo. Schön, dass ich hier sein darf. Ich stehe hier heute, um Betroffenen eine Stimme zu geben. Also sonst gleich meine Stimme ja amerikanischen, englischen, norwegischen, spanischen, französischen Schauspielerinnen oder ich spreche in Hörspielen. Heute jedoch möchte ich meine Stimme nutzen, um für die zu sprechen, die hier nicht anwesend sein können, weil sie zu krank und zu schwach sind, um für sich selbst zu sprechen. Da ist zum Beispiel meine Hörspieltochter Mia Diko, die bei den drei Ausrufezeichen meine Tochter Kim spricht. Mia ist gebürtige Hamburgerin und sie leidet seit 6 Jahren an ME/CFS, einer schweren chronischen Krankheit, euch muss ich das nicht sagen, die viele bis heute nicht einmal kennen oder, wenn sie sie kennen, meist als psychische Erkrankung abtun, ja, die schon verschwindet, wenn man sich nur genug anstrengt. Aber genau das Gegenteil ist der Fall. Je mehr sich Mia anstrengt, umso schlimmer sind die Crashs und umso schlechter ist ihr Zustand und ihre Erkrankung. Die Kassenärztliche Bundesvereinigung geht davon aus, dass im Jahr 2024 650.000 Menschen in Deutschland an ME/CFS erkrankt waren. Damit ist ME/CFS keine seltene Krankheit. ME/CFS gehört zu den Krankheiten mit der niedrigsten Lebensqualität überhaupt. Studien haben bei ME/CFS, danke, das ist übrigens Mia, Studien haben bei ME/CFS-Patienten und Patientinnen die niedrigsten Vitalitäts- und Funktionalitätswerte aller chronischen Erkrankungen gemessen. Ein relevanter Teil der PatientInnen kann das Haus oder sogar das Bett nicht mehr verlassen. Diese große Zahl an Betroffenen stößt auf ein System, das in keinster Weise adäquat darauf reagiert. Es mangelt an Wissen, an Anlaufstellen, an aufsuchender Medizin, an Anerkennung von sozialen Leistungen, an Bereitschaft und Budgets, um PatientInnen zu helfen. Es gibt bis heute keine anerkannten Biomarker, keine wirksamen Therapien und das nicht, weil es unmöglich ist, welche zu finden, sondern weil niemand danach gesucht hat. Es mangelt an all diesen Dingen. Es mangelt an all diesen Dingen, weil man jahrzehntelang Betroffenen willkürlich nicht geglaubt hat. Woran es bis heute nicht mangelt, ist jedoch Stigmatisierung. Betroffene werden als faul, psychisch krank, als militante Schreihälse bezeichnet. Es wird ihnen unterstellt, sie seien überempfindlich, würden sich Leistungen erschleichen wollen oder ihr Leid für pure Aufmerksamkeit inszenieren. All diese Behauptungen sind falsch. Die aktuelle Evidenz, die wir bereits haben, zeigt ganz deutlich, dass die Betroffenen nicht übertreiben, dass die Wahrnehmung ihrer Symptome und ihrer Körper richtig ist. Und trotzdem gibt es bis heute in der Wissenschaft hochrangige Professoren, die sich weiter daran üben, mit Falschinformationen Stimmung gegen Betroffene und engagierte WissenschaftlerInnen zu machen. Es bleibt daher wichtig, dass wir, die wir laut werden können, für die Betroffenen unsere Stimme erheben, da diese es nicht können, weil sie in dunklen Räumen liegen, jeglicher Beteiligung am Leben beraubt und einfach nur hoffen, dass dieser Albtraum irgendwann endet. Wir brauchen Ärzte und Ärztinnen, die sich mehr mit dieser Krankheit auseinandersetzen, die Patientinnen ernst nehmen, die eine Forschung, die sich beeilt, Lösungen und Therapien zu entwickeln. Denn jeder Tag in Isolation und ohne Hoffnung auf Besserung ist einer zu viel. Und jeder Tag, an dem ich nicht mit Mia zusammen im Studio vor dem Mikrofon stehen kann, ist einer zu viel. an unsere Freundinnen, unsere Mütter, Töchter, an unsere Väter, Söhne, unsere KollegInnen mit ME-CFS. Ihr fehlt uns und wir werden diese Missstände nicht hinnehmen. Wir kämpfen mit euch. Ich danke den Organisatorinnen der Liegend-Demo und ich danke euch von Herzen, dass ihr mir zugehört habt. Tschüss.
0: Vielen, vielen lieben Dank für diese bewegende und ergreifende Rede. Als nächstes kommt der Teil, vor dem ich mich tatsächlich am meisten gefürchtet habe, als beschlossen wurde, dass ich durch die Demo so ein bisschen durchführen darf. Wir hören jetzt als nächstes vorab aufgenommene Audiodateien von Betroffenen, die einfach nicht hier sein können. Und möchte aber auch schon darauf vorbereiten, dass im Anschluss die Liste der Verstorbenen kommen wird. Für wen es also zu viel ist, bereitet euch bitte darauf vor. Danke.
2: Mein Leben hat sich um 280 Grad verändert und ich bin nicht mehr die, die ich einmal war. Ich wünsche mir von der Gesellschaft, dass sie ME-CFS ernst nimmt, denn es kann jeden treffen. Und für die Zukunft wünsche ich mir einfach Hilfsmöglichkeiten.
3: Ich bin Theo, 12 Jahre alt und bin seit 2 Jahren an ME-CFS erkrankt. Ich kann seit 2 Jahren nicht mehr in die Schule gehen, habe keine Freunde mehr und liege die ganze Zeit im Bett. Zusätzlich habe ich noch ganz tolle Bauchschmerzen, Übelkeit, Krämpfe, Körperschmerzen, Schwindel, Kopfschmerzen, Augenjucken, Nase ist die ganze Zeit dicht, Halsschmerzen. Vor meiner Krankheit habe ich sehr viel Fußball gespielt, war mit meinen Freunden draußen, bin sehr viel Fahrrad gefahren und jetzt würde ich mir auf jeden Fall mein altes Leben wieder zurückwünschen. Davor war alles besser. Ich träume auch ganz oft nachts davon, wie früher die Grundschule war oder der Kindergarten, wie schön es da war, weil ich einfach mal...
4: Ich bin inzwischen Bett im Alter ziehen.
3: Jetzt würde ich mir auf jeden Fall mein altes Leben wieder zurückwünschen. Davor war alles besser. Ich träume auch ganz oft nachts davon, wie früher die Grundschule war oder der Kindergarten, wie schön es da war, weil ich einfach mein altes Leben sehr viel dolle vermisse.
4: Ich möchte keine Angst mehr haben müssen, dass ich wegen fehlender, abgelehnter oder falscher pflegerischer oder medizinischer Versorgung sterben muss.

0: sehe das Leben draußen weiterziehen, während ich hier drin liege und mein Leben stillsteht. Ich will wieder teilhaben, dabei sein und mitleben.
1: 5 Jahre hat es gedauert bis zur Diagnose und Pacing musste ich mir selbst beibringen. Schon lange weiß ich mehr über meine Erkrankung als meine Ärzte. Ich bin inzwischen bettlägerig und immer noch sparen Ämter und Politik lieber, als mir zu helfen.
2: Ich bin 49 Jahre alt und seit der ersten Impfung mit BioNTech im Jahr 2021 an MNCFS erkrankt. Die Krankheit hat sich im Laufe der Zeit schleichend verschlechtert. Mittlerweile bin ich bei einem Bell-Score von 20 angelangt. Ich liege den ganzen Tag, teilweise den größten Teil, im abgedunkelten Raum, in absoluter Stille und Einsamkeit. Meine beiden Kinder, die mittlerweile 11 und 15 Jahre alt sind, können sich kaum mehr daran erinnern, wie es war, als ich gesund war und mit ihnen Ausflüge und Unternehmungen betrieben habe. Meine Arbeitstätigkeit musste ich zwischenzeitlich aufgeben. Ich war selbstständig tätig, sehr erfolgreich und wurde abrupt aus dem Leben gerissen. Ich war Hauptverdienerin, mein Mann war Hausmann. Jetzt hat sich alles umgedreht. Mein Mann arbeitet voll und muss sich um den kompletten Haushalt und die Kinder kümmern.
3: Bei ME geht es nicht um Schicksal, sondern um systematische Menschenrechtsverletzungen. Denn Versorgung, korrekte Einstufung für Sozial- und Gesundheitsleistungen und symptomlindernde Behandlung wären jetzt schon problemlos möglich. Höchstmögliche Gesundheit ist ein UN-Menschenrecht. Die Bundesregierung tritt es mit Füßen. Das kostet unnötig Menschenleben.
4: Ich bin 62. Die Krankheit hat mir meinen Beruf genommen, den ich über alles liebe. Erfahrene Menschen in meinem Beruf sind Mangelware. Mir fehlt der Beruf und ich fehle der Gesellschaft. Ändern tut sich nichts.
5: Vor meiner Erkrankung in MECFS war ich Musiker und habe die Welt bereist. Und nun liege ich seit einem Jahr in einem dunklen Zimmer und kann nicht mehr Musik machen, weil der Klang von meiner Gitarre mir Migräne verursacht. Ich bin 22 und möchte einfach mit meinen Freunden draußen sein und mich wieder normal fühlen.
6: Von einem Tag auf den anderen hat mir diese Erkrankung mein Leben genommen. Mit 32. Während draußen alles weiterläuft, kann ich mein Bett nicht mehr verlassen. Wir sind verdammt viele. Handelt endlich.
7: Seit 4 Jahren zwingt mich ME in ein Leben, das ich mir nie ausgesucht habe. Und meine Familie kämpft täglich mit mir. Meine Kinder und mein Mann tragen diese Last, während wir gleichzeitig gegen ein Gesundheitssystem anrennen, das uns immer wieder mit Unglauben, Kosten und Verantwortung alleine lässt. Ich wünsche mir endlich Anerkennung, Verständnis und echte medizinische Hilfe, damit wir wieder Hoffnung leben können.
8: Ich bin 25 Jahre alt. Im Gegensatz zu vielen anderen lebe ich noch. Jedoch fühlt es sich eigentlich für mich an, als wäre ich mit 17 bereits gestorben. Ich bin durch einen versteckten Schimmelschaden im Wohnraum schwer erkrankt. Ich wünsche mir von Politik und Forschung, dass endlich auch Umweltfaktoren in die Forschung mit einbezogen werden, dass Umweltambulanzen nicht kaputt gespart, heruntergewirtschaftet und geschlossen werden, dass neue Umweltkliniken errichtet werden und dass Umweltpatienten nicht mehr psychologisiert werden.
2: Es ist ein absolut trostloser Zustand mit keiner Aussicht auf Besserung. Kein Arzt kennt sich damit aus. Ich werde teilweise von den Ärzten als Simulantin dargestellt, was mich persönlich besonders trifft, da ich nicht krank sein möchte. Ich möchte leben, ich möchte arbeiten. Bitte helft uns, bitte sorgt dafür, dass endlich diese Krankheit ernst genommen wird von den Ärzten, dass die Ärzte eine Ausbildung erhalten, die das Krankheitsbild zumindest grundsätzlich erklärt, damit sie wissen, dass das kein Vortäuschen einer Krankheit ist, sondern eine ernstzunehmende immunologische Krankheit. Und sorgt bitte dafür, dass wir endlich Hilfe bekommen mit wirksamen Medikamenten. Und damit meine ich jetzt nicht Antidepressiva.

0: Ich bin Monika, 56 Jahre, seit 4 Jahren an Post-Covid und MECFS erkrankt. Ich musste meinen Beruf als Erzieherin aufgeben, bin nun berentet. Als moderat Erkrankte kann ich mich noch ca. 2 bis 3 Stunden am Tag in der Stille auf etwas konzentrieren, mit Rollator im Haus und manchmal mit dem Elektrorollstuhl draußen bewegen. Ich schaffe es mit Pacing, dieses Level zu halten, wenn nicht noch ein Infekt oder Ähnliches dazu kommt. Meine Familie ist mein Team und gibt mir Kraft. Ich wünsche mir von der Gesellschaft, dass sie unser Pacing-Team wird. Ärzte und Gutachter, die sich fortbilden und dadurch die Patienten frühzeitig auf den richtigen Weg bringen. Ämter und Versicherungen, die unterstützen und nicht schädigen, weil nötige Hilfen abgelehnt werden und wir für alles kämpfen müssen. Familien und Freunde, die für uns da sind und den Kontakt halten. Helft uns alle mit beim Pacing und verhindert damit schwere Verläufe von MECFS.
1: Ich war 29, als ich das 2. Mal Corona bekommen habe. Da war von einem Tag auf den anderen alles anders. Ich musste meine Hochzeitsfeier absagen. Ich konnte meine Berufsausbildung nicht abschließen und werde nie in einem Traumberuf arbeiten können, wahrscheinlich. Ich musste meine Familienplanung aufgeben. Diese Krankheit kann Leben zerstören. Sie tut es bei fast allen Betroffenen. Liebe Politik, liebe Forschung, wir brauchen euch.

0: Hallo, ich bin seit über 2 Jahren an ME/CFS erkrankt. Jetzt nach 2 Jahren wurde es auch anerkannt. Davor wurde es stets auf die Psyche geschoben von Ämtern und Ärzten. Leider fühle ich mich sehr alleingelassen mit dieser Krankheit, da sich die Ärzte entweder nicht mit auskennen oder völlig überlastet sind. Ich war früher ein sehr aktiver Mensch, aber bin jetzt hausgebunden, kann nicht mehr mit meiner Tochter Drogen spielen oder sonstiges. Das wird mir sehr schwer. Und ich wünsche mir, dass wir endlich besser behandelt werden. Und natürlich für mich selbst wünsche ich mir, dass ich wieder mit meiner Tochter Drogen kann.
1: Ich bin 46 Jahre alt und seit der zweiten Covid-Impfung in 2021 von ME/CFS betroffen. Mein Leben hat sich grundlegend verändert und findet hauptsächlich zu Hause auf dem Sofa statt. Ich kann weder arbeiten noch spazieren gehen oder selbst einkaufen oder meinen Haushalt führen. Für all die Dinge brauche ich Unterstützung und bin weitestgehend auf den Rollstuhl angewiesen. Ich wünsche mir Hilfe und Unterstützung von Medizinern, Therapeuten und der Forschung, in der Hoffnung, irgendwann wieder am Leben teilnehmen zu können.

0: Durch eine CFS ist mein Leben Schritt für Schritt immer kleiner geworden. Keine Möglichkeit mehr zu arbeiten, selbstständig zu wohnen, Sport zu machen, Freunde zu treffen. So viele Sachen, die mir früher Freude bereitet haben, gehen mir nicht mehr. Und über die CFS hat langsam auch meine Zukunftspläne komplett auf Eis gelegt. Und ich würde mir sehr wünschen, dass mehr Forschung betrieben wird, dass es mehr Forschungsgelder zur Verfügung gibt, dass endlich auch Medikamente für die Ursachen entwickelt oder gefunden werden. Und dass es in der Gesellschaft etwas mehr Unterstützung und Verständnis für die Krankheit gibt. In der Gesellschaft im Allgemeinen, aber auch im privaten Bereich von Freunden, Bekannten, dass man nicht das Gefühl hat, dass man komplett verschwindet aus dieser Welt.
1: Anna, 42 Jahre. Das System, für das ich in der Pandemie im Krankenhaus mein Leben riskierte, lässt mich nun qualvoll sterben und schaut dabei zu. Seit 4 Jahren schwerst an ME/CFS erkrankt, dem Tod näher als dem Leben. In Dunkelheit und Stille, unter Qualen am Leben erhalten, durch viele Schläuche, Sauerstoff, künstliche Ernährung und Geräte, die meine angegriffenen Organe unterstützen oder ersetzen. Meine Kinder sind traumatisiert. Mein Mann opfert sich auf, pflegt mich 24 Stunden lang. Meine Kraft ist am Ende. Zeit habe ich kaum noch. Ohne Hilfe werde ich bald sterben müssen.
2: Das waren die Stimmen von Betroffenen, die leider nicht die Möglichkeit haben, selber an einer Link-Demo teilzunehmen. Und ich werde jetzt die Namen der Verstorbenen der letzten 1,5 Jahre vorlesen. Faraz Falahi, gestorben im Alter von 42 Jahren am 24.02.2025. Jana Huck, gestorben mit 46 Jahren am 16.04.2025. Diane Seemann, gestorben mit 55 Jahren am 14.04.2025. Bo, gestorben am 28.03.2025. Jessica Justin, gestorben mit 35 Jahren am 01.03.2025. Laura K., gestorben mit 27 Jahren am 26.04.2025. Sarah Buckel, gestorben mit 31 Jahren am 8.07.2025. Denise Burgi, gestorben mit 50 Jahren am 15.07.2025. Saskia Willems, gestorben mit 43 Jahren am 24.05.2025. Hanna Katharina Zöfel, gestorben mit 44 Jahren am 27.07.2025. Samuel Bernstein, gestorben im Alter von 23 Jahren am 4.09.2025. Celine Schirmer, ebenfalls im Alter von 23 Jahren am 7.09.2025 verstorben. Pascal Mertens, im Alter von 37 Jahren am 13.09.2025 verstorben. Marc Kirch, im Alter von 51 Jahren am 17.09.2025 verstorben. Samuel Prinz Reiterer, verstorben mit 22 Jahren am 30.01.2026. Jennifer K. Smith, im Alter von 28 Jahren, verstorben am 29.01.2026. Erik Hauser, verstorben am 01.02.2026. Andrea H., im Alter von 54 Jahren, am 23.02.2026 verstorben. Katharina Hees, im Alter von 29 Jahren, am 3.3.26 verstorben. Dennis Decker, leider haben wir zu ihm keine weiteren Daten gefunden. Und Sandra S., verstorben mit nur 19 Jahren. Das sind die Menschen, von denen wir wissen, dass sie aufgrund von ME/CFS verstorben sind. Wir würden jetzt um eine Gedenkminute bitten. Ich danke euch allen, auch wenn eine Minute irgendwie viel zu wenig erscheint, bei dem, was Betroffene und Angehörige erleben müssen. Wir würden gerne als nächstes mit allen, die möchten, die sogenannte Lemon Challenge machen. Worum es dabei genau geht, wird euch jetzt Caro einmal erklären.
3: Moin. Die Lemon Challenge soll den Schmerz, den wir täglich ertragen, durch den Biss in eine Zitrone symbolisieren. Den Schmerz, den man dabei empfindet, der für euch nur ganz kurz ist, ist für uns 24/7 da. Deswegen würden wir uns freuen, wenn ihr euch drüben am Infostand einmal eine Zitronenscheibe abholt und einmal hier nach vorne kommt und mit uns zusammen in die Zitrone beißen würdet. Danke.
2: Ich danke nochmal allen, die jetzt gerade bei der Lemon Challenge mitgemacht haben. Ich bin schon ganz gespannt auf die Bilder und Videos, die daraus entstanden sind. Ich freue mich ganz besonders, als nächstes Frau Yvonne Franke ankündigen zu dürfen. Frau Franke ist Anwältin für Sozialrecht und hat sich spezialisiert auf Menschen, die von ME/CFS betroffen sind. Und ich weiß auch, dass sie einige der Menschen, die hier sind, betreut. Und ich freue mich sehr, jetzt an Sie zu übergeben.
4: Vielen Dank. Vielen Dank für die Möglichkeit, heute für Betroffene hier sprechen zu dürfen. Mein Name ist Yvonne Franke, ich bin Fachanwältin für Sozialrecht und vertrete bundesweit Mandantinnen, die an ME/CFS erkrankt sind. Das bedeutet, ich sehe jeden Tag, was diese Erkrankung mit den Betroffenen macht. Und ich sehe jeden Tag, wie schwer es ist, die eigenen Rechte durchzusetzen. Was erlebe ich in meinem juristischen Alltag? Ich erlebe Menschen, die schwer krank sind und immer wieder vollständig in Frage gestellt werden. Ich erlebe Verfahren, in denen die Lebensrealität der Betroffenen gar nicht oder nicht zutreffend erfasst wird. Und ich erlebe, dass viele Anträge und Verfahren nicht daran scheitern, dass man keine Ansprüche hat, sondern darin, dass die Erkrankung geleugnet, nicht verstanden, bagatellisiert und psychologisiert wird. Eine der größten Hürden, die bis heute bestehen, ist die fehlende Kenntnis über ME/CFS. Und das beginnt bereits bei der medizinischen Grundversorgung. Wir haben bundesweit eine extreme Unterversorgung der Betroffenen, nach wie vor, bis heute. Es gibt regional Unterschiede, aber ich habe Mandantinnen, die finden nicht einen Arzt, nicht eine Ärztin, die sich der Erkrankung annehmen. Das an sich ist schon schlimm genug. Aber wenn diese Betroffenen dann auch noch alleinstehend sind, Haus, Bett gebunden, dann besteht eine katastrophale, menschenunwürdige Unterversorgung. Wir haben eine GBA-Richtlinie, die eigentlich vorsieht, dass Hausbesuche stattfinden, Videobesprechungen mit Ärzten. Und das ist in der Theorie wunderbar, aber wenn die Strukturen dafür fehlen, dass das auch umgesetzt und auch für Ärzte realisierbar ist, dann bringt das nichts. Teilweise fehlt das Wissen, aber viel zu oft, und das ist ein riesengroßes Problem, gibt es eine ganz klare Verweigerungshaltung, ME/CFS als das anzuerkennen, was es ist. Eine schwere neuroimmunologische Erkrankung. Und das betrifft nicht nur Ärztinnen, sondern auch Gutachterinnen, die von Behörden und Gerichten beauftragt werden. Die Folge sind gravierende Fehleinschätzungen. Das Leistungsvermögen wird vollkommen überschätzt, Die tatsächlichen Einschränkungen werden vollkommen unterschätzt. Der Hilfebedarf wird vollkommen verkannt. Und Fakt ist, medizinische Befunde spielen bei der Durchsetzung rechtlicher Ansprüche eine ganz wichtige Rolle. Meine Erfahrung ist da ganz eindeutig. Je aussagekräftiger und fundierter die ärztliche Dokumentation, desto besser die Chancen, Rechte auch durchzusetzen. Und an der Stelle möchte ich auch Mut machen. Es gibt Lichtblicke. Ich begegne immer wieder Ärztinnen, die wahnsinnig engagiert sind, sich für ihre Patienten einsetzen, sich fortbilden, mit ganz viel Herz und Einsatz dabei sind. Und ich erlebe immer mehr Gutachterinnen, die das Gleiche tun, die über die Expertise verfügen, gute, vernünftige, sach- und fachgerechte Gutachten zu erstellen. Aber das gehört auch zur Wahrheit dazu. Wir haben noch verdammt viel Luft nach oben. Konkreter. Die Pflegebegutachtung ist in der Form, wie sie heute gemacht wird, wird sie der Krankheit nicht gerecht. Sie muss grundlegend angepasst werden. Denn sie erfasst nur, ob eine Tätigkeit an sich noch durchgeführt werden kann, aber nicht zu welchem Preis. Viele Betroffene können theoretisch alleine duschen gehen oder auch ein paar Stufen nehmen, was dabei aber vollkommen unberücksichtigt bleibt. Und das wiederum ist von immenser Bedeutung für die Pflegesituation, ist die Folge dieser Belastung. Nach dem Duschen oder Treppensteigen kommt es zu PEM. Wer duscht, kann danach für Stunden oder sogar Tage zu nichts mehr anderem in der Lage sein. Wer eine Treppe steigt, verliert unter Umständen für den Rest des Tages oder Tage jegliche Funktionalität. Diese Realität wird aber im aktuellen Begutachtungssystem überhaupt nicht abgebildet. Pflegebedürftigkeit bei MECFS zeigt sich aber gerade in dieser fehlenden Belastbarkeit und den schweren Konsequenzen kleinster Anstrengung. Auch bei der Feststellung des Grades der Behinderung bestehen erhebliche Defizite. MECFS wird zwar in der sogenannten Versorgungsmedizinverordnung erwähnt, wobei genau genommen wird CFS erwähnt, nicht MECFS. Es gibt aber gar keinen eigenen Bewertungsrahmen. Die funktionellen Einschränkungen sollen analog zu anderen Erkrankungen und Funktionseinschränkungen bewertet werden und das führt in der Praxis zu erheblichen Problemen. Denn Betroffene werden immer wieder damit konfrontiert, dass ihre Beschwerden als nur subjektiv wahrgenommen abgetan werden. Funktions- und Teilhabeeinschränkungen seien nicht objektivierbar. Dabei wird vollkommen verkannt, dass es sich um eine klinische Diagnose handelt und die Objektivierung der Erkrankung durch ein strukturiertes Verfahren erfolgt, das auf der Erfassung des charakteristischen Symptomkomplexes und dem Ausschluss anderer Erkrankungen basiert. Das muss man aber natürlich wissen und man muss das auch anerkennen. Außerdem lassen sich einzelne Symptome ja durchaus objektivieren. Mir kommt es manchmal so vor, als wenn jemand mit einem gebrochenen Arm zum Arzt geht und der sagt, ja, da kann ich aber nichts erkennen. Der Arm ist nicht gebrochen, aber er macht halt auch kein Röntgenbild. Und dann kommt man auch nicht weiter. Ein weiterer Bereich, in dem es aus meiner Sicht erhebliche Missstände gibt, ist die gesetzliche Unfallversicherung. Grundsätzlich ist es so, wenn eine Covid-19-Infektion durch Testung nachgewiesen werden konnte, war die Anerkennung der Infektion als Arbeitsunfall oder Berufskrankheit in den meisten Fällen zumindest nicht das Problem. Heute ist es das aber schon mal, denn viele Infektionen werden heute ja überhaupt nicht mehr dokumentiert. Und das hat gravierende Folgen, denn wenn die Infektion an sich schon nicht nachgewiesen ist, ist der Weg in die gesetzliche Unfallversicherung, also die Versorgung darüber, zu. Gibt es nicht mehr. Die Fälle tauchen da überhaupt nicht mehr auf. Und das ist insoweit problematisch, weil zumindest in der Theorie die Versorgung über den gesetzlichen Unfallversicherer besser wäre als über die gesetzliche Krankenversicherung. Und da schließt sich auch direkt das Hauptproblem an. Denn selbst in den Fällen, in denen die Infektion anerkannt wird als Arbeitsunfall oder als Berufskrankheit, wird die daraus resultierende Erkrankung MECFS nicht anerkannt. So hat zum Beispiel exemplarisch die UK Nord, und darüber hat das Hamburger Abendblatt vor fast genau einem Jahr auch berichtet, gesagt, man habe zwar konkrete funktionelle Leistungseinschränkungen als Folge einer SARS-CoV-2-Infektion anerkannt, nicht aber den Symptomkomplex, gemeint ist damit MECFS, an sich wird nicht anerkannt. Die Unfallkasse Nord hat Stand April 2025 gesagt, es gibt 3.484 anerkannte Fälle eines Arbeitsunfalls oder einer Berufskrankheit. 7 Personen davon erhalten eine Rente, 3 unbefristet. Und wir wissen nicht einmal, ob darunter nur einer ist, der MECFS hat. Natürlich, und das ist klar, sind nicht von 3.848 Infizierten alle schwer krank, beziehungsweise 3.484, alle schwer krank, zum Glück, ja. Aber rein statistisch sind es auch ganz bestimmt nicht 7. Aber wenn gesagt wird, wir erkennen einzelne Symptome an, aber nicht die Erkrankung MECFS, dann zeigt das sehr deutlich, dass hier etwas verdammt schief läuft. Was bedeutet das alles? Es bedeutet, der Weg ist nach wie vor schwer. Es bedeutet, es ist oft viel zu schwer für Menschen, die ohnehin schwer krank sind. Viele Betroffene stehen vor Verfahren, die Kraft, Durchhaltevermögen und Stabilität erfordern. Genau das, was diese Erkrankung nun nimmt. Und genau deshalb ist die aktuelle Situation nicht hinnehmbar. Denn es darf nicht davon abhängen, wie viel Kraft jemand hat oder noch aufbringen kann, um zu seinem Recht zu kommen. Es darf nicht davon abhängen, ob jemand zufällig auf die richtigen Ärzte oder Gutachterinnen stößt. Ja? Und es darf nicht sein, dass Menschen immer wieder gegen Unkenntnis ankämpfen müssen, statt die Unterstützung zu bekommen, die ihnen zusteht. Was es braucht, ist Veränderung. Mehr Wissen über die Erkrankung. Mehr Forschung. Mehr Fortbildung. Mehr Sensibilität in der Begutachtung. Und Strukturen, die die Realität von MECFS gerecht werden. Und trotzdem bei all den Hürden. Es ist wichtig, die eigenen Rechte nicht aus dem Blick zu verlieren. Nicht, weil es einfach ist, sondern weil es notwendig ist. Weil es ihr verdammtes Recht ist. Vielen Dank.
2: Als nächstes habe ich die große Freude, Thomas Meyer von Die Linke anzusagen, der auch eine Rede vorbereitet hat. Er ist ebenfalls Mitglied der Hamburgischen Bürgerschaft und ich bin schon sehr gespannt, was er uns zu sagen hat.
5: Vielen Dank, dass ich hier sein darf. Ich halte mich auch ein bisschen kurz, weil wir sind schon ein bisschen hinter der Zeit her. Deswegen fange ich gleich mal an. Liebe Stehende, Sitzende und Liegende, Teilnehmende, liebe Betroffene und Verbündete, liebe Menschen, die zu Hause sind. Mein Name ist Thomas Meyer und ich bin, wie gesagt, Sprecher der Linksfraktion in der Hamburger Bürgerschaft. Vor einem Jahr stand mein Kollege Dennis Tschelig hier und raten Sie mal, was bis jetzt passiert ist. Nichts, leider Gottes. Das ist sehr traurig. Die Bedürfnisse der Betroffenen mit MECFS werden noch immer weitestgehend ignoriert. Das ist eine Schande, finde ich. Wir hatten mehrere Anträge in der Bürgerschaft gestellt und es gab sogar eine Expertenanhörung im Gesundheitsausschuss im November 2025. Hier durften sogar einige Betroffene zu Wort kommen. Seitdem befindet man sich im Prozess. So hat es am Mittwoch eine SPD-Abgeordnete auf der letzten Bürgerschaftssitzung zumindest bezeichnet. Ich finde es traurig, dass man das als Prozess bezeichnet. Der Senat kennt die Probleme. Er ist informiert über die Lebenssituation der Betroffenen und er ist informiert, was passieren müsste. Es braucht einen fachübergreifenden Kompetenzzentrum. Es braucht eine abgesicherte Förderung für das TFS Kidsmobil. Es braucht verpflichtende Fortbildungen für Entscheider in der Rentenversicherung, in der Pflegeversicherung, im Versorgungsamt. Und nicht zuletzt braucht es in der Breite die Anerkennung, dass MECFS eine körperliche Erkrankung ist und keine psychische Erkrankung. damit diese Stigmatisierung und Fehlerbehandlung endlich aufhört. Aber was macht der Senat? Er rührt sich nicht, sondern er berät sich, und das schon seit Monaten. Am Mittwoch in der Bürgerschaftssitzung habe ich mir das alles mal wieder anhören müssen. Es wird die Verantwortung immer wieder weitergegeben. Jeder bekommt den schwarzen Peter zugeschoben. Aber wenn die Selbstverwaltung versagt, dann muss man doch endlich Verantwortung übernehmen. Ja, es gibt leider noch keine Standardbehandlung für ME/CFS, aber man kann trotzdem eine Menge tun, finde ich. Dazu gehört zum Beispiel, die Betroffenen endlich auch mal ernst zu nehmen und die Verhältnisse so einrichten, dass ein Leben mit ME/CFS möglichst viel Lebensqualität beinhaltet. Der Umgang mit den Betroffenen ist eine große Ungerechtigkeit. Für viele ist die Situation unmenschlich und kaum noch erträglich. Das nehmen wir nicht weiter so hin. Die Ursachen liegen nämlich nicht in mangelnder Forschung, sondern in der Ignoranz einiger Menschen. Ja, es fehlt einfach die Bereitschaft, die Betroffenen tatsächlich ernst zu nehmen. Bei vielen Forderungen sind wir mittlerweile mit der CDU zumindest in Hamburg uns einig. Auf der Bundesebene sieht es komplett anders aus, denn hier will Gesundheitsministerin Wagen von der CDU nämlich was ganz anderes. Sie plant nämlich tiefe Einschnitte und das bei Patientinnen, bei Pflegebedürftigen und bei Pflegekräften. Da sind einfach keine Verbesserungen für Betroffene geplant. Danke für euer Einsatz. Danke, dass ihr immer weiter protestiert. Das ist dringend nötig. Und wir sehen ja, es werden von Jahr zu Jahr mehr Leute. Und wir Linken stehen an eurer Seite. Wir werden den Druck weiter aufrechterhalten, denn der Senat muss endlich mal in die Puschen kommen, damit sich auch die Gesundheitssysteme endlich auf die Betroffenen zubewegen. Ihr braucht endlich die Unterstützung, die euch zusteht. Und dafür werden wir alle zusammen kämpfen. Vielen Dank.
2: Wir haben jetzt nochmal einen musikalischen Beitrag, habe ich gerade erfahren. Wir hören jetzt als nächstes Annegret Juch und Karin Ullmann von Nicht genesen Kids. Und ich freue mich tatsächlich sehr, dass beide hier sind und für uns reden werden. Danke, Film.
6: Ja, hallo. Wir sprechen für den Landesbeirat Hamburg von Nicht genesen Kids. Als Patientinnenorganisation vertreten und unterstützen wir Familien mit betroffenen Kindern, Jugendlichen und jungen Erwachsenen. Die Spannbreite der Betroffenheit und der Themen bei Nicht genesen Kids ist groß.

0: Es ist großartig, dass in diesem Jahr in Hamburg mit dem CFS Kids Mobil eine mobile Versorgung gestartet ist, welche uns Familien zu Hause unterstützt und berät. Medizinisch, psychologisch, sozialrechtlich. Dass es dieses Projekt gibt, ist vor allem dem unermüdlichen Engagement einzelner Personen zu verdanken. Als Familien erleben wir ein Team, das zugewandt ist, das sich mit den wesentlichen Herausforderungen und Grundlagen der Erkrankung vertraut macht und das den Eltern und Kindern auf Augenhöhe begegnet. Unsere Erfahrung, unser Wissen wird einbezogen und wir lernen sozusagen gemeinsam, was ist hilfreich und was nicht. Die Finanzierung des CFS Kidsmobil ist aktuell über Spenden und eine Stiftung gesichert. Und zum ersten Mal müssen die Familien nicht sich auch noch Gedanken machen, wie die Leistung finanziert werden kann. Und trotzdem, wenn das CFS Kidsmobil auf die Finanzierung durch die Krankenkassen und oder die Stadt Hamburg hätte warten müssen, es hätte seine Arbeit bis heute nicht aufnehmen können. Hier ein kurzes Wort an die Verantwortlichen, vor allen Dingen bei den Krankenkassen. Finden Sie endlich einen Weg. Aussagen wie, wir würden ja gerne und wir sehen ja auch das Leid, aber uns sind leider formal die Hände gebunden, sind einfach inakzeptabel. Und noch etwas. Und noch etwas wird durch das CFS Kidsmobil möglich. Die schwer Erkrankten, die aus der Öffentlichkeit und auch aus den Praxen der Ärztinnen verschwinden, kriegen jetzt die Chance, gesehen zu werden. Hoffentlich wird es damit endlich deutlicher, wie schlimm ME-CFS sein kann und wie eklatant sich die jahrzehntelange Vernachlässigung in der biomedizinischen Forschung auf die heutigen Kinder und Jugendlichen und alle anderen Betroffenen auswirkt. Unsere Kinder und auch die heutigen erwachsenen Betroffenen müssten das vielleicht nicht mehr so erleben, wenn die Erkrankung schon vor Jahren als das ernst genommen worden wäre, was sie ist, eine häufige, komplexe, multisystemische, somatische Erkrankung, die nicht durch Psychotherapie geheilt werden kann. Psychologisierung und Stigmatisierung sind nicht überwunden. Noch immer berichten uns fast monatlich Familien, dass sie statt der ME-CFS-Diagnose im Kinder-UKE eine sogenannte F-Diagnose, eine psychologische Diagnose und entsprechende Therapieempfehlungen erhalten. Das Kinder-UKE hat in der Anhörung im letzten Herbst vor der Bürgerschaft gesagt, die meisten Familien seien zufrieden mit ihrer Arbeit. Vielen Kindern würde es durch die Behandlung dort besser gehen. Die Familien, die sich an nicht genesen Kids wenden, erleben das nur in sehr vereinzelten Fällen. Landen bei uns nur die, bei denen es schiefgegangen ist?
1: Wir würden diese Diskrepanz gerne mit den Verantwortlichen vom Kinder-UKE besprechen und unsere Sichtweise schildern und zum Wohl unserer Kinder mit dem Kinder-UKE zusammenarbeiten. Wir erwarten gar nicht, dass das Kinder-UKE unsere Kinder einfach gesund macht. Wir wissen doch alle, wie komplex diese Erkrankung ist und dass Heilmittel noch gar nicht gefunden wurden. Aber wir erwarten, dass unsere Kinder von den Behandelnden im UKE im Sinne des Pacings geschult und mit ihren Beschwerden ernst genommen werden. Wir erwarten Atteste, die eine angepasste Teilhabe und Bildung ermöglichen, sowie Hilfe bei der Beantragung von Schwerbehindertenausweisen und Pflegestufen. Damit nicht die Fehler aus der Vergangenheit wiederholt werden, wurde bei PetNet, dem Post-Covid-Projekt des Bundes für eine flächendeckende Versorgung für Kinder und Jugendliche, explizit die Einbindung der PatientInnenorganisation festgeschrieben. Auch das Kinder-UKE erhält Gelder über PetNet und trotzdem schlagen die Versuche von nicht genesen Kids, mit dem Kinder-UKE inhaltlich ins Gespräch zu kommen, seit Jahren fehl. Uns Vertreterinnen, die

0: wir vor euch stehen, wird ernsthaft fehlende Wertschätzung für das Engagement der Behandelnden im Kinder-UKE vorgeworfen, weil wir auch öffentlich immer wieder auf die Psychologisierung und Stigmatisierung hinweisen. Wahrscheinlich passiert es auch nach dieser Rede. Wir Eltern halten aus, dass auch wir schon lange in einer krassen Belastungssituation stecken, dass wir uns Sorgen um die Gegenwart und Zukunft unserer Kinder machen, dass wir zwischen Pflege, Beruf, Haushalt, den Geschwisterkindern, finanziellen Sorgen und so weiter jonglieren müssen. Und wir halten auch aus, dass wir dafür oft keine Wertschätzung bekommen. Aber wir können nicht einfach Ja sagen zu dem sogenannten biopsychosozialen Ansatz, der keine nachgewiesene Evidenz hat und der nach sehr ausführlicher körperlichen Diagnostik im Kinder-UKE doch wieder auf der Suche nach den angeblichen Verhaltensfehlern von Betroffenen und ihren Angehörigen mündet. Der Klassiker, Kinder würden übertrieben geschont, hätten vielleicht Schulangst und einen sekundären Krankheitsgewinn, der die Erkrankung aufrechterhalte.
1: Und weil es immer wieder gesagt werden muss, der Druck in Richtung psychiatrischer und psychotherapeutischer Behandlung und Aktivierung birgt das immense Risiko einer Überlastung und kann massive Verschlechterungen nach sich ziehen. Damit meinen wir explizit nicht an die Belastungsgrenze angepasste psychosoziale Begleitung. Und weil es scheinbar noch immer nicht verstanden wird, für die Betroffenen kann die nächste Verschlechterung bedeuten, dass der Schulbesuch unmöglich wird und das Kind seinen Alltag verliert. Eine Jugendliche vollständig ans Bett gefesselt ist oder ein Kind so erschöpft ist, dass es nur noch wenige Worte am Tag reden kann. Wir alle haben Verschlechterungen erlebt. Viele haben es immer wieder mit Belastungssteigerungen versucht und mussten mühsam und schmerzhaft lernen, dass es, wenn es überhaupt geht, kleine, individuelle, vorsichtige Schritte braucht.
0: Wir erwarten im Grunde nur, dass die von ExpertInnen immer wieder genannten Kardinalsymptome, Belastungsintoleranz und PEM, berücksichtigt werden und unsere bzw. die Erfahrungen unserer Kinder dazu. Wir werden weiterhin laut sagen, was wir tagtäglich erleben. Unsere Kinder wollen ganz viel, können aber nur ganz wenig, weil sie körperlich erkrankt sind. Wir werden weiter dafür kämpfen, einen pflegerischen und medizinischen Umgang zu bekommen, der das Risiko von Verschlechterung minimiert und bestmögliche Teilhabe ermöglicht. Wir kämpfen weiter darum, dass auch Kindern Off-Label-Medikamente zugänglich gemacht werden, die ihre Symptome lindern. Umso mehr freuen wir uns, dass diese Versorgung mit dem Kids-Mobil leichter geworden ist und möchten uns ganz, ganz herzlich bedanken, vor allen Dingen bei Frau Mainzer und all denen, die das Kids-Mobil möglich machen und unterstützen.
1: Dieser Dank gilt natürlich auch für alle anderen, Angehörigen, Freundinnen, Ärztinnen, Nachbarn und Kolleginnen, welche uns Familien und auch die erwachsenen Betroffenen in den langen Jahren begleiten. Bedanken möchten wir uns vor allem auch bei unseren Kindern, egal ob noch im Grundschulalter oder schon beim Start in das Erwachsenenwerden, dafür, dass ihr die Hoffnung hochhaltet, die guten Momente des Tages nutzt, uns immer wieder ermahnt, wenn wir eure Belastungsgrenzen übersehen und wirklich, wirklich tolle Kinder seid.
2: Vielen, vielen lieben Dank für diese sehr bewegende und aufrichtige Rede und gerade auch nochmal das Aufmerksammachen auf das Kids-Mobil. Als nächstes habe ich die große Freude, dass wir eine Rede hören von Mirja. Mirja gehört zu den Missing Doctors and Psychotherapists.
3: Vielen Dank. Liebe OrganisatorInnen, vielen Dank für die Einladung und die Möglichkeit, heute hier zu sprechen. Und allen Anwesenden danke ich von Herzen, dass ihr so zahlreich erschienen seid. Ihr setzt heute ein Zeichen für diejenigen, die nicht da sein können. Für Menschen, die zu krank sind, um ihre Wohnung zu verlassen, zu krank, um ihr Bett zu verlassen, zu krank, um zu essen, sich zu bewegen oder Reize wie Licht und Geräusche zu ertragen. Mein Name ist Mirja. Ich bin Ärztin und ich war bis zu meiner Corona-Infektion als Oberärztin an einer Uniklinik tätig. Jetzt habe ich ME-CFS und muss circa 20 Stunden pro Tag liegen. Ich bin zudem Mutter eines betroffenen Kindes mit Long-Covid. Und ich bin Mitbegründerin der Gruppe Missing Doctors and Psychotherapists, einem Zusammenschluss von insgesamt gut 130 Ärztinnen, Psychotherapeutinnen und ApothekerInnen, die selbst an ME-CFS erkrankt sind. Im Namen meiner Gruppe möchte ich einen dringenden Appell an unsere KollegInnen im Gesundheitswesen richten. Nehmen Sie ME-CFS ernst und informieren Sie sich. ME-CFS ist eine Erkrankung, die jetzt seit Jahrzehnten systematisch unterversorgt wird. Sie wird bagatellisiert, fehlgedeutet und in unzulässiger Weise psychologisiert. Betroffenen wird adäquate Hilfe vorenthalten. Sie erfahren Stigmatisierung und strukturelle Marginalisierung. Dieser Zustand ist nicht länger hinnehmbar. Im Jahr 2026 kann niemand im medizinischen Kontext guten Gewissens behaupten, über diese Erkrankung nicht informiert zu sein. Der wichtigste Punkt, bitte setzen Sie sich damit auseinander, was ME-CFS wirklich ist. ME-CFS ist keine psychische oder psychosomatische Erkrankung, sondern eine schwere neuroimmunologische Multisystemerkrankung. Sie geht mit einer massiv eingeschränkten Lebensqualität einher. Etwa ein Viertel der Betroffenen ist hausgebunden oder bettlägerig. Wichtig für die Praxis ist, das Leitsymptom ist die sogenannte Post-Exertional Malaise, PEM abgekürzt. Diese Verschlechterung kann Tage, Wochen oder Monate anhalten oder im schlimmsten Fall dauerhaft sein. Selbst alltägliche Aktivitäten wie ein Arztbesuch oder ein Gespräch können ausreichen, um dies auszulösen. Bei schwer Betroffenen genügt mitunter bereits ein Umdrehen im Bett, ein Lichtstrahl oder minimale Körperhygiene. Ich selbst habe nach einem Belastungs-EKG vor 3 Jahren eine derart schwere Verschlechterung erfahren, dass ich mein vorheriges Funktionsniveau bis heute nicht wieder erreicht habe. PEM schränkt die Belastbarkeit immens ein und muss bei jeder ärztlichen und therapeutischen Intervention mitbedacht und unter allen Umständen vermieden werden. Menschen mit ME-CFS sind von schwerer Unterversorgung betroffen. Die Erkrankung ist jahrzehntelang viel zu wenig erforscht und massiv stigmatisiert worden. Trotz dramatisch erhöhter Fallzahlen durch die Corona-Pandemie bleibt die Versorgung in Deutschland unzureichend, mit schwerwiegenden gesundheitlichen und sozialen Folgen. Viele KollegInnen geben ja an, bisher keine oder nur wenige PatientInnen mit ME-CFS zu sehen. Dabei werden die Anzahl der Betroffenen und das Ausmaß ihres Leidens dramatisch unterschätzt. Dies liegt unter anderem an pandemiebezogener Verdrängung und Abwehrmechanismen. In unserer Gruppe Missing Doctors and Psychotherapists sind über 80% der Mitglieder durch eine Corona-Infektion erkrankt. Die gesellschaftliche Tendenz, die Pandemie als beendet zu betrachten, begünstigt die Nichtanerkennung unserer Erkrankung. Wer schwer betroffen ist, ist auch oft zu schwach, um bestehende Versorgungsstrukturen aufzusuchen und wird so unsichtbar für das System. Es besteht zudem ein eklatanter Mangel an Wissen über ME-CFS im Gesundheitssystem. Das Krankheitsbild kommt weder im Medizinstudium noch in der fachärztlichen Weiterbildung vor oder wird teilweise falsch vermittelt. Schwerkranke Menschen werden dann mit Aussagen wie, das ist alles psychisch oder sie müssen sich mehr bewegen, nach Hause geschickt und so systematisch aus den Praxen und Kliniken vertrieben. Diese Haltung hat eine lange Tradition. Krankheiten mit unklarem Pathomechanismus wurden traditionell häufig als psychisch bedingt eingeordnet. Diese Psychologisierung greift durch eine tief verwurzelte Misogynie, besonders oft bei Krankheiten, von denen mehrheitlich Frauen betroffen sind, wie ME-CFS. Unter anderem deswegen fehlt es an biomedizinischer Forschung. Dahinter steckt auch ein leistungsorientiertes Gesellschaftsbild. Arbeit, Produktivität und Funktionieren haben einen hohen Stellenwert in unserer Gesellschaft. Erkrankungen, die dieses Ideal in Frage stellen, sind besonders oft stigmatisiert. Und ökonomisch schließt sich der Kreis. Statt ausreichend in Prävention, spezialisierte Ambulanzen und aufsuchende Versorgung zu investieren, dominieren im System Misstrauen und die Sorge für Leistungsmissbrauch. Die Konsequenz ist eine systematische Unter- und Fehlversorgung. Unser Appell an die KollegInnen lautet, bildet euch, bilden Sie sich fort. Es bräuchte wirklich eine breite Aufklärungskampagne für ÄrztInnen, GutachterInnen, Behörden und die Öffentlichkeit. Viele Betroffene haben aktuell keine ausreichende medizinische Versorgung. Es fehlt oft an Wissen, aber auch an der Bereitschaft, sich mit dem Krankheitsbild auseinanderzusetzen. Geeignete Versorgungsstrukturen fehlen ebenfalls, insbesondere für Schwerbetroffene, die auf aufsuchende Versorgung angewiesen sind. Krankenhäuser müssen sich dringend auf PatientInnen mit ME/CFS einstellen, zum Beispiel durch konsequente Reizabschirmung. Derzeit liegen Schwerstbetroffene zu Hause, da ein Krankenhausaufenthalt sie verschlechtern würde. Für Schwerstbetroffene ist es aktuell mitunter einfacher, an Sterbehilfe als an eine adäquate ärztliche Versorgung zu kommen. Das ist ein absolut skandalöser und unhaltbarer Zustand. Iatrogene Schäden sind bei ME/CFS keine Ausnahme, sondern ein strukturelles Problem. Sie müssen unbedingt vermieden werden. Besonders aktivierende Therapien können zu dauerhafter Verschlechterung führen. Viele Schwerstbetroffene sind erst durch zu starke Aktivierung in den Zustand geraten. Der oft zitierte Satz über Rehas zu Fuß hinein, im Rollstuhl wieder hinaus, ist keine Übertreibung, sondern oftmals Realität. Es muss heißen, keine Aktivierungstherapien beim Vorliegen von PEM. Hier sollten sich Behandelnde auch internalisierter Leistungsmotive bewusst werden. Betroffene müssten eigentlich eher gebremst werden, um sich nicht zu verschlechtern. Das bedeutet zum Beispiel, frühzeitig auf ein Hilfsmittel wie einen Rollstuhl umzusteigen, bevor die Betroffenen gar nicht mehr laufen können. Pacing, also das Einhalten der individuellen Belastungsgrenze, ist kein pathologisches Vermeidungsverhalten, sondern zwingend notwendiger Selbstschutz. Einzelne Symptome von ME/CFS und insbesondere häufige Begleiterkrankungen, wie zum Beispiel POTS und MCAS, lassen sich heute schon symptomatisch behandeln. Oft sind das ganz einfache Interventionen, die den Erkrankten viel Lebensqualität zurückgeben. Mir als Kinder- und Jugendpsychiaterin und Psychotherapeutin ist es wichtig, noch etwas zur Rolle der Psychotherapie zu sagen. Sie kann unterstützend wertvoll sein, ersetzt jedoch keine somatische Behandlung. Eine Überbetonung psychischer Kofaktoren stellt eine sekundäre Psychologisierung und eine Fortsetzung der Stigmatisierung dar. Aktuell finden zum Teil schwerste Misshandlungen im medizinischen Kontext statt. Das geht vom Absprechen von Symptomen und Verweigern von Hilfe über falsche Aktivierung bis hin zu Kindeswohlgefährdungsmeldungen beim Jugendamt. Das muss aufhören. Zusammenfassend bitte ich Sie, erkennen und respektieren Sie PEM als zentrales Krankheitsmerkmal. Vermeiden Sie unbedingt ärztlich verursachte Schäden und verzichten Sie auf aktivierende Therapiekonzepte beim Vorliegen von PEM. Verabschieden Sie sich von nicht evidenzbasierten psychosozialen Erklärungsmodellen. Beenden Sie Psychologisierung und akzeptieren Sie psychotherapeutische Verfahren als ausschließlich begleitend. Diagnostizieren und behandeln Sie Symptome und Begleiterkrankungen. Setzen Sie sich für Infektionsschutz und wirksame Präventionsmaßnahmen ein. Und vor allem, glauben Sie Ihren PatientInnen. Was wir brauchen, ist ein grundlegender Wandel in der Versorgung von ME/CFS. Und dafür brauchen wir Sie und jede einzelne Person. Vielen Dank.
2: Vielen, vielen Dank. Als nächstes haben wir nochmal einen Beitrag von Nelly. Sie wird eine Geschichte lesen von ihrer auch betroffenen Freundin Mia.
4: Danke, Chrissy. Das ist meine tolle Freundin Mia. Sie ist eine ganz tolle Künstlerin und eine ganz tolle Person. Und ich habe jetzt die Ehre, dass ich einen Text von ihr euch schenken darf, den sie geschrieben hat für diesen Moment. Und ich gebe mein Bestes. Stillgelegtes Land. Mein Körper ist kein Tempel mehr. Keine Glocken, keine Gaben, nur ein karges, stillgelegtes Brachland, das sich selbst überlassen wurde. Ich atme ein, dann wieder aus. Nochmal. Der Atem zählte sich einst von selbst. Jetzt will er einfach nicht mehr in meinen Brustkorb hinein. Ich warte darauf, dass der nächste Zug kommt. Halte still, als könnte ich ihn verschrecken, den nächsten Atemzug. Vielleicht kommt er, wenn ich nichts tue. Vielleicht ist genau das der Fehler. Ich weiß nicht mehr, wie man das macht, atmen. Atem. Ist ein Moment vergangen oder mehrere? Mein Körper gibt mir keine Antwort mehr, hat alles eingestellt, verweigert sich selbst. Ich versuche es erneut. Nur ich und kein Atem. Er zählt sich nicht, will nicht gezählt werden, von mir nicht und von niemandem sonst. Ein Schlag mit voller Wucht auf den Bauch, dann kommt er, aber wie? Ich zähle, halte nie mehr an. Ein, halten, aus. Eins, zwei, nein, nochmal. Eins, zwei, mein Atem geht vor die Hunde. Ein, falscher Rhythmus, ein, aushalten, halten, vergessen zu halten. Nochmal, ich warte, er kommt nicht. Muss das so? Was? Wenn der Atem sich verlaufen hat, wie mein Körper, wie eins, zwei, 1.322 Tage aus, nein, falsch. Ich klebe am Bett. 5, oder war ich schon bei? Ich verliere die Zahlen. Sie bleiben nicht. Ein, aus, nein. Kein davor, kein danach. Niemand ist mehr da. Aus. Meine Zehen krallen sich in warmen Sand. Dort, wo eben eine Matratze war, rauscht jetzt das Meer. Die salzige Luft umarmt meine Lungen. Ich atme ganz von allein. Der Boden verlangt nichts von mir. Klebrig süßes Sommereis tropft auf mein Shirt. In der Dunkelheit meines Zimmers strahlt ein goldener Ball am Himmel. Erst wenn es nichts mehr gibt, das sich lieben lässt, werde ich aufhören zu sein. Danke.
2: Vielen, vielen Dank, Nelly. Ich freue mich jetzt, euch die Lara Akaya anzusagen. Sie ist die stellvertretende Landesvorsitzende der Jusos hier in Hamburg und hat ebenfalls eine Rede für uns mitgebracht.
5: Das Klischee der Müdigkeit. Wenn Menschen den Namen dieser Krankheit hören, dann hören sie oft nur das Wort müde. Sie denken an einen schlechten Schlaf oder an Burnout oder ein bisschen Erschöpfung vom Alltagsstress. Sie sagen, ruh dich doch mal aus oder ich bin auch oft K.O. oder stell dich nicht so an, du hast doch nichts. Aber MECF ist eben keine Müdigkeit. Es ist ein systemischer Zusammenbruch. Es ist eine schwere neuroimmunologische Erkrankung, die das Nerven- und das Immunsystem massiv beeinträchtigt. Wer unter MECFS leidet, ist nun mal nicht nur müde. Jede kleinste Anstrengung kann zu einer dauerhaften Verschlechterung führen. Es ist eben mehr als nur Post-Covid. Oft wird heute getan, als sei dieses Leid ein neues Phänomen. Ein reines Überbleibsel der Corona-Pandemie. Doch das ist eben die halbe Wahrheit. Die Fakten sprechen eine andere Sprache. Bereits lange vor der Covid-19-Pandemie lebten allein in Deutschland rund 250.000 Menschen mit MECFS. Diese Menschen waren schon vor 2020 da. Sie lagen in abgedunkelten Zimmern, isoliert von der Welt, während die Medizin wegsah. MECFS war schon immer eine von der Politik und von dem Gesundheitssystem ignorierte Erkrankung. Jahrzehntelang wurde sie stigmatisiert, in die psychische Ecke geschoben, kleingeredet. Der Skandal der Versorgung ist, dass es bis heute keine anerkannten Therapien oder Medikamente gibt, um die zugrunde liegenden Krankheitsmechanismen von MECFS effektiv zu behandeln oder gar zu heilen. Es ist ein medizinischer Skandal, dass Patientinnen in einem der reichsten Länder der Welt auf sich alleine gestellt sind. Ich kenne die Situation nicht nur aus Statistiken, Ich sehe einen jungen Menschen, 15, 16 Jahre alt damals, in einem Alter eben, in dem man eben die Welt entdecken sollte. Und als die Diagnose im Raum stand, da war ich so viele wie viele Angehörige überfordert. Es ist eine Machtlosigkeit, die daraus entsteht, dass man gegen eine Wand aus Unwissenheit rennt. Man sieht einen geliebten Menschen leiden und findet im Gesundheitssystem kaum Anlaufstellen. Ich wusste sehr lange nicht, wie ich helfen sollte, weil es keinen klaren Fahrplan gibt. Und dann diese Argumentation, dass man ja jemanden kenne, der jemanden kennt, dem es eventuell jetzt wieder besser geht. Dass es Einzelpersonen besser geht, darf uns nicht dazu verleiten, das Problem als gelöst zu betrachten. Danke. Es zeigt uns ganz im Gegenteil, wie viel Lebensqualität auf dem Spiel steht. Meine anfängliche Überforderung ist heute einer klaren Erkenntnis gewichen. Wir kämpfen hier nicht gegen die Erschöpfung eines Einzelnen, sondern gegen das kollektive Wegsehen eines ganzen Systems. Und das mag jetzt etwas hart klingen, aber wir müssen auch nochmal uns eine Sache klar machen. Es gibt Studien, die zeigen, dass die Lebensqualität von MLCFS-Betroffenen oft niedriger ist als von Patienten mit fortgeschrittenem Krebs oder Endstadium einer Nierenerkrankung. Diese kollektive Handlungsunfähigkeit von Ärztinnen, Angehörigen und Patientinnen muss ein Ende haben. Wir brauchen kein Glückstreffer bei der Genesung. Der Anspruch an unsere Gesellschaft ist dieser. Hört auf, MECFS als psychosomatisch abzutun. Wir benötigen massive Investitionen in biomedizinische Forschung und brauchen spezialisierte Zentren und Ärzte, die wissen, was sie tun. Wir sind hier heute für die Menschen in Deutschland, die das schon vor der Pandemie im Schatten standen und für die mehr als 250.000 Menschen, die seitdem dazugekommen sind. Wir stehen hier für weltweit 40 Millionen Menschen. Danke.
2: Vielen Dank. Ja, leider haben sich die Reihen schon ein bisschen gelichtet, wahrscheinlich, weil wir schon sehr viel über unserer Zeit sind. Und das tut mir auch sehr leid. Allerdings habe ich selber auch noch ein paar Worte, die ich gerne sagen würde. Ich stehe hier heute, weil ich es nicht mehr aushalte, zuzusehen. Als ich Caro, die junge Dame, die mit mir die Demo organisiert hat, kennengelernt habe, war sie bereits seit circa 20 Jahren an MECFS erkrankt, hatte aber noch immer keine Diagnose. Diese kam erst 2024. Sie war gerade noch fähig, am Leben teilzunehmen. Sich um sich selbst und ihre beiden kleinen Mäuse zu kümmern, war so gut wie undenkbar. Und selbst diese Fähigkeiten sind innerhalb von 2 Jahren auf ein Niveau gesunken, dass sich Nicht-Betroffene nicht mal erträumen könnten. Nicht Müdigkeit, nicht Erschöpfung, sondern ein Leben im Bett, im Rollstuhl, ihre Kinder nicht aufwachsen zu erleben, wie eine gesunde Mama es könnte. Und dann habe ich angefangen, mich zu informieren. Und was ich gefunden habe, hat mich schockiert. Über 500.000 Betroffene allein in Deutschland. Ärztinnen, die Betroffene und Angehörige nicht ernst nehmen, die ihnen sagen, das ist alles psychisch, sie müssen sich nur mehr anstrengen oder machen sie doch mal Sport. Als ob sie nicht schon alles geben würden, nur um aus dem Bett aufstehen zu können. Kliniken wie das UKE, die immer noch an veralteten Mythen festhalten, bei denen Änderungen so langsam vonstatten gehen, dass man das kaum bemerkt. Kaum finanzierte Studien zu Medikamenten, keine Ambulanzen, keine Pflegeplätze, nichts. Nur Ignoranz. Und wisst ihr, was das Schlimmste ist? Dass das kein Zufall ist. Dass das System versagt, weil diese Krankheit vor allem Frauen betrifft. Wir alle wissen doch, wie das läuft. Wenn Männer krank sind, gibt es Sofortprogramme. Millionen für Forschung, Spezialkliniken. Wenn Frauen krank sind, heißt es, stell dich nicht so an. Ich habe diese Demo mitorganisiert, weil ich traurig bin. Weil ich nicht akzeptieren will, dass Menschen sterben. Weil ihnen niemand zuhört und vor allem niemand glaubt. Das muss aufhören. Jetzt! Wir fordern kein Cent mehr für Psychosomatikstudien. Gebt das Geld endlich in echte Forschung, in Medikamente, in Therapien, in Lösungen. eine Ambulanz in Hamburg für Erwachsene und Kinder die richtige Diagnostik bietet und auch die Diagnose stellt, Off-Label-Medikamente verschreibt und ME/CFS als das behandelt, was es ist, eine schwere neuroimmunologische Multisystemerkrankung. Ambulante Versorgung durch Hausbesuche von Pflegefachkräften und Ärztinnen für schwer und schwerst Betroffene, so wie es das noch für Kinder mit dem Kidsmobil gibt. Wusstet ihr eigentlich, dass auch dieses Projekt aus finanziellen Gründen bald eingestampft werden muss? Wir benötigen diese Art der Unterstützung dringend für alle, egal welchen Alters. Pflegeheimplätze für die, die allein sind oder zu Hause nicht versorgt werden können. Ich stehe hier, weil ich nicht wegschauen will, weil ich nicht akzeptieren will, dass meine Freundin und so viele andere im Stich gelassen werden. Weil ich weiß, wenn wir nicht kämpfen, wer dann? Also, legt euch mit uns hin, teilt unsere Forderungen, unterschreibt Petitionen, macht Lärm auf eine leise Weise. Denn eines ist klar, diese Krankheit ist nicht unsichtbar, sie wird nur immer wieder ignoriert. Danke, dass ihr heute hier seid. Gemeinsam können wir etwas ändern. Gut, meine Lieben, also das war's dann auch mit der diesjährigen Liegend-Demo Hamburg 2026. Wir bedanken uns nochmal bei allen, die hergekommen sind, die sich mit uns hingelegt haben, die für uns gesprochen haben, die ihre Stimme erhoben haben. Wir werden nicht aufgeben, der Kampf geht weiter. Und ich mache nochmal einen kleinen Aufruf. Ich habe ihn am Anfang der Demo gemacht und ich mache ihn jetzt nochmal. Wir suchen Leute, die Lust haben, mit uns gemeinsam zu organisieren, die sich das zutrauen, die Ideen haben, die umsetzen wollen, die helfen wollen. Meldet euch, sprecht uns an, noch sind wir hier vor Ort. Meldet euch über Insta. Und jetzt kommt bitte alle sicher und heil zu Hause an. Erholt euch von diesem anstrengenden Tag und achtet bitte auf euch. Dankeschön.
6: Eine Dokumentation der Liegend-Demo Hamburg vom 9. Mai 2026. Ganz viel Dank an die Initiative Liegend-Demo Hamburg und speziell auch an meinen Radiokollegen Werner. Und um nochmal nachvollziehen zu können, wie es angefangen hat mit den Liegend-Demos, hören wir jetzt einen Ausschnitt aus dem wirklich wunderbaren Podcast Teepause, unser Leben mit ME/CFS. Ein Podcast von Betroffenen für Betroffene. Und da sprechen Molly und Kritzo regelmäßig über die Krankheit. Und zwar auf eine wunderbar engagierte und extrem gut informierte Weise. Teepause, dem Podcast Unser Leben mit ME/CFS, findet ihr auf den verschiedensten Podcast-Plattformen, wenn ihr das browst. Und in Folge 35 geht es um ME Hilfe e.V., gegründet von Grit Buggenhagen, und die Liegend-Demos, wie Grit Buggenhagen eine Bewegung schuf. Und daraus hören wir jetzt einen kleinen Auszug. Das ist mir auch besonders wichtig, weil ich froh bin, dass wir dann nochmal Grit Buggenhagens Stimme auch haben, um nochmal eine der so wichtigen AktivistInnen, die so viel an ME und Post-Covid-Bewegung trägt, organisiert und auch initiiert hat, hören können. Und auch Molly vom Podcast Teepause, die im deutschsprachigen Raum auch extrem viel rund um ME organisiert und möglich macht. Das sind aber nur zwei Stimmen stellvertretend für so viele Betroffene und oftmals auch schwer Betroffene, die trotz der Erkrankung, trotz der wenigen Energie unglaublich viel möglich machen, vernetzen, aufklären, demonstrieren. Danke an euch alle und danke sowieso auch an die so wertschätzende und offene ME-Communities, die Bubbles auf Instagram, die vielen verschiedenen Podcast-Formate, die Blog-Einträge und alles, was geteilt wird. Und ich muss sagen, ich persönlich weiß eigentlich alles, was mir zu dieser Erkrankung hilft und geholfen hat, von der wunderbar informierten und engagierten ME-Community. So viel Dank an euch und so viel Verbundenheit. Ich wüsste wirklich nicht, wo ich mit der Erkrankung wäre ohne euch. Grit Buckenhagen findet ihr auf Instagram unter @grit mit 2T _ Buckenhagen mit 2G. Und Molly von Teepause, dem Podcast, findet ihr unter @T mit Molly. Und unter demselben Namen, T mit Molly, gibt es auch die Website oder den Blog von Molly. Und da sind sowohl wirklich starke Blogartikel mit sehr wichtigen Hintergründen, unter anderem auch zu der Anwendung von Nikotinpflastern und sehr vielen anderen Lifehacks und Tipps rund um die Krankheit. Und jetzt hören wir einen Ausschnitt aus der Folge 35 des Podcasts Teepause, unser Leben mit ME/CFS. Ein Podcast von Betroffenen für Betroffene, wo Grit Buckenhagen darüber spricht, wie sie mit vielen anderen gemeinsam eine Bewegung schuf.
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8: Für den unwahrscheinlichen Fall, dass einer unserer HörerInnen dich noch nicht kennt, müssen wir dich jetzt wenigstens noch richtig vorstellen. Ich habe, glaube ich, gesagt, dass du Grit heißt und dass du auch einen Verein gegründet hast und zusätzlich eine Initiative. Jetzt erzähl mal bitte, wie ist es dazu gekommen und warum macht man einfach beides?
9: Genau, ich war in eine schwerste Phase von ME/CFS gerutscht, wo ich bei Bell 5 war. Ich bin auf alle Vieren zur Toilette gekrochen und das war mein Tageshauptwerk. Mehr konnte ich diesen Tagen nicht leisten, als gerade so zur Toilette hin und zurück. Zu essen hat mir jemand zwar eingekauft, aber ich konnte das ja weder zubereiten noch irgendwas. Deshalb habe ich das kalt aus der Packung gegessen, alles, was hier gerade am Bett stand und lag. Und es war eine sehr, sehr verzweifelte Situation. Und ich habe ja erlebt, wie ich durch die Netze gefallen bin, also durch die sozialen Netze gefallen bin, dass ich keinen Pflegegrad bekommen habe. Trotz dieser katastrophalen Situation habe ich keinen Pflegegrad bekommen. Ich habe keine Erwerbsminderungsrente bekommen. Ich habe keinen Grad der Behinderung bekommen. Gutachter wurden mir geschickt, die Psychotherapie erfahren waren, aber die keine Ahnung von ME/CFS haben. Also diese ganzen Themen, die wir alle kennen, so ging es mir auch. Und ich war, wie gesagt, bei Bell 5 und habe gesagt, hier muss Versorgung her. Hier muss Versorgung her und diese Versorgung muss unabhängig vom Staat funktionieren. Also eine privat organisierte Versorgung, die zu den Menschen nach Hause ans Bett kommt, wenn sie im Crash sind, wenn sie in der schwersten Phase sind und sich nicht selbst was zu essen machen können und zum Teil nicht mal selbst zur Toilette gehen können. Wie gesagt, es sind wirklich katastrophale Zustände, von jahrelang nicht waschen können, nicht Zähne putzen können, nicht zum Zahnarzt gehen können, wenn man Zahnschmerzen hat, Bettwäschewechsel, Wohnungsreinigung und so weiter. Das sind wirklich ganz schlimme Zustände. Und da brauchen die Menschen Hilfe. Und wenn ihr gesund seid und ihr kennt jemand, dann fragt ihn, ob er Hilfe braucht, ob ihr ihm was mit einkaufen könnt, ob ihr ihm mal das Bett wechseln könnt oder mal die Wohnung durchfegen könnt. Das sind die Dinge, die die Menschen brauchen. Und ich habe gesagt, wenn der Staat das nicht kann und hier versagt, dann müssen wir das privat organisieren. Und privat organisieren hieß für mich, einen Verein zu gründen, damit wir auch Spendengelder bekommen können, Fördergelder bekommen können. Das war für mich wichtig, das innerhalb eines Vereins zu machen. Und ich hatte auch Angst davor, einen Verein zu gründen, wegen der ganzen Aufgaben. Aber als ich dann so krank war, habe ich gemerkt, ich habe nichts mehr zu verlieren. Hat lange gedauert, habe dann über mehrere Jahre hinweg immer wieder Menschen angesprochen, meist auch Selbstbetroffene, und habe sie gefragt, ob sie mit mir einen Verein gründen wollen. Und das hat sich dann nach und nach zusammengefunden. Das sind zwei Sachen. Die eine Erkenntnis war, da muss ich systemisch was ändern, und zwar prinzipiell auf politischer Ebene. Und auch da kann ein Verein besser arbeiten. Also als ich alleine, zumindest habe ich mir das so vorgestellt damals. Und das andere ist, dass man eben die Versorgung organisiert, zu Hause da, wie gesagt, wo die Leute keinen Pflegegrad bekommen, keinen Grad der Behinderung und so weiter, teilweise keine Familie haben, die liegen wirklich alleine oft.
8: Ja, das stimmt.
9: Also erstmal ging es dann noch weiter, dass ich noch weiter Leute gesucht habe und dann in einem sogenannten Crash war, wo es mir dann wieder schlechter ging und ich war in diesem Crash unglaublich wütend. Also das kennen viele von euch, ne? Also von denen, die dieses haben, dass man dann einfach auch mal richtig wütend ist. Und ich war ganz wütend und habe gesagt, ich lege mich jetzt vor dem Bundestag und wenn ich da sterbe, dann ist das eben so. Und habe dann auch so einen Twitter-Aufruf gemacht, habe gesagt, ich lege mich jetzt vor den Bundestag, wer legt sich denn mit mir dahin? Und dann haben 400 Leute geantwortet. 400 Leute haben auf Twitter gesagt, sie möchten sich mit mir dorthin legen. Und ich dachte, oh Gott, die kannst du jetzt nicht alle im Stich lassen. Was machst du denn jetzt? Oh weia. Das war so. Ich war ganz überwältigt davon. Und dann habe ich versucht, es erstmal zu kanalisieren. Ich habe dann erstmal eine Gruppe auf Twitter gemacht und dann, ich habe auf jeden Fall von Anfang an Leute gefunden, die mit mir eine Demo machen wollten und gleichzeitig Leute gefunden, die mit mir den Verein machen wollten. Ach so, wir haben in Untergruppen gearbeitet und da war alles noch eins. Genau. Auf jeden Fall konnte ich aus diesen 400 Leuten dann endlich die Leute finden, die mit mir final den Verein gegründet haben und gleichzeitig auch Leute, die daran gearbeitet haben, mit mir die erste Demo vor dem Bundestag zu machen und haben dann die Gemeinnützigkeit für den Verein beantragt. Und im April hat uns das Finanzamt geschrieben, ja, wenn Sie Demonstrationen machen wollen, dann bekommen Sie die Gemeinnützigkeit nicht. Und es war dann sehr schwierig, weil wir hatten alles organisiert. Wir hatten die Bühne organisiert. Wir hatten die Finanzen für die Bühne organisiert. Ordner, Presse, Zeitung. Und jetzt sollen wir keine Demo mehr machen. Wir sind dann fast ein bisschen panisch gewesen und haben uns dann eigentlich entschieden, okay, dann nennen wir uns jetzt Initiative Liegendemo. Das war eigentlich der wirkliche Startschuss. Das war damals mit der Maria, mit der Valeska und mit der Alexandra und mir. Wir waren dann damals das Kernteam. Und wir haben zusammen dann eigentlich beschlossen, wir sind jetzt die Initiative Liegendemo und haben das in dem Moment komplett vom Verein abgetrennt. Und so ist es bis heute. Das ist der Verein, der ist komplett autark und getrennt von der Liegendemo. Es sind zwei verschiedene Organisationen.
8: Das eine ist ja auch, wie du schon sagst, ein eingetragener Verein und das andere ist eine Initiative. Das sind ja rechtlich schon mal zwei verschiedene Institutionen. Die Liegendemos gibt es jetzt schon seit 2023 demnach, richtig?
9: Genau, seit dem 12.05.2023. Nachdem die erste Liegendemo dann auch sehr gut gelaufen ist, hatte ich die Idee, auch was am 8.8. zu machen. Ich hatte die Jahre vorher immer an den Demonstrationen von Million Missing teilgenommen und kannte auch diesen Termin mit dem 8.8., mit dem Severe Awareness Day. Und habe mir überlegt, dass ich gerne an diesem besonderen Tag auch was Besonderes machen möchte. Und da kam im Verein dann jemand auf mich zu und sagte, er möchte gerne Traueranzeigen machen. Und das hat mir keine Ruhe gelassen mit dieser Trauer. Und dann war so dieser Begriff Trauermarsch, Trauermarsch. Und dann dachte ich, aber wir marschieren doch nicht. Wir haben doch gar keine Kraft zum Marschieren. Das geht gar nicht. Wir machen Trauergang. So, und dann war der erste Trauergang geboren. Und dann kamen aber welche aus meinem Team, von der Liegendemo, und die sagten, ach Mensch, immer ist alles in Berlin. Nicht genesen macht in Berlin, Liegendemo macht Berlin, immer alles in Berlin. Können wir das nicht auch mal woanders machen? Und dann habe ich gesagt, okay, dann machen wir den Trauergang wie ein Franchise. Wir bereiten alles vor, sodass man das quasi von Stadt zu Stadt kopieren kann, wie ein Franchise-System. Ne, das, der erste Trauergang außerhalb von Berlin war dann in Köln, zum Kölner Dom. Wunderschönes Bild dazu gibt es. Und es hat funktioniert. Dann haben sich immer mehr Städte bei uns gemeldet, wir wollen auch den Trauergang bei uns machen. Und die haben wir dann reingeholt und noch einen und noch einen. Das war zum Teil so chaotisch, dass wir alle 14 Tage drei Trauergänge gemacht haben, in drei verschiedenen Städten. Es war sehr anstrengend. Und als dann der Mai 24 kam, hatten wir, glaube ich, über 20, 30 Demos gemacht.
8: Wow.
9: Und wir waren alle eigentlich richtig fertig.
8: Ja.
9: Wir konnten eigentlich nicht mehr und haben gesagt, okay, den Trauergang, den beenden wir jetzt mal und konzentrieren uns auf andere Demonstrationen, aber nicht mehr so oft und so häufig. Das hätten wir alle nicht mehr geschafft.
8: Also habt ihr da auch in dem Zuge überlegt, du hast ja vorhin schon erwähnt, am 12. Mai 2023 die erste Liegendemonstration in Berlin. Und das ist ja nun der internationale ME-Tag. Und diese Liegendemonstrationen, Grit, die sind jetzt in allererster Linie erstmal dafür da gewesen, aufmerksam zu machen oder zu sagen, hey, sonst liege ich halt zu Hause in meinem Bett und mich sieht keiner.
9: Ja, genau. Es ging darum, zu zeigen, wie es uns geht, dagegen anzukämpfen, das bekannt zu machen, ja, das vor allen Dingen bekannt zu machen, das in die Medien zu bringen, dass die Leute darüber sprechen, dass sie dem gewahr werden.
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6: Das war ein Auszug aus dem Podcast Teepause, unser Leben mit ME/CFS. Ein Podcast von Betroffenen für Betroffene, von den wunderbaren Molly und Kritzo, den ihr auf sehr vielen verschiedenen Podcast-Plattformen kostenlos hören könnt. Und auch die Transkripte lesen in sehr augenfreundlichen Varianten. Und hier nochmal ganz großen Dank an Grit Buggenhagen und Molly vom Podcast Teepause und an so viel mehr Personen, die Aktivismus und Aufklärung und Community-Arbeit rund um diese Erkrankung machen. Dann in meiner Sendung Fiction for Fairies and Cyborgs ein großes Spezial am 27. 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Mit großem Dank an meine Kollegen Penelope und Werner und viel Dank und Verbundenheit an die Initiative Liegendemo in Hamburg. Schreibt mir gern an fairies.cyborgs@gmx.net. Yours, Karl Kater.
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14: Hallo, hallo, wir sind wieder da mit dem libertären Podcast. Wir liefern euch wie jeden Monat eine Stunde ernst und satirische Unterhaltung zu anarchistischen und antiautoritären Themen. Diesen Monat geht es dabei um den Iran und um ein Mosaik. Ein Mosaik der Resilienzen nämlich. Bevor wir aber in den Podcast starten, gibt's noch ein paar News für euch. Die Besetzung im Hambacher Forst hatte Geburtstag. 14 Jahre ist es her, dass dort Wald und Wiese besetzt wurden. Wir wünschen auf jeden Fall weiter viel Kraft und Erfolg. Im Erzgebirge wurden Treffpunkte der rechten sogenannten Freien Sachsen durch Buttersäure unbenutzbar gemacht. Liebe Grüße dahin. Schreibt uns doch mal, wo ihr so viel Buttersäure her habt. Wir wüssten eventuell auch noch ein paar Ziele dafür. Am OLG Düsseldorf ging der Prozess gegen Antifas weiter. Ein ungarischer Zeuge wurde gehört, der sich aber immer wieder in Widersprüchen verstrickte. Auch in Dresden ging der Gerichtsprozess im sogenannten Antifa-Ost-Verfahren weiter. Dort wurde ein Gutachten präsentiert, das in Anführungsstrichen tatrelevante Personen den verschiedenen Tatorten zuordnen sollte. Sehr stichhaltig war das allerdings nicht. Und in Berlin haben Menschen nachgemachte Schlüssel für den Görlitzer Park verschenkt. Aber viele der Türen sind ja sowieso schon kaputt, was ja wohl abzusehen war. Außerdem haben sich in Athen eine ganze Reihe anarchistischer Radiogruppen getroffen, um gemeinsam Radio zu machen. Die Sendung dazu, Bad News Live, verlinken wir euch. Und bevor es gleich etwas ernster wird, jetzt erstmal einen satirischen Blick auf die Tagespolitik in Deutschland und darüber hinaus.
15: Hast du gehört, was Belgien gerade macht?
16: Lass mich raten. Irgendwas mit nachhaltig, aber bitte mit strahlender Vergangenheit?
15: Fast. Sie wollen alle Atomkraftwerke im Land übernehmen und den Rückbau stoppen.
16: Ah, die große Rückwärtsbewegung. Zukunft durch Verlängerung der Vergangenheit.
15: Offiziell wegen Versorgungssicherheit.
16: Klar, wenn man unsicher ist, ob etwas sicher ist, einfach länger laufen lassen.
15: Atomkraft als Stabilitätsprojekt.
16: Das ist wie sagen, das Dach ist undicht, also warten wir einfach noch 30 Jahre.
15: Oder der Motor macht komische Geräusche, wir fahren einfach weiter.
16: Mit radioaktivem Vertrauen.
15: Und das Beste, der Staat übernimmt jetzt alles.
16: Natürlich. Risiken werden immer sozialisiert, wenn sie groß genug sind.
15: Gewinne privatisiert, Abfall verstaatlicht.
16: Und die Halbwertszeit übernimmt die Allgemeinheit.
15: Ich finde ja diese Energiepolitik generell faszinierend.
16: Warum?
15: Weil sie so tut, als wäre Atomkraft eine normale Option im Supermarkt der Energien.
16: Zwischen Wind, Sonne und Endlager für 100.000 Jahre.
15: Nehmt sie noch ein bisschen Strahlung dazu?
16: Nur heute im Angebot. Verantwortung für die nächsten 10.000 Generationen.
15: Und dann heißt es Klimaschutz.
16: Ja, Klimaschutz mit Reaktorgepäck.
15: Die Argumentation ist immer dieselbe. CO2-arm.
16: Stimmt. Strahlung hat ja bekanntlich keinen CO2-Fußabdruck.
15: Nur einen kleinen gesellschaftlichen Fußabdruck. Über Jahrtausende.
16: Und einen sehr langlebigen politischen Kater.
15: Was mich auch irritiert, der Rückbau wird gestoppt.
16: Also, das eigentliche Problem entsorgen wird einfach vertagt.
15: Auf unbestimmte Zeit.
16: Die klassische staatliche Lösung, wir kümmern uns später.
15: Und später ist in dem Fall geologisch gesehen.
16: Sehr langfristige Planung. Sehr nachhaltig im Sinn von, bleibt halt da.
15: Und die Bevölkerung?
16: Die wird zur stillen Mitbewohnerin eines technischen Experiments.
15: Mit sehr langen Vertragslaufzeiten.
16: Und sehr kurzer Kündigungsfrist.
15: Man könnte fast meinen, es gäbe Alternativen.
16: Gibt es auch.
15: Erneuerbare?
16: Ja, dezentral. Weniger Risiko, keine 100.000 Jahre Nachsorge.
15: Aber weniger kontrollierbar.
16: Und weniger profitabel für große zentrale Strukturen.
15: Also bleibt die Atomkraft.
16: Als Übergangstechnologie, die nie übergeht.
15: Ein Übergang ohne Ziel.
16: Ein bisschen wie Politik manchmal.
15: Nur mit mehr Beton.
16: Und unsichtbarer Strahlung.
15: Hast du das mit den Alterskontrollen für Social Media mitbekommen?
16: Ja, Australien ist ja vorgeprescht.
15: Und zahlreiche europäische Länder wollen nachziehen.
16: Endlich wird das Internet so richtig amtlich.
15: Kinder sollen besser geschützt werden.
16: Klar, Schutz ist immer das erste Wort, wenn Kontrolle eingeführt wird.
15: Hier soll man sich überall ausweisen.
16: Das Internet, früher anonym, heute mit Ausweis und bitte lächeln.
15: Irgendwie klingt das nach Sicherheit.
16: Ja, Sicherheit, für wen genau, ist die eigentliche Frage.
15: Für die Kinder heißt es.
16: Und nebenbei für Plattformen, Staaten und Datenökonomie.
15: Stimmt, die großen Tech-Konzerne spielen da auch mit.
16: Natürlich. Identität ist das neue Öl.
15: Je genauer du weißt, wer da klickt,
16: desto besser kannst du Verhalten verkaufen.
15: Also ist Alterskontrolle eigentlich Datenkontrolle?
16: Und Datenkontrolle ist Kapitalismus in Reinform.
15: Aber der Staat macht doch nur die Regeln.
16: Und baut gleichzeitig die Infrastruktur für totale Identifizierbarkeit.
15: Früher war das Internet mal anonym.
16: Ja, ein Ort, an dem du nicht sofort eine Akte hattest.
15: Heute hast du eine digitale Identität, bevor du überhaupt Hallo sagst.
16: Willkommen im vorsortierten Internet.
15: Und wenn du dich nicht ausweist?
16: Dann bist du verdächtig.
15: Schon interessant. Nicht registriert zu sein wird zum Risiko.
16: Das ist der Trick. Aus Freiheit wird Ausnahme.
15: Und aus Ausnahme wird dann Regel.
16: Genau. Schritt für Schritt, bis es selbstverständlich wird.
15: Offiziell geht es um Jugendschutz.
16: Praktisch geht es um Nachverfolgbarkeit.
15: Und um Verantwortung.
16: Ja, immer schön nach unten. NutzerInnen sollen verantwortlich sein.
15: Während Plattformen weiter alles über sie wissen.
16: Und alles daraus machen, was profitabel ist.
15: Das klingt ziemlich nach Überwachungskapitalismus.
16: Ist es auch. Nur jetzt mit staatlichem Ausweisstempel.
15: Eine Art öffentlich-private Identitätsfabrik.
16: Sehr effizient. Für alle, die gerne verwalten.
15: Und was ist mit Anonymität?
16: Wird behandelt wie ein Designfehler der Geschichte.
15: Dabei ist sie eigentlich Schutzraum.
16: Für viele Menschen sogar notwendig.
15: Aber schwer kontrollierbar.
16: Und alles, was schwer kontrollierbar ist, wird irgendwann reguliert.
15: Am Ende bleibt die Frage,
16: welche?
15: Schützt das System wirklich Menschen?
16: Oder schützt es vor unüberwachtem Verhalten?
15: Hast du das mit Timmy verfolgt?
16: Oder meinst du Hope?
15: Eigentlich heißt der Wal ja überhaupt nicht so.
16: Ja, ein Tier verirrt sich und sofort entsteht ein politisch-esoterischer Jahrmarkt.
15: Plötzlich sind alle da.
16: InfluencerInnen, Wahlkämpfer, Rechte, HeilerInnen.
15: Alle mit einer Botschaft.
16: Nur nicht mit der Wahl.
15: Der will wahrscheinlich einfach nur raus.
16: Aus dem Flachwasser und aus der Aufmerksamkeit.
15: Aber stattdessen wird er zur Projektionsfläche.
16: Für Reichweite, Ideologie und Selbstvermarktung.
15: Ich habe Videos gesehen.
16: Lass mich raten. Leute, die mit dem Wal kommunizieren?
15: Telepathisch.
16: Natürlich. Wenn Wissenschaft fehlt, kommt Spiritualität als Ersatz.
15: Und irgendwo daneben stehen Neonazis.
16: Die plötzlich Naturschutz entdeckt haben.
15: Solange er sich national einordnen lässt.
16: Unser Wal.
15: Während andere Wahlkampf daraus machen.
16: Seht her. Ich kümmere mich.
15: Mit Kamerateam.
16: Und perfekt ausgeleuchtetem Mitgefühl.
15: Das Tier selbst
16: ist Staffage.
15: Für Klicks.
16: Und Stimmen.
15: Für irgendeine Form von Aufmerksamkeit.
16: Das eigentlich Unwürdige ist ja,
15: dass ein leidendes Tier zur Bühne wird.
16: Und niemand fragt, was für das Tier sinnvoll wäre.
15: Stattdessen Spektakel.
16: Und sehr viele Meinungen.
15: Die wenig mit Expertise zu tun haben.
16: Aber viel mit Selbstdarstellung.
15: Und mit Ideologie.
16: Von rechts bis esoterisch.
15: Alles trifft sich am Wasser.
16: Wie ein absurdes Klassentreffen.
15: Nur, dass der Wal nicht eingeladen hat.
16: Und auch nicht teilnehmen will.
15: Tierrechte spielen da keine Rolle.
16: Weil Tiere keine WählerInnen sind.
15: Dabei wäre die Frage doch simpel.
16: Welche?
15: Was braucht das Tier?
16: Und nicht, was bringt mir das Tier?
15: Aber diese Perspektive bringt halt wenig Klicks.
16: Und noch weniger Macht.
15: Also bleibt der Wal
16: einer Meute ausgeliefert, die ihn nicht versteht.
15: Und nicht verstehen will.
16: Hauptsache, der Sender funktioniert.
15: Oder auch nicht.
16: Denn eine reine Verlagerung des Sterbeorts wollten diese Leute nicht wahrhaben.

0: April fand im Kiezhaus Agnes Reinhold ein Podiumsgespräch mit zwei im Exil lebenden Iranerinnen zur aktuellen Situation im Iran statt. Im Folgenden hört ihr Auszüge des Podiumsgesprächs. Ein inhaltlicher Hinweis dazu. Das aktuelle Ausmaß an Gewalt im Iran konnte in dem über eine Stunde dauernden Vortrag nicht annähernd erfasst werden. Da viel in verschiedenen Medien darüber berichtet wird, gehen wir in unserem Auszug weniger auf die Gewaltthematik ein, sondern fokussieren auf die emanzipative Bevölkerung. Ganz ausblenden geht aber leider nicht. Solltest du das gerade überspringen wollen, nutze dazu unsere Kapitelmarken oder überspringe circa 23 Minuten.
1: Dann fange ich direkt mal mit der ersten Frage an dich. Wie ist es denn deiner Einschätzung nach Ende Dezember zu den Protesten im Iran gekommen? Also was würdest du sagen, wo es angefangen hat, was die Ursachen waren und wer eigentlich alles beteiligt war? Und gerne auch, was die Forderungen waren.
2: Zunächst möchte ich kurz über Ursachen reden und dann komme ich zu, wo begonnen hat, welche Ursachen und wer daran beteiligt war. Die Proteste stehen in Zusammenhang mit einer tiefen und existenziellen Krise des Regimes. Seit Jahrzehnten gibt es im Iran keine wirkliche Lösungsansätze an viele verschiedene Krisen, wirtschaftliche. Diese Krise sind verflochten von wirtschaftlicher, politischer und sozialer Krise. Und stattdessen reagiert das Regime nur mit Repression. Und ein zentraler Faktor war der massive Druck auf Lebensbedingungen der Bevölkerung und eine langjährige Inflation, ungefähr über 40% Inflation. Und das hat das Leben der Bevölkerung sehr, sehr schwer gemacht und sogar fast unmöglich gemacht. Und es gibt auch keine Perspektive auf Verbesserung. In den vergangenen Jahren kam es immer wieder zum Streit in verschiedene wirtschaftliche Bereiche, darunter in Fabriken und in Dienstleistungen, sowie auch unter Rentnerinnen. Außerdem gab es in den letzten Jahren immer wieder Massenaufstände. Seit dem ersten großen Massenaufstand im Dezember 2017 gegen Austeritätspolitik und neoliberale Maßnahmen. Da das Regime, wie gesagt, immer mit Gewalt reagiert hat, war es eigentlich absehbar, dass erneut zu Massenproteste kommen. Und das war nicht so unerwartet. Gleichzeitig versuchte das Regime, Proteste ausländisch gesteuert darzustellen und sie zu delegitimieren. Ein Ausgangspunkt waren Proteste im Teheraner Bazar gegen die wirtschaftliche Lage und die Inflation. Diese waren zunächst eher wirtschaftlich motiviert, aber wurden ganz schnell weiterbereitet und haben sich ganz schnell entwickelt und politischer geworden. Und nach kurzer Zeit bereiten sich fast im ganzen Land, ich glaube, ich habe irgendwo gelesen, über 900 Städte und Orte. Eine wichtige Rolle spielte dabei die Beteiligung von Arbeiterinnen sowie

vielleicht war die Beteiligung von Arbeiterklasse stärker als in China-Bewegung. Meiner Einschätzung nach aber war es eine Mischung, aber mit einer sehr starken Beteiligung der unteren Klassen. Und wie gesagt, wegen wirtschaftlicher Krise haben diese Schichten, diese Klassen sehr aktiv daran beteiligt. Jetzt komme ich zu zweitem Teil deiner Frage. Wenn wir eine kurze Vergleich zwischen den jüngsten Bewegung und China-Bewegung ausstellen wollen, können wir einzige Merkmale von China-Bewegung hervorheben und die sind sehr progressiv und fortschrittlich. In der China-Bewegung sehen wir zum ersten Mal einen Zusammenhang zwischen verschiedenen Formen von Unterdrückungen. Unterdrückung der ethnischen Minderheiten, geschlechtsspezifische Unterdrückungen, Klassenunterdrückungen und so weiter. Diese Bewegung, China-Bewegung, stellte tatsächlich einen Schnittpunkt aller dieser Unterdrückungsformen dar. Und insgesamt richtete sich gegen jede Form von Herrschaft und Dominanz in allem Bereich. Die Rolle der Frauen an dieser Bewegung war nach Jahren Stagnation besonders sehr stark und sichtbar. Und sie haben auch das Patriarchalsystem herausgefordert. Aber ein weiterer wichtiger Punkt ist, dass in der jüngsten Bewegung Spuren von Parolen zu Monarchie-Unterstützung zu sehen ist. Zum Beispiel, das ist auch sehr bemerkenswert, dass das Regime selbst zum Teil versucht hat, diese Parolen zu verbreiten. Ein deutliches Beispiel kann ich hier nennen, diese Parole Javid Shah oder Es lebe der König wurde an einige Universitäten gerufen und dessen Ziel es war, die linke und progressive Bewegung unter den Studierenden zu schwächen. Studierende dieser Universitäten haben berichtet, dass sie die Leute, die solche Parole gerufen haben, vorher nicht kannten. Sie waren überhaupt keine Studierenden und sie haben sogar Fotos und Videos von deren Kontakte zu Basijis-Milizen gemacht. Und das zeigte offensichtlich, dass das Regime zum Teil selber die Monarchisten gegen progressive Kräfte im Iran unterstützt.

0: Was bedeutet der aktuelle Krieg für die Bevölkerung und welche Auswirkungen hat er nochmal speziell auf die Protestbewegung?
1: Genau, das ist sehr wichtig. Wir haben noch kein klares Bild vom Ausmaß der menschlichen Verluste, der Vertreibung, der Zerstörung der Wohnhäuser und zivile Infrastrukturen. Es steht fest, dass der Kriegszustand nach dem Ende des Krieges, man kann ja jetzt schon wissen, auch nicht verschwindet. Das heißt, wir werden nach dem Krieg auch diesen Kriegszustand im Iran haben. Schon jetzt sehen wir, dass die zentrale Machtbefugnisse an die Revolutionsgardisten übertragen worden sind. In den folgenden Schritten wird das Regime zudem seine militärische Kapazitäten, systematische Ausweitung, staatliche Plünderung sowie durch die Verschärfung von Ausbeutung von Lohnabhängigen und Arbeiterklasse aufbauen. Dabei wird große Mengen neuer militärischer Ausrüstung geben, das von beiden imperialistischen Blöcken sowohl im Westen als auch im Osten werben und das defensive Arsenal der Islamischen Republik soll aufgefüllt werden. Das heißt, auf diese Weise dürfte sich der Kreislauf von Militarismus und weiteren Kriegen im Nahen Osten fortsetzen. Neben all den bisherigen und zukünftigen menschlichen Verluste, den enormen wirtschaftlichen und ökologischen Kosten

0: sowie tiefgreifende sozialpsychologischen Folgen wird dieser Krieg letztlich als Katalysator wirken, um Unterdrückung und Repression im Iran auszuweiten. Diesen Krieg kommt dem Regime zugute. Die aus diesem Krieg hervorgehende Islamische Republik wird militärisch zwar schwächer sein als seine vorherige Version, aber an Repressionskapazität wird das Regime nichts verlieren. Ein Kriegszustand schwächt Protestbewegungen, weil das Regime unter Vorwand der nationalen Sicherheit Repressionen verschärft und die Proteste unterdrückt. Gleichzeitig lehnt der Krieg die Aufmerksamkeit der Gesellschaft von Protesten ab und erschwert ihre Mobilisierung. Zum Beispiel mit dem Eintreten des Kriegs ließ den trauernde und zugleich wütende Menschen, die ihre Lieben verloren hatten, ein entschlossener denn je ein Bruch mit der Islamischen Republik forderten, fanden keine Möglichkeit, die radikale potenzielle, der schockierende, aufgeladene Massenstörung im Januar Proteste weiter zu entwickeln und auszubauen.
1: Wir haben uns gefragt, eben, wie es unter den Bedingungen gerade überhaupt noch aktiv ist, gegen das Regime aktiv zu sein. Du hast ja schon gesagt, es ist deutlich erschwert. Welche Gruppen sind noch? Welche Netzwerke sind aktuell noch?
0: Wie wir wissen, schränkt immer der Krieg die Handlungsmöglichkeit der Menschen sehr, sehr stark ein und er verstärkt Überwachung, legitimiert Ausnahmezustand und erleichtert die Unterdrückung oppositionelle Stimmung in alle am Krieg beteiligten Länder. Nicht nur im Iran, sogar in den USA, in Israel sieht man diese Tendenz. Trotzdem gibt es Versuche, das Leben aufrechtzuerhalten und kollektives Vorsorge zu organisieren. Ich habe hier nur ein Beispiel, was ich direkt vom Iran bekommen habe. Wir wissen nicht viel jetzt, was dort los ist, aber ich nenne hier nur ein kleines Beispiel. Wie gesagt, ich habe direkt diese Nachricht bekommen. Bereits vor dem Krieg haben sich in Sistan, Baluchistan ist der ärmste Provinz überhaupt im Iran, haben sich in viele Städte kleine Gruppen gebildet, die vor allem Frauen unterstützen und zu Themen wie Frauen- und Mädchenrechte sowie die Unterstützung der arbeitenden Kinder einsetzen. Und seit der Jina-Bewegung ist die Rolle der Frauen in diesem Netzwerk sehr stark. Und diese Struktur haben sich zusammengefunden und haben im Zusammenhang mit sozialen Proteste und Probleme von Tagelohne und Lastträgerinnen, weil im Iran, besonders an der Grenze, gibt's Leute, die auf ihre Schulter Kraftstoffe und solche Sachen tragen und sie werden erschossen durch das Regime. Und diese Netzwerke haben sich für ihre Rechte und Unterstützung dieser Gruppe eingesetzt. In einem Städte sind zu dem Netzwerk mit starkem Arbeiter- und sozialpolitischer fokussiert entstanden und inzwischen auch sie versuchen, materielle Hilfe zu versorgen und kollektive Vorsorge organisieren. Und die Aktivitäten finden teilweise im Untergrund, teils öffentlich statt. Sie sind lose miteinander verbunden und werden in der Bevölkerung als Shorai, das heißt räteorientierte Gruppen. Ich weiß nicht, warum haben sie sie so genannt, aber Shora oder Räte haben eine lange Tradition im Kampf im Iran. Und weil sie so arbeiten, haben sie einfach unter Bevölkerung Shorai genannt.

0: Es gibt ja trotzdem einige Menschen im Iran und auch in der Diaspora, die trotzdem hoffen, dass eine Intervention von außen das Regime stürzt. Was würdet ihr da antworten? Was ist da eure Position zu?
1: Was wir hier beobachten, als selbst im Exil Lebende, die sind ja am meisten die Menschen, die überhaupt für sich keine politische Handlungsfähigkeit selbst so definiert haben. Die waren unpolitisch. Unpolitisch, weil wir auch hier schon die politische Szene in Berlin zum Beispiel kennen. Wir kennen die Leute in Berlin, die waren nirgendwo aufgetaucht. Diese Massaker, es ist so ein großes Resignation gekommen, dass die Menschen gesagt haben, mit allen Mitteln soll das Regime stürzen. Das Regime muss weg. Die haben die ganze Zeit auf der Straße gerufen, Mullah, Mullah-Regime muss weg, Mullah-Regime muss weg. Aber das ist kein Mullah-Regime, der Khamenei ist tot und das Regime besteht fort und wird auch nach dem Krieg weiter existieren. Und mittlerweile haben die Menschen auch ihre, diese Menschen, die überhaupt ja keinerlei in Verbindung mit den Monarchisten so politisch stehen, und haben sie sich getrennt von der Gruppe. Die wissen, dass es hier nicht so klappt. Aber die, wie gesagt, politische Handlungsfähigkeit, weder kennen für sich noch für die Menschen im Iran, noch für die verschiedenen Kämpfe, die im Iran laufen. Deswegen, die haben ja alle Angst, die hier sind, wenn das Regime geht, wie wäre das? Aber das ist eigentlich der Kampf derjenigen, die im Iran leben, verdammt doch mal. Die haben überhaupt mit dem Kampf im Iran nichts zu tun. Und muss ich aber auch nebenbei sagen, das sind diejenigen, die Statusflüchtlinge, also Asylberechtigte und Flüchtlinge hier genießen. Aber die sind diejenigen, die auch in Iran fahren, kommen und gehen. Die haben mehr andere Interessen als politische Interesse. Und selbst Reza Pahlavi hat gestern nach dieser zweiwöchigen Feuerpause an iranisches Volk gewendet und hat gesagt, das Regime werde stürzen. Ich werde in eurem Namen mich auf internationaler Ebene für ihre Rechte und für ihre Befreiung einsetzen. Das heißt, dass er immer wieder versucht, sein Gesicht aufzubewahren, obwohl es schon verloren hat. Aber soll man auch nicht sagen, dass das alles vorbei ist, muss. Das ist eine wichtige Aufgabe von uns, dass wir so die Vernetzung auch hier im Ausland ernster nehmen.
2: Vielleicht kurz, die Leute zum Teil sind die Leute, die damals, als wir immer hier im Ausland demonstriert haben gegen das Regime, haben uns als Linke ausgelacht und sie haben sogar in Wahl Islamische Republik teilgenommen. Und als wir zum Beispiel vor der Botschaft vom iranischen Regime standen und demonstriert haben, sie haben ihre Finger uns gezeigt, dass sie gewählt haben. Und die sind zum Teil jetzt die Monarchisten, die auf der Straße gehen und sie sagen, die sind Kräfte, die das Regime stürzen können und sie haben kein Prinzip mehr. Ich kann das verstehen, dass sie zum Teil keinen anderen Ausweg sehen oder glauben, aber so tief kann man nicht stürzen und alles Mögliche akzeptieren, sogar die Bombardierung von anderen Ländern. Und sie haben selber im Iran Familie. Und trotzdem, sie sind draußen und sagen, mach weiter, mach weiter. Und sie tanzen auf der Straße, während ihre Familie im Iran bombardiert werden. Sie kennen keine Prinzipien.

0: Zum Schluss gingen die beiden noch auf die Linke im Iran ein und gaben eine Empfehlung an die antimilitaristische Bewegung.
1: In den letzten Jahren ist eine bestimmte Denkweise wieder stärker geworden. Und die sogenannte Widerstandsachse oder Achse des Widerstands, Campismus oder ein pseudo-anti-imperialistischer Ansatz. Dabei wird die Welt in zwei geteilt, Westen schlecht, alles andere gut und automatisch gut und keine Analyse. Alles, was gegen Westen ist, ist gut. Innerhalb dieses Campismus gibt es unterschiedliche Strömungen, von Informanten der iranischen Geheimdienste bis hin zu Gruppen, die zwar Kritik üben, aber in ihrer Position widersprüchlich bleiben. Ein Teil der Linke übt keinerlei Kritik am Regime. Sie verteidigt die Außenpolitik der Islamischen Republik und ignoriert die innere Repression. Teilweise kooperieren sie sogar mit Geheimdiensten im In- und Ausland. Andere wiederum kritisieren zwar die Innenpolitik, unterstützen aber gleichzeitig die Außenpolitik des Regimes. Sie erkennen die Rolle der Islamischen Republik im globalen Kriegsgeschehen nicht an und ignorieren ihre Interventionen in der Region. Dadurch wird die Unterdrückung im Iran relativiert und das System indirekt gestärkt. So wird die Islamische Republik nicht als aktiver Bestandteil ein globales Kriegsregime wahrgenommen. Im Gegensatz zu dem, was ich schon beschrieben habe, gibt es Strömungen von linken Gruppen, sowohl im Inland als auch im Exil, die seit dem ersten Tag der Machtübernahme der Islamischen Republik konsequent gegen das Regime und in Solidarität mit den unterdrückten Menschen gekämpft haben. Auch im aktuellen Krieg stehen sie an der Seite der Bevölkerung im Iran, verurteilen die Angriffe der USA und Israels und engagieren sich aktiv dagegen. Gleichzeitig lehnen sie repressive Politik und Stellvertreterkriege des iranischen Regimes ab und betrachten die Islamische Republik selbst als ein globales Kriegsregime. Wir sollten darauf achten, dass internationale Antikriegsdemonstrationen, die hier stattfinden, nicht von Staaten missbraucht werden, die in aktuelle oder zukünftige Kriege verwickelt sind. Deshalb ist wirklich wichtig, Demonstrationen ohne Nationalflaggen, ohne Unterstützung von Staaten zu organisieren. Und wir dürfen die Straße nicht aus der Hand geben, unter keinem Vorwand und an keiner Regierung oder an keiner Unterstützer, egal unter welcher Banner. Denn Kriege sind meistens keine Kriege zwischen den Menschen, sondern zwischen Staaten.

0: Wir haben eine Buchvorstellung besucht, bei der es um das Buch Mosaik der Resilienzen ging. Dieses Buch erzählt von Diaspora-Gesprächen über Mental Health, Visionen und Widerstand. Wir hören Ausschnitte aus dem Buch und eine der Personen, Kiana Gafarisat, die am Buch beteiligt war, beantwortet einige Fragen.
1: Angefangen hat es mit einem tiefen Atemzug. Einatmen. Zwei. Drei. Vier. Luft anhalten. Zwei. Drei. Vier. Ausatmen. Zwei. Drei. Vier. Fünf. Sechs. Sieben. Acht. Atemstille. Zwei. Drei. Vier. Und ein. Angefangen hat es, weil wir es müde waren, in Psychotherapien, in Beratungsstellen und Kliniken den Kapitalismus vor der Tür abzustellen, den Rassismus am Garderobenhaken aufzuhängen, den Antisemitismus gleich daneben. Hinein durften Herkunftsfamilie, Job und Studium, zwei, drei enge Freundinnen noch, die romantische Zweierbeziehung auf jeden Fall, das Patriarchat aber sollte doch draußen warten. Das stimmt natürlich nicht ganz, denn weder Kapitalismus noch Patriarchat noch irgendwelche anderen Ismen lassen sich vor einer Tür abstellen. Sie sind bereits im Raum. Noch bevor wir eintreten, sie kleben an uns, an unseren Herkunftsfamilien, Freundinnen, romantischen Beziehungen, Jobs und kommen unweigerlich mit, egal in welche Klinik wir gehen, egal zu welchen Therapeutinnen. Das heißt, was wir vor der Tür abstellen mussten, war das Sprechen. Das Sprechen über Kapitalismus, Rassismus, Patriarchat, Antisemitismus, Heteronormativität, das Sprechen abstellen, während wir um Worte ringen, unser Erleben, unseren Schmerz, unsere Not zum Ausdruck zu bringen, in der Hoffnung auf ein wenig Linderung. Angefangen hat es mit dem Wunsch nach mehr solcher zaghaften Gespräche rund um die Vorsilbe Psy. Angefangen hat es mit der Frage: Gibt es in einer utopischen Gesellschaft eigentlich noch psychische Krisen? Und falls ja, gibt es dann immer noch Psychiatrien und Psychopharmaka? Oder werden wir andere, weitere Unterstützungsformen finden? Angefangen hat es mit dem Wunsch nach einer Stadt, in der Menschen in und mit Krisen auf eine Weise sein können, die sich für sie, also für uns, richtig anfühlt. Eine Stadt, die Krisen nicht verstärkt und nicht bedingt. Eine Stadt, die Menschen in Krisen nicht eingrenzt und nicht ausschließt. Eine Stadt, in der niemand tough sein und schon gar nicht tougher werden muss. Eine Stadt, die Platz bietet für unterschiedliche Entwürfe des in der Welt sein Könnens und Wollens. Ob nun zäh und abgehärtet, ob empfänglich und fragil, ob jeden Tag anders oder alles zusammen.
0: Wir hören jetzt einen Ausschnitt des Buches unter dem Titel Erste Schritte.
2: Viel radikaler, also nicht die Regierung, aber ich habe das Gefühl, dass es hier in Berlin als migrantische Person noch viel mehr Raum gibt, um die Stimmen zu erheben als in anderen Städten.
1: In dieser Stadt gibt es die ganze Zeit Situationen, wo ich Racial Profiling beobachte. Oder die Gewalt gegen Leute, die keine Fahrkarte haben. Und du siehst so richtig, wer wie behandelt wird, wer mit was durchkommt und wer nicht.
2: Ja, eigentlich müssten wir Stadt mal ganz anders, ganz neu denken.
1: Gibt es für dich dann Kraftorte in Berlin?
2: Ich bin nun richtig gerne an Orten, die von der Community übernommen worden sind. Also zum Beispiel Görli, mehr als Gotti oder auch Hasenheide. Also wahrscheinlich alle diese Orte, die von der Polizei als problematisch angesehen werden. finde ich eigentlich ganz nett. Lacht. Weil das sind Orte, wo sich Leute finden und ich irgendwie immer wieder so Community-Cluster sehe.
0: Es folgt ein Abschnitt aus dem Kapitel Stadtrealitäten.
1: Wenn ich in Krise bin, dann bleibe ich eher in der Gropius-Stadt. Hier ist alles irgendwie so ein bisschen idyllisch. Aber mit diesem riesen Hochhaus mit so 20 Stockwerken eben auch nicht zu ländlich. Und man kann gut nach Brandenburg rübergehen und dann halt diesen Müllberg hochlaufen. Ey, die Müllberge in Berlin, legendär. Einfach auf Weltkriegsmüll rumlaufen mit so einer schönen Erhebung. Oder, ich besuche so Orte, die ich, als ich jünger war, öfters aufgesucht habe. Alle irgendwie so am Außenrandgebiet, also Steglitz oder Treptow an der Spree. Und ich spaziere vor allem herum. Aber die Gropiusstadt ist schon auf jeden Fall so meine Base. Hier fühle ich mich einfach sicher mit allem und es ist so wirklich Heimatgefühl. Ich bin einfach jedes Mal froh, wenn ich an der Johannisthaler Chaussee ankomme. Dann weiß ich, okay, ich habe es geschafft.
2: In Berlin gibt es einfach so viele Angebote, die zeigen, dass schwarze Menschen auf vielfältige und ästhetische Art und Weise Themen bearbeiten. Woanders fehlt mir manchmal so das Künstlerische und das finde ich cool an Berlin. Und überhaupt viel mehr Ausstellungen zum Thema Antikolonialismus. Ich sehe auch immer durch Social Media, dass es auch viele Black Spaces gibt, wo man einfach auch nochmal Verbündete findet. Manchmal fehlt mir das so ein bisschen, so mit Menschen zu sein, mit denen ich über ähnliche Erlebnisse und Erfahrungen sprechen kann. Weißt du, es wird halt meist über Westafrika gesprochen. Ich habe aber Wurzeln in Madagaskar. Und hier gibt es Menschen, die vielleicht ähnliche Erfahrungen machen, haben oder die in der Richtung geforscht haben.
1: Also meine Theorie lautet ja, dass ja auf bestimmte Weise die soziale Stellung in der Gesellschaft mehr verbindet als jetzt sowas wie, weiß nicht, ethnische Herkunft. Ich habe in Neukölln mit so vielen Menschen ähnliche Erfahrungen gemacht und teilweise hatte ich mit weißen Freundinnen mehr gemeinsam als mit schwarzen Freundinnen. So wenn die weißen Freundinnen wie ich alleinerziehende Mütter hatten. Wahrscheinlich spüren viele den Druck, sich assimilieren zu müssen. Und ich meine gleichzeitig, egal wie viele Generationen wir hier schon leben, wir bleiben ja doch die anderen. Und wenn wir uns dann versuchen, von den Zuschreibungen loszulösen, also so zu desintegrieren, uns zu widersetzen, dann kann es halt sein, dass wir Repressionen erleben oder Prekarisierung. Und diese ganze Sache mit der Assimilation, also abgesehen davon, dass das ja eigentlich kaum möglich ist, das bleibt halt ein völlig leeres Versprechen. Also als ob wir dann, wenn wir as German oder more German than the German sind, dass wir dann uneingeschränkt und ohne Angst sein könnten in dieser Gesellschaft. Weil das Blatt kann sich ja jederzeit wieder wenden.

0: an mit Einatmen und zählst 1, 2, 3, 4. Und dann gehst du später im Vorwort, beziehungsweise am Ende, gehst du nochmal sehr stark auf das Phänomen des Atmens ein. Und ich habe mir 2, 3 Sätze daraus notiert. Und zwar einmal schreibst du, je stärker Menschen und gesellschaftliche Gruppen von Marginalisierung betroffen sind, desto schwerer kann der Atem gehen. Und dann gehst du auf Beispiele ein und sagst, zum Beispiel, dass durch rassistische Situationen die Menschen den Atem rauben können und vielen für immer geraubt werden. Oder durch antisemitische Gewalt, die über Generationen Kehlen zuschnürt. Durch Lohnarbeitsverhältnisse, die Kurzatmigkeit produzieren, die Asthma bedingen und chronische Lungenprobleme verursachen. Du gehst ganz, ganz viel nochmal auf deine persönliche Sicht, auf das, ja, auf die wertvolle Ressource des Atmens ein und dass sie einfach aber auch ein Privileg ist. Wie kam das dazu? Warum ist Atmen so eine, hat so eine große Bedeutung für dich?
1: Ich fand, also ich hatte ganz lange überhaupt keinen Bezug auch zu so Atemtechniken und progressives Muskeltraining und was es gab. Ich fand echt dieses Shishi und lass mich in Ruhe damit. Und ich habe dann irgendwann, als ich Mitte 20 war, sehr viel mit chronischen Schmerzen, also so bei 10, 15 Jahre, sehr viel mit chronischen Schmerzen zu tun gehabt. Und in dieser Zeit habe ich auch meine ersten Empowerment-Workshops besucht, wo nochmal der, also wo das gemeinsame Atmen in der Gruppe eben nicht dieses, ja, dieses was ich, oder was viele von uns auch vielleicht aus Kliniken kennen, da macht man halt dann nochmal so eine Stunde autogenes Training oder so eine Atemübung, sondern wo es so ein gemeinschaftliches war und wo es gleichzeitig so ein Wissen darum gab, dass wir in einer Gesellschaft leben, die das Atmen schwer macht und dass das Atmen jetzt auch eine Form von ja, Widerstand ist gegen diese Verhältnisse und ein also selbstbestimmtes Moment von ich atme trotz und wegen und gegen dieser Verhältnisse, die einfach den Atem rauben. Und als ich damit angefangen habe ich gemerkt, so okay, krass, ich kann, also die Schmerzen, ich kann mit denen viel besser umgehen, die werden weniger, ich kann mit denen ganz anders irgendwie, ja, umgehen. Ich glaube, so kam das mit dem Atem zusammen, also einmal sagen, ja genau, in so Empowerment-Trainings und Auseinandersetzungen auch mit Rassismus, diese Relevanz von Atem und gleichzeitig die eigene Erfahrung, wie mir das geholfen hat, mit Schmerz umzugehen und wie mir das auch einfach wirklich jeden Tag hilft. Also ich merke es, wenn ich irgendwie ein paar Tage wieder nur sehr flach atme oder so, dann krampft sofort wieder mein ganzer Körper und dann muss ich irgendwie so ein paar Tage wieder mich richtig darauf konzentrieren, irgendwie Atemübungen zu machen. Und gleichzeitig, genau, ich muss auch an, gestern hat meine Freundin, gestern war ja diese Psychotherapie-Demo, weil es diese krassen Kürzungen gibt. Und ich musste so lachen, weil sie mir ein Bild so geschickt hat von einem Schild, auf der Demo jemand geschrieben hatte, ich atme ein, ich raste aus. Und ich musste so lachen und dachte so, ja voll, als ob irgendwie ein- und ausatmen irgendwas gegen Diskriminierung und Kapitalismus hilft. Und dann dachte ich aber, ja, ich kann auch nur ausrasten, wenn ich vorher erstmal richtig eingeatmet habe. So. Dann ist das Ausrasten auch kraftvoll. Genau das. Und das andere, was ich noch erzählen wollte, ist, da muss ich an Ginny denken. Ginny Bekoe, eine der Personen, die auch das Interview geführt hat, die halt auch so sagt, so ja, ey, in Kliniken, man spricht sie über Igelbälle, genau, und meint so, ja, wie war es irgendwie, jemand ist irgendwie, eine schwarze Person ist irgendwie von der Polizei ermordet worden und dann nehme ich einen Igelball in die Hand und dann ist alles gut? Nee. Und gleichzeitig sagt sie sozusagen, es hat nochmal ein anderes Framing oder einen anderen Kontext, wenn ich das mit Personen zusammen mache, die durchaus von der gewaltvollen Realität wissen und das nicht wegmachen und dann sagen, ja, und gleichzeitig können, also dieser Igelball wird weder Schmerz wegmachen, noch Gewalt, noch Diskriminierung und gleichzeitig können wir gucken, was es uns an Handlungsräumen eröffnet, wenn wir mit diesem Igelball arbeiten, um in und gegen, also oder um ja in diesen Verhältnissen oder eben vielleicht auch Verhältnisse zu gestalten selber, die eben ein gutes Leben für alle ermöglichen.

0: warst ja am 9. Oktober 2019 in Halle in der Synagoge. Das heißt, eine deiner Stadtrealitäten ist sehr spezifisch mit Terror verbunden.
1: In Halle bin ich gelandet durch Hillel Deutschland. Die hatten eine Tagesübernachtung für Yom Kippur organisiert und ich dachte, es wäre schön, nicht in Berlin zu sein, weil da sind die Synagogen super voll und das ist manchmal richtig stressig. Und ich wollte einfach so ein bisschen mehr Ruhe am Tag haben. Das habe ich nicht wirklich gekriegt. Der Anschlag war am 9. Oktober und dann war mir in den nächsten Wochen schon klar, dass ich Therapie brauche, weil ich nicht so gut schlafen konnte. Ich habe dann erstmal einen Therapieplatz beim Zentrum Überleben in Moabit gekriegt. Und so, ja, ich hatte eine gute Beziehung mit meinem Therapeuten. Er war Palästinenser und das hat gut gepasst, einfach wegen Sprachkenntnissen, so Deutsch, Englisch, Hebräisch, Arabisch. Er hat jüdische Gemeinden verstanden, aber er war nicht drin. Und er hat auch ganz gut verstanden, dass es immer noch Neonazis und Antisemitismus in Deutschland gibt, dass die nicht einfach weg sind seit 45. Und was ich noch gut fand, er hat nie versucht, seine Familiengeschichte einzubauen. Weil das ist auch so eine Erfahrung in Therapien. Wenn ich irgendwie sage, also besonders jetzt vor so Leuten mit Nazi-Großeltern oder so, dann kommt sowas wie, ja, aber als SS-Mitglied hat mein Großvater. Und ich bin dann so, okay, aber es ist jetzt nicht mein Job, deine Schuldgefühle zu überarbeiten. Ich bin die, die traumatisiert ist. Ich bin nicht gegen alle deutschen Therapeuten mit so einem Hintergrund. Und es ist ja auch komplizierter, aber sowas passiert halt schon ständig.
0: Die Welt ist einfach so richtig dolle nicht für uns gemacht.
1: Ja, ich denke trotzdem immer wieder, dass Widerstand der einzige Weg ist. Klar, das Erlebnis ist jetzt in mir und diese Sachen passieren. Aber das ist nicht alles, was wir sind. Die sind ein Teil vom Leben und das macht es nicht besser. Aber man ist nicht nur Überlebende und man ist nicht nur Opfer. Ja, das hilft mir manchmal, alles so im langen Blick zu haben, weil, ja, was sonst? Ich denke auch ein bisschen an ältere Aktivistinnen aus afrikanischen Communities, aus verschiedenen Communities und Bewegungsgeschichten, wo ich manchmal so erstaunt bin, mit welcher Beharrlichkeit und Geduld sie immer wieder Sachen ansprechen und immer wieder wütend werden, immer wieder sagen, ey, so geht's nicht weiter. Aber wo ich eben ganz wenig erlebe von, ihr müsst aber jetzt, weil das ist jetzt das moralisch Richtige oder so. Das ist auch nichts Neues, aber ja, gerade durch die China-Revolution und die feministischen Bündnisse hier fällt mir immer noch mehr auf, was für krasse Normen wir im Aktivismus haben. Auch gerade so kapitalistisch-patriarchale Normen wie fit genug sein, auch miteinander konkurrieren, wer hat sich am meisten aufgeopfert? Oder mit anderen Politgruppen konkurrieren. Okay, wer hat als erstes welche Demo angemeldet? Und auch so Dinge, für die es so krass able bodies braucht, also auf der Straße sein, Sit-ins machen, irgendwie klarkommen, auch wenn man wochenlang nicht richtig geschlafen hat. Und alles andere, diese ganz kleinen, zarten Beziehungsarbeiten, dieses alltägliche, unauffällige Dasein für die Menschen, mit denen du an Befreiung glaubst, für all das gibt es vielleicht Dank, aber als Aktivismus zählt das nicht. Ja. Und wo du eben Bedürfnisse erwähnt hast, ich meine, all den Aktivismus, den wir machen, ist, oder für mich ist es auf jeden Fall, irgendwie mit Blick auf eine Gesellschaft, wo Bedürfnisse und Bedarfe von allen Menschen gesehen werden. Und wenn wir nicht jetzt schon anfangen, in unseren Politgruppen genau das zu üben und zu praktizieren, wann wollen wir denn damit anfangen, das zu üben?
2: Internalisierter Leistungsdruck gehört definitiv zu den Dingen, die wir reflektieren müssen.

Das lesenswerte Buch, das unter anderem über die Frage nachdenkt, ob wir uns nach einem emanzipatorischen Systemwandel weiterhin mit psychischer Gesundheit befassen müssen, gibt es bei dem Verlag Edition Assemblage und kostet 20 €.

0: Der Fall ist erledigt.
1: Du bist hier nicht der Captain.
0: Das ist hier keiner. Hier herrscht Anarchie.
2: Hallo und willkommen zu Wo herrscht Anarchie? Unserer satirischen Presseschau zum Wirken der Anarchie. Dieses Mal haben wir ein buntes Potpourri aus Verrücktheiten und tödlichem Wahnsinn bis hin zu Punk in der Kunst für euch. Und wir legen auch gleich los. Auf GazettaExpress.com lesen wir die Überschrift:
3: VVs Ziel ist es, den RTK-Vorstand und den IMC zu übernehmen, um Diktate und Anarchie zu errichten.
2: Wir glauben jedoch, VV hat etwas völlig anderes im Sinn. IMC soll zerschlagen werden, um damit den RTK-Vorstand zu entlasten. Oder ist es gänzlich anders? Soll IMC diktatorisch schalten und walten, um VV ebenso wie RTK-Vorstand zu anarchisieren? Fragen über Fragen. Der Autor Lars Lange hat Ende April einen Artikel auf telepolis.de veröffentlicht. Thema:
3: Anarchie als Strategie. Die neue Logik des Krieges.
2: Warum der Artikel nun unbedingt mit einer KI-generierten Grafik bebildert werden musste, wissen wir nicht, aber der Inhalt ist durchaus interessant. Und so fängt's an.
3: Eine andere Form von militärischer Ordnung schält sich heraus. Nicht Anomie, sondern Anarchie im klassischen Sinne des Wortes. Koordination ohne Hierarchie, Wirkung ohne zentralen Befehl. Resilienz durch Fragmentierung.
2: Neben dem Beispiel der sogenannten Mosaikverteidigung im Iran ohne zentrale Befehlsgewalt geht der Artikel auch sehr stark auf die Situation in der Ukraine ein, wo nur wenige Stunden nach Kriegsbeginn 2022 überall im Land dezentrale Gruppen zur Territorialverteidigung gebildet wurden.
3: Die Territorialverbände waren zum Zeitpunkt der Invasion so mangelhaft in die regulären Befehlsketten integriert, dass sie faktisch autonom operierten. Aus der Not heraus, nicht aus Doktrin.
2: Und das hatte Auswirkungen.
3: Mehrere Junior-Offiziere missachteten in den ersten Kriegswochen bewusst Befehle und improvisierten erfolgreichere Lösungen. Anarchisierung von unten.
2: In dem Beitrag geht es aber auch um grundlegendere Fragen. Denn laut Autor gilt:
3: Das Militär bleibt, was es ist. Eine hierarchische Institution. Aber auf operativer Ebene hat es anarchische Elemente inkorporiert. Die Institution bleibt hierarchisch, aber auf der operativen Ebene werden Elemente von Selbstorganisation angewendet.
2: Warum sollte das dann überhaupt für Anarchistinnen eine Rolle spielen?
3: Das wirft eine Frage auf, die weit über das Militär hinausweist. Wenn selbst die starrste hierarchische Institution der modernen Gesellschaft gezwungen ist, anarchische Prinzipien zu inkorporieren, was sagt das dann über Parlamente, Parteien und Regierungen aus?
2: Na, das ist ja mal eine interessante Wendung, der es tatsächlich nachzugehen gilt. Und weiter heißt es:
3: Die Anarchisierung des Militärs ist vielleicht der deutlichste Hinweis darauf, dass hierarchische Entscheidungsarchitekturen generell an ihre strukturellen Grenzen stoßen. Und dass die Frage, wie Gesellschaften Entscheidungen treffen, drängender ist als je zuvor.
2: Und darauf, so scheint es uns, kann es ganz verschiedene Antworten geben. Nur Hierarchien sollten dabei keine Rolle spielen. Können wir uns offenbar selbst beim Militär abgucken. Unser letzter Beitrag ist vom NDR. Es geht um den Maler Uli Pfor, der Punk und Anarchie im Pinsel hat.
4: Wenn Uli Pfor zum Pinsel greift, wird's knallig und punkig. Skurrile Typen, Freaks und Originale gerne trinkfest oder mit einem Joint unterwegs.
2: Wir sind also im Kunstgenre angelangt. Was malt er denn am liebsten?
4: Schräge Typen, Punks und Underdogs, die malt Uli Pfor bis heute.
2: Und warum das?
5: Vielleicht, weil ich selber auch immer so ein bisschen mich irgendwie anders gefühlt hat oder so. Oder auch so eine Art schräge Person dann vielleicht war im Inneren.
2: Das ist natürlich ein guter Grund, aber schauen wir mal konkreter hin. Was wird dieses Bild denn?
5: Das wird jetzt eine resolute große Punkfrau, die dann einen kleinen Punkmann trifft. First Date. Und der gibt ihr Feuer. Mal sehen, was passiert auf jeden Fall.
2: Dann brennen ja bald die Barrikaden. Okay, soweit so gut, aber warum eigentlich Punk?
4: Uli Pfor, ein Maler mit politischer Haltung, ein rebellischer Geist.
5: Dieses Punkartige symbolisiert ja immer so ein bisschen dieses tolerante, freiheitsdenkende und so ein bisschen anarchistische auch. Jeder macht so sein Ding halt, ne? Ohne dass irgendwelche Diktatoren dazwischen funken.
2: Autoritäten als Diktatoren gelabelt. Das ist mal eine echte Punk-Attitüde. In diesem Sinne, nieder mit der Autorität.
6: Das war's auch schon von uns.
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0: Liebe Zuhörerinnen, werte Zuhörer, dass wir in Zeiten leben, die mit dem Adjektiv absurd nur unzureichend beschrieben sind, hierauf werden wir uns einigen können. In der Redaktion 17 Grad wissen auch wir kaum noch, wo wir zuerst hinschauen, über was wir am dringlichsten diskutieren sollen. So mannigfaltig erscheint der weltweite Irrsinn, der sich allerdings bei genauerem Hinsehen häufig als eben doch nicht rein irrationale Handlungsabfolge durchgeknallter Wahnsinniger, sondern als analysierbar und am Ende dann eben als bekämpfbar oder zumindest handhabbar entpuppt. Dazu später mehr, wenn wir über den sogenannten großen Teich blicken.
1: In dieser aus unserer Sicht durchaus als irre zu bezeichnenden Ära gibt es dabei eine in jeglichen Kontexten wiederkehrende Forderung, die nach Ehrlichkeit. Menschen im Allgemeinen, Politiker, Sportlerinnen, der Chef, Musikerinnen, sie alle sollen ehrlich sein, somit also der Wahrheit die Ehre geben und im Übrigen authentisch, also unverstellt agieren. Gerade in den kürzlich durchgeführten Kampagnen im Rahmen der Kommunal- und Landtagswahlen wurde einmal mehr deutlich, dass die vermeintliche Ehrlichkeit von Kandidatinnen und Kandidaten für politische Ämter jede inhaltliche Aussage in ihrer Wirkung übertrifft.
2: Und umgekehrt. Wer in diesem Zusammenhang in den Verdacht der Unehrlichkeit gerät, wird nicht selten aus dem bisherigen Amt gewählt. Der heimliche Sozialdemokrat und frühere Oberbürgermeister Münchens, Dieter Reiter, hat das jüngst am eigenen Leib erfahren. Warum der Ruf nach Ehrlichkeit und Authentizität die Geißel der Postmoderne ist und wir, die Redaktion 17 Grad, für eine Rückkehr zur Uneindeutigkeit, Unklarheit und damit auch zur Verlogenheit bürgerlicher Höflichkeitsfloskeln plädieren, diesem Anliegen widmet sich die heutige Sendung.

0: Es gibt kaum einen dümmlicheren Satz im deutschen Politikbetrieb als die Lieblingsphrase der Sozialdemokratie, die da lautet: Wir müssen uns ehrlich machen. Man möchte ihnen zurufen: Nein, tut es nicht! Wir, die das aushalten müssten, wollen es gar nicht wissen. Denn neben der grammatikalischen Zumutung heißt dieser Wortmüll ja mitnichten, dass der Sozi meint, bisher sei alles, was er von sich gegeben hat, erstunken und erlogen, zumindest euphemistisch zusammengeklaubt.
1: Der Satz bedeutet: Wir, also die politische Klasse, müssen jetzt den Untertanen noch mehr unangenehme Dinge zumuten als bisher ohnehin schon. Wird das Ganze besser, wenn es in schonungsloser Offenheit beschrieben würde? Wir meinen, nein. Liebe SPD, verklausuliert bitte weiter, denn euer Appell zu ungeschönter Sprache beleidigt nicht nur den Intellekt, sondern hilft euch auch nicht bei der Wähleransprache. So viel sollte doch selbst der Sozialdemokrat aus den letzten Dekaden gelernt haben.

0: Machen wir, liebe Zuhörerinnen und Zuhörer, ein kleines Gedankenexperiment. Sie erkennen beim morgendlichen Gang zum Backshop einen alten Schulfreund, den Sie seit ein paar Jahren nicht mehr zu Gesicht bekommen und ihn auch nicht überbordend vermisst haben. Er hat sich in den letzten Jahren zumindest äußerlich nicht zu seinem Vorteil entwickelt. Sie begegnen sich also und es entwickelt sich ein kurzes Standardgespräch. Hallo, lange nicht gesehen, wie geht's dir, was machst du so? Auf keine dieser Fragen erwarten wir eine ehrliche Antwort. Im Gegenteil, wir wollen gar nicht wissen, welche Schicksalsschläge sein zermürbtes Gesicht geformt haben, ob er derzeit in einer akzeptablen mentalen Verfassung ist oder ob sich sein beruflicher Werdegang so entwickelt hat, wie er sich es während der gemeinsamen Schulzeit ausgemalt hat. All das geht uns nichts an und wird uns ab Minute 3 nach dem Aufeinandertreffen auch nicht mehr beschäftigen.
1: Nun stellen Sie sich diese Situation vor, wie sie unter dem Ehrlichkeitsdiktat ablaufen würde. Sie würden ihn mit

0: einem Gott, siehst du scheiße aus, das meine ich ernst begrüßen, seine Schilderung der Vorkommnisse der letzten beiden Wochen mit einem authentischen Schluchzen und seinen lebensweltlichen Gesamtzustand mit einem aufrichtigen Quasi-Zusammenbruch beantworten. Was bitte wäre dadurch gewonnen? Für ihn? Für Sie?
1: Derartige Szenerien wurden in diversen Filmproduktionen anschaulich verarbeitet. Nicht zuletzt in »Lügen machen erfinderisch« von Ricky Gervais, sowie in »Der Dummschwätzer« mit Jim Carrey. Zu Erstem schrieb im Erscheinungsjahr 2009 Tobias Kniebe in der SZ, Zitat, »Das Kino, das ja oft eher gedankenlos die Kunst des schönen Scheins genannt wird, ist ohne die Lüge tatsächlich nichts. Oder anders gesagt, es kann eine durch und durch verlogene Welt sehr gut abbilden und sogar in seltenen Augenblicken zur Wahrheit vorstoßen. Würde aber eines Tages die Wahrheit die absolute Herrschaft ergreifen, wäre es erledigt, tot, am Ende.« Zitat Ende. Und liebe Zuhörerinnen und Zuhörer, diese Aussage gilt eben nicht nur für die Filmproduktion, sondern, da lehnen wir uns aus dem Fenster, für die gesamte Zivilisation.
2: Während Ehrlichkeit in naiven Weltsichten als erfrischend wahrgenommen wird, führt allein die nach Konventionen und unausgesprochenen Regeln fabulierte Unwahrheit zu einem akzeptablen Miteinander. Verstehen Sie uns nicht falsch, diese Konventionen und Regeln sind nicht starr oder gar Gott gegeben. Sie sind immer neu auszuhandeln und unterliegen stetiger Veränderung. Aber ohne sie würden wir die Kontenance und sie unter Umständen und im Wortsinn den Kopf verlieren.
3: Die Party, auf die Sie ohnehin nur widerwillig gegangen sind, ist so unglaublich langweilig, dass Sie nach ca. 55 Minuten entweder bereits komplett betrunken oder willens sind zu gehen. Was würde es da helfen, die Gastgeber mit diesen Umständen zu konfrontieren? Sie werden entweder eine geeignete Ausrede für den frühzeitigen Aufbruch zum Besten geben oder eben infolge des Alkoholexzesses ebenso frühzeitig kollabieren.
4: Oder anderes Praxisbeispiel. Der von einer Freundin mit zum gemeinsamen Abendessen gebrachte Kollege derselben entpuppt sich zwar als deren zukünftiger Lebenspartner, redet allerdings zu jedem der vielen lediglich kurz angerissenen Gesprächsthemen nur Müll und insbesondere zum Weltthema Nummer 1, zum Nahen Osten, wird es unerträglich. Würden Sie unter wütenden Beschimpfungen des Dummbeutels das Wohnzimmer verlassen und sich im Badezimmer einschließen? Oder konventionell und zutiefst bürgerlich den Abend über sich ergehen lassen. Versuchen, die Konversation in Richtungen zu lenken, die unkritischer sind oder zumindest scheinen. Und, wenn alle gegangen sind, seufzen, dass dieser Vollpfosten nie wieder ihre Homebase betreten wird. Sehen Sie?
5: Was wir damit sagen wollen, und das ist fast trivial, wir sprechen nicht permanent und konsequent die Wahrheit, wir kommunizieren im Rahmen vorgegebener Codes und Regeln, soweit so harmlos. Der Ruf allerdings nach Wahrheit, Echtheit, Unverstelltheit, Authentizität ist eben ein problematischer und für sich genommen entweder dumm oder reaktionär oder eben beides gleichzeitig, denn er ist immer mit der unausgesprochenen Forderung nach Eindeutigkeit verbunden. Die gibt es aber nun mal nicht, zumindest nicht in der Realität und außerhalb antiimperialistischer Weltdeutung.

0: Die Aktivitäten des verhaltensauffälligen narzisstischen Horrorclowns und seiner durchgeknallten Kompagnons in den USA scheinen auf den ersten Blick, so wird es auch in den meisten bürgerlichen Presseorganen diskutiert, keiner Logik zu folgen. Weder einer inneren noch einer äußeren, weder einer ökonomischen noch einer stringent ideologischen, mithin eher erratisch, denn konsequent zu sein. Wenn man allerdings den Interpretationsansatz des Global Public Policy Instituts aus Berlin und seiner wissenschaftlichen Mitarbeiterin Sophie Lilly Stoffel zur Hilfe nimmt, so stellt man fest, dass es mit ihrem Ansatz durchaus gewisse logische Abfolgen zu entdecken gibt. In einer Studie, die Stoffel und Kollegen jüngst durchgeführt haben, schreiben sie:
1: Unter Anwendung von Erkenntnissen aus der psychologischen Forschung zeigt die Studie, dass Washingtons Handlungen, so erratisch sie auch erscheinen mögen, oft einer erkennbaren Logik folgen, die von Status, Sichtbarkeit und Hierarchie getrieben wird. Die Narzissmustheorie eignet sich besonders gut, um dieses Verhalten zu erklären, das sich durch die Nutzung von Macht zur Dominanz und durch absichtliche Unberechenbarkeit sowie wiederkehrende Kontroversen auszeichnet, die etablierte Beziehungen destabilisieren. Das Ziel ist nicht, einzelne politische Führungspersonen zu diagnostizieren, sondern psychologische Einsichten als Interpretationsrahmen zum Verständnis von Macht- und Systemdynamiken zu nutzen.
2: Wir haben 7 Kriterien entwickelt, um narzisstische Muster in der Außenpolitik zu erkennen. Erstens, performative und erzwungene Überlegenheit. Zweitens, Suche nach Aufmerksamkeit. Drittens, rachsüchtige Vergeltung. Viertens, ausbeuterische und abwertende Behandlung von Verbündeten. Fünftens, Externalisierung von Problemen. Sechstens, Kontroll- und Befehlsdrang. Siebtens, risikoreiches, kurzfristig orientiertes Entscheidungsverhalten.
3: Dieser Interpretationsrahmen erscheint uns in der Tat hilfreich, um das Agieren der US-Administration zumindest in weiten Teilen einordnen zu können. Inwieweit wir es diesbezüglich mit einem zunehmend faschistischen System, gegebenenfalls neuen Typs, zu tun haben, diskutieren wir in der Redaktion nach wie vor kontrovers. Aber um auf das Thema dieser Sendung zurückzukommen, man kann Trump und seinen Spießgesellen und Gesellinnen alles Mögliche zuschreiben. Eins aber sind sie gewiss, sie sind sie selbst. Sie sind und Trump an vorderster Front ganz bei sich. Sie sprechen in diesem Sinne die Wahrheit. Sie verstellen sich nicht. Ihre Wortwahl, ihr zur Schau gestellter Hass, ihre Verachtung gegenüber allen humanistischen Wertgerüsten, alles, was sie ankündigen und von sich geben, ist im klassischen Sinne authentisch.
4: Und alles, was sie ankündigen, versuchen sie mit allen Mitteln in die Tat umzusetzen. Vor dem Umbau der amerikanischen Gesellschaft und ihres Herrschaftsapparats durch die, nennen wir sie mal, faschistoide Maga-Bewegung mussten noch Vorwände für durchgedrehtes bzw. machtpolitisches aggressives Verhalten und Agieren gesucht und publiziert werden. Ronald Reagan, Donald Rumsfeld, die Bushs, die Herrschaftsgenerationen dieser Tage sahen noch die Notwendigkeit, den Anschein rationalen Handels zu erwecken und ihre teilweise durchaus abenteuerlichen außen- und innenpolitischen Aktivitäten mit einem Mantel des Nachvollziehbaren zu versehen. Diese Phase bürgerlicher Herrschaft ist zweifelsohne vorbei.

0: Der Ruf nach Ehrlichkeit geht in der Regel einher mit der Forderung nach Transparenz politischen Handelns bzw. dahinter vermuteter scheinbarer intransparenter Motivationslagen. Die angebliche Wahrheit muss ans Licht. Die über ein Jahrzehnt geführte Debatte um WikiLeaks, Edward Snowden, Julian Assange etc. funktioniert nach dem aktivistischen Diktum: Wir fordern Transparenz.
1: Die angebliche Klarheit bzw. Aufdeckung vermeintlicher, geheimer, irgendwo dahinter steckender Strukturen führte und führt aber in der Regel nicht zu einer Abnahme von Verschwörungserzählungen und sonstigem Geraune, sondern zu ihrem Anstieg. Und selbst wenn Schlüsse aus bis dato unbekannten Informationen gezogen werden können, sind diese Schlüsse weniger von den bisher nicht öffentlichen Sachlagen als von der Fähigkeit der Rezipienten zum strukturierten Denken und Formulieren abhängig.
2: Das Transparenzgebot mag in einzelnen Fällen durchaus hilfreich sein. Der Umgang beispielsweise mit den Epstein-Files belegt aber, wie es gleichzeitig verheerend wirkt, wenn es Transparenz ohne Interpretationsfähigkeit oder Reflexionsvermögen gibt. Und wie die angeblich schonungslose Offenlegung von Akten und Dokumenten gleichsam zur Verschleierung beiträgt und von einem autoritären Regime zur Desinformation statt zur Aufklärung komplexer Sachverhalte genutzt wird. Die pseudo-transparente Sichtbarmachung der Akteninhalte ist ohne weitere Analysemethodik größtenteils wertlos, um daraus irgendwelche Schlüsse zu ziehen.
3: Bei einer derartigen Masse an Dokumenten ist der stichprobenhaft willkürliche Blick auf einzelne Daten entweder ein Vehikel zur Befriedigung des Voyeurismus oder zur Bestätigung von Verschwörungserzählungen. Einige Medien haben diesem Umstand immerhin eine Aktenanalyse entgegengestellt, die mit adäquatem Aufwand versucht, Strukturen und Beziehungskonstellationen in dem digitalen Aktenberg sichtbar zu machen. Verbunden mit dem einschränkenden Hinweis, dass die Vollständigkeit der Informationen keinesfalls gewährleistet ist. Zu den massenhaften und dennoch offensichtlich gefilterten Veröffentlichungen der Ermittlungsdateien im Verantwortungsbereich der vormaligen Justizministerin Pam Bondi vermerkt Wikipedia, Zitat:
4: Die Epstein-Akten sind eine Sammlung von mehreren Millionen Dokumenten, Bildern und Videos, welche ursprünglich der Strafverfolgung des mittlerweile verstorbenen Sexualstraftäters Jeffrey Epstein sowie weiterer Personen aus seinem sozialen Umfeld dienten. Durch ihre teilweise Veröffentlichung Ende 2025 und Anfang 2026 bestätigten sich jahrelang diskutierte Vermutungen, dass Epstein zentraler Akteur eines großen Netzwerks war, das Frauen und minderjährige Mädchen systematisch vergewaltigte und sexuell missbrauchte. Viele der Opfer wurden dafür verschleppt, unter anderem auf Epsteins Insel Little St. James in der Karibik. Und weiter schreibt Wikipedia:
5: Öffentliches Aufsehen erregte der Umstand, dass viele prominente und mächtige Personen aus Politik und Wirtschaft in engem Kontakt mit Epstein standen und in den Akten häufig auftauchen, darunter US-Präsident Donald Trump. Die unvollständige Veröffentlichung der Akten wurde häufig als Zensur kritisiert. Ebenfalls kritisiert wurde, dass in den USA bisher gegen keine der in den Akten auftauchenden Prominenten Strafermittlungen aufgenommen wurden. Strafermittlungen gegen Prominente erfolgten lediglich in Europa. In Norwegen gegen den ehemaligen Ministerpräsidenten Thorbjørn Jagland und im Vereinigten Königreich gegen den damaligen Prinzen Andrew sowie den damaligen Botschafter Peter Mandelson. Zitat Ende.

0: Wer nun glaubt, liebe Zuhörerinnen und Zuhörer, dass der massenhafte Zuspruch zu den Inhalten und dem Auftreten des parlamentarischen Arms der Faschisten zur AfD, also den eingangs formulierten Thesen und Annahmen, widerspricht, immerhin lügen sie ja vorgeblich permanent, wer das glaubt, irrt. Die AfD und ihre Protagonisten müssen sich überhaupt nicht mehr verstellen. Sie sind wie die MAGA-Bewegung in den USA im Grunde ganz bei sich. Ihre offen faschistische Ausrichtung, ihre Racket-Mentalität, ihre völlige Schamlosigkeit, ihre kaum verhohlene Militanz, all das ist offensichtlich und wird von ihnen auch nicht mehr verbrämt oder verdruckst verklausuliert. Die AfD formuliert unmittelbar und klar, beispielsweise über die von ihr geplanten Deportationen.
1: Dies hat mittlerweile keinerlei Konsequenzen mehr. Im Gegenteil. Der Zuspruch ihrer Wählerschaft und ähnlich denkender bürgerlicher Politikerinnen im Verbund mit rechten Medienhäusern ist ihnen sicher. Nicht trotz ihrer schon seit Jahren klaren Ausrichtung an nationalsozialistischen Grundwerten, sondern gerade deshalb. Die permanenten Versuche der AfD, bürgerlich seriös aufzutreten, stehen dazu nicht im Widerspruch. Sie ist im Mainstream und auch inmitten der politischen Klasse angekommen. Seit Jahren unter tätiger Mithilfe auch der bürgerlich-liberalen Medien. 20-50% Wähler, die sich für die Faschisten entscheiden, können nach deren Logik eben nicht ignoriert, sondern nur permanent entschuldet werden.
2: Die AfD tut zwar so, als sei sie nicht Teil des Polit-Establishments, wie sie es formulieren, aber nur, weil das Teil ihrer Opfererzählung ist und sie die Distinktion zur angeblich herrschenden Elite aufrechterhalten muss. Denn inhaltlich ist ihr Einfluss längst offensichtlich. Sie treibt keineswegs die bürgerlichen Parteien vor sich her, wie es so oft zu lesen ist, sondern diese setzen, zumindest innenpolitisch, bereits große Teile des AfD-Programms konkret um. Sei es in der Migrationspolitik, sei es im neurechten Kulturkampf gegen wirkliche oder imaginierte Linke in der sogenannten Zivilgesellschaft.
3: Das Rechtsaußentrio Mehr Zweimal Reiche ist offensichtlich nicht von Faschisten getrieben, sondern Antreiber eines gesellschaftlichen Rechtsschwenks, ohne dies verbal besonders verschleiern zu müssen. Auch in diesem Zusammenhang bedauern wir den von vielen favorisierten Verlust der unklaren Rede. Bitte ab sofort wieder verklausuliert formulieren, damit man wenigstens in Ruhe frühstücken kann, ohne dass einem das Lachsbrötchen im Halse stecken bleibt.

0: Was also soll unverstellt, respektive authentisch denn sein? Und warum hechelt der Trümmerhaufen der Linken diesen Vorstellungen ebenfalls hinterher? Weil diese Linke in den allermeisten Schattierungen außer identitärem Gequatsche nichts mehr zu bieten hat. Der linke Identitätsdiskurs allerdings braucht notwendigerweise Authentizität, weil er sonst nicht funktioniert.
1: Wenn Menschen sich bewusst verstellen, Camouflage betreiben, wirken sie nicht authentisch und somit nicht identifizierbar für klar festgelegte Gruppensortierungen. Hybride Identitätskonstrukte sind ideologisches Gift für die Linksidentitären und Linksreaktionären. Ihre Kritik an diesen Konstrukten ist darüber hinaus in der Regel antisemitisch konnotiert und damit anschlussfähig an andere Milieus, die über den eigenen Mini-Zirkel hinausreichen. Das lindert das dann doch unterbewusst vorhandene Gefühl, einer versprengten gesellschaftlichen Renegatenklique anzugehören.
2: In diesem Sinne, liebe Zuhörerinnen und Zuhörer, sind wir konservativ. Wir sehen uns zurück nach einer Zeit, in der die Welt und ihre Lage nicht besser waren, aber immerhin ein Rest bürgerlichen Anstands dazu führte, dass wir über Motivationslagen, Begründungen und Konsequenzen politischen Handelns noch nachdenken mussten. Wo nicht jeder Vollidiot ungefiltert und ohne jede Hemmung seinen retardierten Gedankenmüll zum Besten gab und sofort eine Horde eilfertiger Following-Idiots auf den Zug des Irrsinns aufsprang.
3: Wo es einen intellektuellen und hermeneutischen Aufwand bedeutete, die Worte von politisch Handelnden zu entschlüsseln, zu übersetzen, wo diplomatische Phrasen zumindest noch ein Minimum an Anstand und Höflichkeit suggerierten und euphemistische Wortakrobatik den freudlosen Abend gerettet hat, wo selbst offensichtlicher Weltekel durch rhetorische Selbstdisziplin im Zaum gehalten wurde. Bleiben Sie uns also gewogen. Wir wissen ja, dass dieser Traum nicht in Erfüllung gehen wird.

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0: 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Einen wunderschönen guten Abend, liebe Zuhörer. Ihr habt natürlich heute wieder richtig eingeschaltet in die FSK Klangkantine. Heute mit Ausgabe 21. Und es wird einige Zwischentöne zu den Frauensendungen geben. Heute nämlich eine Sendung übers Wegfahren, über Reisegeschichten und das Tramperglück. Dazu habe ich im Studio eingeladen zwei wunderschöne Gäste. Eine mit Bart und einen ohne Bart. Und neben mir links sitzt der Bart. Hallo Judith.
4: Hallo.
0: Schön, dass du gekommen bist. Woher bist du gekommen?
4: Ich bin aus Berlin gekommen. Getrampt, frisch angetrampt.
0: Und Jona hat dir geholfen, der sitzt nämlich in der anderen Ecke. Hallo Jona.
5: Hallöchen.
0: Ja, schön, dass ihr da seid. Ihr seid also gut aus Berlin angekommen.
5: Wunderbar.
0: Ganz toll. Und weil wir heute eine Sendung über das Trampen machen, habt ihr auch was mitgebracht.
4: Genau, wir haben ein kurzes Feature mitgebracht, in dem wir das Tramprennen 2016 dokumentiert haben und wo man unser Team verfolgen kann auf dem Weg nach Dänemark.
0: Ja genau, da ging es nämlich von Hamburg nach Dänemark und ich würde vorschlagen, kommt, wir hören uns das jetzt einfach mal an, was da jetzt wohl kommen wird.
6: Ich bin schon ziemlich lange da drin, irgendwie mit dem Daumen die Welt zu erkunden. Hab durchs Trampen einfach wahnsinnig viele tolle Gegenden kennengelernt und auch immer viele interessante und tolle Menschen getroffen. Und bin auch so an Orte gegangen, wo ich niemals vorher gedacht hätte, dass ich da irgendwie mal hin will. Und was mir aber gefehlt hatte, was ich in den Jahren so erlebt habe, war, dass ich immer weniger andere Tramper so auf der Straße getroffen habe. Und dann kam so das Tramprennen so mir zu Ohren. Dann dachte ich, ja geil, da triffst du immer wieder andere. Und dann hängt man einfach zusammen und hat so einen Austausch. Und ist mit Gleichgesinnten, ne? Also wie ein Fisch im Wasser.
7: Gefahren. Per Daumen an die Ostsee. Ein Tramprennen, dokumentiert von Judith Geffert und Jona Rietzlo. Hamburg, Landungsbrücken. Ein Samstag im Mai, 9.10 Uhr morgens.
8: Okay. Can I have your attention again?
7: 50 Menschen stehen in einem kleinen Durcheinander. Zwischen ihnen vollgepackte Rucksäcke mit Zelten und Schlafsäcken. Einige haben große, noch unbeschriebene Pappschilder dabei. Auf einem Streusandcontainer steht Jona. Er ist im Vorstand von Abgefahren e.V., dem ersten deutschen Tramperverein und Mitorganisator des diesjährigen Tramprennens.
8: So, okay, yeah, welcome to the race. I wish you a pleasant journey. Thank you for traveling with Abgefahren e.V.
9: Ist der Bordbistro?
7: Seit 9 Jahren findet das Tramprennen jedes Jahr an Pfingsten statt. Der Ablauf ist immer derselbe. Alle Teilnehmenden treffen sich, in Zweierteams trampen sie um die Wette zu einem 300 bis 500 Kilometer entfernten Ziel. Das Gewinnerteam erntet Ruhm und Ehre. Das letzte dafür den größten Applaus. Noch nie hat das Rennen in derselben Stadt begonnen. Das Ziel wird erst beim Start bekannt gegeben und befindet sich im Ausland.
8: Okay. So this year we are gonna hitchhike to Tarup in Denmark. I hope you're all surprised.
10: Ich war vorletztes Jahr, also vor 2 Jahren, das erste Mal dabei und es war einfach eine tolle Gemeinschaft von Leuten und es war lustig und Mir ging es aber auch nie darum, als erstes anzukommen, sondern dabei zu sein und eher mit den Leuten dann im Ziel zu sein. Und unterwegs natürlich Leute zu treffen, das ist auch immer sehr interessant.
8: How do you spell Taruf? Trampolina! Trampolina! Lina und Jan, Team Schizzle!
7: Jona ruft die Teams auf, um die Startnummern zu verteilen.
8: Lebenskunst!
2: Wo ist die Schizzle?
8: Übel und gefährlich!
7: Die TramperInnen kommen aus Deutschland und Europa. Einige nehmen zum ersten Mal an einem Wettrennen teil. Andere sind alte Hasen und kennen sich schon seit Jahren. Manche trampen zum allerersten Mal. Der jüngste Teilnehmer der abgefahrenen Geschichte war 14. Er trampte mit seiner Mutter. Der älteste in diesem Jahr ist 67. Er trampt mit seinem Sohn.
8: Organspende 5 Euro.
7: Aber die meisten sind Mitte 20.
3: Ja, das war's auch schon.
11: Genau.
12: Wo ist die Mutter?
6: Das erste Mal getrampt bin ich, als ich 14 war, innerhalb der Stadt auch. Ich wollte in die Innenstadt und bin da immer mit dem Bus hingefahren. Die Verkehrsunternehmen hatten allerdings gestreikt, ne? Deswegen fuhr keiner. Und ja, und irgendwie habe ich dann so automatisch an der Bushaltestelle meinen Daumen rausgehalten.
13: Da war ich 16 und da bin ich dann nach Karlsruhe. Meine Mutter hat die Krise gekriegt, mein Vater fand's cool.
14: Ja, 76 war das erste Mal, glaube ich. Da sind wir von Niedersachsen nach Griechenland getrennt. Über damals noch Jugoslawien und so weiter. Und das war auch richtig gut.
15: So, ne? Oder?
16: Was machst du?
15: Das Tankstellensymbol. Weil wir wollen ja auf die Autobahn. Dann male ich so ein Tankstellensymbol.
7: Gemeinsam mit Jona und Kalle mache ich mich auf den Weg. Auf ans Meer, auf nach Dänemark, mit dem Daumen an die Ostsee.

0: hier, der. Ja, das ist doch genau der richtige. Ah, der war doch eben schon da. An der Tanke.
1: Echt?
0: Vielleicht. Will er uns doch mitnehmen?
2: Der Start ist meistens schwer, heute aber besonders.
1: Da kommt der Bus. Ah.
2: Ein Auto nach dem anderen fährt an uns vorbei. Manche Fahrer winken bedauernd. Langes Wochenende, alle bis oben hin bepackt. Vor uns liegen nur 400 Kilometer. Und wir stehen schon viel zu lange an der Stadtausfahrt.
1: Wir haben eine Stunde gestanden.
2: Bis uns Ines mitnimmt.
3: Man sieht euch zu spät.
4: Ja.
3: Also da gucke ich mal.
5: Man ist da schon relativ schnell.
3: Die Stelle kenne ich. Und ich sehe auch ganz viele, die da stehen. Und wenn das auf meiner Strecke ist und die Personen dann seriös aussehen, habe ich kein Problem damit. Ne?
5: Das ist schon mal ein gutes Zeichen, wir sehen seriös aus.
3: Ich bin schon mal zu dritt.
2: Raststätte Holmmoor Ost. A7. 13.56 Uhr.
0: Wir sind hier an dieser elendigen Raststätte kurz hinter Hamburg nach mittlerweile, ich weiß gar nicht, bestimmt 3 Stunden, sagen wir mal. Ja, fast 3 Stunden sind wir jetzt unterwegs. Und eine Dame aus Leipzig, ich habe meine ganze Überzeugungskraft und meinen Charme eingesetzt und sie nimmt uns jetzt ein Stück mit ungefähr 2 Raststätten bis vor Schleswig.
6: Ich weiß nicht, wohin Sie wollen. Wo ist das?
0: Hier, wir wollen nach
7: Fühlen.
0: Fühlen.
6: Also hier könnte ich Sie auch absetzen, wenn Sie sagen, hier, irgendwo hier.
0: Mhm.
6: Na? Also ich fahre so fahre ich nicht, sondern fahre hier.
0: Ja, ja, verstehe, ne? Verstehe. Mhm. Ja. Ach, ich glaube, sonst ist hier ganz gut. Das sind ja auch ein gutes Stück. Ja, hinter Rendsburg. Was steht?
8: Man kommt total nahe an die Menschen ran. Du erfährst mal, was die ganzen Leute machen, die da so rumfahren. Also diese ganzen Berufe, die die Menschen haben, die ganzen Geschichten, die sie zu erzählen haben, wo sie herkommen, wo sie hinwollen. So. Das macht so dieses Feeling aus. Und man erfährt total viel und kriegt einen richtig guten Schnitt in der Gesellschaft so raus.
2: Rastplatz Altholzkrug, noch 15 Kilometer bis zur dänischen Grenze. 15.59 Uhr.
0: Also hier ist ja erstmal, um nicht zu sagen, tote Hose. Hier gibt es ja jetzt kein Restaurant, keine Tankstelle. Naja, also wir können ja mal gerade durchzählen, wie viele Autos hier gerade stehen. 1, 2, 3, 4. Und die sind alle voll. 2 LKWs, die machen Mittagspause. Also hier geht gar nichts. Aber da kommt wieder gerade 1, 2 Autos. Wir quatschen die einfach mal an. Genau. Das machen wir jetzt.
2: Die Fahrer sind Kroaten und obwohl in jedem Auto nur eine Person sitzt, können sie uns leider nicht mitnehmen. Dienstfahrt.
0: In Norway. Ah, okay. Because the three of us were hitchhiking in a competition.
2: Kurz nach uns wird das Team Traktor Fortschritt 2 am selben Parkplatz abgesetzt. Weil sowieso nichts los ist, picknicken wir und tauschen uns aus.
0: Wie waren eure letzten beiden Fahrer? So.
9: Ich glaube, die waren aus dem Knast.
0: Ja.
9: Wir waren aus Zelle.
0: Aus einer Zelle?
7: Frisch ausgebrochen.
9: Nö, die waren ganz entspannt eigentlich. So ein,
7: ja,
9: so
7: ja
9: ein richtiges Männerteam. Wir fahren zum Saufen zu einem Geburtstag.
1: Jetzt kommt er und sagt, kommt mit.
7: Nee. Da fahren sie.
2: Nach einer halben Stunde spricht Jona einen rumänischen Lkw-Fahrer an.
10: In this area, Flensburg.
0: Ja, ja, we know.
2: Wenn wir wollen, können wir auf der Ladefläche mit über die Grenze kommen, bietet der uns an.
11: Wie cool es auch manchmal ist, mit Trucks mitzufahren und wie angenehm das auch sein kann, irgendwie so diese großen Kabinen und die gemütlichen Sitze und diese ganze Deko, die da haben, wie sie sich das einrichten und dann so hoch über der Straße zu sitzen und so ganz gemütlich zu fahren.
0: Okay,
1: cool. Thank you.
10: Okay. I don't have chairs.
12: You can sit on the ground.
1: Auf der Ladefläche des LKWs oder was? Und der hat aber nichts drin, oder?
0: Nee, das ist halb voll.
1: Ich finde das irgendwie nicht so cool.
0: Du kannst ja nach vorne.
1: Ach so.
0: Da freut er sich.
2: Raststätte bei Padborg, 17.15 Uhr. Wir sind zwar endlich in Dänemark, kurz hinter der Grenze. Dort werden wir allerdings von 4 anderen Teams empfangen, die schon lange auf ihren nächsten Lift warten.
13: 2 Stunden.
1: Ja, willkommen im Glück. Oh. Hätten wir doch da bleiben sollen.
7: Von einem Glück ins nächste.
1: Also hier ist die Strandungsstation sozusagen. Ja?
4: Der Strand.
13: Hier ist das Villach des Nordens.
6: Ja, Villach.
13: Villa.
14: Aber da hinten gibt es einen schönen See, also wir können hätten echt schön zelten. Das ist nicht so beschissen hier.
13: Aber hier gibt es ja noch mehr LKW.
1: Ja, eine Stunde gewartet, 15 Minuten gefahren. Jetzt wieder 2 Stunden warten. Und dann.
2: Je länger wir stehen, desto alberner werden unsere Gespräche. Das ist das Tramper-Delirium. Warten zwischen einem und dem nächsten Lift. Eigentlich ist es eine schöne Sache. Man hat nichts zu tun, als den Daumen rauszuhalten, ein paar Leute anzusprechen und Schokolade zu essen. Die Zeit vergeht, aber wir sind

0: nach Dänemark gefahren.
1: Kannst du eine Situation erinnern beim Trampen, in der du schon mal so verzweifelt warst, dass Schnaps auch nichts mehr geholfen hat?
2: Da hatte ich keinen Schnaps. Ja, das war alles ganz fürchterlich. In Villach zum Beispiel.
3: Villach.
2: Da waren auch ganz viele Teams und kamen nicht weg. Aber dann ging es doch. Also muss es ja immer gehen. Also kommen wir hier auch weg. Was ist denn, wenn der Schnaps alle ist? Dann wird es echt problematisch.
4: Es hat irgendwie sowas mit Freiheit. Man hat irgendwie keinen Plan. Man muss nicht irgendwo stehen und auf einen Bus warten, auf einen Zug warten und so. Sondern man steht da ganz relaxed und man wartet. Man braucht eigentlich nur die Hand rauszuhalten. Und es wird derjenige kommen.
1: Autobahnauffahrt in der Nähe von Kolding. 19 Uhr. Endlich ist es uns gelungen, die verstopfte Raststätte hinter uns zu lassen.
5: Es ist inzwischen 19 Uhr. Wir trampen seit 9 Stunden. Und sind ungefähr 300 Kilometer gefahren.
6: Ich glaube nicht,
5: nicht mal 300 Kilometer.
6: Nicht mal 300 Kilometer.
5: Wir sind von Elena mitgefahren, einer sehr, sehr sympathischen 26-jährigen Hamburgerin, die uns nur mitgenommen hat, weil eine Frau wie ich in unserem Team ist. Und die Sonne ist erschienen.

0: jetzt sind wir nicht mehr aufzuhalten. Nach 5 Minuten werden wir direkt von der Autobahnauffahrt von einer Dänin aufgesammelt, die uns bis kurz vor das Ziel mitnimmt. Die letzten Kilometer gehen wir zu Fuß und kommen 21 Uhr als vorletztes Team endlich auf dem Campingplatz in Tarup an.
1: Next. Ah, yeah, over there. Yeah. Yes, you can at the bus stop. You can stay.
2: Yes.
1: Bus stop is fine.
2: Great.
3: Yeah, then. Not so far away.
1: Yeah. Very nice.
0: Thank you so much.
1: Good luck.
0: Thank you.
1: Good job.
4: I don't know, maybe like.
5: Oh, hey!
6: Willkommen! Wir haben den geilsten Trip ever gemacht. Wir sind mit einem anderen Team, mit dem Traktor Fortschritt, die sind noch nicht hier. Wir sind über die Grenze hinten im LKW gefahren.
5: Wow.
6: Das müssen wir erstmal
7: nachmachen.
6: Ladefläche!
7: Hey Jona, das freut mich schon immer.
8: Für mich ist es auch ganz wesentlich in unserer Welt, die nur aus Deals besteht, Formen aufrechtzuerhalten, die einfach auf Vertrauen beruhen. Man muss sich ja nur vorstellen, wenn ich einem guten Freund etwas schenke, dann ist in diesem Akt alles enthalten. Das heißt, ich muss nichts zurückbekommen. Und trotzdem kommt was zurück über den großen Kreis.
6: Erstmal, also ich würde sagen, erstmal einen riesen Applaus an uns alle. Es ist nämlich seit 8 Jahren das erste Rennen, wo am ersten Tag alle angekommen sind. Wo niemand gesagt hat, ich habe keinen Bock mehr, ich fahre nach Hause. Niemand an der letzten Raste hängen geblieben ist.
0: Am Ende dieses langen Tages, an dem jedes Team andere Höhe- und Tiefpunkte hatte, sitzen wir zusammen bei Bier und Wein im Aufenthaltsraum des Campingplatzes. Natürlich wird die Gelegenheit genutzt, um die Ereignisse des Tages zu diskutieren und alte Tramper-Geschichten hervorzukramen. Dabei erfahre ich auch, was es mit dem mysteriösen Villach auf sich hat. Beim Abgefahrenrennen vor 6 Jahren blieben an dieser Raststätte 17 von 20 Teams hängen und einige mussten sogar dort übernachten.
9: Ja, und dann sind wir in Villach raus und da standen halt gefühlte 2000 andere Teams. Und es hat Stunden gedauert. Da existieren auch noch einige Beschriftungen von allen möglichen Gegenständen, wo irgendwas ganz, ganz Fieses draufsteht.

0: Über Villach. Aber wir sind dann gut weggekommen, weil der Theo auf Slowenisch halt einen slowenischen Trucker angesprochen hat und ja, der hat uns bis zum Ziel gefahren.
1: Wir sind also an der Ostsee angekommen. 11 Stunden von Hamburg bis Tarup. Aber der Weg ist ja bekanntlich das Ziel. Das schnellste Team brauchte nur gute 6 Stunden. Die allerletzten waren kurz vor Mitternacht da. Irgendwie haben es am Ende alle geschafft. Was bleibt, sind die ungewöhnlichen und interessanten Begegnungen, die jedes Team auf seine Weise gemacht hat. Stoff für zukünftige lange Tramperabende bei Bier und Wein. Geschichten, die dann beim nächsten Tramprennen weitererzählt werden können.
2: Im Allgemeinen fand ich die Gespräche sehr, sehr krass und super interessante Menschen dabei gewesen. Was mich mega beeindruckt hat, war der Syrer, mit dem ich mitgefahren bin, weil ich da einfach einen ganz, ganz anderen Blick auch nochmal irgendwie bekommen habe. Das ist eine komplett andere Welt und dass wir eine Freiheit haben, die nicht jeder genießt und dass wir das auch schätzen können.
3: Also auch immer von einem Auto zum nächsten, 2 völlig verschiedene Welten. Also der Horizont wird unglaublich erweitert. Das ist auch übrigens die beste Übung gegen Vorurteile, denn jedes Vorurteil lässt einen schlechter wegkommen.
4: Das Beste war, dass wir kurz vor Neumünster haben wir einen Lift bekommen bis 10 Kilometer vor unserem Ziel. Und du musst dir jetzt Folgendes vorstellen, ich bete immer zu Jesus Christus. Jesus Christus, Heiliger Geist, du schickst uns die Richtigen. Wir haben das und das vor und es ist alles aufgegangen. Es ist wirklich alles aufgegangen. Ich meine, wir haben den 2. Platz gemacht und das ist richtig gut geworden.

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1: 2016 also ist dieses schöne Radio-Feature entstanden über das Tramperrennen. Und ich habe die beiden Produzenten heute hier im Studio in der Klangkantine sitzen. Schön, dass ihr vorbeigekommen seid nochmal. Wie ist es denn eigentlich zu dieser Idee gekommen, über das abgefahrene Tramperrennen ein Radio-Feature zu machen? Das ist ja nicht so geläufig eigentlich, Radio-Features zu produzieren. Das ist jetzt eine schwere Frage, offensichtlich.
2: Ganz schwer.
3: Also, wie ist es eigentlich dazu gekommen? Also ich glaube, Jona hatte schon mal ein paar Experimente gemacht mit Trampen und Aufnehmen, weil wir dachten, es ist halt immer wieder toll, wenn man trampt, dann erfährt man so viele interessante Geschichten über Leute und man müsste eigentlich mal das alles aufnehmen, was man da so erlebt. Und ja, ich kann mich erinnern, dass Jona mal Aufnahmen gemacht hat, als er nach Moldawien getrampt ist und ich das genau. Ziemlich cool fand, diese Idee.
2: Ja, ich bin halt so durch die Gegend getrampt und stand dann rum. Wir hatten da auch so ein Projekt in Moldau und dann hatte ich dieses Aufnahmegerät dabei und dachte, ich kann ja schon mal ein bisschen testen. Und dann stand ich halt so nachts im Dunkeln an der Straße und hatte nichts zu tun. Und dann habe ich immer mal so Logbuch-mäßig ein bisschen was da reingequatscht.
3: Ja, das ist herrlich, weil er geht dann irgendwie über die Grenze und erzählt eigentlich mit dem Aufnahmegerät wie mit einem guten Freund und ist aber eigentlich ganz allein. Und diese Idee fand ich ziemlich cool. Und ich glaube, dass Tramprennen mitzunehmen, das war einfach, hat sich angeboten, weil das war ein Moment, in dem was Spannendes passiert, in dem viele Leute an ein gemeinsames Ziel fahren. Und da haben wir es einfach mal ausprobiert, was da passiert, wenn man das Aufnahmegerät mitnimmt.
1: Ja, auf jeden Fall. Man erlebt ja auch immer so viele schöne Geschichten beim Trampen und das ist durchaus wert, das mal aufzunehmen und zu dokumentieren. Meistens ist es ja tatsächlich auch so, dass man, wenn man viel trampt, sich auch gar nicht mehr an alle Details erinnern kann. Und man hat es noch so dunkel im Kopf und auch die Stimmung kann man vielleicht wieder rekonstruieren, in der man sich befunden hat, aber so richtig gelingt einem das ja nicht. Deswegen finde ich das gut, dass ihr ein Aufnahmegerät mitgenommen hattet.
3: Ja, also ich, eins der Elemente, die mir am meisten gefallen bei dem Feature, ist wirklich dieses Logbuchartige. Das liegt auch daran, dass Jona einfach gut erzählen kann und dass man da gern zuhört. Und ich würde eigentlich gern nochmal ein Stück machen, wo das nochmal länger ist, weil man kann oft die Situation an sich nicht einfangen, weil wenn man sich 2 Stunden mit jemandem im Auto unterhält, dann ist es schwer, das einzudampfen auf so einen prägnanten, knackigen Moment. Aber wenn man eben dann erzählt, wie fühle ich mich gerade, wo bin ich gerade, was habe ich erlebt, dann ist es ja auch sehr lebhaft. Und das mag ich gern als Stilmittel.
1: Ja, schön. Wie ist es dazu gekommen, dass ihr Trampen gegangen seid, überhaupt damit angefangen habt? Ich glaube, Jona, du bist doch derjenige, der von uns allen hier am längsten schon in der Tramperei sich aufhält.
2: Das ist gut möglich. Damals, ja, das ist schon ganz lange her eigentlich. Ursprünglich habe ich auch einfach nur den Bus verpasst, beziehungsweise den Fahrplan ein bisschen falsch im Kopf gehabt. Und dann musste ich halt trampen. Damals gab es noch keine Handys und so. Und ich war irgendwie mit meiner Mama zum Shoppen verabredet und wusste halt nicht, wie ich da jetzt sonst hinkommen würde.
1: Und von wo bis wo bist du gefahren?
2: Ich bin, da in meiner Heimat um Aachen rum, vom Land in die Stadt hinein. Und ich weiß noch, dass mich ein Pärchen mitgenommen hat und die haben Johnny Cash gehört. Und mehr weiß ich nicht. Das ist schon länger her.
1: Das reicht ja auch, wenn man sich zumindest an so was Kleines erinnern kann. Und du, Judith, wann bist du das erste Mal getrampt?
3: Also ich glaube, das allererste Mal war auf dem Weg zum Festival, wo wir einmal quer durch Deutschland trampen mussten, von Berlin nach Moers im Ruhrgebiet. Und da sind wir dann erst zu dritt von Berlin nach Braunschweig, haben da bei Freunden übernachtet und noch ein paar Freunde aufgelesen und sind dann halt in 3 Zweierteams getrampt. Wer als Erster da war, sollte dann den Kasten Bier schon mal kaufen. Und mein Team ist als allererstes losgefahren und als letztes angekommen. Ja. Also habe ich damals schon dieses Wettrennenmäßige irgendwie gehabt, obwohl das gar nicht geplant war.
1: Ja, eigentlich ist das ja auch eine coole Idee, das zu einem Wettrennen zu machen, ne? Aber witzig, dass du das sagst mit dem Festival. Ich bin nämlich tatsächlich damals von einem Festival zurück nach Dresden getrampt, weil der Bus, der mich eigentlich mitnehmen sollte, war kaputt. Die Bahn war zu teuer und dann blieb mir einfach nur noch übrig, mich an die Straße zu stellen und in den nächstbesten LKW zu hüpfen. Naja, gut. Aber es gibt ja auch diverse Musik, die Musiker sich überlegt haben zum Thema Autostopp. Und Jona hat 2 CDs mitgebracht, die wir heute zwar leider nicht alle spielen können, aber einige Ausschnitte daraus können wir auf jeden Fall euch mal in die Ohren leiten. Jona, was soll denn der erste Song sein?
2: Na, also eigentlich heißen alle Tracks auf dieser CD Autostop. Deswegen auch dieser. Und zwar ist es Autostop von Divle Jagode.

0: Der Autostop von Divil Jagode. Ein sehr schöner Song aus Kroatien, den der liebe Jona hier mitgebracht hat von seiner Autostop-CD. Ich denke, wir werden heute noch so ein, zwei Songs hören, die auch sich mit dem Autostop beschäftigen, heute in der Trepper-Sendung. Aber sag mal, Jona, woher hast du denn diese CD eigentlich?
1: Na, die CD habe ich letzten Sommer geschenkt bekommen von einem Freund, Tramper, Bekannten auf dem Hitch Gathering 2016 in der Nähe von Oslo. Das Hitch Gathering ist ein Treffen für Tramper und Hippies und verrückte Menschen, das einmal im Jahr an irgendeinem anderen Ort in Europa stattfindet. Und da trampen dann sehr viele Menschen hin und hängen da so ein bisschen rum und machen Lagerfeuer und Containern und tauschen, ähnlich wie bei dem Tramprennen, auch sehr gerne Geschichten aus.
0: Ja, das ist wirklich ganz schön. Und wie lange geht sowas immer?
1: Das ist ganz schwer zu sagen, weil meistens wird so ein ungefährer Zeitraum bekannt gegeben. Und naja, wie das beim Trampen so ist, manche kommen da ein bisschen eher und bereiten was vor und schaufeln schon mal die Toiletten. Andere kommen ein bisschen später und meistens dauert es so lange, wie halt Leute da sind.
0: Ich hörte auch mal davon, es muss wohl mal irgendwo am Strand von Bulgarien gewesen sein, wenn ich mich da recht entsinne. Warst du da auch gewesen, Jona?
1: Auch da bin ich gewesen, ja. Das war in Kara, kurz hinter der rumänischen Grenze. Und das war auch ein ganz schöner Ort. Es war ziemlich heiß, weil es kaum Schatten gab. Und es war immer ein ziemlicher Aufwand, das Trinkwasser und Essen und alles heranzuschaffen. Aber da diese Treffen so selbst organisiert sind, dass irgendwie alles immer funktioniert, hat es irgendwie geklappt, ja. Das ging dann doch.
0: Geht auf einmal eben doch, wenn man sich so frei organisiert, funktioniert es ja eigentlich auch richtig schön, dass Leute dann tatsächlich Sachen anstellen und Dinge auf die Beine stellen. Gibt es eine Gruppe, die das Hitch Gathering organisiert jedes Jahr? Oder wie ist das?
1: Das ist schwer zu sagen eigentlich. Also weil über die Jahre hat sich das natürlich ein bisschen verändert. Und es kommen Leute hinzu und es gehen Leute weg. Aber so eine richtig feste Gruppe gibt es eigentlich nicht. Es funktioniert eher nach dem Prinzip des Duacracy. Also wer etwas macht, der bestimmt, der tut. Und es gibt zwar eine Mailinglist und es gibt auch eine Facebook-Gruppe, die immer größer wird. Aber irgendwie tauchen dann doch immer wieder Leute auf, die irgendwas in die Hand nehmen. Und dann funktioniert das irgendwie.
0: Ja, ist voll schön. Judith, wie war denn das für dich gewesen letztes Jahr, als du beim abgefahrenen Tramperrennen mitgemacht hast? Du hast ja gerade auch diese Szene schon angesprochen, diese Tramper-Szene. Und wie war das für dich, da in diese Szene reinzukommen?
2: Ja, ich hatte schon viel davon gehört, aber ich war noch nie selber dorthin, also in irgendein Treffen oder irgendwas involviert gewesen. Und das war natürlich super spannend, Leute kennenzulernen, für die das ein jährliches Event ist, da irgendwie zusammen zu trampen, die sich schon seit Jahren kennen, vielleicht auch immer nur zu solchen Gelegenheiten sehen. Also wenn man eben diese gemeinsame Leidenschaft fürs Trampen teilt, dann wird man aufgenommen, als würde man auch schon seit immer dazugehören. Und das war schön, auf jeden Fall. Vor allem, weil ich auch, als ich angefangen habe zu trampen, nicht wusste, dass es sowas gibt. Und dann nur nach und nach, vor allem dadurch, dass ich Jona kennengelernt habe, der vor allem dann das Interesse für bekommen habe. Und ich konnte mir früher auch überhaupt nicht vorstellen, was das eigentlich sein soll, so ein Tramprennen. Also was macht man da, wozu macht man das, was ist das? Und das war für mich ein schönes Erlebnis zu sehen. Es geht wirklich einfach nur um das zusammen diese Leidenschaft ausleben und sich natürlich ganz viele Storys erzählen und wieder neue Storys sammeln auch auf dem Weg dahin. Ja,
0: ja, auf jeden Fall. Das finde ich immer das Schöne, gerade bei dem Tramperrennen, dass man sich dann wieder trifft und jeder hat einfach eine ganz eigene Geschichte. Und man feiert sozusagen sein Jungsein irgendwie, ne? Das ist so diese Freiheit, die man dann ausleben kann.
2: Aber es ist halt ja nicht immer unbedingt mit Jungsein verbunden, sondern man kann das immer machen. Also man kann das in jedem Alter machen und es ist eigentlich ein Lebensstil. Und mir hat die Bekanntschaft mit der Tramper-Szene auch deshalb geholfen, weil ich halt mich vorher viel damit auseinandergesetzt habe. Das kennen wir ja, wenn man irgendwie trampt, dann wird man immer gefragt, na, studierst du? Und wenn man dann halt sagt, so, nee, ich bin keine Studentin mehr oder ich bin schon Ende 20, dann wird man erstmal komisch angeguckt, weil das wird so verbunden mit, man muss 19 und mittellos sein, damit man akzeptiert wird. Also nicht immer, aber manche Fahrer finden das halt seltsam. Und es ist dann schön zu sehen, dass manche Leute das eben als ihr Lebens, dass es für die eben kein nichts mit Geld zu tun hat, sondern eben ein Stil ist, wie man reist. Das fand ich wirklich schön für meine eigene Zukunft.
0: Ja, das stimmt. Ein häufiger Trugschluss, den ich immer wieder höre auf Tramperreisen, ist ja, dass die Leute immer sagen, ja, aber ich habe ja keine Zeit dafür, man wartet ja da immer so lange. Jetzt mal als Beispiel, ihr seid ja auch von Berlin nach Hamburg gestern. Wie lange habt ihr da gestanden?
1: Ich hatte gerade mal Zeit, einen Aufkleber anzubringen an einer Laterne. Und dann saß mir eigentlich schon im Auto, weil Judith in der Zwischenzeit schon Werner kennengelernt hatte.
0: Ja, so schnell kann das nämlich manchmal gehen. Also ich habe, glaube ich, genauso viele Geschichten, wo ich extrem lange stand und dann auch genauso viele Geschichten, wo ich nur so 5 Minuten gewartet habe. Und hat es lange gedauert, ehe sich Werner dazu überreden ließ oder ging das schnell?
2: Das war interessant, weil ich habe ihn gefragt und er hat zuerst eher abweisend reagiert, was aber auch, glaube ich, daran lag, dass er nur mich gesehen hat und nicht wusste, wer die zweite Person ist. Ich hatte natürlich gleich gesagt, dass wir zu zweit sind. Und dann habe ich aber auch gleich, als ich gehört habe, dass er nicht so ganz Lust drauf hat, uns mitzunehmen, habe ich ja auch gleich gesagt, okay, verstehe ich, alles gut, ich frage wen anders. Und er kam dann aber von allein nochmal auf uns zu und das fand ich schön. Er hatte dann eben kurz überlegt, hatte uns angeschaut und dann später uns auch gesagt, dass er nach Bauchgefühl entschieden hat und dass er es auch nicht bereut hat, uns mitzunehmen. Und das war wirklich schön, dann, dass eben so ein, nochmal so ein...
1: Also wir haben es auf jeden Fall auch nicht bereut, weil es war wirklich eine richtig tolle Einstimmung eigentlich auch mit Werner hierher zu fahren zu diesem Treffen bei dir im Radio. Und hier geht es ja auch ein wenig um Musik und auf der Fahrt mit Werner haben wir halt auch schon sehr viel Musik gehört und uns darüber unterhalten und über das Leben und über Tramp-Geschichten. Er hat Geschichten aus seiner Jugend erzählt, wir haben unsere Geschichten erzählt. Und ja, das ging einfach, in 0,nix waren wir in Hamburg. Das war super easy.
0: Ja, und man hat auch, wenn man ankommt, hat man halt gleich wieder eine Geschichte zu erzählen und ist so in diesem Flow drin, dass man eben nicht einfach nur in einen Zug reingestiegen ist, sich dann da hingesetzt hat und gefahren ist, sondern man hat diesen Weg erlebt.
2: Mhm. Genau, also man hat auch irgendwie, ich habe auch gedacht, wenn wir jetzt 3 Stunden mit diesem Berlin-Hamburg-Express gefahren wären, das wäre einfach nicht annähernd so schön gewesen. Und wir waren genauso schnell. Also wir waren wirklich innerhalb von 3,5 Stunden waren wir in Hamburg, ne?
0: Ja.
2: Das war super.
0: Das ist super easy. Also das kann man durchaus machen mit dem Autostopp. Und jetzt noch ein bisschen Musik, oder?
1: Ja, vielleicht können wir ja nochmal Autostopp hören.
0: Ich finde auch, Autostopp ist eine gute Variante, auch so ein bisschen was Östliches, so östlicher Autostopp.
1: Ja, machen wir das.
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0: Musik aus Moskau. Wie ist es eigentlich mit euren Sprachkenntnissen so? Könnt ihr viele Sprachen sprechen? So als Tramper kann man das ja meistens.
1: Jona,
0: fang an, los, komm. Erzähle,
1: also,
0: was kannst du?
1: Also eigentlich alle Sprachen, die man braucht, um durch Osteuropa zu trampen.
0: Also das fängt an mit Russisch?
1: Na klar, dabei, поехали, автостопом.
0: Und dann Polnisch?
1: Jedziemy, автостопом.
0: Und Ukrainisch?
1: Добрый день, und Latvisch, володою страною.
0: Wie wär's dann vielleicht noch mit Slowenisch?
1: Oh nee, da muss ich passen. Mm. Aber dafür habe ich letztens ein bisschen Spanisch gelernt.
0: Oh, Spanisch.
1: Na klar, was in Direction de Francia? Soy autostopisto.
0: Ja, hervorragend. An sich muss man ja auch erstmal nur so einen Satz wissen.
1: Ja, das hilft schon, genau.
0: Das hilft weiter.
2: Da muss man halt noch die Antwort verstehen, ne? Das ist halt immer das Problem. Als ich letztens durch Polen getrampt bin, also da, ich kann Russisch, aber beim Polnischen fällt es mir doch schwer. Und ich habe dann einen Satz drauf gekriegt. Jedziemy do Warszawy. Und habe natürlich überhaupt nicht verstanden, was die dann geantwortet haben. Aber es war auf jeden Fall schon mal gut, die auf Polnisch anzusprechen.
0: Haben sie dich mitgenommen?
2: Ich wurde dann mitgenommen. Dann hat mein Fahrer auch immer mal wieder auf Polnisch mit mir geredet, aber der konnte auch Englisch. Also, ja.
0: Okay, also das hilft natürlich auch, wenn man dann so ein bisschen noch auf eine Sprache ausweichen kann, die man noch etwas mehr spricht. Das ging mir letztens in Georgien so. Da hätte man tatsächlich ganz gerne Russisch gesprochen. Also ich, weil man sitzt dann mit den Fahrern so im Auto und kann schon fragen, fahren sie da hin und so. Man steht ja auch oft mit dem Schild, dann ist das auch klar, wo man hin will. Aber naja, dann unterhält man sich so über die Stühle hinweg, die Autosessel, also mit Händen und Füßen, und das geht ja nur bedingt. Also das geht so eine Viertelstunde gut und dann ist es alles geklärt. Also mein Ziel ist tatsächlich nochmal Russisch zu lernen, denn das kann man, glaube ich, sehr gut anwenden in vielen Ländern. Oder Jona? Ja.
1: Also ich wollte gerade sagen, lern doch lieber Polnisch, weil, also wenn du durch Europa trampst, da kannst du einfach überall mit Polen mitfahren. Das ist ja so ein fahrendes Volk eigentlich. Die fahren einfach überall hin, sind auf jeder Autobahn unterwegs. Und aber Russisch schade natürlich auch nicht.
0: Ja, stimmt. Vielleicht beides. Aber tatsächlich mit den Polen, ich habe in Albanien, wurde ich mal von Polen mitgenommen. Das war mir auch viel lieber, als da mit den Albanern mitzufahren. Die guckten nämlich alle so komisch. Ich war da gerade alleine unterwegs, aber die Polen, die haben mich bis Tirana mitgenommen. Das war eine sehr angenehme Fahrt im Porsche.
1: Nice.
0: Das ist ja auch interessant, ne? In welchem Auto seid ihr mitgefahren, was euch am meisten beeindruckt hat bisher?
1: Am meisten beeindruckt? Also ich fand es richtig geil, hinten mal auf der Ladefläche vom Trecker zu stehen.
0: Trecker fahren.
1: Trecker fahren, brumm, brumm, njum, njum.
0: Soll ja auch schon Leute gegeben haben, die mit Krankenwagen oder Polizeiautos oder Feuerwehrautos mitgetrampt sind.
2: Also sowas habe ich noch nie erlebt und ich habe auch noch nie wirklich auf das Auto geachtet, mit dem ich mitgefahren bin. Ich finde es eigentlich immer ganz lustig, wenn man mit Leuten mitfährt. Ich habe jetzt gerade überlegt, wen trifft man eigentlich am meisten auf den deutschen Autobahnen, und ich habe irgendwie, oft bin ich mit total abgefahrenen Leuten mitgefahren, die so Autobusinesses in Afrika haben oder so, also oder in Rumänien oder so. Ich bin mit einem Rumänen mitgefahren, der kauft immer Gebrauchtwagen in England und bringt die dann halt nach Rumänien runter, und dann bin ich mit einem Somalier mitgefahren, der auch ein Gebrauchtwagen-Business hat. Der hat mir dann immer erzählt, welche Autos sich gut in Somalia verkaufen lassen. Und ich, ja, dann bin ich mal mit so einem Secondhand-Kleidungshändler, der aus Belgien immer in die Ukraine fährt, mitgefahren. Also ich bin immer so, man lernt dann auch so Leute kennen, die total strange Businesses haben in Europa, von denen man noch nie was gehört hat. Aber jetzt weiß ich zumindest, wo in der Ukraine immer die ganzen Secondhand-Sachen aus Europa kommen.
0: Ja, man erfährt so viele lustige Dinge. Auch zum Beispiel, wo so polnische Plastikkleider, wo die in den Boutiquen in Deutschland so rumhängen. Da bin ich mal mit einem Polen auch mitgefahren, der hat das vertrieben in Deutschland und hat sich irgendwie gewundert, warum das die Boutiquen nicht haben wollen. Dann hat er mir das da hinten mal gezeigt, was er da so hat. Das waren halt so quietschbunte Tüllkleider,
1: schön,
0: die man vielleicht im Theater tragen könnte, aber die doch niemand so, habe ich mir zumindest gedacht, niemand ernsthaft anziehen möchte. Aber ja, er hat mich mitgenommen, das fand ich auch ganz nett, und da geht man ja dann doch mal Kompromisse ein. Wie finden das eigentlich eure Eltern, dass ihr trampt?
1: Naja, also mein Papa ist ja selber früher getrampt. Ich bin auch schon mit meinem Papa getrampt. Und die sehen das eigentlich sehr, sehr entspannt. Das finde ich auch sehr angenehm. Da muss ich nicht immer so viel erklären. Wobei wenn ich mich so an die Anfangszeit erinnere, da war das natürlich auch für meine Eltern so ein bisschen vielleicht noch ungewohnt, den ältesten Sohn so weit wegzulassen. Aber man fängt ja auch nicht direkt damit an, gleich nach Sibirien zu trampen, sondern man fängt ja vielleicht erstmal an, in die nächstgrößere Stadt zu trampen. Und eine der längeren Strecken, das war dann, da bin ich irgendwie zu Neujahr nach Berlin gefahren und ich weiß noch, dass meine Mutter meinte, ja, du kannst ja trampen, aber mach das doch mal lieber im Sommer. Und letztendlich hatte ich dann aber auch wirklich kein Geld mehr, um zurückzukommen und bin dann doch getrampt. Das ging auch sehr gut. Das waren übrigens auch polnische Fahrer. Damals konnte ich allerdings noch kein Polnisch. Ich habe schön entspannt auf der Rückbank geschlafen. Das war auch sehr gut nach Silvester. Naja, und dann gewöhnen die Eltern sich so ein bisschen daran. Ja, also man trampt dann irgendwann mal nach Spanien und dann vielleicht doch irgendwann nach Sibirien und ist dann auch nicht mehr so schlimm.
0: Alles Konditionierung, sage ich doch. Alles Konditionierung. Also meine Eltern wissen das nicht, dass ich trampe.
2: Ach, echt?
1: Wirklich?
0: Aber deswegen sage ich es jetzt mal im Radio. Liebe Mutti, ich trampe. Immer noch. Auch wenn ich es verboten gekriegt habe, aber ich tue das noch. Mhm. Und Judith, was sagt deine Mutti?
2: Ja, meine Mutti, die sagt immer nur, schreib mir bitte, wenn du losfährst und wenn du da bist und von wo nach wo. Und das mache ich immer und dann ist sie zufrieden. Und früher habe ich noch die Illusion gehabt, dass ich dann immer die Autokennzeichen ihr schicke oder so, aber das schafft man meistens nicht, wenn man schnell einsteigen muss und so. Dann, also ich habe meinen Eltern vertrauen mir und das ist schön und ich erzähle ihnen diese Stories auch immer. Und natürlich glaube ich, dass da auch bei ihnen im Kopf andere Sachen abgehen, als die mir dann erzählen. Also sie haben bestimmt auch irgendwie Angst um mich.
0: Ja, schön. Jetzt Musik in der Klangkantine übers Reisen. Ich würde sagen, ein Lied über Autostop, oder Jona?
1: Ja, lass uns doch mal wieder Autostop hören. Diesmal von Karin Stanek aus Polen.

0: Musik über den Autostop und eine Radiosendung über den Autostop. In der Klangkantine mit Gästen. Ich muss mich erstmal wieder sammeln. Jetzt ist die Sendung schon fast wieder vorbei. Also diese Stunde Musik ist einfach mit Worten gefüllt worden und da ergießt sich das in den Äther, diesen Radioäther. Aber was mir zum Thema Reisen immer noch sehr wichtig ist, ein Gedicht, das mir mein Bruder mal in ein Notizbuch schrob, von Wilhelm Busch. Viel zu spät begreifen viele die versäumten Lebensziele. Freude, Schönheit der Natur, Gesundheit, Reisen und Kultur. Darum, Mensch, sei zeitig weise. Höchste Zeit ist's. Reise, Reise.
1: Oh, schön. Ein ganz tolles Gedicht.
0: Und genau so ist es. Ich freue mich immer wieder darüber, wenn mir Freunde erzählen, dass sie ein Sabbatjahr machen und unterwegs sein wollen. Auch heute wieder einer dabei gewesen. Vor einem Monat ist einer weggefahren, der ist jetzt in Thailand. Bin gespannt, wie der wiederkommt. Das ist ein Bankangestellter.
1: Oha.
0: Der Guido.
1: Raus aus der Bank.
0: Vielleicht hört Guido ja auch zu. Grüße an Guido in Thailand.
2: Ja, ich habe auch schon solche Stories gehört von Leuten, die ihren Job einfach geschmissen haben und dann einfach mal weggefahren sind und dann kamen sie halt irgendwie 5 Jahre später wieder nach Hause, so huch, ich bin mal kurz um die Welt gereist, das wollte ich eigentlich gar nicht, aber das finde ich auch schön und inspirierend. Ich weiß nicht, ob ich das könnte, aber ich versuche auch immer, wenn ich irgendwo so ein Fitzelchen freie Zeit habe, dann auf die Straße und losgetrampt und dann lernt man wieder so viele Leute kennen, das ist immer wieder toll.
1: Und wenn man dann doch irgendwie in so etwas festeren Strukturen wie Arbeit festhängt, dann ist es halt auch nochmal schöner, wenn es mal wieder möglich ist, wenn man mal wieder die Gelegenheit hat, irgendwo hinzutrampen, da kommt man einfach so ein bisschen raus.
0: Ja.
1: Und was mir gerade noch dazu einfiel, zu dem Rauskommen, wir hatten ein ganz witziges Erlebnis jetzt in Spanien vor einigen Wochen zu Silvester. Da sind wir nach Madrid getrampt und einer von unseren Freunden hat einen Fahrer gehabt, der wollte eigentlich nur nach Bordeaux und der hat dann aber kurzerhand entschlossen, doch einfach mal schnell nach Madrid zu fahren. Und der hing dann 3-4 Tage mit uns ab und am Ende, an den ersten Januartagen, hat er dann bei seiner Schule angerufen und gesagt, ich komme nicht mehr wieder.
0: Also, das ist eine gute Entscheidung, glaube ich. Und man trifft diese Entscheidung, wenn man es kann, aber auch, wenn man es nicht muss. Also nicht müssen ist ja eigentlich am schönsten. Habt ihr schon Pläne für den Sommer, irgendwo hin zu trampen?
1: Überall.
2: Ja, ich habe so viele Ziele. Ich würde unglaublich gern mal Richtung Balkan trampen. Nach Serbien würde ich voll gerne. Da habe ich auch eine Freundin oder eine Bekannte, die ich gern mal besuchen würde. Und schieb das immer so raus, weil ich keine Zeit habe. Aber ja, das wäre so ein Ziel, das ich im Sommer vielleicht mal angehen könnte. Mein Bruder ist letzten Sommer nach Albanien getrampt und hat so viele Geschichten erzählt. Ja, da habe ich jetzt auch richtig Lust.
0: Also Trampergeschichten sammeln im Sommer.
2: Mhm.
0: Die schöne Trampergeschichte von Werner wird euch auch noch eine Zeit lang nachhängen, oder?
2: Ja, auf jeden Fall. Das war sehr wertvoll einfach, diese Erfahrung, weil er so offen war und sich so gefreut hat über uns. Genau, und wir würden ihm auch gerne ein Lied widmen, denn er hat uns ja mit viel Musik erfreut im Auto, hat uns seine ganzen Playlists vorgespielt und das war so eins der ersten Lieder, was jetzt gerade schon läuft, das
1: wir
2: gehört haben.
1: Hans is Driving.
2: Genau, das wir im Auto von ihm gehört haben und er hat uns zum Beispiel gesagt, dass er auch so bestimmte Musik gern hört, wenn er nach Hamburg reinfährt und dann diesen Hafen, diese Hafen-Skyline sieht und oder wenn man eben auf der Autobahn fährt, dass eben die bestimmte Musik dann auch die Atmosphäre schaffen kann und das ist natürlich für uns Tramper auch auf jeden Fall eine Wahrheit.
0: Also, Werner was driving, this was Klangkantine in FSK Radio mit Jona, Judith und Caroline. Wir sagen Tschüss und auf Wiedersehen.
2: Tschüss.
1: Ciao.

0: 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Herzlich willkommen zur zweiten Folge von Die gefährliche Alte. Ihr hört diese Sendereihe auf Radio Korax jeden zweiten Freitag im Monat um 17 Uhr oder auch zum Nachhören unter www.radiokorax.de beziehungsweise auch unter www.freie-radios.net. In dieser Folge spreche ich mit Dr. Gisela Nutz. Wir haben uns bei ihr zu Hause getroffen. Gisela wohnt im Beginenhof. Das ist ein selbstorganisiertes Frauenwohnprojekt in Berlin-Kreuzberg. Ich kenne Gisela aus aktivistischen Zusammenhängen, aber sie ist unter anderem auch Autorin und Historikerin und Sozialwissenschaftlerin. Und gerade für eine Sendereihe, die sich mit Spurensuche beschäftigt und mit widerständigen Frauen, ist Gisela aus gleich mehreren Gründen eine wichtige Ansprechpartnerin für mich. Sie hat zum Beispiel viel geforscht und auch veröffentlicht zur Geschichte der Frauenbewegung. Jedes Jahr kommt von ihr ein Kalender heraus, der nennt sich Wegbereiterinnen. Und darin werden berühmte, bekannte und zu Unrecht vergessene Frauen aus der Geschichte vorgestellt. Wir werden im Gespräch auch über diese und weitere Veröffentlichungen reden. Es wird aber nicht nur um Geschichte gehen, sondern vor allem auch um die Gegenwart. Und wie wichtig es ist, gerade in diesen Zeiten die eigene Geschichte zu kennen, weiterzugeben und hoffentlich auch daraus zu lernen. Ja, aber mehr dazu gleich im Gespräch und jetzt erstmal ganz viel Spaß.
1: Ich bin heute in der Wohnung bei Dr. Gisela Nutz. Es ist relativ schwierig, dich vorzustellen, weil es so viel gibt, was man dazu sagen könnte. Da ist ein sehr aktives Leben vor mir auf alle Fälle als Dozentin, als Aktivistin, als Autorin. Du warst Vorsitzende bei Pro Familia,
2: ja.
1: 2004 bis 2010, glaube ich, habe ich
2: ja,
1: gefunden.
2: Ja, 6 Jahre ist immer dann wechselt.
1: Ah, okay. Du bist Historikerin, Sozialwissenschaftlerin, hast für die Friedrich-Ebert-Stiftung gearbeitet als Referentin, Redakteurin auch noch, was für die Zeitschrift Beiträge zur feministischen Theorie und Praxis.
2: Die kennst du doch sicher.
1: Kenne ich, ja. Genau. Also du hast schon, also von dir gibt es sehr viel zu lesen. Tolle Texte, finde ich, die ich immer wieder in verschiedenen Gelegenheiten immer wieder so, über die ich komme. Zum Beispiel die, also sehr, ich glaube, eines der bekanntesten für mich war, das ist Kritik des Familismus.
2: Genau, das habe ich gestern vorgestellt.
1: Ah, toll. Ja, deswegen ist es, also genau, man merkt schon diese Vorstellung, die könnte jetzt an sich schon eine Stunde dauern, was, wenn man auf dein persönliches, aktives Leben eingeht. Heute habe ich dich angesprochen, weil ich gerne mit dir über mein kleines Recherchethema sprechen möchte und das ist eben in Anführungszeichen die gefährliche Alte. Mhm. Und darunter verstehe ich eben eine Person fortgeschrittenen Alters, die gefährlich in einer bestimmten Hinsicht ist, nämlich gefährlich für die bestehenden Zustände, also eher im positiven Sinn gefährlich, quasi für mich im positiven Sinn eine Person, die vielleicht rebellisch ist, etwas verändern möchte, sich in den Weg stellt. Genau, und deswegen habe ich dich angesprochen, nicht nur, weil ich dich selbst, glaube ich, als gefährliche ältere Frau bezeichnen würde, aber eben im positiven Sinne, sondern eben auch, weil du sehr viel weißt einfach. Und ich dich fragen wollte, gibt es historische Beispiele an Aktivistinnen, die auch oder gerade im fortgeschrittenen Alter noch oder besonders aktiv waren, also international oder national? Gibt es da Personen, die dir einfallen?
2: Ja, da gibt es natürlich eine ganze Menge Personen. Ich habe über 200 zusammengetragen in diesen Kalendern, die ich immer mache. Die sind zum Teil aus dem 19. Jahrhundert, aber alle aus dem Folgenjahrhundert, also Anfang 20. Jahrhundert. Und die haben alle Hervorragendes geleistet auf dem Gebiet, wo sie gearbeitet haben. Und da gibt es auch ein Buch dazu, das heißt Wegbereiterinnen. Mhm.
1: Genau, ich fand viele, die auf alle Fälle älter geworden sind.
2: Die sind älter geworden und die haben zeitlebens wirklich gekämpft, die meisten. Natürlich die, die aufgegeben haben oder gar nicht mehr konnten, die gab es ja auch in der Geschichte. Die sind ja zum Teil dann auch drin, wenn sie schon alt waren. Aber die meisten, die aktiv waren, haben das bis ins hohe Alter getan. Also ein Ausspruch von einer Frau wäre, von einer Politikerin, man kann doch als Politikerin, die die Welt verändern will oder so, kann man doch nicht in Ruhestand gehen. Ja. Und da muss ich auch oft dran denken, das kann man natürlich als politische Wissenschaftlerin, und für mich ist sowohl Soziologie als auch Geschichte eine politische Wissenschaft. Mhm. Ja. Das wird von manchen abgestritten, das haben wir, da darf man keine Position beziehen, ist auch Quatsch, ja. Genau. Mhm. Das sind halt ganz viele aus allen Richtungen, ja. Ob die jetzt Politikerinnen waren, ob die Künstlerinnen waren. Wenn ich an Käthe Kollwitz denke, und die sind alle schon mal in den Kalendern gewesen, aber es geht ja immer noch weiter. Den habe ich eben gestern auch vorgestellt.
1: Dann Wegbereiter im Kalender.
2: Ja. Mhm. Ja, und das Familismusbuch ist gerade eben in der zweiten Auflage erschienen. Mhm. Hat eine Freundin noch mal ein wunderbares Vorwort dazu zur zweiten Auflage geschrieben. Und das habe ich dann auch vorgestern dann vorgestellt. Mhm. Also gestern im Kalender und vorgestern.
1: Gestern, weil wir das vorhin gesprochen haben, gestern warst du in Nürnberg.
2: Nürnberg bei der linken Buchmesse, die jedes Jahr am ersten Wochenende im November stattfindet. Und das gehört zum Ritual, weil ich habe ja verschiedene Verlage auch. Und ich denke mal, die freuen sich immer, wenn ich wiederkomme und fragen, woran arbeitest du, wann schreibst du für uns wieder mal ein Buch und so. Und was du gesagt hast jetzt, ich freue mich auch, dass junge Frauen an diesem Familismusbuch interessiert sind. Das war proppenvoll, die Veranstaltung vorgestern. Und eine von meinen alten Freunden sagte dann auch, ja, und das waren ja so viele junge Frauen da, aber die sind halt an dem Thema interessiert. Und das ist gut so, weil es heißt ja, die jungen Frauen wollen wieder Hausfrauen sein, die wollen alle wieder gute Mütter sein. Nichts gegen Mütter, klar, bin auch eine. Aber dieses typische Hausfrauenrollen, die werden wieder gefragt, kommt auch aus Amerika, wie so manches. Ja. Es gibt aber auch die anderen. Und deshalb find ich das toll, dass sich junge Frauen für die Themen, die ich bearbeite, interessieren. Ja. Ich habe jetzt zu Bertha von Suttner, weil ich musste mal gegen den Krieg was arbeiten. Und da war auch eine Regenbogenfabrik voll. Ja.
1: Da wollte ich dir dazu fragen, genau, auf dem Buch selber steht ja drauf, berühmte, bekannte und zu Unrecht vergessene Frauen aus der Geschichte. Du machst ja das jetzt schon, wie lange machst du das schon?
2: Dass
1: du
2: das jetzt diese. Das ist jetzt der 23. Kalender, glaube ich, steht da drauf. Ich glaube, der 23. ja, genau. 23. Ausgabe, und ich habe 2003, also 2002, wird ja immer ein Jahr vorher gemacht, für das Jahr 2003 den ersten Kalender gemacht.
1: Also das ist schon ein bisschen so eine Aufgabe für dich, die du auch denkst, wahrscheinlich weitermachen willst, immer mehr noch solche Geschichtsvermittlungen auch.
2: Ich habe ja im historischen Forschungszentrum gearbeitet, 18 Jahre oder so. Da war meine Aufgabe Frauenforschung. Da hieß es noch Frauenforschung, als ich damit anfing. Oder Frauen- und Geschlechterforschung habe ich es, glaube ich, auch schon genannt. Und da habe ich zunächst mal die Frauen, die im ersten Bundestag gewesen sind. Da waren ja noch nicht so viele Frauen, hauptsächlich Männer. Und es waren aber Frauen, die auch schon zum Teil, zum großen Teil, den Ersten Weltkrieg und den Zweiten erlebt haben und immer aktiv gewesen sind, und ihre Erfahrung eben auch, oder wie es den, die waren früher Näherinnen und haben sich hochgearbeitet. Also meine Tochter sagte neulich, ist eine Näherin weniger wert als eine Bundestagsabgeordnete oder eine Gewerkschaftsvorsitzende? Nein, ist sie nicht. Ne? So ist es nicht gemeint. Aber die waren halt in den Positionen und haben in den Positionen dann auch die Interessen der Frauen vertreten, um die sich heute keiner mehr kümmert, die mit den prekären Arbeitsverhältnissen und so weiter.
1: Ja, da ja. Haben also keine eigene Lebenserfahrung
2: quasi. Keine ist übertrieben, aber fast keine mehr kümmert.
1: Wenig, ja.
2: Aus keiner Partei
1: mehr. Ja, das stimmt. Und dann hast du das Feld geweitet auch im, also ich weiß,
2: ja,
1: das
2: und ja dann habe ich immer schon auch über die erste alte Frauenbewegung, natürlich die sozialistische, Clara Zetkin, Rosa Luxemburg, die auch sehr viel für Frauen sich eingesetzt hat. Das wissen die meisten nicht. Die sagen immer, das hat sie an die Zetkin delegiert. Das stimmt nicht. Die hat an den ersten internationalen Frauentagen hat sie auch Reden gehalten, ganz kämpferische Reden. Und sie hat auch die Sozialistische Fraueninternationale mitgegründet. Da gibt's Berichte, da heißt, die wäre zu der Zeit im Gefängnis gewesen. Aber wenn man sich die wenigen Unterlagen anguckt, dann sieht man, dass sie geredet hat.
1: Okay, ja.
2: Und Clara Zetkin ermuntert hat, die internationale Sekretärin zu machen. Also das waren alles Frauen, die wirklich Vorbilderinnen sein könnten. Aber in der Zwischenzeit habe ich ein bisschen eine andere Einstellung. Also das stimmt alles noch, alles genau. Aber es reicht nicht, wenn jetzt so, es gibt ja auch einen Bundestagsbeschluss und in der Gedenkstätte Deutscher Widerstand eine große, schöne Ausstellung mit schönen auch Veranstaltungen, wo ich am Donnerstag geredet habe. Aber mir reicht es jetzt nicht mehr zu sagen, wir wollen die sichtbar machen, die unbekannten Frauen vor allem.
1: Ja.
2: Sondern die haben ja so vieles erlitten, zum gerade die widerständigen Frauen. Und die meisten waren widerständig im NS. Eine, die mitgetan hat, kommt sowieso nicht in den Kalender. Ja, es geht auch darum, gerade angesichts der aktuellen politischen Situation deutlich zu machen, was die erlitten haben, hätten sie vielleicht nicht erleiden müssen, wenn sie genügend Unterstützung aus der Bevölkerung gehabt haben, wenn nicht zu viele den Kopf geduckt haben. Das heißt nicht, dass die, die widerständig waren, nicht alles riskiert haben. Da hat mich neulich auch eine Freundin, die ich schon seit unserer Jugendgruppenzeit kenne, drauf aufgemacht. Ja, aber die sind ja dann gleich verhaftet worden. Das stimmt alles. Aber wäre der Widerstand größer geworden, wären sie vielleicht gar nicht verhaftet, weil dann gleich der ganze Wohnblock dabei gestanden hätte. Verstehst du, was ich meine?
1: Ja.
2: Und das muss jetzt für uns wichtig. Das mache ich auch bei jedem Vortrag.
1: Dass du auf das hinweist, dass es nicht nur jetzt ein Gedenken ist.
2: Also selbst die renommierten bürgerlichen Historiker verweisen drauf, dass wir aufpassen müssen, dass wir nicht wieder, oder mancher sagt vielleicht sogar, wir sind kurz vor 33.
1: Ja, ich finde, genau, also das ist großes Thema, ob wir,
2: ja,
1: wo wir gerade stehen.
2: Ja, aber darum geht es heute, wenn man so eine Arbeit macht.
1: Absolut.
2: Weil wir haben als Wissenschaftlerinnen auch einen politischen Auftrag. Sonst ist es für die Katz.
1: Ja.
2: Dicke Bücher gibt es genug.
1: Ja. Dass da mehr zu tun ist, als jetzt einfach nur, wie du sagst, sichtbar machen, sondern eben auch
2: dass die Konsequenz daraus was eigentlich mangelhaft gewesen ist. Und das waren die, die sich geduckt haben. Und,
1: Also das ist mir eben beim Lesen auch aufgefallen, dass man, ich habe eben ganz simpel bei den Jahreszahlen immer geguckt, welche von diesen Frauen älter geworden ist. Und natürlich alle, die in der Zeit, da habe ich schon mal durchgeguckt, und alle, die in der Zeit der NS-Diktatur aktiv waren, natürlich sind auch nicht viele alt geworden dann. Also dann sind
2: ja manche, mehr, also genau. Es gab es auch viele Selbstmorde, auch da sind welche drin. Und auch das müssen wir verstehen. Und wenn aber eine, wie habe ich das neulich beschrieben, eine braucht jemand, der oder die sie aufhebt, wenn sie umfällt oder umzufallen droht. Also ich meine jetzt wirklich im nicht mehr Lust haben,

0: Und da sollte man auch darauf achten, auch selber,
1: ja,
0: dass man sich, dass man da noch eine Möglichkeit hat und nicht, ja,
1: nicht
0: sich nicht zurückziehen isoliert muss, mhm, und isolieren muss und ja.
1: Also als ich angefangen habe, mich mit diesem Thema zu beschäftigen und vor allem auf ältere Frauen zu gucken, die jetzt aktiv sind, als Aktivistinnen zum Beispiel aktiv sind, fallen mir schon in meinem Umfeld jetzt, in aktivistischen Kreisen, begegne ich oft älteren Frauen, würde ich sagen, so vom Hingucken. So, ich kenne sie jetzt nicht intensiver so, aber in welchen, also wenn da jetzt irgendein Plenum ist oder sowas, würde ich sagen, ja, da sehe ich welche. Ist das, wie ist da deine Erfahrung jetzt als, wirklich als Aktivistin jetzt so, die du ja auch bist? Also wie stark sind Frauen da vertreten im fortgeschrittenen Alter? Und was sind so, also jetzt gerade vielleicht auch in Berlin, so, was sind da so deine Erfahrungen? Oder ziehen sich viele zurück, wenn sie älter werden?
0: Na, wir haben, fangen wir mal bei dem Haus hier an, wir haben viele. Vielleicht bin ich eine der Ältesten jetzt, es sind schon etliche auch gestorben oder ins Altersheim gegangen oder in irgendein Heim halt, aber es sind doch etliche über 70, würde ich mal sagen. Und ja, die sagen halt, wir haben es doch gut und ja, was wollen wir denn? Und können gar nicht verstehen, warum man da jetzt noch arbeitet und Sachen schreibt, die andere lesen sollen oder zu Veranstaltungen geht. Ich mache ja immer so einen Geschichtssalon, wo es nicht nur um historische Themen geht, sondern um Geschichten auch. Und es ist natürlich schon ein bisschen politisch. Andere kommen da, andere Bücher werden da auch nicht vorgestellt und andere Filme auch nicht gezeigt. Haben alle was mit der Situation und die verändert werden muss zu tun. Und da kommen aus dem Haus 1 bis 5 höchstens.
1: Aha.
0: Ja. Und die Jungs schon gar nicht. Aber das,
1: die Jungen, die hier
0: ja,
1: wohnen,
0: ja. Das müssen ja Hipster sein, sonst kannst du die Miete nicht bezahlen. Ja. Ja, das gibt's, also das ist das, was ich hier beobachte. Aber es gibt ja nicht nur in Berlin, aber da vielleicht besonders auch die Omas gegen rechts. Die hast du bestimmt auch im Visier schon gehabt.
1: Ja, also ja, nein, also beides.
0: Und da gibt es schon ganz tolle, habe ich auch persönliche Kontakte dazu. Aber ich engagiere mich nicht da, weil ich bin keine Oma. Dann würde jetzt sofort eine sagen, du musst keine Oma sein. Nein, musst du auch nicht, ist auch gut so. Bei manchen Gruppen kannst du sogar Opa sein, obwohl ich würde die aufstacheln, für sich was zu machen. Aber egal, ist auch gut, gut so. Aber also ich definiere mich nicht über das Oma sein.
1: Omas Kinder haben.
0: Ja, oder, und
1: also
0: Kinder
1: die Bezeichnung,
0: haben.
1: Das finde ich ja sowieso dieses eben bisschen schwierig immer, warum, also man ist sehr schnell mit dieser Bezeichnung Oma bei älteren Frauen,
0: ja,
1: ne?
0: Ja.
1: Also egal, ob sie Kinder oder Enkelkinder haben oder nicht, also man ist, und das hat natürlich was damit zu tun, wie diese Frau dann auch gesehen wird.
0: Ja, ne? Ja.
1: Weil bei von Oma hat man ja eher so ein Bild von einer netten, gemütlichen, kicksbackenden
0: der Schaukelstuhl,
1: genau,
0: die Sendung, die ich mal beschrieben habe.
1: Ja, Schaukelstuhl. Ja. Und eben so eine, vielleicht noch Märchen erzählen oder sowas, aber nicht jetzt so ein, was quasi ein bisschen kratzbürstigeres oder so irgendwas unangepassteres oder so. Das Oma ist immer eher so nett. Ne? Und ich finde es nicht schlimm. Also ich denke auch, die Omas gegen rechts, natürlich ist es auch spannend, von der Seite zu kommen.
0: Die Aussage, die ist wirklich so toll. Die kannst du nicht umkehren. Ne? Also es gibt dann, habe auch Omas kennengelernt, die sagen, ja, wir diskutieren gerade, ob wir Antifaschisten sind. Sag ich, na, ihr seid doch Omas gegen rechts, also seid ihr alle Antifaschisten. Na, sehe ich nicht so. Antifaschisten, also ich zitiere ja, nicht das.
1: Ja, ja.
0: Antifaschisten sind doch die, die die Autos anzünden.
1: Okay.
0: Nein, umgedreht. Die zünden die Autos, die Rechten zünden die Autos der Antifaschisten. Ach so. Ha. Ja gut, wir machen dann doch lieber eine Gruppe gegen Rassismus.
1: Okay. Da haben wir immer so Berührungsängste, ne?
0: Ja, ja,
1: so,
0: ja. War Antifa, ja. Wir haben jetzt eine kleine Antifa, ich bin zwar im VVN gegründet, aber man braucht

0: doch eben auch so ein Diskussionszusammenhang von Leuten, die einem näher sind, die um einen Tisch passen sozusagen.
1: Begegnest du woanders auch, in anderen Gruppen oder bei Treffen vielen älteren Frauen? Also du jetzt außerhalb von dem Wohnumfeld hier, so dass du sagst, du gehst zu irgendwelchen Veranstaltungen und das sind auch Leute in deinem Alter, Frauen in deinem Alter?
0: Schon weniger. Mhm. Ja, also und das ist sowieso ein großes Problem, dass wenn du so alt bist, die Leute sterben weg. Ja. Ich habe vor jetzt schon anderthalb oder zwei Jahren habe ich meine erste Trauerrede für eine gute Freundin gehalten. Ich wollte eigentlich keine Trauerreden halten, habe ich im Familienkreis auch nicht gemacht. Aber das musste ich dann einfach machen, weil eben die anderen Freunde und Freundinnen das wollten. Und ich war dann auch froh, dass ich es gemacht habe. Also das ist so ein Problem. Das ist eben so. Nun muss ich auch überlegen, was schaffe ich noch? Mhm. Also ich will schon arbeiten, solange ich gut denken kann, will ich mal sagen. Ja. Man muss sich schon überlegen, was schaffe ich noch oder wo verkämpfe ich mich und so weiter. Ne? Meine Ärztin sagte neulich zu mir, sie kennt niemand, wo so arbeitet wie ich in dem Alter. Sag, ich kenne ganz viele, aber das sind Männer meistens. Ja. Und es gibt auch Frauen, aber irgendwann...
1: Woran liegt es, dass es dann mehr Männer sind? Weil Männer werden ja nicht alle älter normalerweise, oder?
0: Nee, die Frauen werden ja älter als die Männer, weil es auch angesehener ist. Was glaubst du, wie oft ich mir anhören muss? Na, gib doch mal Ruhe. Mhm. Und das habe ich aus den Interviews, die ich gemacht habe mit solchen, die aus dem NS-Faschismus interviewt habe, die leben ja alle nicht mehr und mussten sich das alle anhören. Gib doch mal Ruhe. Mhm. Ne? Oder wieso magst du das noch? Was du alles magst, das würde ich überhaupt nicht machen, wenn ich so alt bin. Und das musst du dir dauernd anhören. Und ich bin schon sehr froh, wie jetzt bei der linken Buchmesse haben alle gesagt, mach doch dies noch, mach doch jenes noch. Das kann man gar nicht schaffen. Aber keiner hat gesagt, jetzt hör doch auf zu schreiben. Mhm. Ja. Es ist, ein bisschen schwierig. Es ist ja auch schwierig, überhaupt alt zu werden. Ja? Mhm. Also auch eine schrieb mir neulich, macht einen neuen Blog und alt sein ist ganz toll. Ich glaube, die ist auch fast so alt wie ich. Das ist nicht ganz toll. Mhm. Und ich habe schon vor ein paar Jahren gesagt, der Sprung so von der niedlichen... Genossin bis zur komischen Alten, der ist wirklich nur kurz.
1: Ja. Ist es deine Wahrnehmung, dass du sagst, man wird dann zur komischen Alten?
0: Teilweise schon. Mhm. Also ich glaube, ich vielleicht noch weniger als andere, weil ich halt schon gewissen, weiß ich nicht, vielleicht auch nicht, vielleicht ist es halt einfach so, dass du nicht mehr richtig ernst genommen wirst.
1: Ja, nee, also ich glaube, das kann man schon, also zumindest auch bei so öffentlichen Bildern, die mir ja da so vorschweben, jetzt wie wir vorhin über Oma gesprochen haben, der Begriff Oma ist so ein Bild, das Bilder auslöst, aber genauso, wenn ich mir so anschaue, wie ältere Frauen dargestellt werden, dann entweder eben als nette Oma oder wenn jetzt so in Film, Theater, Fernsehen, natürlich ist die komische Alte auch sehr stark vertreten, also so eine nicht ernst zu nehmende ältere Figur, vielleicht noch ein bisschen dement, über die man lachen kann, aber die jetzt nicht, das Ernstnehmen, was du gesagt hast, ist nicht im Vergleich zu jetzt Männern in dem Alter, es ist ganz was anderes. Mhm. Also Männer definitiv, die mehr als auch Entscheidungsträger ernst genommen werden.
0: Die Bücher noch schreiben, das sind doch meistens Männer, ja. Aber ich will das, ich weiß auch nicht, wahrscheinlich gibt es auch Frauen. Aber wenn du dir die Magazine anguckst, Fernsehen tue ich ja nicht, aber ich denke, dass es da auch nicht anders ist. Die Alten sind eben wieder, die immer alles für die Kinder einkaufen und für die Enkel machen und und sie treten meistens paarweise auf. Mhm. Ja, muss, also da bin ich natürlich ein bisschen sensibilisiert. Ich habe ja, wie gesagt, eben auch Seminare dazu gemacht, auch Gewerkschaftsseminare. Und da haben wir dann auch manchmal so Magazine durchgeguckt. Und es sind meistens, sehen sie strahlend aus, ja, und treten halt immer paarweise die auf. Also aber hetero.
1: Ältere Hetero-Pärchen, ja, wie, ja, wie in der Doppelherz-Werbung oder sowas.
0: Ja, ja, genau. Ja, das ja, so, ja, ja, ja. So wie die Rama-Frühstücksfamilie, genau, für die Jungen. So gibt es eben diese Doppelherz,
1: ja,
0: für die Alten, genau. Ja. Gut, aber es, natürlich gibt es welche und die sollen uns auch Vorbild sein und soll uns auch die letzte Rede, die Clara Zetkin im Bundestag, da war sie ja schon alt und krank, ja. Mhm. Und das war eine politische Rede, wir müssen uns zusammentun gegen die Rechten und so weiter, mhm, war es leider schon zu spät.
1: Mhm. Also, das heißt, die waren... Deiner Erfahrung nach, so waren die einfach weiter aktiv und haben nicht aufgehört, so wie du ja auch, du, ja, hörst einfach nicht auf.
0: Nee.
1: genau. Würdest du aber sagen, es gibt so für dich persönlich jetzt, also abgesehen von den Begleiterscheinungen, dass es auch schwieriger wird im Alter, bestimmte Dinge zu tun, gibt es auch was, wo du sagst, das ist jetzt vielleicht auch ein Vorteil oder was... Weil du jetzt das gerade angesprochen hast von deiner Freundin, die meinte so, die macht jetzt einen Blog übers Altsein, das Altsein auch ganz toll ist. Gibt es irgendwas, was, oder vielleicht nicht toll daran, aber was speziell daran ist, als ältere Person aktivistisch zu sein im Vergleich zu jünger?
0: Weiß ich nicht. Also die meisten, mit denen ich zusammen bin, sind jünger.
1: Mhm.
0: Ja, und das finde ich schon gut und die finden es auch gut, aber les mal den Blog.
1: Okay.
0: Da weiß ich nicht, bestimmte Dinge gehen einfach nicht. Also ich würde mich jetzt nicht auf die Straße kleben, obwohl ich das super finde, was die machen und scheiße finde, dass die kriminalisiert werden. Aber da kann ich halt nicht mehr dabei sein. Und da nicht mehr dabei sein ist auch manchmal schmerzlich.
1: Ja, das verstehe ich. Ja. Für dich ist es einfach ein Weitermachen jetzt so und du bist, ja, und
0: es was ich kann, ja, und es ist natürlich auch schwierig, wenn du merkst, dass das würde ich jetzt auch so auf andere Bereiche wie Skifahren zum Beispiel, wenn du so Stück für Stück was aufgeben musst, ne, dann kannst du sagen, gut, es war gut. Neulich sagte mir eine, wo ich wandern gegangen bin in der Schweiz. Und da, ja, ich weiß nicht, wie das mit den Bergen ist und so. Und da sagt sie, du musst ja nicht mehr auf die Wildspitze, einer der höchsten. Da warst du ja schon.
1: Ja.
0: Also, man muss aber das so mit zu realisieren, das ist klug, aber nicht leicht.
1: Mhm.
0: Ja.
1: Ja.
0: Aber ich denke oft daran, weil das war ein kluger Spruch.
1: Ja, und wo man schon, also auch jetzt im Bezug auf das Weitergeben von Wissen, denke ich mir, ist es halt auch so wichtig, dass, was du ja machst, dieser Austausch mit jüngeren Leuten ist einfach sehr, sehr wichtig, weil ich manchmal gerade das Gefühl habe, vor allem auch in so aktivistischen Kreisen, wo sehr viele Leute eben so in ihren 20er und 30er Jahren sind, so die Leute kreisen dann nur in ihrem eigenen Kreis ein bisschen, und kriegen...
0: Wenn sie in eigenen Kreisen geht's noch, aber wenn sie nach rechts gehen und transfeindlich sind... Und
1: das sowieso, aber ich meine jetzt...
0: Dann wird's schwierig.
1: Ne? Ich meine eher so dieses, dass man so selten, wenn es keinen Austausch gibt zwischen den Leuten, die schon Erfahrungen gemacht haben, manchmal so habe ich so das Gefühl, man ist da sehr oft so, wir fangen immer wieder ein bisschen von vorne an, vielleicht bei vielen Auseinandersetzungen, wo ich dann feststelle, ah, das haben andere auch schon geführt und es wäre gut, da vielleicht mehr in Austausch zu treten, oft eben mit Leuten, die früher schon aktiv waren, jetzt gerade auch in der Frauenbewegung, obwohl natürlich gerade in der Frauenbewegung es natürlich sehr viele Konflikte früher schon gab, jetzt wieder gibt und also, weil du es gerade angesprochen hast, auch mit Transfeindlichkeit zum Beispiel. Also wir müssen diese Auseinandersetzungen eben führen so und da ist der Austausch eben auch wichtig. Ich finde es auch schwierig, habe ich oft das Gefühl, dass dann ältere Frauen, Feministinnen, oft sehr schnell so auch so abgestempelt werden. Ach, die, also ich selber würde mich jetzt als Queer-Feministin bezeichnen, aber ich merke, dass da oft so ein, dass natürlich Frauen jetzt, die aus der Frauen- und Lesbenbewegung kommen, aus den 70ern, 80ern, zum Teil so ein bisschen so sich sperren bei dem Thema Transfrauen oder sie.
0: Ja, also, aber doch nicht alle.
1: Eben nicht alle, ja. Genau. Und ja. Das ist aber.
0: Das ist eine Richtung, die schon früher für mich komische Positionen vertreten hat. Mhm. Zum Beispiel alles Schwarze hat ja auch Frauen sollen zur Bundeswehr, damit sie endlich gleichberechtigt sind. Das war nie unsere Position. Da kannst du noch in den Beiträgen jetzt noch nachlesen. Mhm. Oder dass wir eben für Selbstbestimmung waren. Genau.
1: Ja.
0: Und ja, ich bin auch schon angerufen worden, wo jemand vielleicht gemerkt hat, dass ich nur wirklich schon zu alt bin und an mich zum Vortrag angelangt und sag mal, Gisela, bist du gegen Trans? Und sag ich so, wer mich kennt, der nimmt es nicht an. Du wahrscheinlich hättest das nicht gefragt. Aber gut, das war in Stuttgart und da habe ich gesagt, ja, wie komme ich dazu? Und wir waren nie auf dieser Linie. Und ja, und dann war gut. Also,
1: ja, aber das ist wichtig.
0: Die eine Altersgruppe wird diskriminiert, weil da so eine lautstarke Richtung ist, die sagt, die nehmen uns die Saunaplätze weg, sage ich mal, das sagen sie ja wirklich.
1: Ja, genau, aber das, wie du sagst, genau, das ist eine Gruppe von Frauen, die das und diese Konflikte, wie du sagst, hat es schon gegeben, die ist laut, aber eben es gibt auch die anderen und deswegen wäre es so wichtig, da mehr Austausch zu haben und auch das mehr zu erfahren.
0: Als ich zur Buchmesse kamen auch zwei Jungs aus dem Verlag, mit dem ich zu tun habe. Und da war wohl gerade eine Sendung über das Gesetz, was jetzt verabschiedet. Habe ich aber nicht gesehen, weil ich ja nicht fernsehe. Und dann haben die darüber diskutiert. Und habe ich gleich, habe die gar nicht ausreden lassen. Habe gleich gesagt, für mich ist es so, meinetwegen kann auch jemand morgens als Mann und nachmittags als Frau, das habe ich schon in Beiträgen gesagt, also dass es wirklich aufgehoben wird, dass es völlig egal ist. Das habe ich da eben auch. Natürlich ist es nicht egal, dann muss man Kämpfe führen, das ist mir schon klar. Aber dann waren sie ganz erstaunt.
1: Okay, jetzt haben wir so einen kleinen Rundumblick so ein bisschen gemacht. Ich habe jetzt ein bisschen einen Blick auf die Uhr noch, wo ich gesagt habe, dass du für mich eine gefährliche...
0: Ach so, mit dem gefährlich,
1: gefährlich das gefällt mir nicht. Das gefällt dir nicht so.
0: Nee,
1: du
0: würdest
1: dich selbst nicht als gefährlich bezeichnen.
0: Gefährlich würde ich mich nicht bezeichnen. Ich würde mich als widerständig bezeichnen. Mhm. Aber es sollte eigentlich normal sein, ne? So wie die Alte von Bertolt Brecht auch. Mhm. Ja? Es sollte normal sein, dass man eben da auch Dinge tut, die anderen nicht so gut finden, aber die einen selber weiterbringen, sozusagen. Und das finde ich also nicht so gut mit denen gefährlich. Vielleicht werden wir so gesehen. Ja gut, wir haben jetzt eine Aktion gemacht, das waren zwei alte Künstler und ich, dass der Hindenburgdamm, du weißt, wer Hindenburg war?
1: Klar.
0: Ja, genau, der muss umbenannt werden, weil der ist 3,5 Kilometer lang und geht quer durch die Gegenden von Berlin. Und da haben wir auch schon eine Frau rausgesucht, Jakobsen heißt sie, nach der der benannt wird. Die war verfolgt und die hat in der Charité gearbeitet, die auch grenzt an den Damm. Dann haben wir eine künstlerische Aktion gemacht und haben das schon mal beklebt. Ja, da kamen sofort 10 Polizisten, wir waren vielleicht nur 6 oder 7. Und haben Personalien aufgenommen. Also das, in der Beziehung sind wir ja dann schon gefährlich.
1: Ja,
0: wir
1: das würde darunter fallen,
0: machen einfach was. Wir sind noch nicht mal wegen Sachbeschädigung, wir haben ja nichts beschädigt. Aber wir haben was gemacht, was nicht in unseren
1: Bereich. Eure Rollen entspricht.
0: Wir haben sozusagen, wie würde das sagen, Kompetenzüberschreitung.
1: Ja.
0: Naja, und dann sind wir schon gefährlich.
1: Ja, gut. Fehlt dir noch irgendwas, was wir jetzt nicht besprochen haben oder angesprochen haben?
0: Wichtig ist halt auch, dass man darauf hinweist, wie hast du es mit dem Zurückgezogen gesagt, habe ich gesagt, dass hier alle, viele sagen, uns geht's ja so gut, dass wir wirklich Widerstand brauchen gegen das, was jetzt passiert, weil es wird die Alten treffen. Ich habe auch schon gesagt, das klingt jetzt vielleicht doof, aber ich habe auch schon gesagt, ich bin so alt, ich muss sowieso bald sterben, das muss man, wenn man über 80 ist, muss man sich auch ausrechnen, was kann ich in der Zeit noch machen. Aber ich möchte nicht entsorgt werden von den Rechten. Ich habe viel über NS und ich weiß, wer zuerst entsorgt worden ist. Ja.
1: Ja.
0: So, ja. Und das sollten sich manche auch.
1: Auch ältere Leute ja, bewusst genau. machen.
0: Und sollten auch ihre Jungen nicht zurechtpfeifen. Das habe ich gestern auch irgendwie erzählt. Da war ich an so einem Stand gestanden, habe ein Brötchen geholt. Und da hat ein Vater mit seinem schon recht erwachsenen, lockenköpfigen Sohn, nee, also mit dem Häuserbesetzen, das macht man heute nicht. Das war so eine Zeit und so. Da habe ich mich umgedreht, habe gesagt, ja, man kann es doch wieder probieren. So. Und dann sind wir tatsächlich zu dritt, was der Vater dann davon gehalten hat. Aber er hat dann so ein bisschen sich gewendet und haben uns zu dritt tatsächlich darüber unterhalten, dass man das jetzt auch machen konnte.
1: Ja.
0: Und der Sohn war natürlich total froh, dass er eine ältere Person gefunden hat.
1: Ja.
0: Ich war ja viel älter wahrscheinlich als der Vater. Also sowas, das ist...
1: Ja, das ist
0: wichtig.
1: Eben, glaube ich, genau das, was du sagst, ist total wichtig, wenn es von dir kommt, von einer älteren Person kommt, dass man sagt, nee, man kann sowas machen, dann ist es eine andere Erfahrung, also weil da jemand mit Erfahrung spricht, dann kann man da auch wirklich daran glauben. Also
0: ja,
1: ich glaub,
0: das
1: ist wirklich,
0: man auch nicht sagen, ja, das ist heute eine andere Zeit. Nee, das
1: ist immer
0: gibt
1: andere
0: Sachen,
1: Zeit.
0: Die müssen gemacht werden.
1: Ja.
0: Und das möchte ich auch noch eine Weile machen.
1: Ja, das hofft
0: ja
1: auch,
0: stimmt,
1: dass du noch viel eine Weile machst.
0: Ich bin halt auch aufgewachsen in der Genossenschaft. Ne? Ja, 24 Jahre lang.
1: Wahnsinn.
0: Ja.
1: Ich sag mal danke dir.
0: Ja.
1: Und ich fand, das war ein sehr angenehmes Gespräch, weil du meintest, vorhin hast du mich doch kurz gewarnt, dass du vielleicht gar nicht einfach bist als Gesprächspartner.
0: Ja, ich habe mich ja auch ein bisschen geändert.
1: Ja, danke dir.
0: Und du hast auch nicht so doofe Fragen. Also, aber es gibt ja auch Funk und Fernsehen, die wirklich doofe Fragen stellen.
1: Danke. Okay, nochmal zum Schluss hier.
2: So, das war auch schon wieder die zweite Folge von Die gefährliche Alte. Und für alle, die jetzt neugierig geworden sind auf diese sehr inspirierende 83 Jahre junge Frau, findet ihr alle weiteren Infos und Veröffentlichungen von ihr auch unter ihrer Homepage www.gisela-notz.de. Für alle, die in Berlin wohnen, gibt es auch einen, wie Gisela das nennt, regelmäßig, unregelmäßig stattfindenden Geschichtssalon, den unter anderem Gisela veranstaltet, im Beginenhof, Links dazu auch auf der Homepage. Was ich euch auch diesmal verlinkt habe im Infotext, ist ein kleiner Aufsatz von ihr, der heißt »Ältere Frauen fallen aus der Rolle«, wurde schon vor einer Weile veröffentlicht, indem sie auch unter anderem Bezug nimmt auf die unwürdige Greisin von Brecht, aber vor allem, indem sie eben auch nochmal diese Perspektive auf Frauen gibt, die eben nicht den Rollenerwartungen eines Ruhestands entsprechen. Ja, und dass diese Frau noch lange nicht Ruhe gibt, sondern wirklich so liebenswürdig und laut bleibt, wie sie ist, das wünsche ich ihr, aber das wünsche ich vor allem auch mir und allen anderen. Ja, soweit mal zur zweiten Folge. Und jetzt, wie immer, zum Ausklang gehen wir noch auf eine atmosphärische, vielleicht dystopische, vielleicht surreale Klangreise. Was es genau wird, müsst ihr selbst entscheiden. Mit der Berliner Künstlerin Velvet Something Super Dark und diesmal dem Track Rain Love. Gute Reise und bis zum nächsten Mal.

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0: Herzlich willkommen wieder einmal zu einer neuen Ausgabe von Neue Musik aus China im freien Senderkombinat. 93,0 MHz in der Hamburger Antenne, 101,4 im Kabel oder auch digital im Kabel ohne 101,4 einfach alphabetisch sortiert auf eurem Empfangsgerät und über DAB Plus auf dem Kanal 12C zu empfangen und außerdem im Livestream im Internet unter www.fsk-hh.org. Genau, und auf dieser Website gibt es sehr viele andere Funktionen noch, außer den Livestream abzuhören. Wenn ihr die kennt, dann kennt ihr vielleicht auch die Blog-Funktion, wie es manche Leute nennen, das Blog. Und da hat mein Kollege auch wieder etwas Wunderschönes gepostet, nämlich eine Sendungsankündigung mit dem Thementitel, Titel, Thesen, Temperamente, Zitat, TM, Copyright, war es ZDF oder ARD? Keine Ahnung, weiß ich nicht mehr. Titel unserer heutigen Sendung, postfaktisch, Rufzeichen, Fragezeichen. Und das ist dann gleichzeitig das Thema für heute. Irgendwie ungefähr. Ich habe mir einiges ausgedacht und leider das Intro zu Hause liegen lassen und jetzt auf die Schnelle in 3 Minuten auch nicht gefunden. Was das gewesen wäre, sage ich nicht.
1: Schade, das, schade.
0: Ja, okay, Hans Eisler hätte ja auch nicht so ganz gepasst in unsere Sendung, aber Fakt ist ja, was du daraus machst. Das ist mein Untertitel zu dieser Sendung. Und insofern hätte es natürlich doch gepasst. Vielleicht spielen wir ihn dann zu einem anderen Zeitpunkt. Genau.
1: Wir haben noch 2 Stunden Zeit. Das, oder als Outro.
0: Ja, das stimmt. Aber wahrscheinlich sind wir mal wieder so vollgestopft mit Titeln, die wir spielen wollen. Ich jedenfalls habe sehr viel mitgebracht, dann doch. Und als Teaser zu Anfang, ich habe auch ein Update zu Hu Jintao. Von wegen postfaktisch und so.
1: Ich habe mein Intro nicht vergessen. Und würde vorschlagen, dass wir das jetzt spielen. Einmal so als, um das Ganze so ein bisschen einzufangen. Ich habe mich für...
0: Ach, danke.
1: Ja. Und die Sendung dann angemessen anfangen zu lassen. Ich habe mich für Svara, heißt die Band, aus Singapur kommen die. Und ich glaube, es ist eher ein Projekt als eine Band momentan noch. Und die haben einen Song veröffentlicht, der Diam heißt. Und das heißt Schweigen, Stille. Und das fängt gleich mit dieser wundervollen Phrase an: Halt für einen Moment deinen Mund. Und das setzt dann so den Geist der Sendung und den Geist der, vielleicht für uns beide, dass wir weniger reden und mehr Musik spielen, vielleicht dieses Mal. Aber dazu wird es nicht kommen. Deswegen muss jetzt Svara das mit Diam für uns einmal zumindest verbalisieren.
0: Probieren.

0: Ah, schon haben wir uns verquatscht. Aber immerhin, offline hätte ich was gesagt, off record, off the air. Das war ein schöner Song.
1: Auf jeden Fall. Und mal gucken, ob der so ein bisschen das Thema dann weiterleitet oder es einfach nur einrahmt, weil zum Abschluss habe ich auch nochmal ein Outro aus Singapur.
0: Ah.
1: Mal schauen, ob wir das noch unterbringen oder ob uns die Zeit tatsächlich davonläuft, weil wir einfach wieder mal zu viel reden.
0: Ach Quatsch, bestimmt nicht. Mit anderen Worten, ja. Ich kann ja mal so offenlegen, was haben wir geschrieben auf der Website? Ich habe derangierte Tanzmusik dabei, einige Skizzen an Musik, die sozusagen skizzieren, was verschiedene Genres mal gewesen sein könnten oder in der Zukunft sein könnten. Und einiges zum Thema, was ist Wirklichkeit oder so. Und dann ein paar Städte-Features. Also ehrlich gesagt nur eins, aber, dann auch viele Sachen, die irgendwie mit Nepal zu tun haben. Netgala aus Seoul habe ich mit und so. Und hätte einen ersten Song anzubieten von Goose, der ganz fresh rausgekommen ist, zum Thema derangierte Tanzmusik.
1: Wenn du Hefei ausgewählt hast, dann passt das irgendwie zu meinem...
0: Ganz genau, das habe ich ausgesucht.
1: Zu meiner Reise.
0: Wie schön, na dann.
1: Weil ich mich irgendwie auf Emo konzentriert habe. Und dann tatsächlich meinen Emo-Blog aus dem November, glaube ich, weil ich das Spielen nochmal mitgebracht habe. Dann habe ich auch kein Emo mit, unter anderem Goose. Da habe ich mich dann aber auf die Städte konzentriert, beziehungsweise in meinem Nicht-Emo-Blog ist dann die Städte in den Mittelpunkt gerutscht und Gedichte.
0: Ich habe auch Gedichte mit, wahrscheinlich die gleichen wie du.
1: Lassen wir uns überraschen.
0: Da es Neuveröffentlichungen sind. Und apropos Stadt, das waren Einkaufswagen, die im Hinterhof der Fabrik im Gängeviertel durch die Gegend gefahren worden sind, schätze ich mal. Ich hoffe nicht mal allein. Mal sehen, wann es dann soweit sein wird, dass das passiert. Obwohl es ja eigentlich auch sehr convenient.
1: Dann Goose zu Beginn.
0: Genau. Meiner Kategorie Städte, die eine Stadt.
1: Ja, bei mir ist es dann... quasi der Nicht-Emo-Part.
0: Der Nicht-Emo-Part, ja.
1: Der wahrlich Nicht-Emo-Part.
0: Okay, verstehe. Hefei von Goose, von der Platte Wriggle, im Februar, am 19. jetzt, 2026, rausgekommen. Ja,

0: Das war Hefei featuring Yang Sifu von Goose, rausgekommen im Februar 2026 von der Platte, auf der Platte Regal bei Subcult, jeweils geschrieben mit V statt U, aus London. Sind die doch, ne? Ach, egal, die sind
1: also,
0: ja
1: einfach... Ich glaube, es ist so ein merkwürdiges Label, das dann irgendwie sowohl hier als auch da angesiedelt ist. Und ich glaube, Shanghai und London trifft es dann wahrscheinlich irgendwie ganz gut.
0: Ja.
1: Und wahrscheinlich sitzen die ganz woanders, vielleicht sogar in Hefei.
0: Ja, genau.
1: Und genau, also es ist auf jeden Fall... Ich habe das Stück halt auch mitgenommen und dann auch zum einen, weil Hefei verbindet mich immer mit fermentierten Kaki. Was super merkwürdig war, die waren halt nicht so, so weiß.
0: Weil du sie da gegessen hast?
1: Nee, die hatte mir irgendjemand mal mitgebracht und waren dann einfach zusammengeschrumpft und dann waren sie weiß und irgendwie so ein bisschen, wirkten dann eher so ein bisschen schimmelig, so in Anführungsstrichen.
0: Mhm.
1: Und waren, sind da wohl eine lokale Spezialität gewesen, aber genau erinnere ich das halt auch nicht mehr. Ich weiß ja nur, dass es eigentlich ganz interessant schmeckte.
0: Mhm. Cool. Ja.
1: So ein bisschen,
0: naja.
1: Lokalkolorit einstreuen. Wenn wir schon über Städte reden, dann kann man ja irgendwie dann noch irgendwie dann... Wir müssen ja die Zeit totschlagen, dass wir nicht so viel Musik spielen.
0: Ja, genau. Aber ich meine, alles ist ja im Endeffekt ein Postfaktum. Also Kaki vorher, nachher fermentiert, postfaktisch. Anderer Zustand. Einer der ein und derselben Sache. Oder so.
1: Ich habe tatsächlich auch einen Blog gelesen. Und da ging es um Emo in China, beziehungsweise um das Emo-Revival in China, was gerade so ein bisschen...

0: das Album heißt dann einfach Chinese Suju. Und Suju ist so die Urform des Fußballs in China. Also quasi also echter chinesischer Football. Und um das ein bisschen auseinanderzuhalten, wird das immer irgendwie als Ancient Chinese Football bezeichnet. Mhm. Und dazu gibt es ein Album. Da würde ich irgendwie gleich einmal reinhören. Aber den Anfang würde ich tatsächlich machen mit Chinese Football.
1: Sehr geschickt.
0: Von dem ersten Album, Chinese Football.
1: Zwei Songs hintereinander geangelt.
0: Und hab mir, mehr sogar. Und hab mir da dann, weil die tatsächlich ein Fußball-Thema haben auf dem ersten Album, was so ein bisschen ungewöhnlich ist, weil nämlich American Football, wie ich dann gelernt und gelesen habe, gar nichts mit American Football zu tun hat und auch sich eigentlich überhaupt nicht mit Sport musikalisch so ein bisschen auseinandersetzt, sondern das einfach nur so als Gag, wenn man so will, den Namen gewählt haben, weil sie es auf dem Plakat gesehen, Come and See American Football. Mhm. Und dann haben sie sich den Namen quasi geklaut. Und Chinese Football hat dann aber noch, zumindest auf dem ersten Album, noch so eine leichte, ich glaube auch von der, wenn man sich das Cover anguckt, das findet man ja im Internet relativ leicht, auch von der Coverart und von den Inlays und von allem, was da dranhängt, sehr fußballlastig das Album dann gemacht. Und deswegen habe ich mir das Stück ausgesucht. So die deutsche Übersetzung wäre: Nicht jeder kann das Trikot mit der Nummer 10 tragen, was ja zumindest in Bezug auf Chinese Football dann eine leichte Untertreibung ist, wenn man so möchte.
1: Ah, du hast es gleich rausgesucht, ja.
0: Ganz genau.
1: Ich war abgelenkt, weil hier eine Taube uns beobachtet hat. Oh. Durch das Fenster. Und ich kann sie nicht übel nehmen, weil jetzt hier nur so Tratsch am Rand. Die Fabrik hat am Wochenende 10-jähriges gefeiert und dafür wurde ordentlich sauber gemacht. Und auch die Hinterlassenschaften dieser Tiere, dieser StadtbewohnerInnen. Und das war, teilweise wurde Mensch da auch sehr beobachtet von diesen Wesen. Ja, von denen man nicht so ganz weiß, was sie eigentlich im Schilde fühlen. Aber dazu vielleicht ein anderes Mal noch mehr. Jetzt erstmal, nicht jeder kann die Nummer 10 tragen.

0: ich habe gerade hier noch zum Stück gelesen, dass, dass man wartet, dass, also der Protagonist des Songs erwartet, dass er erblüht, was ja hier quasi auch gerade der Fall gewesen ist, dass ich gewartet habe, dass das Lied zu Ende geht. Und dass dieses das perfekte Ende findet sich eigentlich nicht, findet sich immer in der Fantasie eher als in der Realität.
1: Ha.
0: Und was ja auch dann dazu passt, was ich mir jetzt hier auch vorgestellt habe, um dann da hinzukommen, mal gucken, ob das dann tatsächlich den Weg geht. Und man von lauter nutzlosen Informationen der Stadt einfach voll zugeballert wird, zugetrönt wird und wo ich ja gerade auch dann eifrig dabei bin.
1: Ach, du meinst uns mit...
0: Nein, gar nicht.
1: Mit der Titel meint uns.
0: Nein, der meint uns gar nicht, Und,
1: nein, natürlich nicht.
0: Genau, das war Chinese Football von ihrem Debütalbum, was 2015 erschienen ist, was ja auch schon wieder atemberaubende 11 Jahre ist. Und die Band gibt es, glaube ich, irgendwie auch schon seit mindestens 15 Jahren mittlerweile.
1: Eher 20, ne?
0: Und in Hamburg haben sie auch schon gespielt, damals auf der Stubnitz, nachdem sie irgendwie die Flora zu klein war, dann ging es dann doch irgendwie auf die etwas größere Stubnitz, wenn die nicht sogar kleiner ist, keine Ahnung.
1: Ach.
0: Und es ist auf jeden Fall eine fantastische Liveband, also man kann da tatsächlich sich drin verlieren und wer sich das angucken will, ich glaube letztes Jahr haben sie einen Live-Mitschnitt von einer Show oder von einem Auftritt veröffentlicht auf einem Fußballfeld. Und in dem Sinne ist es tatsächlich ein Fußballfeld, also nicht American Football, sondern tatsächlich so Fußball, wie wir ihn kennen. Und genau, und haben dann in China quasi eine Szene geprägt. Und zwei der Bands, die ich jetzt noch mitgebracht habe, um den Spannungsbogen aufzubauen zu dem eigentlichen Album, was dann den Hauptpart von meinem Part irgendwie mitspielen soll, habe ich noch zwei Bands gefunden. Die eine heißt Chaozhou Suzhou, die kommen aus, ich glaube, Guangdong, also irgendwo in Südchina. Und die, der englische Name ist dann irgendwie Tichu Football, keine Ahnung, wie man das dann richtig ausspricht. Auf jeden Fall ist es, genau, ich glaube, ein Ein-Mann-, Ein-Personen-Projekt. Und die Person hat mindestens zwei Demos veröffentlicht, von denen wir jetzt, ich habe mir kein Stück rausgesucht, sodass wir da jetzt irgendwie einfach frei improvisieren können und entweder das erste Stück hören oder irgendwie dann da reinspringen. Und die zweite Band ist Hunan Football. Die hat auch mindestens zwei Demos veröffentlicht und genau, und die würde ich dann, glaube ich, beide einmal anspielen wollen und oder beziehungsweise einmal reinhören.
1: Ich wäre dann für Those Days Are Gone wegen Postfaktum und was ist Wirklichkeit, Vergangenheit und Zukunft, habe ich später nämlich auch noch einen Song dabei.
0: Genau, können wir gerne machen. Und das, was halt auch nochmal bezaubernd ist, dass die dann auch beide irgendwie so eine, zumindest auf dem einen Album dann jeweils eine Reminiscence auf American Football, auf das ikonische Album von 1999 haben, wo dann einfach dieses weiße Haus abgebildet ist. Und die das dann einfach für ihre Covers quasi geklaut haben und dann, wo American Football stehen würde, dann irgendwie ihren Namen, glaube ich, hingeschrieben haben. Aber natürlich dann ein chinesisches Haus, nicht das, das Originalcover, sondern dann halt irgendwie so ein bisschen für sich adaptiert.
1: Ja, ein Hit.
0: Dann fangen wir irgendwie mit Chaozhou.
1: Sehr gerne.
0: Zuzhou an.

0: Übergänge sind doch recht nicht da. Sozusagen verschwindend, postfaktisch verschwunden. Those Days Are Gone war das von Chaozhou Football? Nee, doch. Chaozhou Zuchou, ja.
1: Ich weiß nur nicht, wie man den englischen Namen dann quasi, den Ortsnamen dann aussprechen würde.
0: Das, die Umschrift ist vielleicht einfach
1: vielleicht auch
0: anders. Dann so genau, ja.
1: Genau, das wäre das eine Football-Team gewesen. Das andere wäre Hirnan-Football.
0: Ja.
1: Was durchaus schwierig ist, das zu suchen, weil es gibt, glaube ich, auch tatsächlich eine Fußballmannschaft, die Hirnan-Football heißt oder so, dass irgendwas da drin vorkommt. Und genau, das Projekt ist dann in Hirnan angesiedelt und hat, wie gesagt, dann auch zwei Demos rausgebracht, von denen wir jetzt auch ein Stück hören. Also rausgesucht habe ich mir da auch nichts, sondern auch irgendwie uns da die Möglichkeit geben, dass wir einfach spontan entscheiden können.
0: Okay, ja, hier ist jetzt das 8-Song-Demo als erstes ins Auge gesprungen.
1: Dann lass uns doch einfach davon das erste Stück dann einfach hören.
0: Das ist sowieso nur ein Stück, ehrlich gesagt. Hm. Aber welches das jetzt ist, da ist zwar der Text dabei, aber ich kann dir nicht sagen, weißt du es?
1: Aus der Ferne kann ich es nicht mal erkennen. Nee, dann lass uns das einfach hören.
0: Und okay.
1: Das können wir dann, ja.
0: Dann mal sehen. Vielleicht ergibt sich noch eine Aufklärung über dieses Faktum. 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No. What kind of school is open at 9:20 at night? Is it a foundry? The kids are still there.

0: Mit einer Unterbrechung, die wir nicht geplant haben, war das Hörnern Football mit einem Stück, das wir gar nicht identifizieren konnten, oder?
1: Genau, es hat sich irgendwie merkwürdig abgespeichert, weil wir haben eine chinesische Plattform benutzt, wenn man mal so offenherzig das freigeben
0: natürlich
1: darf.
0: Natürlich nicht.
1: Und woanders findet man die auch tatsächlich nicht. Also es ist tatsächlich so der, tatsächlich sehr undergroundig, wenn man das so, so jetzt bezeichnen möchte. Und da muss man tatsächlich schon sehr, sehr tief hinabsteigen. Wie heißt das Ding? Bilibili. Ich weiß keine Ahnung, was das für ein Pendant hier ist, ob das YouTube ist oder irgendwas anderes, in welche Richtung das so läuft.
0: Ja, eigentlich schon.
1: Auf jeden Fall, da findet man dann was von diesem Projekt, das dann sich Hörnern Football nennt oder Hörnern Zuzhou. Und sich dann auch wiederum auf natürlich American Football beruft, beziehungsweise wahrscheinlich auch anzunehmen, dann sehr stark von Chinese Football beeinflusst ist.
0: Das denke ich auch.
1: Genau, du hattest auch irgendwie noch ein Stück dann rausgesucht gehabt, oder hatte ich das irgendwie nur falsch verstanden, dass du noch...
0: Nee, das war jetzt das, was einfach als erstes da war. Ach so, und dann heißt die Platte Tianlanze, oder...
1: Ich glaube, das ist schon wieder was
0: ganz anderes. Ach, das ist das nächste Stück, ja, okay.
1: Und das sind tatsächlich irgendwelche Demo-Aufnahmen, die sie irgendwie eingespielt haben und die man dann mit sehr viel Mühe finden kann, weil wie gesagt, das ist halt tatsächlich vom Namen her ist das sehr verwirrend und man landet dann doch eher auf Fußballseiten. Und genau, um das Ganze noch abzuschließen, kurz diesen Namenswirrwarr, es gibt auch noch eine Band, die heißt Japanese Football, die haben auch ein Album veröffentlicht, was Japanese Football heißt, und wenn man danach sucht, findet man das relativ gut, was bei Chinese Football aber auch der Fall ist. Und um das Ganze noch irgendwie auf eine andere Ebene zu heben, dann gibt es auch noch eine japanische Band, die sich Soccer nennt, und dann mit einem Punkt aber hinter dem Soccer.
0: Was es auch nicht sehr viel einfacher macht.
1: Nein, das stimmt natürlich. Und die haben tatsächlich mit einer Band zusammen The Worst Party Ever ein Stück aufgenommen, was ich irgendwie auch ganz apart fand. Und mal schauen.
0: Wie schön. Ja.
1: Möchtest du es hören?
0: Ja, warum nicht? Ich hätte sonst, also dann würden wir, also wir können jetzt ein bisschen verhandeln. Da du ja jetzt aufgebaut hast, hätte ich auch so einen Strang noch aufzubauen. Den Rest von der derangierten Tanzmusik und ihre Ursprünge, aber das wären dann 5 Stücke hintereinander. Und das wäre
1: wär
0: 2 mehr als deine Reihe von 3.
1: Ich bin ja auch nicht mal angekommen bei meinem Ziel.
0: Ach so.
1: Ja, wir haben uns ja quasi auf das Ancient Chinese Football hingearbeitet.
0: Ach ja, stimmt, das hatte ich schon. Ja, dann würde ich 1 davon spielen und dann geht es weiter mit Fußball. Oder möchtest du weiter die Fußballkarriere aufbauen?
1: Wir können das ja
0: also,
1: einmal, wir können das ja
0: auch passt dann alles
1: mit
0: nicht
1: so. Einem,
0: so.
1: Mit so einem quasi musikalischen Gegenstück.
0: Ja.
1: Weil ich vermute mal, dass das, was jetzt kommt, dann kein Emo ist.
0: Nein, nicht. Eher nicht. Okay, dann, ja gut. Ach Leute, da müsst ihr dann halt einfach durch. Ihr kennt das ja von uns. Dass wir so... Halt springen. Ach, jetzt möchte der Link natürlich... Naja, gut. Ich springe dann wieder zurück zur derangierten Tanzmusik, zu einem Subgenre, was ich jetzt einfach so benannt habe, unter dem Titel Postfaktisch. Und die Band Netgala aus Seoul in Südkorea hat ein Album rausgebracht, das heißt Shinpa. Und zwar im Oktober 25. Und daraus möchte ich das Stück Reclaim It spielen. Im Booklet dazu heißt es A Regular at Soul's Cake Shop, was ein Eventhaus ist. And member of LGBTQ Collective Shade Soul, Netgala's Subcult Debut is named after Shinpa Gok, a form of theater from 20th century Korea. In contemporary context, Shinpa is a synonym for tears and overwhelming emotions, insofern doch emo. But when it was first introduced to Korea, Shinpa was used to express progressive political views. Und darauf bezieht sich dieses Album und ich denke mal auch der Titel Reclaim It von Netgalas Debütalbum bei Subcult auch wieder herausgekommen.

0: Reclaimed von Shinpa aus Seoul, von ihrem Album Shinpa von Nat Gala aus Seoul, was im Oktober 25 rausgekommen ist. Bei Subcult, schon wieder.
1: Wir springen zurück zum Fußball? Können wir gerne machen. Also,
0: klar, also...
1: Jetzt, ich kann den Spannungsbogen jetzt ja quasi erlösen und dich erlösen, ja, indem wir jetzt tatsächlich endlich das Album Chinese Suju bzw. Chinese Ancient Football irgendwie anspielen. Das ist, wenn man sich das anguckt, tatsächlich ist es eigentlich so eine 1:1 Kopie von dem schon angesprochenen American Football Album. Und das geht sogar noch so weit, dass es eigentlich sind das Cover von dem, also es ist das American Football Album neu eingespielt von chinesischen Bands. Was ein bisschen schade ist, dass da auf der Seite, wenn man sich das anguckt, keine Bands aufgelistet sind, die Stücke spielen. Da muss man irgendwie so ein bisschen um die Ecken recherchieren und dann findet man dann aber auch die Bands, die dann die einzelnen Lieder neu eingespielt haben, neu vertont haben. Und selbst beim der Gestaltung des Layouts, des Namens, hat man das irgendwie 1:1 übernommen, falls dir das gerade zufällig aufgefallen ist. Und damit sehr viel Liebe zum Vorbild, das nochmal neu eingespielt, neu fotografiert und ein vielleicht nicht so ganz typisch chinesisches Haus gewählt, beziehungsweise das hat eher so einen Charme von so einem Badehäuschen oder einem Parkhaus oder weiß der Kuckuck, was das dann sein soll. Und genau.
0: Ja. Ja, wer weiß, was diese Abbildung uns zeigt. Ist ja auch mit so einem Vorhängenschloss abgeschlossen. Ja,
1: oder so ein Stromhäuschen.
0: Ja, oder genau, irgendwie sowas. Und man sollte sich nicht den Kopf anstoßen. Also Vorsicht, sagt uns ein Schild.
1: Ich hab mir tatsächlich noch kein richtiges Lied ausgesucht, würde jetzt aber eins tatsächlich empfehlen, was wir spielen würden, weil alles ist, eigentlich ist es genau...
0: For sure.
1: Ja, genau, das wäre das, was wir spielen.
0: Ach.
1: Weil die anderen Stücke sind tatsächlich einfach, also das heißt einfach, das sind dann Cover von dem American Football Album, auch im Namen nach, also es ist tatsächlich dann einfach der Name ins Chinesische übertragen, übersetzt. Und bei For Sure haben sie noch so ein kleines Wortspiel reingebaut. Im Chinesischen heißt das dann For Sure de Yishe Shi Zhong. Und die Bedeutung von For Sure ist passt. Also Zhong bedeutet in so einem Slang dann irgendwie passt, ist, ist so. Und gespielt wird das Stück von einer Band, die sich Melancholic Subtropical nennt.
0: Wow.
1: Mehr weiß ich leider über die Band auch nicht.
0: Schade, also, der Name ist ja super.
1: Sehr coolen Namen haben.
0: Okay, aber sie sind chinesisch?
1: Genau. Aber also es sind tatsächlich nur chinesische Bands, die dann sich diesem Midwestern-Emo-Style verschrieben haben.
0: Ja, spannend. Okay, dann for sure.

0: Bonjour war das, von Ancient Chinese Football übertragen.
1: Das Album, das ist der Albumtitel.
0: Ja, mit dem
1: genau, die Band bleibt geheimnisvoll und beziehungsweise dann doch auch nicht. Jetzt habe ich den Notizzettel weggeklickt. Melancholic Subtropical waren das, die das eingespielt haben. Und die kommen, wie ich gerade noch kurz recherchiert habe, aus Guangzhou. Also eigentlich auch nicht aus dem Midwesten. Was auch immer das dann für China eigentlich bedeuten mag, weil das ist dann ja doch zumindest sehr, ja, keine Ahnung, wo denn der chinesische Midwesten beginnen würde.
0: Ja.
1: Ob das dann Shanghai ist oder irgendwie der Westen von Sichuan oder ein bisschen Tibet schon, ich habe keine Ahnung. Das fand ich dann irgendwie auch so ein bisschen schwierig. Und die meisten Bands sind tatsächlich dann eher so aus meiner Warte dann irgendwie Südost angesiedelt. Und genau, das ist gerade zum 25-jährigen Jubiläum von American Football erschien das Album Chinese Suju, Chinese Asian Football, wo dann Ancient Football, wo verschiedene Bands dann das Album nochmal neu eingespielt haben. Und das so meinen fußballaffinen Blog jetzt erstmal irgendwie beendet. Und beim Emo bleiben wir aber trotzdem noch.
0: Das ist sehr schön. Ich habe gar nichts gegen Emo. Ich finde das sehr, sehr entspannt. Kann aber auch verstehen, dass ein ganzes Wochenende nur Emo hören auch etwas anstrengend werden kann. Aber so verhält es sich auch mit derangierter Tanzmusik, die ich jetzt mit einem Blog zu Ende führen werde, sozusagen. Und zwar in einem Rückgriff 10 Jahre zurück auf eine Veröffentlichung von Mind Body Fitness zusammen mit Chacha. Wer auch immer Mind Body Fitness ist, die angeblich in Berlin angesiedelt waren oder sind oder keine Ahnung, ich habe es nie verstanden und auch jetzt bei längerer Recherche auch immer noch nicht. Das kann einfach auch an mir liegen, aber irgendwie ist da habe ich da irgendwas nicht kapiert oder es sollte einfach geheimnisvoll und faktisch bleiben. Keine Ahnung. Chacha ist eine Künstlerin, die seit Jahren schon durch verschiedene Szenen, vor allen Dingen in Shanghai geschwebt ist. Anfangs mit sehr viel dunklem Field Recording und sozusagen Märchen erzählen per Field Recording Alben. Mit einem anderen Namen, Moon, irgendwas mit Mond, habe ich jetzt leider vergessen. Mondsüchtig oder irgendwie sowas. Also nicht auf Deutsch ausnahmsweise mal. Genau, und die hat in dieser Veröffentlichung, so finde ich, den Grundstein für diese derangierte Tanzmusik eigentlich gelegt, finde ich. Wir hören daraus ein Stück, das heißt Nigger Nigger, sozusagen das da, nur gedoppelt. Genau, und bei dem ganzen Album hat man den Eindruck, oder ich finde einfach, da ist so ein neuer Sound, hat so ein neuer Sound angefangen, den sie auch maßgeblich, also Chacha, im Übrigen der Name heute Yehayahan, oder bei vielen verschiedenen Veröffentlichungen Yehayahan, den sie maßgeblich mit geprägt hat durch ihre Veröffentlichung. Genau, und darauf hören wir jetzt mal zurück, um dann weiter den Bogen fortzuspannen, wie sich der Sound weiterentwickelt hat.
2: Chacha